sein Volk Israel sich verrannt hatte. Gott liebt sein Volk und will ihm helfen, wieder auf den richtigen Weg zurückzukommen. Dafür setzt er den Propheten ein. Und Hosea ist dazu bereit. Er ruft nun seinen Leuten zu: Kehrt um zum Herrn, eurem Gott. Hosea ist der erste der sogenannten kleinen Propheten. Vor ihm sind es Jesaja, Jeremia, Hesekiel und Daniel. Und nach Hosea folgen weitere 11 bis Maleachi. Ich freue mich, dass Gott nicht nur zuschaut, wie sein Volk Israel vom guten Weg der Nachfolge abweicht. Deswegen sendet Gott immer wieder Propheten. Sie sollen sein Volk Israel zur Umkehr aufrufen. Wer macht so einen Prophetendienst heute? Manchmal sind es einfache Menschen, die anderen versuchen, ins Gewissen zu reden, wenn diese vom rechten Weg abgekommen sind. Das können zum Beispiel Lehrerinnen und Lehrer in der Schule sein. Sie können helfen, ein ordentliches Leben zu führen. Oder Übungsleiter im Sport oder andere, die eine Gruppe von Menschen anleiten, zum Beispiel Chorleiter und Dirigenten. Sie können helfen, dass das Leben gelingt. Es gibt auch die großen Evangelisten, die vor großen Menschenmengen predigen und zur Umkehr aufrufen. Auch solche habe ich erlebt. Ich denke zum Beispiel an Paul Walter Schäfer, an Klaus Eickhoff, an das Jans-Team. Da gibt es eben auch die großen Evangelistennamen, aber auch die kleinen Zeugen für Jesus Christus. Burkhard Weber hat einmal gesagt: Wir dienen Gott nicht in einer vorbildlichen, sondern in einer vorfindlichen Kirche. Doch wie macht man das Praktische, dass Menschen zur Umkehr kommen? Hosea legt seinen Landsleuten Worte in den Mund. Ich zitiere ihn: Vergib uns unsere Schuld. Nimm unsere Gabe an. Wir bringen dir nicht Opfertiere, sondern unser Wort. Wir suchen nicht mehr Hilfe bei den Assyrern. Wir vertrauen nicht mehr auf unsere Pferde und Streitwagen. Wir wollen nicht mehr das Machwerk unserer Hände als unseren Gott anrufen. Denn du hast Erbarmen mit dem, der keinen Beschützer hat. Ja, diese Worte legt Hosea seinen Landsleuten in den Mund. Also, so ein Gebet können die Zeitgenossen des Hosea nachsprechen. Er hilft ihnen, indem er ihnen das Gebet vorformuliert und verhilft ihnen so zu einer Umkehr vom verkehrten Lebensweg. Sie sollen nicht auf ihre Stärken vertrauen, nicht auf Pferde und Streitwagen, auch nicht auf den Beistand der Assyrer. Und heute bei uns? Als Religionslehrer im Einzelgespräch in der Schule habe ich einem Kind einmal gesagt, dass ich es mag. Und dann, dass mir sein Verhalten heute aber nicht gefallen hat. Ich habe erlebt, dass so eine freundliche Zuwendung oft eine Veränderung im Verhalten des Kindes bewirkt hat. Also zuerst erfreuliche Sympathie zeigen und dann dem Kind einen Spiegel vorhalten, damit es sein Fehlverhalten erkennt und es ändern kann. Bei großen Evangelisationen gibt es am Schluss oft eine Nachversammlung. Dort können die Menschen zum Beispiel ein Übergabegebet sprechen und mit der Nachfolge Jesu Christi beginnen. Ich habe gelesen, dass ein bekannter Evangelist sich anfangs schwer damit tat. Später hat er aber erkannt, dass so ein Übergabegebet hilfreich sein kann, damit Menschen zu Gott umkehren und einen Neuanfang wagen. Und dann lesen wir hier bei Hosea, wie die göttliche Antwort aussieht. Die Verheißung des Heils. Ich überwinde ihre Auflehnung gegen mich. Ich wende ihnen meine Liebe zu, obwohl sie es nicht verdient haben. Ich will nicht länger zornig auf sie sein. Ich will für Israel wie der Tau sein. Es soll blühen wie eine Lilie und seine Wurzeln tief einsenken wie eine Zeder. Es wird sich reich verzweigen wie ein prächtiger Ölbaum
und Duft

0: pochten wie die Zedern auf dem Libanon. So verheißt Hosea seinen Leuten Gottes Antwort, wenn sie umkehren und ein neues Leben beginnen. Ich merke, wie Gott sich freut, wenn seine Kinder umkehren und nun wieder ihm gefallen wollen. Es ist doch heute ein Segen, wenn Menschen einen verkehrten Weg verlassen und den Weg des Glaubens einschlagen. Auf diesem Weg sind sie nicht allein. Es sind viele mit ihnen auf diesem Weg unterwegs. Und miteinander können wir uns helfen und beistehen, dass wir den Weg des Friedens gehen können. So baut auch heute Gott sein Reich mitten unter uns. Mit einem Appell endet das Buch des Propheten Hosea. Ich zitiere seinen Aufruf nach der Übersetzung der Guten Nachricht. Wer klug und einsichtig ist, der achte auf das, was in diesem Buch beschrieben steht. Die Gebote des Herrn weisen den Weg zu einem erfüllten Leben. Wer sie befolgt, kommt ans Ziel. Aber wer sich gegen den Herrn auflehnt, kommt zu Fall. Welche Lehre können wir daraus ziehen? Zum Beispiel die: Es lohnt sich, fleißig in der Bibel zu lesen. Wir können immer wieder hören, wie Gott uns durch seine Gebote, durch sein Wort leitet und führt. Und durch Gottes Gnade finden Menschen nach dieser Erdenzeit ans Ziel, in Gottes neue Welt, ins himmlische Jerusalem. Gott rüstet Verkündiger und Verkündigerinnen mit Vollmacht aus. Und er braucht jeden einzelnen Christen mit seiner jeweiligen Begabung, dass auch heute sein Reich gebaut wird. Er baut es bei uns und weltweit.
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1: Josua 6, die Verse 1 bis 11. Alle Tore der Stadt Jericho waren fest verriegelt, als die Israeliten heranrückten. Niemand konnte hinein und niemand heraus. Da sagte der Herr zu Josua: Jetzt gebe ich Jericho mit seinem König und allen seinen Kriegsleuten in deine Hand. Zieh mit allen kriegstüchtigen Männern täglich einmal um die Stadt, 6 Tage lang. 7 Priester mit Kriegshörnern sollen vor der Bundeslade hergehen. Am 7. Tag aber zieht ihr 7-mal um die Stadt und die Priester sollen dabei die Hörner blasen. Sobald die Männer die Hörner hören, stimmen alle ein lautes Kriegsgeschrei an. Dann wird die Mauer einstürzen und jeder kann von der Stelle aus, wo er gerade steht, in die Stadt eindringen. Josua rief die Priester zu sich und sagte zu ihnen: Nehmt die Bundeslade des Herrn auf eure Schultern. 7 von euch gehen mit Kriegshörnern vor ihr her. Dann befahl er den Kriegsleuten: Auf, zieht rund um die Stadt. Die erfahrensten Kämpfer gehen der Bundeslade als Vorhut voraus. So geschah es. Zwischen den ausgewählten Kriegern und der Bundeslade gingen die 7 Priester, die ständig ihre Hörner bliesen. Zum Schluss kam das ganze übrige Heer. Josua hatte den Männern Israels befohlen, sich ganz still zu verhalten und erst auf seinen Befehl das Kriegsgeschrei anzustimmen. So ließ er den ganzen Zug mit der Bundeslade des Herrn einmal um die Stadt marschieren. Dann kamen sie ins Lager zurück und blieben die Nacht über dort.
2: Findest du das nicht auch unheimlich, Isaak? Leise flüsterte Aaron seinem Freund die Frage ins Ohr, während sie hinter ihren Familien hergingen. Ja, wisperte Isaak, unheimlich, aber auch spannend. Aaron raunte: Ich komme mir aber auch ein bisschen dumm vor. Warum greifen unsere Soldaten die Stadt nicht einfach an? Das ist doch albern, so mucksmäuschenstill um Jericho herumzuwandern. Gott hat versprochen, den König und seine Soldaten in unsere Gewalt zu geben. Da ist es doch vollkommen unnötig, 6 Tage lang nichts zu tun und nur leise um die Stadt zu schleichen. Unnötig? Entsetzt sah Isaak seinen Freund an. Gott hat das Josua doch befohlen, das ist nicht unnötig. Wir müssen das machen, was Gott sagt, auch wenn wir es nicht verstehen. Das ist ganz wichtig. Mein Papa sagt, damit zeigen wir, dass wir dem Allmächtigen vertrauen und gehorsam auf seinen Wegen gehen wollen. Denn allein unser Vertrauen auf Gott macht uns stark und lässt uns siegen. Er wird schon wissen, wozu das gut ist. Und guck doch mal, wie ängstlich die Leute da an der Stadtmauer aus dem Fenster schauen. Aaron sah hoch. Du hast recht. Aber jetzt müssen wir still sein. Mama hat schon ganz böse geschaut.
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0: 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Heute mit Impulsen unter dem Titel Dein ist das Reich und die Kraft und die Herrlichkeit. Warum beten Menschen seit Jahrtausenden? Was suchen sie in den Worten, die seit Generationen gesprochen werden? Und was kann ein altes Gebet Menschen der Gegenwart noch sagen? Am Ende des Vaterunsers steht kein neuer Wunsch und keine weitere Bitte. Das Gebet mündet in einem Bekenntnis des Vertrauens. Es weitet den Blick und erinnert daran, dass das Leben mehr ist als das, was wir planen, leisten oder kontrollieren können. Mehr dazu hören Sie zum Abschluss dieser Reihe vom Referenten Matthias Wolf. Er zieht noch einmal Bilanz und fragt, was man im Vaterunser über das Beten lernen kann. Philipp Genetti wünscht Ihnen eine bereichernde Zeit beim Zuhören.
1: Sie saßen in der Runde und lauschten seinen Worten. Er brachte ihnen nämlich bei, wie sie beten sollten. Jedes Wort saß. Hoffentlich können wir uns das alles merken, haben sie wahrscheinlich gedacht. Toll, wenn das alles passieren würde, was wir hier beten dürfen. Wie kann man denn ein so grandioses Gebet wie das Vaterunser abschließen? Man bricht einfach in Lobpreis aus. Denn dein ist das Reich und die Kraft und die Herrlichkeit in Ewigkeit. Worte des Lobpreises zum Ende eines großartigen Gebetes. Der Blick geht nochmal hin zu Gott. Nochmal weggelenkt von uns. Bei den letzten Bitten ging es ja eher so um uns. Ja, unser täglich Brot gib uns und vergib uns unsere Schuld und führe uns nicht in Versuchung, erlöse uns von dem Bösen. Und ja, das ist ja auch alles wichtig. Ich brauche Essen. Danke, dass du mich versorgst. Ich brauche Vergebung. Ja, Gott, danke, dass du mir vergibst. Ich brauche auch Bewahrung, damit ich nichts Böses tue. Ich brauche Erlösung vom Bösen. Alleine ist das Böse für mich zu stark. Aber Gott sei Dank, Jesus ist stärker und hat das Böse überwunden. Und damit sind wir beim abschließenden Lobpreis. Dein ist das Reich, die Königsherrschaft Gottes. Darum geht es. Wir bekennen uns zu unserem Herrn als dem Herrscher der Welt. Wir

Vielleicht erinnern sich ganz Alte noch an die Nazi-Diktatur. Vielleicht kommen manche von euch aus Ländern, wo diktatorische Verhältnisse herrschen, wo Christen verfolgt, Minderheiten unterdrückt, Menschenrechte ignoriert werden. Es gibt immer noch Armut, Unterdrückung, Ausbeutung. Immer noch gibt es viel Not, die nicht beseitigt ist, obwohl man sie beseitigen könnte. Doch die Königsherrschaft unseres Gottes kommt. Das ist unsere Hoffnung. Frieden und Gerechtigkeit. Davon spricht Jesus. Und er will, dass dieser Menschheitstraum Wirklichkeit wird. Dein ist das Reich. Viele Reiche sind gekommen und vergangen. Viele Herren der Welt greifen nach Macht und Herrschaft. Viele tauchen auf und verschwinden wieder. Unser Herr Jesus kommt. Und er verbreitet Zuversicht beim Blick nach vorne. Keine Depri-Stimmung, alles wird schlimmer, alles wird böse, alles bricht zusammen. Nein, er verbreitet Zuversicht und lässt uns beten, dein Reich komme. Am Ende wird Gott seine Ziele erreichen. Denn, so geht's weiter, dein ist die Kraft. Er hat auch die Kraft, Dinge zu verändern. Er kann seine Pläne umsetzen und seine Ziele erreichen. Gute Ideen gibt's ja viele. An Vorschlägen zur Weltverbesserung gibt es keinen Mangel. Aber Gott hat nicht nur gute Ideen, er hat auch die Kraft. Ach was, sagst du, wie sieht denn die Welt aus? Guck dich doch um. Worauf wartet er denn noch? Da könnte ich ihm schon ein paar Vorschläge machen. Ja, ich schaue mich auch um. Ja, und warum bist du immer noch optimistisch? Weil ich weiß, dass Jesus Menschen verändern kann. Menschen leben und Menschen herzen. Das ist doch das Schwierigste, die Persönlichkeit von Menschen zu verändern. Aus Hass Liebe werden zu lassen. Aus Bitterkeit Freude aufsprießen zu lassen. Aus Verzweiflung Hoffnung. Aus Bosheit Güte und so weiter. Schwierig. Aber Gott kann es. Wie war das, als Gott in dein Leben kam? Was hat sich bei dir verändert? Oder wartest du noch drauf? Auf die Veränderung? Ich habe mit Menschen gesprochen, bei denen Gott Groll in Vergebung verwandeln konnte. Wo Depression verschwand und Freude zurückkehrte. Wo Krankheiten durch Gebet auf wunderbare Weise verschwunden sind. Weil er Menschen verändern kann. Kann er auch die Welt verändern. Und er hat schon damit begonnen. Er tut es durch uns, er tut es durch seine Gemeinde, er tut es überall durch Menschen, die sich von ihm inspirieren lassen, die sich von dem Vorbild Jesu anstacheln lassen. Dass es zum Beispiel in unserem Land sowas wie Krankenpflege gibt, sowas wie Meinungsfreiheit, Menschenrechte, das hat mit Christen begonnen. Das hat mit Leuten begonnen, die in der Bibel vom Reich Gottes lasen. Das hat mit Leuten begonnen, die entdeckten, oh, jeder Mensch ist ja nach dem Vorbild Gottes geschaffen. Er ist ja mit einer einzigartigen Würde ausgestattet. Es hat mit Leuten begonnen, die sich von der Güte und der Barmherzigkeit Jesu anstacheln ließen, motivieren ließen. Ja, es mag sein, dass viele unsere christlichen Wurzeln vergessen haben, aber die Früchte genießen sie immer noch. Und ich sehe Menschen, die aufstehen gegen Menschenhandel oder Zwangsprostitution, die sich einsetzen für Flüchtlinge, die sich Zeit nehmen für vernachlässigte Kinder oder vergessene Senioren. Ich sehe, wie Menschen durch Gott zum Handeln bewegt werden, wie das Vorbild von Jesus sich ausbreitet und Menschen denken lässt, ja, so müsste das eigentlich laufen. So müsste das einfach gehen. Die Dinge sollten sich verändern. Und da ist die Liebe und da ist die Kraft Gottes am Werk und sie verändert und bewegt etwas. Dein ist die Kraft und dein ist auch die Herrlichkeit. Gott, du bist großartig, beeindruckend, wunderbar. Es geht hier um Schönheit, es geht um den Glanz Gottes. Es gibt ja Dinge, die uns Menschen einfach begeistern, die eigentlich alle irgendwie toll finden. Ja, bestimmte Städte, die komplett überlaufen sind, für die soll jetzt zum Teil ein Eintrittsgeld eingeführt werden. Oder Bilder, ja, wenn du die Mona Lisa sehen willst, da musst du stundenlang anstehen.

stehen. Oder das Abendmahl von Leonardo da Vinci in Mailand. Ich war kürzlich da, stand da am Schalter und die Signora sagt zu mir, haben Sie denn Karten? Ja, die wollte ich doch von Ihnen haben. Ja, vielleicht für in 4 Wochen, sagt sie. Wenn Sie heute rein wollen, hätten Sie schon längst bestellen müssen. Also Kunstwerke, Schlösser, auch Menschen. Warum gucken sich Millionen Leute englische Prinzenhochzeiten an? 8,5 Millionen Deutsche haben Prinz Harry und seiner Meghan zugeschaut. Bei William waren es sogar 10 Millionen. Das wurde von 6 Fernsehsendern live übertragen in Deutschland. Warum 6? Das zeigt doch alles das Gleiche. In Großbritannien waren es noch mehr Zuschauer. 18 Millionen bei Harry, 26 Millionen bei William. Und weltweit sollen es 2 Milliarden gewesen sein. Was ist das? Warum fasziniert uns das so? Warum will keiner, nicht mal ein Fernsehsender, deine Hochzeit übertragen? Irgendwie strahlt eine königliche Hochzeit eine gewisse Gloria aus. Eigentlich sind ja alle Bräute schön, finde ich. Aber ja, diese Prinzen, die sind noch mal irgendwie anders. Die andere Kleider, anderer Auftritt, andere Kutschen. Alles ist irgendwie anders. Es sind doch noch mal andere Menschen. Eben nichts Alltägliches. Und vielleicht gibt der Glanz, den so ein altes Königshaus ausstrahlt, und so eine kleine Ahnung von der Herrlichkeit Gottes, von seiner Majestät. Wir können Gott ja leider nicht sehen, aber die Worte, mit denen er beschrieben wird in der Bibel, oder die Bilder, die vielleicht so manche Leute wiedergeben, die so einen kleinen Blick hinter den Vorhang tun konnten, die zeugen von Größe, von Glanz, Schönheit und Herrlichkeit. Dein ist das Reich, die Kraft und die Herrlichkeit. Beten ist ja Reden mit Gott, es ist auch Nachdenken über Gott. Und so ist es auch immer eine Begegnung mit Gott. Und wie reagieren wir, wenn wir Gott begegnen? Wir reagieren mit Lobpreis, mit Freude, mit Begeisterung, mit Respekt, mit Ehrfurcht. So endet dieses Gebet. Nun gehört ja dieser wunderbare Abschlusssatz anscheinend nicht zum ursprünglichen Text des Vaterunsers. Ihr habt vielleicht in mancher Bibelübersetzung schon mal den Hinweis gelesen, dass dieser Satz in den ältesten Handschriften fehlt. Offenbar wurde aber das Gebet des Herrn sehr bald mit diesem Satz gebetet, so dass er eben doch noch Eingang in die Evangelien gefunden hat, aber nicht in die ältesten Handschriften. Was bedeutet das jetzt? Hat Jesus das jetzt gesagt oder nicht? Wir merken, dass die Bücher der Bibel eine Geschichte haben. Die sind nicht einfach so vom Himmel gefallen und dann waren sie da oder sind auch nicht diktiert worden, sondern sie wurden von Menschen geschrieben, die Gottes Worte oder Gottes Taten aufgeschrieben haben, geisterfüllte Menschen, inspirierte Menschen. Und der Heilige Geist wachte darüber, dass das, was Gott haben wollte, in der Bibel seinen Niederschlag fand. Deshalb sprechen wir von der Inspiration der Bibel durch den Heiligen Geist. Und auch wenn diese Lobpreisworte nicht zum ursprünglichen Text gehören, dann passen sie doch genau zur Botschaft der Bibel und unterstreichen das, was Gottes Anliegen ist und sind offenbar in der Gemeinde, in der Zeit, in der die Evangelien entstanden, gebetet worden, weil man einfach diesen Lobpreis, diese Anbetung Gottes damit ausdrücken wollte. Das, was Menschen empfinden, wenn sie beten, wenn sie über Gott nachdenken, Dankbarkeit, Freude, Begeisterung, das findet hier seinen Niederschlag. Und deshalb beten wir sie auch und reden drüber, singen sie vielleicht, weil es in der Bibel steht und Gottes Willen entspricht. Seine Herrschaft, seine Kraft, seine Herrlichkeit, das alles drückt etwas von der Majestät Gottes aus. Nach all den Anliegen, auch dem Glauben, auch den Bitten, was wir so vorgetragen haben, kommt am Ende ein Lobpreis, der nochmal so bündelt, Gott, das bedeutest du mir. Manche fragen sich ja, warum muss in den Kirchen immer gesungen werden oder musiziert? Ist das zur Unterhaltung? Zur Auflockerung des Programms?
Weil die sonst noch mehr reden würden, als sie sowieso schon reden? Oder geht es um den Lobpreis Gottes? Darum geht's. Wir drücken unsere Freude über Gott aus. Die Freude über seine kommende Herrschaft, die Begeisterung über seine Kraft, die wirkt, die Dankbarkeit, dass wir ihn mit seiner Herrlichkeit kennen dürfen. Und weil wir das gemeinsam tun wollen, singen wir eben. Das kann man gut gemeinsam machen. Also Lobpreis ist Bekenntnis, aber es ist auch immer Ausdruck der Beziehung zu Gott. Wir danken ihm für das, was er für uns ist, was er in unserem Leben tut. Und im Lobpreis haben wir ihn mit seiner Schönheit, mit seiner Kraft, auch mit seinen guten Taten vor Augen. Und wir drücken unsere Freude aus, das, was wir ihm verdanken, und noch viel mehr, auf das wir uns freuen dürfen. Dein ist das Reich, dein ist die Kraft, dein ist die Herrlichkeit und das in Ewigkeit. Nun ewig, das ist ja so ein Wort, das macht mir ein bisschen Angst. Irgendwas, das ewig dauert. Der Komponist John Cage hat mal ein Musikstück komponiert und es mit der Aufführungsanweisung versehen, so langsam wie möglich. Was ist denn so langsam wie möglich? So schnell wie möglich, das kann man sich vorstellen. Also irgendwann bewegst du die Finger oder machst irgendwas und dann geht's auch nicht mehr schneller und dann hast du das Tempo erreicht. Aber so langsam wie möglich. Eine Einspielung auf der Orgel dauert 29 Minuten. 29 lange Minuten. 29 langweilige Minuten. Könnte man das noch langsamer spielen? Eine Stunde? Zwei? Einen ganzen Tag? Spätestens wenn der Organist pensioniert wird, müsste es aufhören. Das ist doch Quatsch. Ich war mal in Halberstadt. Und dort in der St. Bukadi-Kirche wird dieses Stück aufgeführt. Und die Aufführung dauert 639 Jahre. Genau. 639 Jahre. Den Schlussakkord im Jahre 2640 wird leider keiner von uns mehr erleben. Wer sitzt denn da an der Tastatur, fragst du jetzt ganz mitleidig. Das ist irgendwie so eingestellt. Ja, es macht so ein Computer, der übernimmt das Spiel. Doch viel hat ja nichts zu tun, denn zum Tonwechsel kommt es ja nur so etwa alle 7 Jahre. Das nächste Mal wieder im September, dann wird nämlich das Dis von vor 7 Jahren zum Gis, so düd, düd ungefähr. Und dann bleibt der Ton dann so stehen. Manche finden diese Idee ganz toll und machen da so ein touristisches Happening draus. Andere schütteln den Kopf und spotten nur über diese sinn- und talentbefreite Kunstavantgarde. Also mir ist das auch zu langweilig. Ich meine, das dauert ja ewig. Und dann heißt es plötzlich, ewig werden wir ihn preisen. Und dann denkst du vielleicht auch, oh nein, ich kriege schon Blasen an den Fingern, wenn ich an das ewige Hafenspiel denke. Wie soll das denn dann da werden, wenn wir auf irgendeiner Wolke schweben? Ewig. Wie benutzen wir dieses Wort? Eigentlich immer in schwierigen Situationen. Ja, an der Bushaltestelle müssen wir ewig auf den Bus warten. In einer Schlange an der Kasse musste ich ewig anstehen. Auf den Autobahnen müssen wir ewig uns mit diesem Stop and Go abfinden. Wir benutzen ewig meistens genervt für einen Zeitraum, der einfach zu lang ist. Es klingt nach lang und langweilig. Warten müssen und warten wollen wir nicht mehr. Alles muss schnell gehen, sofort. Ich will einen schnelleren Computer haben. Ich will meine Bestellung sofort haben. Ich will sofort bedient werden. Zack, zack, zack. Und dann kommt der ewige Gott. Und sagt, ihr kommt alle zu mir in die Ewigkeit und ihr werdet ewig preisen und singen und loben. Die Einzigartigkeit Gottes, seine Lebensfülle, seine Kraft, seine grenzenlose Liebe und Güte, das drückt die Bibel mit dem Wort ewig aus. Sie macht damit deutlich, Gott ist ohne Ende und auch all das Gute, was er verkörpert, das hört nicht irgendwann auf. Er hat eine unendliche Lebenskraft und Daseinsfreude und das auch für uns. Ich bin, nennt er sich ja auch, ja. Gegenüber Mose stellt er sich mal vor mit dem Namen, ich bin, der ich bin.
Ich heiße nicht nur irgendwie, ich bin es einfach. Und deshalb gehört ihm auch das Reich und die Kraft und die Herrschaft für immer. Nicht nur heute, morgen, übermorgen, für immer und ewig. Und die Bibel benutzt dieses Wort Ewigkeit und meint damit einmal so einen unbegrenzten Zeitraum ohne Anfang und Ende. Sie kann damit aber auch meinen einen sehr langen, unvorstellbar lang, aber eben doch nicht ganz endlosen Zeitraum, so eine Art Weltzeitalter. Und die genaue Übersetzung muss man aus dem Zusammenhang erkennen. Und sie spricht eben von einem gegenwärtigen Zeitalter, das durch Schöpfung und Weltende begrenzt ist. Aber sie spricht auch von einem kommenden Zeitalter. Sie nennt dieses manchmal das böse Zeitalter, aber sie spricht von einer zukünftigen Welt, dem Reich Gottes, einem neuen Himmel, einer neuen Erde, von der Vollendung, von der Ewigkeit eben. Und da gehörst du hin. Das ist es, was Gott für dich hat. Gott hat für dich dieses Leben vorgesehen. Er teilt mit uns sein ewiges Leben. Jesus sagt in Johannes 17, Vers 3, genau darin besteht das ewige Leben, dich, den einen wahren Gott zu erkennen und Jesus Christus, den du gesandt hast. Gott kennen ist Leben, ist ewiges Leben, Leben in der höchsten Qualität. Es geht nicht darum, dass dein jetziges Leben irgendwie immer weitergeht und nicht aufhört. Vielleicht willst du das gar nicht, vielleicht ist dein Leben gar nicht so toll. Es geht um ewiges Leben, eine ganz andere Lebensqualität, die Gott dir schenken möchte. Du hast Anteil an Gottes Leben. Die Bibel spricht davon, schon jetzt hat das Reich Gottes begonnen. Also schon jetzt kann die Bibel großartige Dinge über dich sagen. Sie redet davon, dass wir jetzt schon die Kräfte des zukünftigen Zeitalters geschmeckt haben. Sie redet davon, dass wir jetzt schon mit Christus in die Himmelswelt versetzt worden sind. Sie spricht davon, dass wir eben nicht mehr nur in dieser Welt gefangen und festsitzen und es nicht groß ändern können, sondern dass wir Teil von Gottes neuer Welt sind. Und warum kann sie das sagen? Wieso ist das passiert? Weil es das Kreuz Jesu gab und weil er nicht nur gestorben, er ist ja auch auferstanden. Das ist der Grund. Durch den Tod und durch die Auferstehung von Jesus Christus bist du schon jetzt Bürger einer anderen Welt. Du bist Bürger in Gottes Reich, in Gottes neuer Welt. Es gibt in der Bibel dieses spannungsreiche schon und noch nicht. Ja, einerseits sind wir noch hier und manches läuft nicht so gut. Aber andererseits bist du schon, weil Jesus gestorben und auferstanden bist, Teil von Gottes neuer Welt, von Gottes Reich. Ein Himmelsbürger, wenn du dein Leben Jesus Christus gegeben hast. Wenn du weißt, er lebt in mir und ich gehöre zu ihm. Und darum haben wir Grund, ihn anzubeten. Jetzt schon. Und dann in der Zukunft, stell es dir vor, du kannst Gott anbeten ohne körperliche Begrenzungen, ohne Müdigkeit, Kummer und Sorgen. Stell dir mal vor, das wäre alles weg. Ohne Schmerz, ohne Ärger, ohne Zeitdruck, ohne Angriffe, Ablenkungen, Attacken oder sowas. Einfach in einer Welt Gottes zu sein, wo es das Böse nicht mehr gibt. Und Jesus mit seiner Schönheit den Ton angibt. Und denk mal drüber nach und dann wirst du keine Angst mehr haben, dass dir das irgendwie zu langweilig sein könnte. So, jetzt kommt noch das letzte Wort in diesem Gebet, in dem Vaterunser, und das lautet Amen. Und das heißt so viel wie, so ist es. Es ist eine Bestätigung von Gebeten, für deine eigenen Gebete, auch für die Gebete anderer. Es ist auch eine Entscheidung zum Gehorsam. Ich sage Ja zu Gottes Wort, Gottes Weg, Gottes Willen. Es ist eine Zustimmung. Amen, ja, das will ich tun. Es ist auch ein Wort, mit dem gerade Jesus manchen Aussagen Nachdruck verleiht. Wahrlich, wahrlich, ich sage euch. Wer
mein Wort hört und glaubt dem, der mich gesandt hat, der kommt nicht in das Gericht, sondern ist aus dem Tod ins Leben übergegangen, um mal ein Beispiel zu nennen. Also das ist im Griechischen dieses doppelte Amen. Und Jesus setzt das an den Anfang von besonders wichtigen Sätzen. Es war ja eigentlich alles wichtig, was Jesus gesagt hat. Aber selbst er hebt dann nochmal manche Sätze heraus und sagt, Amen, Amen, das sage ich euch. Hier lege ich mich jetzt mit meinem ganzen Gewicht rein. Hier möchte ich jetzt den ganzen Nachdruck meiner Persönlichkeit hineinbringen. Dafür stehe ich ein, so ist es. Und so ist es ein Wort, das Vergewisserung ausdrückt für die Verheißungen und Zusagen Gottes. Paulus hat mal geschrieben, der Sohn Gottes, Jesus Christus, war nicht Ja und Nein, sondern in ihm ist ein Ja geschehen. Gott sagt Ja zu dir. Gott sagt nicht Ja und Nein. Gott sagt nicht Jein. Gott sagt nicht Ja, aber zu dir. Gott überlegt sich das nicht nochmal anders mit dir. Je nachdem, wie du dich anstrengst oder dir Mühe machst oder das so läuft mit dir und deinem Leben. Gott spricht ein Ja. Das hat er bewiesen, indem er Jesus Christus hingegeben hat, er sein Leben gegeben hat für dich aus Liebe zu dir. Und deshalb haben wir Hoffnung. Und deshalb ist Amen nicht nur so eine Abschlussformel für Gebete. Irgendwie muss man das immer zu Ende bringen. Ja, auch nicht so ein Schlusswort im Gottesdienst, dann weiß man, jetzt können wir gehen. So sicher wie das Amen in der Kirche, so diesen Spruch gibt es ja auch. Es ist auch nicht so ein ruppiges Basta, ja, Basta, sondern es ist eine Bekräftigung. Ausdruck des Glaubens, Bekenntnis, Bestätigung, Zuspruch auch. Wer Amen sagt, der sagt nicht, ja, jetzt ist endlich Schluss, wo ist meine Handtasche, jetzt kann ich gehen, sondern wer Amen sagt, sagt, ich stimme dir Gott zu. Ich sehe das genauso. Ja, ich will, dass es so passiert, wie du es sagst. Ich werde mich daran halten, an dein Wort, an deine Gebote. Es bedeutet, ich glaube dir. Und damit ist es ja auch Ausdruck einer Beziehung, die du zu Gott hast. Und wenn du Amen sagst, beziehst du Position, kommst du raus aus dem Schwammigen. Du sagst, ja, Gott hat ewiges Leben für mich und das will ich haben. Du sagst Ja zu dem Gott, dem die Herrschaft und die Kraft und die Herrlichkeit gehört. Du stellst dich auf seine Seite, so wie er sich schon auf deine Seite gestellt hat. Du lavierst nicht mehr, du hingst nicht mehr hin und her. Du hast deinen Platz gefunden an der Seite Gottes. Und wenn du das nächste Mal Amen sagst, dann sag das nicht einfach so gedankenlos, so als Füllwort, quasi Amen oder so, sondern sag das mal ganz bewusst. Ja, Gott, ich stimme dir zu. Ja, Gott, das will ich. Ich sehe das genauso und ich will mich an dein Wort halten.

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Am Mikrofon für Sie dabei war Philipp Giannetti.

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1: Herzlich willkommen zur Andachtszeit, sagen Wolfgang Hinrich in der Tontechnik und Rolf-Dieter Wiedemann am Mikrofon. Fast jeder Mensch, der ein Telefon hat, kennt das. Es gibt Anrufe, die nerven einfach nur. Irgendwelche Leute wollen Umfragen machen oder wollen dem Angerufenen irgendein Produkt oder eine Leistung aufschwatzen. Oder ein Plauderer hat Lust auf ein längeres Gespräch und eigentlich hat man gerade gar keine Zeit dafür. Dann gibt es aber auch die anderen Anrufe. Die sind wirklich wichtig. Und das merkt man dann auch. Jörg Swoboda aus Buko kann sich an einen solchen Anruf erinnern. Um diesen Anruf und um das, was danach folgte, geht es in seiner Andacht.
2: Ungewöhnliche Anrufe kennt jeder, der ein Telefon hat. Einmal hörte ich den Anrufer nur atmen. Keine Ahnung, was er wollte. Aber immerhin schön für ihn, dass er nicht beatmet werden musste. Ein anderes Mal wurde ich von einem Versandhaus als bester Kunde ausgezeichnet. Dort hatte ich aber noch nie etwas bestellt. Mir wurde sogar für ein Gewinnspiel eine hohe Geldsumme in Aussicht gestellt. Allerdings müsste ich vorher eine Teilnahmegebühr überweisen. Nicht mit mir. Wenn mich ein Energieunternehmen ködern will, danke ich der Mitarbeiterin höflich und lege auf. Sie macht schließlich auch nur ihren Job. Doch es gibt auch Anrufe, die fallen aus der Reihe und machen mich hellwach. So auch, als in der Adventszeit das Telefon klingelt. Das Therapiehaus aus dem Nachbarort meldet sich, ob ich mich an Hans-Dieter erinnere, werde ich gefragt. Hans-Dieter, grübele ich. Egal, worum geht's? Er liege im Krankenhaus und habe Krebs im Endstadium. Er möchte von mir getauft werden, lässt er mir ausrichten, aber bald. Die Zeit drängt und er habe nicht mehr lange zu leben. Ich lasse mir seine Telefonnummer geben, rufe ihn an und sage zu. Am Freitag vor dem dritten Advent sitze ich mit der Oberärztin und Hans-Dieters Suchtbegleiter Günther auf der Palliativstation des Krankenhauses. Hier werden Patienten ohne Aussicht auf Heilung versorgt. Starke Medikamente schützen vor Schmerzen wie ein Mantel vor Kälte. Deshalb haben solche Stationen ihren Namen vom lateinischen Wort Pallium, also Mantel. Die Ärztin berichtet von dem dramatisch schlechten Gesundheitszustand Hans-Dieters. Metastasen überall im Körper, auch schon im Gehirn, die bei ihm mitunter wunderliche Aktionen auslösen. Er werde auch schon mal handgreiflich. Dann fragt sie plötzlich, eine Taufe habe ich noch nie miterlebt. Darf ich dabei sein? Ja, gern, lade ich sie ein. Zur Vorgeschichte. Hans-Dieter hat viele Jahre seines Lebens buchstäblich versoffen. Als seine Lage körperlich und seelisch katastrophal war, wurde er in eine christliche Suchttherapie vermittelt. Allmählich spürte er wieder Boden unter den Füßen. Über Jahre war er trocken und gehörte als verlässlicher Mitarbeiter zum festen Inventar der Küche. Das waren für ihn glückliche und erfüllte Jahre in der Gemeinschaft des Therapiehauses. Doch irgendwann bekam er einen Rappel, verschwand plötzlich wieder und fiel in

Glaubens an seinen Heilmacher auch taufen lassen. Und so sitzen wir also im Krankenhaus an einer adventlich geschmückten Tafel, um einen Taufgottesdienst zu feiern. Der verlorene und wiedergefundene Sohn Hans-Dieter, Günther und seine Frau Ilka, die Oberärztin mit zwei Krankenschwestern, einige Freunde und ich, insgesamt 11 Personen. Ich habe Liederzettel vorbereitet. Zur Gitarre singen wir »Eins macht mich frei«. Er starb für meine Schuld, er starb für meine Schuld, das macht mich frei. Und eins macht mich neu, er gibt mir seinen Geist, das macht mich neu. Und nimm mich, Herr, bei der Hand, führ mich ins verheißene Land, ich allein schaff es nicht, ich bin zu schwach. Durch den Tod, durch Gericht, führ mich, Herr, zu deinem Licht, nimm mich, Herr, bei der Hand und führ mich heim. Auch Hans-Dieter, der neben mir sitzt und heute einen starken Tag hat, singt mit, ich darf wieder heim, Gott will mir verzeihen, ich darf wieder heim, ich darf heim, ich darf heim. Inzwischen haben wir uns warm gesungen. Und so schwillt unser Gesang triumphierend zu dem Adventlied an. Freunde, kommt, singt Halleluja, denn unser Herr, der kommt. Diese Welt mit allen ihren Leiden muss vergehen. Hier kann auch das Schlimmste nicht in Ewigkeit bestehen. Unser Herr, der kommt. Dann schlage ich die Bibel auf und erzähle nach der Apostelgeschichte, wie der Diakon Philippus den äthiopischen Finanzminister zu Jesus führte und ihn anschließend taufte. Dann schaue ich nur den Kranken an. Lieber Hans-Dieter, du hast mir und anderen Christen berichtet, wie du den Weg zu Jesus Christus, deinem Erlöser, gefunden hast. Du hast das Evangelium als Gottes Wort für dich angenommen und hast dich bekehrt. Wer das von sich sagen kann, gibt damit zu, dass er vorher verkehrt gelebt hat. Aber egal, um was sich dein Leben vorher gedreht hat, mit der Bekehrung hast du Jesus in die Mitte deines Lebens geholt. Das ist die Voraussetzung für die christliche Taufe. So heißt es in der Apostelgeschichte, die nun sein Wort annahmen, ließen sich taufen. Du möchtest gern getauft werden und wir freuen uns darüber, dass dieser Wunsch in dir gereift ist. Eigentlich würde ich dich gern nach urchristlicher Sitte untertauchen, aber das geht hier nicht. Deshalb benetze ich nur deinen Kopf symbolisch mit Wasser. Die heutige Taufe ist wie ein Siegel auf deine Zugehörigkeit zu Jesus und darüber hinaus zur Familie der Christen hier in dieser Region und weltweit. Zu Jesus gehören, erläutere ich ihm, meint auch, du bist jetzt ein Jesus-Lehrling und lernst von ihm Liebe und Versöhnung. Außerdem wirst du heute von Jesus als Missionar angestellt. Durch dich können andere Patienten von Jesus und seiner Liebe erfahren. Du wartest also nicht tatenlos ab, wie sich die Dinge mit deiner Gesundheit entwickeln. Meine Frage, ob er nach Gottes Wort mit Jesus leben will, beantwortet er mit einem klaren Ja. Darauf sage ich, Bruder Hans-Dieter, auf das Bekenntnis deines Glaubens taufe ich dich im Namen des Vaters und des Sohnes und des Heiligen Geistes. Dein Taufspruch aus Jeremia 31, Vers 3 lautet, ich habe dich schon immer geliebt und dich zu mir gezogen, aus lauter Güte. Nach der Taufhandlung segnen wir ihn, feiern das Abendmahl und singen als weiteres Adventslied Freiheit wird dann sein, herrlich wird es sein, Freiheit wird dann sein, wenn Jesus wiederkommt. Kein Leid und keine Mauer, kein Schmerz und keine Trauer, Freiheit wird dann sein, wenn Jesus kommt. Nach dem altchristlichen Glaubensbekenntnis und dem Vaterunser singen wir, wenn Christus kommt, dann wird alles neu. Keine Gräber mehr, nur Leben wird dann sein. Wenn wir gehen durch die Straßen des Himmels, ist der Kampf und das Leiden vorbei. Wir sind endlich nach Hause gekommen, sind erlöst, sind beim Herrn, wir sind frei. Danach beschließen wir den Gottesdienst mit einem gemeinsamen festlichen Kaffeetrinken. Eine Krankenschwester meint, eine Hochzeit hatten wir ja schon auf unserer Palliativstation, aber noch keine Taufe. Die Oberärztin wundert sich, ich wusste ja gar nicht, dass es solche lebendigen christlichen Lieder gibt. Hans-Dieters Gesundheitszustand verschlechtert sich in den folgenden Tagen rasch. Zum Sterben ist er in ein nahegelegenes Hospiz verlegt worden.
Als ich dort anrufe, sagt die Krankenschwester,

0: Er schläft meistens und kriegt sowieso nichts mehr mit. Bleiben Sie bei der gefährlichen Straßenglätte lieber zu Hause. Aber ich lasse mich nicht abwimmeln und antworte, irgendetwas wird schon bis zu ihm durchdringen. Am nächsten Tag fahre ich hin. Ich muss warten, weil er gerade gewaschen wird. Da höre ich durch die offene Tür seine Stimme. Er ist also tatsächlich wach. Dann ruft mich die Ärztin herein und verlässt das Krankenzimmer. Hans-Dieter erkennt mich, freut sich, sagt auch etwas, doch ich kann es kaum verstehen. So schwach ist er inzwischen. Ich nehme meine Gitarre zur Hand und singe Lieder, die wir bei seiner Taufe gesungen haben. Da öffnet er seine Lippen und singt trotz seiner Schwäche die Lieder der Hoffnung mit. Jesus hat versprochen, wo zwei oder drei in meinem Namen versammelt sind, bin ich dabei. Das erleben wir jetzt. Jesus ist wirklich dabei. Doch noch jemand ist ins Krankenzimmer getreten. Das spüre ich nach einigen Minuten. Irgendwer steht hinter mir. Ich schaue über die Schulter. Die Ärztin ist wiedergekommen. Sie hat die Atmosphäre erfasst, lächelt verwundert und sagt, ist das schön. Nur wenige Tage später beendet Hans-Dieter sein irdisches Leben. 6 Wochen nach seiner Taufe ist die Beerdigung. Auf dem Friedhof mache ich mich mit der Rednerin bekannt, die von Hans-Dieters Verwandten mit der Beisetzung beauftragt worden ist. Wir sprechen kurz den Ablauf der Feier durch. Der Frost der vergangenen Tage sitzt noch in den Mauern der kleinen Friedhofskapelle. Es ist drinnen kälter als draußen. Ich nehme meine Gitarre aus der Hülle und stimme sie. Die Hülle falte ich und lege sie als Schutz gegen die Kälte auf die Bank und setze mich darauf. Die Trauerfeier beginnt. Die Rednerin gibt sich wirklich Mühe, aber ohne Gott und den auferstandenen Jesus gibt es keine Hoffnung. So bleibt trotz der freundlichen Worte nur dunkle Trostlosigkeit. Dann darf ich einige Worte an die kleine Trauergemeinde richten. Ich erzähle vom Taufgottesdienst und meiner letzten Begegnung mit dem Verstorbenen. Dann verteile ich Liederzettel. Die Lieder, die bei Hans-Dieters Taufe erklungen sind und die ich an seinem Sterbebett gesungen habe, erfüllen nun die eiskalte Kapelle. Jetzt kommt Bewegung in Hans-Dieters Verwandten, die keine Christen sind. Wir singen von dem Licht und der Wärme, die in seinem Leben nach allem hin und her doch die Oberhand gewonnen haben. Die Erinnerung an die schwierigen Zeiten seines Lebens verblassen. Jesus hat sein Blut am Kreuz auch für Hans-Dieters Sünden vergossen. Jesus hat ihm durch die Vergebung die Erlaubnis geschenkt, ein Kind Gottes zu sein, für Zeit und Ewigkeit. Die Botschaft von Auferstehung und Himmel füllt den Raum und die Herzen. Da wird es hell. Wo das Evangelium erklingt, wird es immer hell. Jetzt und hier und überall.
1: Da wird es hell. Unsere erste Andacht in dieser Sendung, teilweise in gesungener Form von Jörg Svoboda aus Bukow.

0: Wer die Wahl hat, hat die Qual. Wahlen sind bekanntlich nicht immer einfach, besonders wenn es um Politiker geht, von denen manche nach der Wahl etwas anderes machen als das, was sie vorher versprochen haben. Wie auch immer, der Wähler macht ein Kreuzchen bei einem bestimmten Namen und dieses Kreuzchen zählt. Es ist eine gültige Stimme, wenn alles richtig gemacht wurde. Günter Rühm aus Albstadt sagt, auch Jesus hat Menschen erwählt. Er beschäftigt sich mit Vers 16a aus dem 15. Kapitel des Johannesevangeliums. Da sagt Jesus zu seinen Nachfolgern, nicht ihr habt mich erwählt, sondern ich habe euch erwählt. Diesem Thema ist unsere zweite Andacht gewidmet.
1: Bei der letzten Wahl dachte ich an die Worte, die Jesus zu seinen Jüngern bei seiner Abschiedsrede sagt. Nicht ihr habt mich erwählt, sondern ich habe euch erwählt. Da ist zunächst der enge Jüngerkreis, die 12 Apostel. Da ist auch noch der weitere Jüngerkreis, die 72. Alle sind jetzt 3 Jahre mit Jesus unterwegs gewesen. Jeder in der Runde erinnert sich noch einmal daran, wie das war, als Jesus in sein Leben getreten ist, ihn erwählt und berufen hat. Es waren keine Memmen, keine Weicheier, sondern Männer und Frauen, die im Leben gestanden haben und mit dem Leben gut zurechtgekommen sind. Diese hat Jesus erwählt. Seine Worte gingen ihnen durchs Herz und sie konnten gar nicht mehr anders. Das sind Johannes, Jakobus, Simon und Andreas. Sie saßen damals am See als Fischer in ihren Booten und flickten ihre Netze. Dann kam dieser Jesus vorbei und rief sie, folgt mir nach, ich will euch zu Menschenfischern machen. Und sie sind diesem Jesus gefolgt. Da ist Matthäus. Er erinnert sich, dass er Zöllner war. Alle anständigen Leute haben um ihn einen großen Bogen gemacht. Er wurde als Zöllner mit den Sündern in einem Atemzug genannt. Dann kam dieser Jesus an seiner Zollstelle vorbei und sagte doch ausgerechnet zu ihm, komm, folge mir nach. Dann sind bei Jesus einige Frauen, eine mit Namen Maria Magdalena. Sie weiß, wenn ich durch die Stadt gehe, dann warnen die anderen Frauen ihre Söhne und ihre Männer vor mir. Also wenn ich mir diese Leute anschaue, die sich Jesus ausgewählt hat, dann sind das keine außergewöhnlichen Leute. Das sind zwar keine Memmen und Weicheier, die kommen gut mit dem Leben zurecht, aber sie würden es in keiner der etablierten Parteien auf einen Listenplatz schaffen. Ausgerechnet zu solchen Leuten sagt Jesus, nicht ihr habt mich erwählt, sondern ich habe euch erwählt. Jetzt schauen sie sich gegenseitig an und fragen sich, wer sind wir denn, dass uns dieser Jesus in seine Nachfolge und in seinen Dienst gerufen hat? Sie stellen fest, wir sind doch ganz gewöhnliche, normale Menschen ohne akademische Ausbildung. Wir sind Fischer, Zöllner, einfache Menschen. Uns hat Jesus als seine Nachfolger auserwählt. Bei uns hat Jesus sein Kreuz gemacht. So ähnlich erlebt es wenige Jahre später auch der hochgebildete Saulus. Er ist unterwegs nach Damaskus. Er will diese einfachen Leute, die keine große Bildung haben, aber ständig von diesem Jesus reden, einsperren und verurteilen lassen. Die behaupten doch glatt, dieser Jesus sei nach seinem Tod am Kreuz nach 3 Tagen wieder auferstanden und er würde leben und man kann ihn erfahren. Das kann nicht sein, das darf nicht sein. Plötzlich ist Saulus von einem großen Licht geblendet. Er fällt zu Boden. Und dann hört er eine Stimme. Saul, Saul, warum verfolgst du mich? Er kann nur stammelnd fragen, Herr, Herr, wer bist du? Da hört er, ich bin Jesus, den du verfolgst. Ich habe dich zu meinem Werkzeug erwählt. Ich mache bei dir mein Kreuz. Geh in die Stadt, da wird man dir sagen, was du tun sollst. So kann es einem ergehen, wenn Jesus erwählt und beruft. Saulus wird Christ. Er hat fortan nur noch ein Thema. Dieser Jesus ist der Christus. Dieser Jesus, so sagt er, den haben die Römer im Auftrag der Juden in Jerusalem gekreuzigt. Aber er ist auferstanden und lebt. Dieser Jesus hat dem Tod die Macht genommen. In ihm hat Gott die schwerste Frage eines Menschen gelöst, die Todesfrage. Wer diesem Jesus vertraut, der hat nicht nur eine Antwort auf seine Todesfrage, sondern auch auf seine Lebensfragen. Mit dieser Botschaft ist der Apostel Paulus im ganzen Mittelmeerraum unterwegs. Überall, wo er hinkommt und von Jesus erzählt, geht es den Menschen durchs Herz. Das heißt, die Menschen werden in ihrem Innersten berührt und viele entdecken, durch diesen Jesus Christus macht Gott auch hinter meinem Namen sein Kreuz. So entstehen im ganzen Mittelmeerraum christliche Gemeinden. Da gibt es Menschen, die fühlen sich wie ein geknicktes Rohr. Von der Gesellschaft sind sie schon längst abgeschrieben. Die erleben, Jesus zerbricht kein geknicktes Rohr, Jesus drückt keinen glimmenden Docht aus. Im Gegenteil, Jesus kann gerade solche geknickte Rohre und glimmende Dochte für seine Sache gebrauchen. Hinter dem Namen eines solchen Menschen macht er sein Kreuz. Wo immer Paulus und die anderen Apostel von Jesus erzählen, da geht es den Menschen durchs Herz und sie horchen auf. Da horchen diejenigen auf, die sich minderwertig fühlen. Da horchen plötzlich diejenigen auf, die keine Macht und keine Lobby haben. Da horchen plötzlich diejenigen auf, die kein großes Ansehen haben, die nie gesehen und beachtet werden. Da horchen plötzlich diejenigen auf, deren Anliegen nie in den Medien erscheint. Überall, wo Paulus hinkommt und von Jesus erzählt, da geht es den Menschen durchs Herz. Etliche horchen auf und spüren, dieser Jesus erwählt mich. Und so entstehen im ganzen Mittelmeerraum christliche Gemeinden. Menschen teilen ihr Leben, sie arbeiten und feiern miteinander, sie singen, sie beten, sie hören auf Gottes Wort, sie stehen füreinander ein. Menschen werden am Geist, an der Seele und auch am Leib gesund, weil alle erleben, dieser Jesus lebt wirklich. Er macht hinter unserem Namen sein Kreuz. Er ist durch seinen Geist in unserer Mitte. Er öffnet uns die Augen und damit sehen wir unsere Lebensfragen nochmals aus einer völlig neuen Perspektive. Er öffnet uns die Ohren. Nun verpassen wir die entscheidenden Dinge für unser Leben nicht mehr. Er öffnet uns das Herz. Damit können wir die wesentlichen von den unwesentlichen Dingen unterscheiden. Den Korinthern schreibt Paulus: Schaut euch doch selbst an, liebe Brüder und Schwestern. Sind unter euch, die Gott berufen hat, wirklich viele, die man als gebildet und einflussreich bezeichnen könnte, oder die aus einer vornehmen Familie stammen? Nein, denn Gott hat sich die aus menschlicher Sicht Törichten ausgesucht, um so die Klugen zu beschämen. Gott nahm sich der Schwachen dieser Welt an, um die Starken zu demütigen. Wer von Menschen geringschätzig behandelt, ja verachtet wird, wer bei ihnen nichts zählt, den will Gott für sich haben. Dadurch erklärt er für null und nichtig, worauf Menschen so großen Wert legen. Vor Gott soll sich niemand etwas einbilden können. Das gilt auch für euch. Dass ihr mit Jesus Christus verbunden seid, verdankt ihr allein Gott. Und mit ihm hat er euch alles geschenkt. Christus ist Gottes Weisheit für uns. Durch ihn haben wir Anerkennung vor Gott gefunden. Durch ihn gehören wir zu Gottes heiligem Volk. Und durch ihn sind auch wir von unserer Schuld befreit. So trifft nun zu, was die Heilige Schrift sagt. Wenn jemand auf etwas stolz sein will, so soll er auf das stolz sein, was Gott für ihn getan hat. Ich sage das mit meinen Worten. Worauf ein Mensch stolz sein kann, dass er sich als Erwählter von Jesus Christus verstehen kann. Ich denke an einen jungen Mann, der seine Drogenkarriere begonnen hatte. Er wurde auf der Straße von Christen zu einer Jugendveranstaltung eingeladen. Dort ging ihm das Wort Gottes durchs Herz. Er hat sich gefragt, ob das auch für ihn gilt. Einer der Mitarbeiter hat mit ihm gebetet. Danach berichtet er, plötzlich war das Loch in meiner Seele gestopft. Ich habe die ganze Zeit versucht, dieses Loch in meiner Seele mit Drogen vollzustopfen. Plötzlich war es nicht mehr da, weil Jesus mich erwählt hat. Darum habe ich plötzlich den Sinn im Leben gefunden. Jesus sagt, nicht ihr habt mich erwählt, sondern ich habe euch erwählt.
0: Jesus hat Menschen erwählt. Das war Thema dieser Andacht. Gedanken von Günter Rühm aus Albstadt zu Vers 16a aus dem 15. Kapitel des Johannesevangeliums. Die Andachtszeit geht ihrem Ende entgegen. Ihr Tontechniker war Wolfgang Henrich und am Mikrofon bedankt sich recht herzlich Rolf-Dieter Wiedenmann für Ihre Aufmerksamkeit. Gott segne Sie.
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1: Wo viele Menschen zusammenleben, da müssen Regeln und Gesetze her. Sonst versinkt diese Gemeinschaft im Chaos. Da braucht nicht mal böse Absicht dahinter zu stecken. Chaos entsteht auch dann, wenn jeder für sich genommen etwas Sinnvolles tut. Doch wenn es keine Absprachen gibt, versinkt das Ganze in Unordnung und Streiterei. Ein Beispiel aus dem Straßenverkehr kann das deutlich machen. Auf einer vielbefahrenen Straße parkt jemand sein Auto in zweiter Reihe, wie es so schön heißt. Sein Anliegen ist verständlich. Drei große, offenbar recht schwere Kartons müssen ausgeladen und in den dritten Stock eines Wohnhauses hochgeschleppt werden. Doch auf der Straße bildet sich ein Rückstau. Immer dann, wenn der Gegenverkehr es zulässt, schlängeln sich zwei, drei Autos an dem Falschparker vorbei. Gleichzeitig kommen aber vier oder fünf neue dazu und verlängern die Autoschlange. Einige Fahrer werden ungeduldig, drängeln und hupen. Gottes Gebote und Gesetze sind wie Verkehrsregeln. Sie regeln das Zusammenleben von Menschen und sie regeln die Gemeinschaft zwischen Gott und Mensch. Da sind zum Beispiel die 10 Gebote, in denen es heißt, du sollst keine anderen Götter haben neben mir, du sollst nicht stehlen, du sollst nicht Ehe brechen und du sollst nicht töten. Diese Gebote und Gesetze haben nicht den Sinn, uns einzuengen, sondern mich und andere vor schwerem Schaden zu bewahren. Sie nicht zu beachten, schadet der Gemeinschaft. Haltet meine Gebote und tut danach. Ich bin der Herr, lässt Gott den Priestern des Volkes Israel sagen. So steht's im 3. Buch Mose. Für sie gab es zusätzlich zu den 10 Geboten noch jede Menge Dienstvorschriften, die ihren Umgang mit Gott regelten. Interessant finde ich die Begründung, warum die Priester sich an Gottes Gebote halten sollen. Ich bin der Herr, spricht Gott. Das ist Grund genug. Wenn unser Schöpfer uns Gebote mit auf unseren Lebensweg gibt, dann weiß er, warum er es tut. Und wir tun gut daran, uns an seine Gebote zu halten. Das beste Mittel dabei, nicht gesetzlich zu werden und überängstlich auf die Einhaltung von Gottes Geboten zu achten, ist eine große Portion Liebe und Weitherzigkeit. Im Neuen Testament werden wir darauf hingewiesen, dass man Gottes Gebote und Gesetze mit fröhlichem Herzen sozusagen auch im Übermaß erfüllen kann. Man kann sie durch Freundlichkeit und Nächstenliebe übertrumpfen und praktisch überflüssig machen. Kommen wir auf das Beispiel aus dem Straßenverkehr zurück. Wenn sich dort hin und wieder einige der entgegenkommenden Autofahrer erbarmen und anhalten und einige Autos durchlassen, die an dem Falschparker sonst kaum vorbeikommen würden, dann verzichten sie auf ihr Recht und helfen der Gemeinschaft dadurch weiter. Das unverschämte Verhalten des Falschparkers wird dadurch nicht ungeschehen gemacht, aber die Folgen werden gemildert. Auch im zwischenmenschlichen Bereich können Christen Gottes Gebote und Gesetze sozusagen im Übermaß erfüllen. Durch Freundlichkeit und durch Liebe werden diese Gebote und Gesetze übertrumpft und gelegentlich überflüssig gemacht. Da ist es dann überhaupt nicht mehr nötig, mich zu ermahnen, dass ich meinen Feind weder mit Worten noch mit einer Pistole töten soll, sondern ich biete ihm meine Freundschaft an. Oder wer seinen Ehepartner von ganzem Herzen liebt, stets darauf bedacht ist, dass es ihm gut geht, für den ist das Gebot, du sollst nicht Ehe brechen, überhaupt kein Thema mehr. Die Liebe ist des Gesetzes Erfüllung, hat der Apostel Paulus einmal gesagt. Die Liebe ist noch mehr als das Gesetz. Sie steht darüber. Sie ist die Erfüllung des Gesetzes. Denn die Liebe zeigt, welches gute Ziel Gott mit seinen Gesetzen erreichen möchte.

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1: Wenn Sie einmal sterben, glauben Sie dann, dass Sie die Ewigkeit bei Gott verbringen werden? Warum glauben Sie das? Diese Frage stellt Dr. Charles F. Stanley in der heutigen Sendung. Seine Ansprache steht unter dem Titel »Ein tragischer Irrtum«. Dieser Beitrag der ERF-Sendereihe »Dranbleiben, weiterkommen« ist eine Koproduktion des ERF und InTouch Ministries. Vorgetragen werden Charles F. Stanleys Gedanken von Pfarrer Martin Wahl. Philipp Genetti wünscht ein gesegnetes Zuhören.
2: Hin und wieder hört man ja Menschen, die behaupten, naja, ich glaube zwar nicht alles, was in der Bibel steht, aber ich halte sehr viel von der Bergpredigt. Was Jesus dort sagt, das ist irgendwie so kraftvoll, das hat so eine Ausstrahlung, das ist faszinierend. Das kann ich schon irgendwie glauben. Häufig denken sie dabei an solche Aussagen wie, selig sind die Barmherzigen, denn sie werden Barmherzigkeit erlangen. Und sie denken, ja, ich bin doch barmherzig. Oder, selig sind die Friedenstiften, denn sie werden Gottes Kinder heißen. Und sie denken, genau, dieser Vers spricht mich an, denn ich bin ganz sicher ein Friedensstifter. Oder sie zitieren dann auch diesen bekannten Vers, alles nun, was ihr wollt, dass euch die Leute tun, das tut ihnen auch. Und sie sagen, ist das nicht eine großartige Regel für unseren Umgang miteinander? Was diese Menschen dabei häufig übersehen ist, dass Jesus in der Bergpredigt einige sehr krasse Dinge sagt. Einige seiner schärfsten Gebote finden wir in dieser Predigt. Und wenn Sie möchten, dann schlagen Sie doch mit mir auf das Matthäusevangelium im 7. Kapitel. Was Jesus dort sagt, das sollte eigentlich jeden Menschen dazu bringen, sehr ernsthaft über seine Beziehung mit Gott nachzudenken. Und auch diejenigen, die die Bergpredigt sonst einfach so schön oder so ansprechend finden. Matthäus Kapitel 7. Ich lese daraus ab Vers 15. Jesus warnt uns hier vor falschen Propheten und Lehrern, vor Menschen, die sich als sanfte Schafe tarnen, aber in Wirklichkeit reißende Wölfe sind. Er sagt, seht euch vor den falschen Propheten, die in Schafskleidern zu euch kommen. Inwendig aber sind sie reißende Wölfe. An ihren Früchten sollt ihr sie erkennen. Kann man denn Trauben lesen von den Dornen oder Feigen von den Disteln? So bringt jeder Baum gute Früchte, aber ein fauler Baum bringt schlechte Früchte. Ein guter Baum kann nicht schlechte Früchte bringen und ein fauler Baum kann nicht gute Früchte bringen. Jeder Baum, der nicht gute Früchte bringt, wird abgehauen und ins Feuer geworfen. Darum, an ihren Früchten sollt ihr sie erkennen. Es werden nicht alle, die zu mir sagen, Herr, Herr, in das Himmelreich kommen, sondern die den Willen tun meines Vaters im Himmel. Es werden viele zu mir sagen an jenem Tage, Herr, Herr, haben wir nicht in deinem Namen geweissagt? Haben wir nicht in deinem Namen böse Geister ausgetrieben? Haben wir nicht in deinem Namen viele Wunder getan? Dann werde ich ihnen bekennen, ich habe euch noch nie gekannt. Weicht von mir, ihr Übeltäter. Darum, wer diese meine Rede hört und tut sie, der gleicht einem klugen Mann, der sein Haus auf Fels baute. Als nun ein Platzregen fiel und die Wasser kamen und die Winde wehten und stießen an das Haus, fiel es doch nicht ein, denn es war auf Fels gegründet. Und wer diese meine Rede hört und tut sie nicht, der gleicht einem törichten Mann, der sein Haus auf Sand baute. Als nun ein Platzregen fiel und die Wasser kamen und die Winde wehten und stießen an das Haus, da fiel es ein und sein Fall war groß. Und es begab sich, als Jesus diese Rede vollendet hatte, dass sich das Volk entsetzte über seine Lehre, denn er lehrte sie mit Vollmacht und nicht wie ihre Schriftgelehrten. Der Titel dieser Ansprache ist »Ein tragischer Irrtum«. Aber was meine ich damit, fragt Dr. Stanley. Was ist das für ein Irrtum und was ist daran so tragisch? Lassen Sie mich das erklären. Jeden Sonntag sitzen Millionen von Menschen auf der ganzen Welt in Kirchen. Sie sitzen dort und manchmal hören sie tatsächlich die ganze Wahrheit des Evangeliums. Aber leider hören

Bibel liest und auch betet, dass man versucht, ein guter Mensch zu sein und ein anständiges Leben zu führen. Tun statt sein. Denken Sie vielleicht genauso? Vielleicht gehen Sie auch sonntags zur Kirche, Sie spenden für gute Zwecke, Sie hören christliche Radiosendungen und Sie finden das alles sehr schön. Sie singen gerne, Sie hören gerne gute Predigten. Und bitte verstehen Sie mich nicht falsch, das ist alles völlig in Ordnung. Da ist absolut nichts verkehrt daran. Aber kann es sein, dass Sie trotzdem in einer falschen Sicherheit leben? Viele Menschen messen sich ausschließlich an dem, was sie tun oder nicht tun. Sie sehen ihr Verhalten und sie vergleichen sich mit anderen Menschen. Und meistens schneiden sie dabei recht gut ab. Und sie fragen, sagen Sie mir, warum sollte Gott mich nicht annehmen? Warum sollte ich nicht in den Himmel kommen? Sie haben eine falsche Vorstellung von Gott und davon, wie sie gerettet werden. Von Jesus Christus und warum er auf diese Erde kam. Und auch von der Kirche. Und die Folgen davon sind dann sehr weitreichend und sehr, sehr schwerwiegend. Jesus sagt hier in diesem Abschnitt beispielsweise, es werden nicht alle, die zu mir sagen, Herr, Herr, in das Himmelreich kommen, sondern die den Willen tun meines Vaters im Himmel. Jetzt fragen Sie vielleicht, aber sagt Jesus es denn hier nicht? Wer den Willen meines Vaters im Himmel tut, der wird in das Himmelreich kommen? Was ist denn der Wille Gottes? Im Johannesevangelium im 6. Kapitel gibt Jesus darauf eine Antwort. Eine einfache Erklärung davon, was er hier in der Bergpredigt mit dem Willen des Vaters meint. Johannes 6, Vers 40. Denn das ist der Wille meines Vaters, dass wer den Sohn sieht und glaubt an ihn, das ewige Leben habe, und ich werde ihn auferwecken am jüngsten Tage. Das ist der Wille meines Vaters, sagt Jesus. Der Vater möchte, dass wir an den Sohn glauben, dass wir Jesus Christus unser Leben anvertrauen und ihn als Retter und Herrn in unser Leben aufnehmen. Wer das tut, sagt Jesus, der hat das ewige Leben und ich werde ihn am letzten Tag von den Toten auferwecken. Aber viele Menschen verstehen das nicht und sehen das nicht, weil es ihnen in ihren Kirchen nie gesagt wurde. Sie fragen, liebt Gott denn nicht alle Menschen? Natürlich tut er das, aber das bedeutet noch nicht, dass deshalb auch alle Menschen quasi automatisch gerettet werden. Andere wiederum fragen, und sie vertreten damit eine theologische Position, die recht häufig zu finden ist. Sie fragen, aber sagt die Bibel nicht ausdrücklich, dass Jesus Christus für die Sünden aller Menschen starb? Und das stimmt. Jesus starb für die Sünden aller Menschen. Dann fragen sie weiter. Nun aber, wenn er für die Sünden aller Menschen starb, bedeutet das dann nicht, dass auch alle Menschen gerettet werden? Ist das nicht die logische Schlussfolgerung daraus? Jesus starb für alle Menschen, also werden auch alle Menschen gerettet. Das Problem ist, diese Schlussfolgerung ist so nicht korrekt. Sie ist so nicht wahr. Dass Jesus für alle Menschen starb, bedeutet nicht zwangsläufig, dass auch alle Menschen gerettet werden. Warum? Weil Gott jedem Menschen die Möglichkeit und damit auch die Verantwortung gegeben hat, persönlich zu entscheiden, wie er auf das antwortet, was Jesus Christus am Kreuz für uns getan hat. Das Opfer von Jesus bewirkt nicht automatisch die Vergebung unserer Sünden, sondern nur, wenn wir darauf antworten und es persönlich für uns in Anspruch nehmen, indem wir an den Sohn glauben. Wir sehen also, die Folgen dieses Irrtums, dieser falschen Vorstellung von Gott, von Jesus, von Vergebung und Errettung, die sind sehr weitreichend. Viele Menschen sitzen deshalb Woche für Woche in der Kirche, ohne dass sie jemals gerettet wurden. Trotzdem sind sie davon überzeugt, dass ihre Beziehung mit Gott ganz in Ordnung ist und dass sie einmal in den Himmel kommen werden. Eine andere Folge davon ist auch, dass die meisten Menschen in irgendwelchen Bindungen leben. Denn wir können von uns aus eigener Kraft und Anstrengung, kein heiliges Leben führen. Ein Leben, das Gott recht ist und das seinem Maßstab entsprechen könnte. Ohne eine persönliche Beziehung mit Jesus Christus ist das völlig unmöglich. Einfach deshalb, weil wir Menschen von Natur aus sündig sind und deshalb immer das tun werden, was unsere menschliche Natur vorgibt. Wir werden uns beispielsweise immer so verhalten, wie wir uns selbst sehen. Wir können das gar nicht anders. Natürlich, wir können hier und da für eine Weile vielleicht eine Fassade aufbauen, eine Show abziehen, wie man sagt.
Wir können anderen etwas vormachen,

0: Aber irgendwie und irgendwann wird die Wahrheit wieder durchkommen und wir werden uns so verhalten, wie wir uns selbst sehen. Wenn ich mich selbst als ein Niemand sehe, als klein, schwach, unbedeutend, ohne großen Wert, dann wird sich das überall in meinem Leben ausdrücken. Was ich sage und wie ich es sage, wie ich denke und was ich tue, bis hin zu meinem Handschlag. Aus jedem Knopfloch wird es tönen. Ich bin nichts wert. Ich kann nichts. Mir fehlt etwas in meinem Leben. Und umgekehrt ist das natürlich genauso. Ein Mensch, der sich seiner selbst sicher ist, der weiß, wer er ist und wo er hingehört, der sich geliebt fühlt und wertvoll, der hat ein völlig anderes Auftreten. Sie und ich, wir werden nach außen immer das ausdrücken, was tatsächlich in uns ist, was wir über uns selbst denken und empfinden, denn das ist einfach die menschliche Natur. Das ist auch ein Grund dafür, warum ein Mensch, der nicht gerettet ist, kein heiliges Leben führen kann. Er kann nach außen auf die Dauer nicht etwas leben, was er innerlich nicht ist, wofür er eigentlich nicht die Voraussetzungen hat. Da nützt es auch nichts zu beten, Gott, hilf mir heute ein gutes Leben zu führen. Das reicht nicht. Ich selbst kann nicht so leben, dass es Gott und seinem Wesen auch nur annähernd recht ist, sondern das kann nur Gott selbst in mir bewirken. Aber auch viele Christen erliegen hier einem Irrtum. Sie denken, wenn ich Jesus Christus als meinen persönlichen Retter und Herrn angenommen habe, dann hilft er mir, als Christ zu leben. Aber das stimmt nicht. Sondern wenn ich Jesus Christus mein Leben anvertraue, wenn ich ihn als meinen persönlichen Retter und Herrn annehme, dann geschieht Folgendes. Dann schenkt Gott mir seinen Heiligen Geist. Gott, der Heilige Geist, kommt selbst in mein Leben hinein und wohnt in mir. Und dann lebt er sein Leben durch mich. Deshalb sagt Paulus auch im Galaterbrief, ich lebe, doch nun nicht ich, sondern Christus lebt in mir. Denn was ich jetzt lebe im Fleisch, das lebe ich im Glauben an den Sohn Gottes, der mich geliebt hat und sich selbst für mich dahingegeben. Nicht mehr ich lebe jetzt, sagt Paulus, sondern Christus lebt in mir. Er lebt jetzt sein Leben in mir und durch mich. Und je mehr ich ihm das erlaube, desto mehr führe ich ein Leben, das Gott gefällt und das ihm recht ist. Ein Christ ist also jemand, in dem Jesus Christus durch seinen Heiligen Geist wohnt und regiert. In dem und durch den Jesus sein Leben lebt und es zur Entfaltung bringt. Deshalb, wenn ein Mensch denkt, dass seine Errettung oder seine Annahme bei Gott davon abhängt, was er tut oder nicht tut und wie er sich verhält, dann geht das am eigentlichen Kern des christlichen Lebens völlig vorüber. Denn wir Menschen sind von Natur aus sündige Wesen und wir werden deshalb von uns aus auch immer sündigen. Wir können das hier und da vielleicht etwas vertuschen. Wir können die Früchte der Sünde in unserem Leben etwas beschneiden, sodass es vielleicht sogar ziemlich gut aussieht. Aber die Wahrheit ist, unser Herz muss verändert werden. Denn das Herz des Problems ist ein Problem des Herzens. Unser Herz muss verändert werden. Und das Einzige, was unser Herz wirklich verändern kann, ist eine persönliche Beziehung und ein Leben mit Jesus Christus. Was ist nun das Tragische an diesem Irrtum? Nun, das Tragische ist, dass Menschen denken, sie seien gerettet, obwohl sie es gar nicht sind. Und das Tragische ist auch, dass Menschen ein Leben lang in Gebundenheiten leben, obwohl Gott sie davon freimachen möchte. Eine weitere Tragödie ist es dann auch, dass sie dabei ein leeres und unfruchtbares Leben führen. Denn es ist ja so, wenn ich nicht gerettet bin und ohne diese persönliche Beziehung mit Gott und Jesus Christus lebe, was für Ziele habe ich dann in meinem Leben? In welche Richtung gehe ich? Was für einen Sinn hat mein Leben dann und was für eine Bedeutung? Wenn ich Jesus Christus nicht in meinem Leben habe, wenn Jesus nicht der Herr in meinem Leben ist, der die Richtung vorgibt, der die Ziele festlegt, der meinem Leben einen Sinn und Bedeutung für die Ewigkeit gibt, wenn ich den Willen Gottes für mein Leben nicht kenne, was habe ich dann? Wonach richte ich mich aus? Was habe ich dann? Nun, ich werde mich vermutlich an anderen Menschen orientieren. Ich werde das tun, was man ebenso macht, was in der Gesellschaft, in der ich lebe, ebenso üblich ist. Ich werde so leben, wie, um es mit einem biblischen Begriff zu sagen, wie die Welt lebt. Und die Welt lebt und handelt immer ohne Gott, meistens sogar gegen ihn. Und ich jage dann eben auch den materiellen Dingen nach oder dem Glück, dem Kick, der Erfüllung. Ich versuche etwas zu erreichen, um mir einen Namen zu machen oder um irgendwie etwas zu hinterlassen, was an mich erinnert. Ich versuche Macht oder Einfluss zu gewinnen, bekannt zu werden oder was auch immer. Was auch immer man eben mit seinem Leben so macht. All meine Gaben und Fähigkeiten werde ich dafür einsetzen. Das Problem ist nur, es gibt nicht genug Geld oder Macht oder Ansehen oder Einfluss oder Berühmtheit oder was auch immer, um damit ein Leben ohne den lebendigen Gott auszufüllen. Sogar alles das zusammengenommen kann mein Herz, kann die Sehnsucht meines Herzens nicht stillen, wenn Jesus Christus darin fehlt. Und statt meine Gaben und Fähigkeiten, mein Wissen und meine Weisheit, die Gott mir gegeben hat, nun auch für Gottes Sache einzusetzen und damit seine Absichten zu fördern, setze ich sie für Dinge ein, die keinen echten Wert haben für die Ewigkeit. Und das Ergebnis ist ein leeres und unfruchtbares Leben. Auch deshalb ist dieser Irrtum so tragisch. Eine weitere tragische Folge dieses Irrtums ist dann aber auch, dass solche Menschen häufig trennend und entzweiend wirken. Und der Grund dafür ist ganz klar. Es ist im Grunde völlig normal und natürlich. Nehmen wir an, da ist ein Geschäftsmann. Er führt sein Geschäft so, wie das in der Welt eben üblich ist. Und er ist damit ziemlich erfolgreich. Und jetzt ist die Rede davon, dass wir auf Gott warten sollen. Dass wir lernen, ihm zu vertrauen. Dass wir Gott im Gebet unsere Anliegen vortragen und hören, was er dazu zu sagen hat. Und der Geschäftsmann denkt, Moment mal, so geht das doch nicht. Das führt doch zu nichts. Wir müssen losgehen, machen, packen wir es an. Was soll dieses Gerede vom Warten auf Gott? Und es entsteht ein Konflikt. Warum? Weil hier zwei völlig unterschiedliche Philosophien und Weltanschauungen aufeinandertreffen. Denn dieser Geschäftsmann kennt die Prinzipien nicht, die im Reich Gottes gültig sind. Und er fühlt sich unwohl, wenn er damit zu tun bekommt. Manche Menschen kommen darüber vielleicht ins Nachdenken über Gott und fangen an, ihre eigene Weltanschauung in Frage zu stellen. Und das ist natürlich sehr schön, aber viele leider auch nicht. Dabei bin ich überzeugt davon, sagt Dr. Stanley, dass es viele Menschen um uns herum gibt, mehr als wir vermutlich denken, die verzweifelt nach etwas suchen und die im Grunde ganz offen sind für eine Beziehung mit Gott und mit Jesus Christus, aber denen einfach noch nie jemand gesagt hat, dass es einen Gott gibt, der wirklich lebendig ist. Ein Gott, der sie ganz persönlich kennt und liebt, der sie hört und mit dem sie reden können und der sie retten möchte. Wenn sie das wüssten, dann würden so manche Menschen vermutlich sagen, komm, sag mir, wie ich diesen Gott kennenlernen kann, wie ich mit ihm in Kontakt kommen kann. Ich brauche ihn in meinem Leben. Wir leben in einer Welt voller Menschen, die dringend eine persönliche Beziehung mit dem lebendigen Gott brauchen. Aber weil es ihnen niemand sagt, deshalb sitzen so viele Menschen Sonntag für Sonntag in der Kirche und verstehen nicht, dass es um eine persönliche Beziehung zu Jesus Christus geht und nicht um eine Organisation. Und weil sie kein verändertes Herz haben, wirken sie oft enttrennend und entzweiend statt vereinend. Aber die größte Tragödie ist sicher die, sagt Dr. Stanley, dass ein Mensch sein Leben ohne Jesus Christus lebt und bis zu seinem Ende, bis zu seinem Tod völlig davon überzeugt ist, dass er gerettet wird. Warum? Weil er doch als Kind getauft wurde, weil er doch den Kindergottesdienst besucht hat, weil er konfirmiert wurde, weil er ein gutes, moralisch anständiges Leben geführt hat, weil er gute Taten vollbracht hat, in die Kirche gegangen ist, in der Bibel gelesen hat. Natürlich muss so jemand doch gerettet werden. Und er ist doch nicht gerettet. Jesus sagt, es werden nicht alle, die zu mir sagen, Herr, Herr, in das Himmelreich kommen, sondern die den Willen tun meines Vaters im Himmel. Was ist der Wille des Vaters? Dass wir Jesus Christus in einer persönlichen Entscheidung unser Leben anvertrauen und ihm folgen. Darum geht es im christlichen Leben. Die Menschen, von denen Jesus hier spricht, die sagen sogar zu ihm, haben wir nicht in deinem Namen Dämonen ausgetrieben? Haben wir nicht gepredigt? Haben wir nicht Wunder getan? Haben wir nicht? Auch sie sind völlig auf das fixiert, was sie getan haben. Aber Jesus sagt, wer seid ihr? Ich kenne euch gar nicht. Weicht von mir, ihr Übeltäter. Wie kann Jesus so etwas sagen? Wie kann er so hart sein? Nun, Jesus geht es zuallererst um das, was wir sind. Ihm geht es darum, dass wir in der richtigen Beziehung mit ihm sind. Und wenn wir in der richtigen Beziehung mit ihm leben, dann werden wir auch all die Dinge tun, die Gott von uns möchte. Es ist nur eine andere Reihenfolge, aber sie ist entscheidend. Das Problem ist also, Millionen von Menschen leben in einem tragischen Irrtum. Sie wurden verführt, getäuscht von Predigern, die ihnen einfach nur ein gutes Gefühl vermitteln wollen. Und sie meinen, alles wäre in Ordnung, obwohl sie keine persönliche Beziehung zu Jesus Christus haben. Und die Frage ist nun für uns, können wir etwas dagegen tun? Gibt es eine Möglichkeit, diese Situation zu verändern? Nun, es gibt eine Möglichkeit. Und das ist, dass wir nicht aufhören, klar und deutlich die Wahrheit des Evangeliums weiterzugeben. Dass wir ständig darüber reden und es immer wieder erklären. Was würden Sie einem Menschen antworten, der zu Ihnen kommt und sagt, ich bin im Augenblick in so einer schwierigen Situation, ich glaube, ich brauche Gott. Was würden Sie diesem Menschen sagen? Ich möchte Ihnen dazu noch kurz ein paar Stichworte geben, die, wenn Sie so wollen, eine Art Gerüst bilden für eine Antwort. Das erste Wort ist Sünde. Das ist das Grundproblem und der Grund dafür, warum ich überhaupt gerettet werden muss. Denn als Mensch bin ich wegen meiner Sünde von Gott getrennt. Meine Sünde ist das Problem und der Grund dafür, warum ich so etwas wie Errettung brauche. Das muss ich verstehen, bevor das zweite Stichwort überhaupt Sinn macht. Und das ist dann Gnade. Weil Gott gnädig ist und weil er uns Menschen so sehr liebt, hat er selbst einen Weg vorbereitet, um uns zu retten. Um uns wieder eine Beziehung mit ihm zu ermöglichen. Gott ist gnädig. Ein drittes Stichwort ist dann Preis. Was hat es Gott gekostet, seine Gnade zu zeigen? Was hat es ihm gekostet, diesen Weg vorzubereiten? Es hat ihn das Leben seines einzigen Sohnes gekostet. Jesus starb am Kreuz auf Golgatha stellvertretend für unsere Sünde, für ihre und für meine. Das ist ein sehr hoher Preis. Damit ich diese Errettung in meinem Leben dann auch tatsächlich erfahren kann, braucht es einen vierten Begriff. Es braucht Glauben. Das ist sozusagen das Mittel, um wieder eine persönliche Beziehung mit Gott zu bekommen. Um mir das persönlich anzueignen, was Jesus für mich getan hat. Glaube an die Person Jesus Christus. Ich vertraue ihm mein Leben an. Ohne Glaube ist es unmöglich, Gott zu gefallen. Das ist eine persönliche Entscheidung, die ich treffen muss. Wenn ich diese Entscheidung getroffen und mein Leben Jesus anvertraut habe, dann wird ein weiteres Stichwort für mich bedeutsam. Ewiges Leben. Wenn ich mein ganzes Vertrauen auf Jesus Christus gesetzt habe, was passiert dann? Was ist das Ergebnis, die Folge davon? Die Folge ist, ich habe nun das ewige Leben. Gott selbst macht mich zu seinem Kind und schenkt mir neues, ewiges Leben. Woher ich das weiß? Das sechste Stichwort ist Gewissheit. Ich brauche nun innere Gewissheit, dass ich wirklich gerettet bin und ewiges Leben habe. Und diese Gewissheit bekomme ich durch den Heiligen Geist. Gott selbst wohnt jetzt in mir durch seinen Heiligen Geist. Und der Heilige Geist gibt mir nun die innere Gewissheit, dass ich ein Kind Gottes bin. Dass Jesus Christus nun mein Retter ist und mein Herr. Und dass ich das ewige Leben habe. Nicht durch das, was ich für Gott tue, sondern durch das, was er für mich getan hat. Und das letzte Stichwort ist dann noch Verheißung oder auch Versprechen. Gott verspricht mir, dass ich einmal bei ihm im Himmel sein werde, wenn mein Leben hier auf der Erde zu Ende geht. Dass ich bei ihm sein werde in der Herrlichkeit, wo es kein Leid und keine Schmerzen mehr geben wird. Und dieses Versprechen, das gilt. Da darf ich Gott beim Wort nehmen. Gott hält, was er verspricht. Vielleicht können Ihnen diese sieben Stichworte ja eine Hilfe sein, eine Art Gedächtnisstütze, wenn Sie mit einem Menschen über Gott und über den christlichen Glauben ins Gespräch kommen. Es sind zumindest ein paar wichtige Anhaltspunkte. Denn darum geht es letztlich bei der ganzen Frage nach der Errettung. Ich habe ein Problem, jemand hat eine Lösung für dieses Problem. Diese Lösung hat viel gekostet. Und die Frage ist nun, wie ich diese Lösung sozusagen in mein Leben hineinbekomme. Welche Folgen hat das dann und wie kann ich wirklich sicher sein? und was ist das Versprechen für meine Zukunft? Eine klare und deutliche Präsentation des Evangeliums ist dringend notwendig, wenn Menschen nicht einem tragischen Irrtum unterliegen sollen. Dabei gibt es keine klare Präsentation des Evangeliums ohne das Kreuz. Und deshalb betone ich das immer wieder, sagt Dr. Stanley hier, wenn Sie in eine Kirche gehen, in der das Kreuz nie erwähnt wird, in der das blutige Opfer, das Jesus dort gebracht hat, nie ein Thema ist, dann sollten Sie diese verlassen. Und zwar aus dem einfachen Grund, weil dort die Botschaft von der Erlösung, und das ist die Botschaft vom Kreuz, die sich wie ein roter Faden durch die ganze Bibel zieht, vom ersten Buch Mose bis zur Offenbarung, weil diese Botschaft dort schlicht und ergreifend fehlt. Und das ist in etwa so, als hätte man dem Evangelium von Jesus Christus das Herz herausgeschnitten. Es gibt kein Evangelium ohne das Kreuz. Und es gibt keine Errettung, ohne dass wir verstehen und persönlich in Anspruch nehmen, was Jesus Christus dort am Kreuz für uns Menschen getan hat. Worauf gründen Sie Ihre Beziehung zu Gott? Auf das, was Sie für Gott tun? Oder darauf, was er für Sie dort am Kreuz getan hat? Der Herr segne Sie.
1: Ein tragischer Irrtum. In der ERF-Sendereihe Dranbleiben, Weiterkommen hörten Sie den ersten Teil eines Beitrags, der in Zusammenarbeit mit InTouch Ministries realisiert wurde. Autor der Ausführungen war der US-amerikanische Pfarrer, Theologe und Buchautor Dr. Charles F. Stanley. Ins Deutsch übersetzt und eingesprochen wurde der Beitrag von Pfarrer Martin Wahl. Wenn Sie noch Fragen zum Thema der Sendung haben, kontaktieren Sie unseren Hörerservice. Anschrift und Kontaktdaten folgen im Abspann zur Sendung. Viel Freude mit dem fortlaufenden Programm des ERF Süd wünscht Ihnen Philipp Genetti. Behüt Sie Gott.
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1: Josua 6, die Verse 1 bis 11. Alle Tore der Stadt Jericho waren fest verriegelt, als die Israeliten heranrückten. Niemand konnte hinein und niemand heraus. Da sagte der Herr zu Josua: Jetzt gebe ich Jericho mit seinem König und allen seinen Kriegsleuten in deine Hand. Zieh mit allen kriegstüchtigen Männern täglich einmal um die Stadt, 6 Tage lang. 7 Priester mit Kriegshörnern sollen vor der Bundeslade hergehen. Am 7. Tag aber zieht ihr 7-mal um die Stadt und die Priester sollen dabei die Hörner blasen. Sobald die Männer die Hörner hören, stimmen alle ein lautes Kriegsgeschrei an. Dann wird die Mauer einstürzen und jeder kann von der Stelle aus, wo er gerade steht, in die Stadt eindringen. Josua rief die Priester zu sich und sagte zu ihnen: Nehmt die Bundeslade des Herrn auf eure Schultern. 7 von euch gehen mit Kriegshörnern vor ihr her. Dann befahl er den Kriegsleuten: Auf, zieht rund um die Stadt. Die erfahrensten Kämpfer gehen der Bundeslade als Vorhut voraus. So geschah es. Zwischen den ausgewählten Kriegern und der Bundeslade gingen die 7 Priester, die ständig ihre Hörner bliesen. Zum Schluss kam das ganze übrige Heer. Josua hatte den Männern Israels befohlen, sich ganz still zu verhalten und erst auf seinen Befehl das Kriegsgeschrei anzustimmen. So ließ er den ganzen Zug mit der Bundeslade des Herrn einmal um die Stadt marschieren. Dann kamen sie ins Lager zurück und blieben die Nacht über dort.
2: Findest du das nicht auch unheimlich, Isaak? Leise flüsterte Aaron seinem Freund die Frage ins Ohr, während sie hinter ihren Familien hergingen. Ja, wisperte Isaak, unheimlich, aber auch spannend. Aaron raunte: Ich komme mir aber auch ein bisschen dumm vor. Warum greifen unsere Soldaten die Stadt nicht einfach an? Das ist doch albern, so mucksmäuschenstill um Jericho herumzuwandern. Gott hat versprochen, den König und seine Soldaten in unsere Gewalt zu geben. Da ist es doch vollkommen unnötig, 6 Tage lang nichts zu tun und nur leise um die Stadt zu schleichen. Unnötig? Entsetzt sah Isaak seinen Freund an. Gott hat das Josua doch befohlen, das ist nicht unnötig. Wir müssen das machen, was Gott sagt, auch wenn wir es nicht verstehen. Das ist ganz wichtig. Mein Papa sagt, damit zeigen wir, dass wir dem Allmächtigen vertrauen und gehorsam auf seinen Wegen gehen wollen. Denn allein unser Vertrauen auf Gott macht uns stark und lässt uns siegen. Er wird schon wissen, wozu das gut ist. Und guck doch mal, wie ängstlich die Leute da an der Stadtmauer aus dem Fenster schauen. Aaron sah hoch. Du hast recht. Aber jetzt müssen wir still sein. Mama hat schon ganz böse geschaut.
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1: Schönen guten Morgen, liebe Hörerinnen und Hörer. Samuel Bayer begrüßt Sie zu einer weiteren Ausgabe vom ERF Wort zum Tag. Hier geht es um den heutigen Tagesvers aus dem Epheserbrief, Kapitel 5, Vers 8. Dort lesen wir: Einst wart ihr Finsternis, jetzt aber seid ihr Licht im Herrn. Lebt als Kinder des Lichts. Was dieser Vers für unser Leben bedeuten kann, das hören wir jetzt von Gesine Möller in einer kurzen Andacht unter dem Titel Du strahlst heute. Ich wünsche ein gutes Zuhören.
2: An einem lauwarmen Sommerabend sitze ich auf dem Balkon. Es ist schon so dunkel, dass ich kein Buch mehr lesen kann, ohne das elektrische Licht einzuschalten. Ich schaue in Richtung Wiese, die direkt an einen Wald grenzt. Da traue ich meinen Augen kaum. Die Wiese beginnt zu leuchten. Lauter kleine, helle, gelb-grüne Punkte erstrahlen und erlöschen wieder. Dazu ein Konzert von Gezirpe. Es ist wieder soweit. Die Grillen sind auf Partnersuche. Sie locken mit ihrem Licht und ihrer Musik ein Weibchen an. Wer am schönsten und hellsten leuchtet, hat beste Chancen auf Erfolg. Das Phänomen, dass Tiere leuchten können, nennt sich Biolumineszenz. Eine chemische Reaktion im Körper der Käfer führt zu diesem Leuchten. Das ist in der Fauna gar nicht so selten. Ja, sogar 76% aller Tiere im Ozean leuchten, so steht es in einem Beitrag von Liz Engley, der 2025 bei National Geographic veröffentlicht wurde. Das ist faszinierend. Das Leuchten erfüllt mehrere Zwecke: Partnersuche, Beute anlocken, Verständigung unter seinesgleichen. Bei Menschen gibt es diese Fähigkeit nicht, obwohl es den Ausdruck gibt, du strahlst ja heute. Es beschreibt einen Gesichtsausdruck, der davon zeugt, dass sich etwas sehr Schönes ereignet haben muss. Freude, Glück, irgendetwas in dieser Richtung. Das Strahlen kommt aus den Augen, dem Mund und der Körperhaltung. Auch dieses Strahlen bewirkt etwas. Einem strahlenden Menschen zu begegnen, führt oft dazu, dass auch das Gegenüber reflexartig zu strahlen beginnt. Im heutigen Bibelvers aus dem Epheserbrief, Kapitel 5, Vers 8, schreibt der Verfasser: Denn ihr wart früher Finsternis, nun aber seid ihr Licht in dem Herrn. Jetzt habe ich schon erklärt, dass Menschen eigentlich nicht selbst leuchten können. Was sie aber können, ist die Eigenschaften und Wesenszüge Jesu Christi in sich wirken und aus sich heraus strömen lassen. Das ist durch den Heiligen Geist möglich, den Christus in die Herzen der Menschen ausgießt. Dabei hat der Zisterziensermönch Bernhard von Clairvaux beschrieben, dass das Menschenherz wie ein Gefäß ist, das sich von Gott füllen lassen muss. Erst wenn das Gefäß ganz gefüllt ist, kann es überfließen und zu anderen hinfließen. Erst wenn ich selbst in Kontakt mit der lebendigen Quelle Jesus Christus in Verbindung gekommen bin, kann ich auch aus dieser Quelle schöpfen und für andere eine Inspiration, eine tröstende, ein Zeugnis sein. Was in der Tierwelt funktioniert, geht bei mir nicht und soll auch gar nicht gehen. Ich soll mit der Lichtquelle verbunden sein. Ich soll und brauche nicht aus eigener Kraft und Anstrengung versuchen, ein Licht hervorzubringen. Ganz im Gegenteil. Die paulinisch anklingende Formulierung in dem Herrn besagt es eindeutig, dass der Ursprung für das Lichtsein nicht in mir selbst zu suchen und zu finden ist, sondern ausschließlich im Herrn. In dem Herrn, der von sich selbst sagt, ich bin das Licht der Welt. Christus ist die einzig wahre Quelle für Licht und Liebe, aus der das Leben strömt. An ihn angeschlossen sein, in dieser Liebe zu bleiben und seine Werke zu tun, ist meine Bestimmung. In seinem Licht wandeln heißt dann auch, mit Güte und Gerechtigkeit dem anderen ins Gesicht sehen. Das meint der zweite Teil des Verses, wandelt als Kinder des Lichts. Die Wesenszüge und Eigenschaften Jesu Christi sind wie ein Erbgut, das meine Persönlichkeit prägen will. Als Kind Gottes trage ich dieses Potenzial in mir, wenn ich durch den Glauben an Christus eine neue Kreatur geworden bin, wenn ich wiedergeboren bin. Mein Umgang mit mir und anderen ist dann durchleuchtet von Gottes Barmherzigkeit, Güte, Wahrheit und noch viel mehr. Vielleicht und bestimmt sagt mein Gegenüber dann auch zu mir, du strahlst aber heute wieder.
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1: Josua 6, die Verse 1 bis 11. Alle Tore der Stadt Jericho waren fest verriegelt, als die Israeliten heranrückten. Niemand konnte hinein und niemand heraus. Da sagte der Herr zu Josua: Jetzt gebe ich Jericho mit seinem König und allen seinen Kriegsleuten in deine Hand. Zieh mit allen kriegstüchtigen Männern täglich einmal um die Stadt, 6 Tage lang. 7 Priester mit Kriegshörnern sollen vor der Bundeslade hergehen. Am 7. Tag aber zieht ihr 7-mal um die Stadt und die Priester sollen dabei die Hörner blasen. Sobald die Männer die Hörner hören, stimmen alle ein lautes Kriegsgeschrei an. Dann wird die Mauer einstürzen und jeder kann von der Stelle aus, wo er gerade steht, in die Stadt eindringen. Josua rief die Priester zu sich und sagte zu ihnen: Nehmt die Bundeslade des Herrn auf eure Schultern. 7 von euch gehen mit Kriegshörnern vor ihr her. Dann befahl er den Kriegsleuten: Auf, zieht rund um die Stadt. Die erfahrensten Kämpfer gehen der Bundeslade als Vorhut voraus. So geschah es. Zwischen den ausgewählten Kriegern und der Bundeslade gingen die 7 Priester, die ständig ihre Hörner bliesen. Zum Schluss kam das ganze übrige Heer. Josua hatte den Männern Israels befohlen, sich ganz still zu verhalten und erst auf seinen Befehl das Kriegsgeschrei anzustimmen. So ließ er den ganzen Zug mit der Bundeslade des Herrn einmal um die Stadt marschieren. Dann kamen sie ins Lager zurück und blieben die Nacht über dort.
2: Findest du das nicht auch unheimlich, Isaak? Leise flüsterte Aaron seinem Freund die Frage ins Ohr, während sie hinter ihren Familien hergingen. Ja, wisperte Isaak, unheimlich, aber auch spannend. Aaron raunte: Ich komme mir aber auch ein bisschen dumm vor. Warum greifen unsere Soldaten die Stadt nicht einfach an? Das ist doch albern, so mucksmäuschenstill um Jericho herumzuwandern. Gott hat versprochen, den König und seine Soldaten in unsere Gewalt zu geben. Da ist es doch vollkommen unnötig, 6 Tage lang nichts zu tun und nur leise um die Stadt zu schleichen. Unnötig? Entsetzt sah Isaak seinen Freund an. Gott hat das Josua doch befohlen, das ist nicht unnötig. Wir müssen das machen, was Gott sagt, auch wenn wir es nicht verstehen. Das ist ganz wichtig. Mein Papa sagt, damit zeigen wir, dass wir dem Allmächtigen vertrauen und gehorsam auf seinen Wegen gehen wollen. Denn allein unser Vertrauen auf Gott macht uns stark und lässt uns siegen. Er wird schon wissen, wozu das gut ist. Und guck doch mal, wie ängstlich die Leute da an der Stadtmauer aus dem Fenster schauen. Aaron sah hoch. Du hast recht, aber jetzt müssen wir still sein. Mama hat schon ganz böse geschaut.
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1: Schönen guten Morgen, liebe Hörerinnen und Hörer. Samuel Bayer begrüßt Sie zu einer weiteren Ausgabe vom ERF Wort zum Tag. Hier geht es um den heutigen Tagesvers aus dem Epheserbrief, Kapitel 5, Vers 8. Dort lesen wir: Einst wart ihr Finsternis, jetzt aber seid ihr Licht im Herrn. Lebt als Kinder des Lichts. Was dieser Vers für unser Leben bedeuten kann, das hören wir jetzt von Gesine Möller in einer kurzen Andacht unter dem Titel Du strahlst heute. Ich wünsche ein gutes Zuhören.
2: An einem lauwarmen Sommerabend sitze ich auf dem Balkon. Es ist schon so dunkel, dass ich kein Buch mehr lesen kann, ohne das elektrische Licht einzuschalten. Ich schaue in Richtung Wiese, die direkt an einen Wald grenzt. Da traue ich meinen Augen kaum. Die Wiese beginnt zu leuchten. Lauter kleine, helle, gelb-grüne Punkte erstrahlen und erlöschen wieder. Dazu ein Konzert von Gezirpe. Es ist wieder soweit. Die Grillen sind auf Partnersuche. Sie locken mit ihrem Licht und ihrer Musik ein Weibchen an. Wer am schönsten und hellsten leuchtet, hat beste Chancen auf Erfolg. Das Phänomen, dass Tiere leuchten können, nennt sich Biolumineszenz. Eine chemische Reaktion im Körper der Käfer führt zu diesem Leuchten. Das ist in der Fauna gar nicht so selten. Ja, sogar 76% aller Tiere im Ozean leuchten, so steht es in einem Beitrag von Liz Engley, der 2025 bei National Geographic veröffentlicht wurde. Das ist faszinierend. Das Leuchten erfüllt mehrere Zwecke: Partnersuche, Beute anlocken, Verständigung unter seinesgleichen. Bei Menschen gibt es diese Fähigkeit nicht, obwohl es den Ausdruck gibt, du strahlst ja heute. Es beschreibt einen Gesichtsausdruck, der davon zeugt, dass sich etwas sehr Schönes ereignet haben muss. Freude, Glück, irgendetwas in dieser Richtung. Das Strahlen kommt aus den Augen, dem Mund und der Körperhaltung. Auch dieses Strahlen bewirkt etwas. Einem strahlenden Menschen zu begegnen führt oft dazu, dass auch das Gegenüber reflexartig zu strahlen beginnt. Im heutigen Bibelvers aus dem Epheserbrief, Kapitel 5, Vers 8, schreibt der Verfasser: Denn ihr wart früher Finsternis, nun aber seid ihr Licht in dem Herrn. Jetzt habe ich schon erklärt, dass Menschen eigentlich nicht selbst leuchten können. Was sie aber können, ist die Eigenschaften und Wesenszüge Jesu Christi in sich wirken und aus sich heraus strömen lassen. Das ist durch den Heiligen Geist möglich, den Christus in die Herzen der Menschen ausgießt. Dabei hat der Zisterziensermönch Bernhard von Clairvaux beschrieben, dass das Menschenherz wie ein Gefäß ist, das sich von Gott füllen lassen muss. Erst wenn das Gefäß ganz gefüllt ist, kann es überfließen und zu anderen hinfließen. Erst wenn ich selbst in Kontakt mit der lebendigen Quelle Jesus Christus in Verbindung gekommen bin, kann ich auch aus dieser Quelle schöpfen und für andere eine Inspiration, eine tröstende, ein Zeugnis sein. Was in der Tierwelt funktioniert, geht bei mir nicht und soll auch gar nicht gehen. Ich soll mit der Lichtquelle verbunden sein. Ich soll und brauche nicht aus eigener Kraft und Anstrengung versuchen, ein Licht hervorzubringen. Ganz im Gegenteil. Die paulinisch anklingende Formulierung in dem Herrn besagt es eindeutig, dass der Ursprung für das Lichtsein nicht in mir selbst zu suchen und zu finden ist, sondern ausschließlich im Herrn. In dem Herrn, der von sich selbst sagt, ich bin das Licht der Welt. Christus ist die einzig wahre Quelle für Licht und Liebe, aus der das Leben strömt. An ihn angeschlossen sein, in dieser Liebe zu bleiben und seine Werke zu tun, ist meine Bestimmung. In seinem Licht wandeln heißt dann auch, mit Güte und Gerechtigkeit dem anderen ins Gesicht sehen. Das meint der zweite Teil des Verses, wandelt als Kinder des Lichts. Die Wesenszüge und Eigenschaften Jesu Christi sind wie ein Erbgut, das meine Persönlichkeit prägen will. Als Kind Gottes trage ich dieses Potenzial in mir, wenn ich durch den Glauben an Christus eine neue Kreatur geworden bin, wenn ich wiedergeboren bin. Mein Umgang mit mir und anderen ist dann durchleuchtet von Gottes Barmherzigkeit, Güte, Wahrheit und noch viel mehr. Vielleicht und bestimmt sagt mein Gegenüber dann auch zu mir, du strahlst aber heute wieder.
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0: Offiziell fast 100 Jahre gibt es das Spiel Mensch, ärgere dich nicht, erfunden von einem Mann namens Josef Friedrich Schmidt. Klar, dass man sich ärgert, wenn man mit seinen Spielfiguren womöglich kurz vor dem Ziel hinausgekickt wird. Darum also Mensch, ärgere dich nicht. In anderen Situationen sieht's mit dem Ärgern ein bisschen anders aus. Das hat Margita Rosenbaum, Referentin und Autorin aus Grünbach, dazu gebracht zu formulieren, Frau, ärgere dich. Und warum das so ist und wie man das richtig macht mit dem Ärgern, darüber spricht sie jetzt hier in unserer Reihe ERF für Sie. Ute Zintara begrüßt Sie dazu und erteilt jetzt gleich das Wort an Margita Rosenbaum. Sie hören Ausschnitte aus einem Vortrag, den wir bei einer öffentlichen Veranstaltung aufgezeichnet haben.
1: Als ich noch zu Hause gearbeitet habe, da habe ich meine Frau getroffen, die hatte es anscheinend geschafft. Ich kam in einen Bibelkreis, den ich noch nicht kannte, und ich fragte so zum Einstieg die Leute, worüber sie sich in letzter Zeit geärgert hätten. Und ich sehe diese Frau noch auf ihrem Sofa sitzen, das war ein Hausbibelkreis, und sie sagte, das Ärgern habe ich mir abgewöhnt, das bringt sowieso nichts. Okay, dachte ich, Mann, hat die es weit gebracht. Es gibt ja sogar Leute, die meinen, dass Christen sich nicht ärgern dürften. Also ich habe das noch nicht geschafft, obwohl ich schon lange Christ bin. Und seit ich mich mit diesem Thema beschäftige, denke ich auch, dass Ärger zu unserem Leben dazugehört. Deswegen auch das Thema, Frau, ärgere dich. Natürlich hat dieses Thema auch immer viel mit mir selber zu tun und ich habe noch lange nicht ausgelernt dabei. Beim Nachdenken über das Thema habe ich festgestellt, natürlich wünschen wir uns lieber ein Leben ohne Ärger. Und so werden gerade wir Frauen Meister im Ausweichen vor Konflikten. Wir unterdrücken unsere Aggressionen. Das gehört sich ja auch nicht, seinen Ärger offen zur Sprache zu bringen oder vielleicht sogar seinen Aggressionen Raum zu geben. Und als Frau tut man das schon gar nicht. Also Männer, die das machen, von denen sagt man, der kann sich wenigstens durchsetzen, der ist stark. Eine Frau, die das Gleiche macht, das ist natürlich eine Zicke, ne? Oder eine Furie, die ist ja unmöglich, hysterisch, wie die ist. Mit Ärger, wenn man ihn zeigt, macht man sich unbeliebt. Schon als kleines Kind hat man uns beigebracht, sei ein liebes Mädchen, streitet euch nicht, macht nicht so laut. Und zur Durchsetzung, damit es auch funktioniert, hat man uns auch schon mal Strafe angedroht. Und so haben wir von klein auf gelernt, am besten kommt man durchs Leben, wenn man schön lieb ist, freundlich und zuvorkommend und bitte keinen Widerspruch. Kinder, die sich so verhalten, die werden womöglich auch noch belohnt für dieses Verhalten. Aber wehe, sie lassen sich nichts einreden. Vielleicht stampfen sie sogar noch mit dem Fuß auf und sagen laut und deutlich Nein. Da haben wir ein Problem bei der Erziehung. Ich habe zwei Töchter, inzwischen sind sie erwachsen. Wir können über diese Dinge sprechen. Und eine von den beiden, die war schon von Kind auf, von ganz klein auf, sehr eigenwillig. So wie andere Kinder zuerst Mama oder Papa sagen, so konnte sie zuerst Nein sagen. Das lag sicher daran, dass sie dieses Wort so oft zu hören bekam, denn sie war sehr bewegungsfreudig, sehr neugierig und voller Ideen. Anders gesagt, sie stresste bis zum Umfallen. Wie gut, dass mir damals eine erfahrene Frau gesagt hat, du hast ein sehr willensstarkes Kind. Die kommt bestimmt mal gut durchs Leben, wenn es dir gelingt, das in richtige Bahnen zu lenken. Und es ist tatsächlich so. Sie geht ihren Weg gut durchs Leben. Aber als Kind war sie schon sehr anstrengend und manche Leute haben mich auch bedauert für so ein Kind. Mittlerweile sieht ihr das keiner mehr an und es ist kaum zu glauben, weil sie ist ein ganz, ganz Liebe geworden. Ich komme nochmal zurück zu dieser Frau auf dem Sofa, die sich angeblich nicht mehr geärgert hat. Ich habe sie mir genauer angeschaut und habe dann gedacht, naja, sie macht eigentlich eher einen versteinerten Eindruck. Hatte sie vielleicht neben dem Ärger auch alle anderen Gefühle abgestellt? Also so sehr, wie ich mir ein Leben ohne Ärger wünsche, so wie diese Frau, so wollte ich nicht werden, weil die saß da steif und ja, irgendwie versteinert eben. Also, wie kann man dieser Sache auf den Grund gehen? Wir merken schon, Ärger lässt sich nicht wegerklären. Ganz unbewusst ist er oft sogar das Gesprächsthema Nummer eins. Man bekommt viel schneller Gesprächspartner, wenn man das entsprechende Thema anschneidet. Also wenn ich mit der Bahn fahre und jemand

Ich ärgere mich jetzt nicht, aber ich bin ganz traurig. Okay, denke ich. Für mich ist es trotzdem Ärger. Manchmal ist unser Ärger ganz klein und er verraucht schnell. Ich hatte eine Zeit lang in meiner Küche den Spruch hängen, schlucken Sie Ihren Ärger ruhig mal runter, man wird nicht dick davon. Mittlerweile sage ich, das gilt nur für den kleinen Ärger. Für den großen Ärger könnte das etwas anders aussehen. Wer viel schluckt, bekommt leicht ein Magengeschwür. Ärger runterschlucken ist gar nicht so gesund. Und von wegen, man wird nicht dick davon. Kennen Sie Frustessen? Bei uns gibt es den Spruch, Schokolade macht glücklich. Und das ist ja mittlerweile nachgewiesen, dass Schokolade in unserem Gehirn für die Ausschüttung des Botenstoffes Serotonin sorgt. Und das macht uns tatsächlich glücklich und der Ärger ist erstmal verflogen. Aber eine Lösung ist es nicht. Warum wollen wir den Ärger eigentlich nicht haben? Aus so einem kleinen Ärger wird womöglich eine richtige Wut und dann so ein richtig starker Zorn. Und das alles hat mit dem ungeliebten Wort Aggression zu tun. Das mögen wir ja schon gar nicht hören. Das klingt so schrecklich nach Angriff, nach Ungerechtigkeit. Dem müssen wir ein bisschen nachspüren. Ist das wirklich so? Wut und Ärger gehören zu den vier Grundgefühlen, Basisemotionen menschlicher Befindlichkeit. So haben die Fachleute das festgelegt. Manche kommen auch auf 5 oder 6 solcher Basisemotionen, aber der Ärger gehört auf jeden Fall immer dazu. Und im weitesten Sinne lassen sich alle unsere Gefühle auf diese 4 Basisemotionen zurück. Das ist also nicht nur der Ärger oder die Wut, sondern da ist auch die Freude, das kennen wir, da ist Trauer und da ist Angst. Diese 4 Gefühle gehören zu unserem Menschsein dazu. Und ich glaube, dass Gott uns ganz bewusst mit diesen Gefühlen ausgestattet hat. Ich glaube, dass Gott sich was dabei gedacht hat. Diese Gefühle unterscheiden uns von anderen Lebewesen. Also mein Hund freut sich auch, wenn ich nach Hause komme, aber er kann es nicht steuern. Und er regt sich auch manchmal wahnsinnig auf, aber ich weiß nie warum. Bei uns Menschen ist es ein bisschen anders. Wir können darüber nachdenken und dem auch auf den Grund gehen. Warum ärgere ich mich jetzt? Wovor habe ich jetzt Angst? Wir können formulieren, worüber wir uns freuen. Nur, dass wir uns eben angewöhnt haben, diese Gefühle in positiv und negativ einzuteilen und dann eben entsprechend auch über die positiven Gefühle gut sprechen könnten, also über Freude, über Liebe, über Glück darf man sprechen. Bei Trauer, da kann man auch Verständnis bekommen, wenn jemand das aussprechen kann. Für Angst unter Umständen auch, aber Hass, Ärger, Wut, das würden wir am liebsten ausklammern. Nun behaupte ich, dass unser Menschsein erst vollkommen ist, wenn wir alle unsere Gefühle wahrnehmen, dann erst sind wir ganz Mensch. Ansonsten würden wir uns selbst etwas wegnehmen. Wenn man genauer hinschaut, entdeckt man, dass diese Gefühle erst im Zusammenspiel ganz entfaltet werden. Vielleicht versteht man es am besten, wenn ich Ihnen sage, wer nie richtig traurig war, der kann sich auch nie richtig freuen. Wenn man so eine Zeit des Trauerns hinter sich hat, kann man Freude und Helles und Schönes viel besser wahrnehmen. Und so ist das auch mit dem Ärger. Er gehört auch dazu. Zur Liebe gehört im Gegenzug die Aggression dazu. Sonst würden wir nämlich den geliebten Menschen gar nicht richtig wahrnehmen. Wir sagen ja, Liebe macht blind. So frisch Verliebte, bei denen ist die Welt rosarot. Und wenn man dann etwas länger verheiratet ist, stellt man fest, dass man einen ganz normalen Menschen geheiratet hat und dass man sich über den auch manchmal so richtig aufregen kann.
Und die Liebe entscheidet dann, ich stehe trotzdem zu diesem Menschen.

Menschen, obwohl ich mich über den auch ärgere. So wird aus Verliebtheit Liebe, die trägt und die was hält. Aber der Weg dazu geht eigentlich über den Ärger, der da ist. Das heißt, über den Ärger nehme ich den Teil der Persönlichkeit wahr, der anders ist. Und ich entscheide mich trotzdem zu lieben. Es entsteht eine Spannung, die unser Leben spannend macht. Die Frage ist, wie gehen wir mit diesen Spannungen um?

zwei Möglichkeiten, mit dem Ärger umzugehen. Es gibt die einen Leute, die sind eher konfliktscheu. Also die haben so eine Fluchttendenz in sich. Die sagen, ach, Konflikte kosten doch nur Kraft. Ich werde mir doch nicht den Mund verbrennen. Konflikte schaffen nur Gräben, da sage ich doch lieber nichts. Ich bin so groß geworden, meine Mutter spricht bis heute nicht sehr viel, aber ich habe immer gelitten, wenn ich nach Hause kam und sie hat nicht geredet, dann wusste ich, dass ich irgendwas verkehrt gemacht habe und es wäre mir viel lieber gewesen, sie hätte es gesagt. Und ich habe neben diesem lebhaften Kind auch eine andere Tochter, die sehr ausgeglichen war von klein auf. Und sie war dann das kleine Mädchen, das ganz still da stand und dem dann plötzlich die Tränen runterliefen und es weinte. Und sie hat genauso viel Macht ausgeübt damit. Es hat auch funktioniert. Konfliktscheu oder streitlustig. Andere Leute haben eher so eine Angriffstendenz. Die sagen, ich lasse mich doch nicht unterbuttern. Angriff ist die beste Verteidigung. Oder Konflikte steigern die Vitalität. Das müssen wir jetzt ausdiskutieren. Vielleicht das Kind, das tobt und schreit und sagt, ich will nicht. Aus dem fernen Osten habe ich einen Spruch mitgebracht. Da sagt jemand, an seinem Ärger festzuhalten, ist genauso wie eine glühende Kohle in die Hand zu nehmen, um sie nach jemandem zu werfen. An seinem Ärger festzuhalten, ist genauso wie eine glühende Kohle in die Hand zu nehmen, um sie nach jemandem zu werfen. Also, der Ärger ist da. Die Frage ist, ob wir ihn festhalten. Wie gehe ich richtig mit Ärger um? Die Bibel sagt uns im Epheserbrief, da schreibt der Paulus, zürnt ihr, so sündigt nicht. Lasst die Sonne nicht über eurem Zorn untergehen. Da steht, zürnt ihr, so sündigt nicht. Das heißt für mich, der Zorn an sich ist nicht das Schlimme. Der Zorn gehört zu unserem Leben dazu. Und es ist gut, wenn wir uns darüber klar werden. Wenn wir es lernen, unseren Ärger zu beschreiben, wenn wir es lernen, wahrzunehmen, was passiert jetzt mit mir, wie sehen die verschiedenen Standpunkte aus, und die Lösung ist runterschlucken garantiert nicht. Aber vielleicht Brot backen. Haben Sie schon mal Brot gebacken? Ich meine nicht mit dem Automaten, sondern richtig Brot gebacken. Das ist so ein schöner, fester Teig. Sie glauben gar nicht, wie viel überschüssige Energie man da reinstecken kann. Ärger ist ja zunächst mal ein Stück Überschuss an Dampf, was wir in uns tragen. Ich kenne eine Frau, die sagt, ich gehe dann immer joggen. Ich wohne auf dem Land. Ich kenne auch jemanden, die tut Holz hacken. Oder aufs Trampolin gehen. Oder trommeln. Es gibt so verschiedene Möglichkeiten. Und ich möchte Ihnen wirklich Mut machen, sich bewusst zu fragen, wenn Sie sich so richtig ärgern, wo geht diese überschüssige Kraft jetzt hin? Das Schlimme ist nämlich, passiert dann, wenn sie unseren Nächsten trifft. Zürnt ihr, so sündigt nicht. Meistens trifft es ja dann sogar die Falschen. Die, die uns geärgert haben, die sind meistens schon weg. Und die, die gar nichts dafür können, die kriegen das alles ab. Eine Frau sagte mal, mir reicht's schon, wenn ich mal so richtig die Tür zuschmeißen kann, wenn es mal so richtig kracht. Also suchen Sie sich so ein Ventil. Weil miteinander reden kann man erst, wenn der überschüssige Dampf aus dem Schnellkochtopf raus ist. Zürnt ihr, so sündigt nicht. Das heißt auch, das Gespräch zu suchen. Das heißt nicht Versöhnung um jeden Preis. Nicht mehr zornig sein kann zunächst einfach nur heißen, die verschiedenen Standpunkte zu klären und zu akzeptieren. Ich habe diese Meinung und du hast diese Meinung. Und jetzt müssen wir erst mal gucken, wie wir das unter einen Hut kriegen. Das geht nicht immer von heute auf morgen. Und es geht auch nicht immer, bis die Sonne untergegangen ist. Aber nicht zu sündigen heißt einfach, das stehen lassen können, den anderen deswegen nicht verurteilen. Und vielleicht auch zu überlegen, wie gesagt, warum rege ich mich auf? Was will ich mit meinem Zorn jetzt bewirken? Sehr oft hat unser Ärger ja etwas mit verletztem Selbstwert zu tun.
Da bin ich doch der Auffassung, dass jemand mich nicht richtig wertgeschätzt hat. Dass die das überhaupt nicht sehen, was ich da alles gemacht habe. Die trampeln da einfach durch und dann regen wir uns auf. Je mehr ich es lerne, mich selber anzunehmen, umso weniger ärgere ich mich über den anderen. Ärger hat immer auch was mit mir selbst und auch mit meinem Selbstwert zu tun. Und wer mit sich selbst nicht klarkommt, wenn ich mir selber ein Feind bin, dann erlebe ich auch alle anderen als Feind. Und je mehr ich mich annehmen kann, umso leichter fällt es mir, ein Stück über den Dingen zu stehen und gelassen zu bleiben.

Reinhold Rute gibt 3 Punkte mit, wie wir mit unserem Ärger umgehen sollen. Die möchte ich Ihnen gerne vorstellen. Er sagt, das erste ist, ich danke dir, dass du mir das gesagt hast. Das zweite, ich werde mir die Sache überlegen. Und das dritte, ich bin nicht dazu auf der Welt, alle deine Wünsche zu erfüllen. Zunächst einmal legt er Wert darauf, dass wir Ich-Botschaften senden. Also ich darf getrost mal sagen, ich ärgere mich. Das ist besser, als wenn ich sage, du bist immer unmöglich. Da kann sich nämlich nichts ändern. Da haue ich den anderen einfach in die Pfanne. Und er ist genauso beleidigt und es tut sich alles nur hochschaukeln. Ich danke dir, dass du mir das gesagt hast. Das heißt, ich nehme das ernst, was der andere mir sagt. Es schmeckt mir zwar überhaupt nicht, aber ich will es zunächst erst mal hören. Er denkt sich ja was dabei, wenn er mir das sagt. Er hat für ihn auch eine Grenze erreicht, die er nicht mehr ertragen kann. Ich will ihm nicht unterstellen, dass er das nur sagt, um mich zu ärgern, sondern er sagt es, um etwas zu klären. Auch wenn die Vorwürfe vielleicht übertrieben sind und die Kritik unsachlich ist, wenn es uns gelingt, das anzuhören und dem anderen für seine Offenheit zu danken, entsteht erstmal eine Atmosphäre, in der Zorn sich nicht weiter hochschaukeln kann. In den Sprüchen heißt es einmal, wer antwortet, bevor er zugehört hat, zeigt Unverstand und wird nicht ernst genommen. Das gilt auch für unseren Ärger. Bevor wir zurückschießen, sollten wir erst mal hören, was da eigentlich passiert, warum der andere so ist. Und wenn wir ihm noch sagen können, danke, dass du so ehrlich bist und mir das erzählt hast, haben wir eine ganz andere Atmosphäre, wie wenn wir immer sagen, also hast du überhaupt kein Recht, mir sowas zu sagen. Ich hatte gestern Vormittag ein langes Gespräch mit einer Freundin von mir. Wir waren auch verschiedener Meinung über eine bestimmte Sache. Es war kein einfaches Gespräch, aber es war uns wichtig, dass wir das aussprechen und dass wir jetzt nicht sagen, ah ja, dann mache ich lieber einen Bogen um die rum. Ich meine, ich bin ja oft genug auf Reisen, ich muss mich ja nicht unbedingt über die ärgern, ne? Aber ich möchte mich schon gerne wieder mit ihr treffen und deswegen haben wir uns zusammengesetzt. Wir haben noch lange nicht eine Meinung, aber wir haben die Dinge ausgesprochen, wie jeder das empfindet und jetzt ist erstmal gut, jetzt freuen wir uns auch drauf, wenn wir uns wieder mal sehen. Wir müssen ja nicht unbedingt das zusammen machen, wo wir eine verschiedene Meinung haben. Es gibt noch genügend andere Dinge, wo wir wirklich einer Meinung sind und unsere Freundschaft auch genießen. Ich danke dir, dass du mir das gesagt hast. Das Zweite, ich werde mir die Sache überlegen. Ich will den anderen ernst nehmen und ich will versuchen, seine Gefühle zu verstehen. Ich will versuchen, mich in seine Lage hinein zu versetzen und ihm damit ganz nahe kommen. Dieses Entgegenkommen löst viele Spannungen auf beiden Seiten. Es geht ihnen genauso. In dem Moment, wo sie merken, dass jemand versucht, sie zu verstehen, sieht die Sache schon ganz anders aus. Paulus schreibt im Philipperbrief, verfolgt nicht eure eigenen Interessen, sondern seht auf das, was dem anderen nützt. Ein partnerschaftliches Zusammenspiel. Da, wo Menschen zusammentreffen, kann nicht jeder immer nur seines durchsetzen, sondern die Liebe gibt uns einen anderen Blick auf unseren Nächsten. Ich will ihn ganz ernst nehmen, ich will seine Gefühle ernst nehmen. Ich erwarte auch, dass mein Ärger ernst genommen wird und das kann zunächst erstmal so dastehen. Und dann kommt dieser dritte Punkt, der Sie vielleicht ein bisschen verwundert hat. Das schreibt Reinhold Rute, ich bin kein Automat, der kommentarlos die Wünsche seines Gegenübers erfüllt. Das klingt ja ein bisschen egoistisch zunächst erstmal. Aber ich glaube, es ist die Voraussetzung für ein gutes Miteinander. Ein partnerschaftliches Miteinander heißt ja, dass beide gleichberechtigt nebeneinander stehen. Und die Lösung kann nicht sein, dass einer sich immer aufgibt, sondern die Lösung ist dort zu finden, wo man gemeinsam ein Übereinkommen treffen kann. Das gilt für Eltern und Kinder und auch für Ehepaare untereinander.
Damit wird eine notwendige Grenze zwischen uns Menschen gezogen. Auch zu dem Menschen, der uns nahe steht, brauchen wir diese Grenze, weil wir unsere Persönlichkeit nicht aufgeben können, auch nicht unserem Ehepartner gegenüber. Wenn wir nämlich unsere Persönlichkeit aufgeben, da hat der Ehepartner kein Gegenüber mehr. Er braucht jemanden, den er ansprechen kann. Er muss wissen, so ist mein Gegenüber, das tut ihm gut, das tut ihm nicht gut. Und nur dann kann man sich aufeinander einstellen. Es geht also nicht darum, dass man einander hörig ist, hilflos ineinander verklammert, sondern jeder muss den Freiheitsspielraum des anderen respektieren. Paulus schreibt im Korintherbrief: Ihr seid teuer erkauft, werdet nicht der Menschen Knechte. Gott sieht uns als Persönlichkeit und die Lösung ist nicht, dass wir uns aufgeben, sondern die Lösung ist, dass wir zu uns selber stehen und den anderen gleichzeitig achten. Das ist eine spannende Geschichte. Ich glaube, das wird auch immer spannend bleiben. Aber da wird auch mein Glaube aktuell. Wir trauen ja Gott alles zu, wir Christen. Wir trauen ihm zu, dass er die ganze Welt geschaffen hat. Was haben wir nicht für einen großen Gott? Wir trauen ihm zu, dass er uns Menschen errettet hat und in die Ewigkeit bringen will. Jesus ist am Kreuz für uns gestorben. Trauen wir ihm auch zu, dass er in unseren Konflikten da ist? Trauen wir ihm auch zu, dass er eine Lösung haben will? Ich glaube, dass da unser Glaube hingehört. Nicht nur in diese großen theoretischen Sachen, die Welt ist schon lange erschaffen und Gott erhält die auch ohne uns. Aber in unseren Beziehungen, genau da will er rein, genau da will er was zu sagen haben. Genau da muss ich mit Gott im Gespräch sein und da brauche ich ihn immer wieder. Und da fange ich immer wieder an und bringe den anderen vor Gott, den das mir schwer macht. Versuche den anderen mit Gottes Augen zu sehen. Versuche ihn als Menschen zu sehen, den Gott genauso liebt, wie er mich liebt. Versuche dem anderen zu vergeben. Und ich muss es immer wieder lernen, ehrlich vor Gott zu stehen. Auch mit mir selbst ehrlich zu sein. Vor Gott einzugestehen, Herr, ich habe jetzt wieder ein Urteil über den gefällt, steht mir eigentlich gar nicht zu. So bin ich. Habe mich jetzt über den wieder aufgeregt. Habe versucht, ihn mit meinem Ärger unter Druck zu setzen. Herr, ich brauche deine Vergebung. Ich brauch's, dass ich bei dir immer wieder neu anfangen kann. Herr, wenn du mich nicht annimmst, wo soll ich sonst hin? Und aus diesem Wissen heraus, dass Gott mir immer wieder vergibt, werde ich auch barmherzig. Und wenn Gott mir vergibt, wie kann ich es dann dem anderen nachtragen? Ich lebe von Gottes Vergebung und ich lebe auch von Vergebung in meinen Beziehungen zu anderen. Der Ärger ist da, ich kann versuchen, positiv damit umzugehen, ich kann versuchen, diese Kraft zu nutzen, um etwas positiv zu verändern, aber ich muss mir auch eingestehen, dass ich immer wieder schuldig werde, dass ich Dinge sage, die ich eigentlich gar nicht sagen wollte, dass ich mich über mich selber ärgere und dass ich eigentlich ohne Gottes Hilfe nicht weiterkomme. Wie gut, dass Gott mich da nicht allein lässt.

Margitta Rosenbaum aus Grünbach. Sie hörten Ausschnitte aus einem Vortrag zum Thema Frau, ärgere dich, aber richtig. Wie erwähnt, gibt es zum Thema Konflikte angehen und lösen hilfreiches Material von Reinhold Rute. Zum Beispiel Audio-CDs erschienen beim ERF-Verlag Südtirol. Das war ein Programm in der Reihe ERF für Sie.

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1: Hallo liebe Kinder, hier ist wieder Anne und ihr hört die Kinderkiste im ERF. Vielleicht gibt es etwas, vor dem ihr schrecklich Angst habt. Zum Beispiel wird es manchen Menschen ganz mulmig, wenn sie von einer hohen Leiter nach unten schauen oder auf einen hohen Baum klettern und nach unten sehen. Das nennt man Höhenangst. Menschen können vor ganz unterschiedlichen Dingen Angst haben. Manche fürchten sich vor Spinnen oder Schlangen. Andere bekommen Angst bei Gewitter, im Flugzeug oder in engen Räumen. Angst gehört zum Leben dazu. Und jeder Mensch kennt dieses beklemmende Gefühl der Angst. Auch Waldemar, das kleine Eichhörnchen, hat manchmal Angst. Zum Glück hat er zwei gute Freunde, die Eule Eulalia und die Elster Kleopatra. Die beiden möchten ihm helfen, mutiger zu werden und seine Angst zu überwinden. Ob Waldemar das schafft, das hören wir jetzt.

0: Schrecklich ist das. Wenn das so weitergeht, muss ich mir noch auf meine alten Tage einen anderen Baum suchen. Auf dieser Lichtung ist aber auch jede Woche was los. Ich komme gar nicht mehr zum Schlafen.
1: Eulalia Hedwig Sophie, Gräfin von Eichenhain-Uhlans, die alte Eule, versucht, ihre Ohren mit dem kleinen Haarbüschel wegzudrehen, aber das Kindergeschrei ist immer noch ziemlich laut. Das Eichhörnchen Waldemar sitzt neben ihr und beobachtet die spielenden Kinder.
2: Sie spielen, Gräfin.
0: Aha.
2: Sie werfen sich einen Ball zu. Nein, sie werfen sich ihn nicht zu. Sie laufen weg, wenn der Ball kommt. Nein, jetzt fängt er ihn wieder. Ach so, die da hinten fangen ihn. Die in der Mitte flüchten.
0: Aha.
2: Nein, jetzt fangen die in der Mitte ihn auch. Merkwürdig. Anscheinend gibt's da gar keine Regeln.
1: Jetzt kommt Kleopatra, die Elster, angeflattert. Die dritte auf dem Ast.
3: Hast du gesehen, Waldemar? Sie werfen den Ball. Das ist das große, runde Ding.
2: Ich weiß auch, was ein Ball ist. Meine Mama hat es mir erklärt, als wir mal spielende Kinder beobachtet haben. Die waren aber kleiner als die hier.
3: Ich habe mal versucht, hinter dem Ball herzufliegen, aber der ist schneller.
2: Hast du verstanden, nach was für Regeln das geht? Mal laufen sie von dem Ball weg und mal fangen sie ihn.
3: Komisch. Kennen Sie das Spiel, Gräfin?
0: Hm?
3: Oh, Entschuldigung. Ich dachte, Sie wären wach.
0: Schon gut. Es klappt doch nicht mit dem Schlafen. Was wolltest du wissen?
3: Was Sie da spielen.
0: Völkerball.
2: Aha. Und was ist das? Warum läuft er jetzt zum Beispiel weg, wenn einer mit dem Ball nach ihm wirft?
0: Weil er aus dem Spielfeld muss, wenn der Ball ihn berührt.
2: Ach so. Aber der da, der springt nicht zur Seite, der fängt den Ball.
0: Wenn er den Ball fängt, gilt er nicht als getroffen.
2: Ach so.
0: Und er hat noch einen Vorteil. Denn jetzt hat seine Partei den Ball und kann nach den anderen werfen.
3: Mhm. Ein interessantes Spiel. Man könnte stundenlang zugucken.
2: Besonders, wenn man die Regeln kennt.
1: Das ist natürlich übertrieben von Kleopatra. Wenn sie stundenlang zuschaute, würde es ihr sicher doch langweilig. Es gibt aber keine Gelegenheit, das auszuprobieren, denn die Kinder hören jetzt mit ihrem Spiel auf. Sie nehmen ihre Jacken, den Ball und machen sich langsam auf den Weg.
2: Du, Kleopatra.
3: Ja?
2: Sollen wir nicht auch mal Völkerball spielen? Natürlich nicht mit einem Ball, aber vielleicht mit einer Eiche.
3: Wie soll ich die denn fangen? Nee, da bin ich im Nachteil. Lass es lieber um die Wette fliegen.
2: Das kann ich doch nicht, aber Ball spielen, das muss Spaß machen.
3: Ja, wir Tiere können sowas auch. Ich habe mal bei dem Haus am Waldrand eine Katze beobachtet. Die hat auch mit einem kleinen Ball gespielt. Sogar der Hund ist hinterhergesprungen.
2: Der Hund? Ich denke, Hunde können nicht spielen. Die sind immer nur böse und beißen kleine Eichhörnchen.
3: Ach Quatsch, du hast einen richtigen Tick, Waldemar. Sonst bist du doch ganz vernünftig, aber sobald von Hunden die Rede ist, rastest du völlig aus.
2: Aber Hunde sind böse, ich habe Angst vor ihnen.
3: Das ist gar nicht wahr, es gibt ganz liebe Hunde.
2: Das glaube ich nicht.
3: Frau Gräfin von Eichenhain-Uhland, schlafen Sie schon?
0: Bei eurem lauten Reden?
3: Sagen Sie es ihm, Frau Gräfin. Er glaubt einfach nicht, dass es auch liebe Hunde gibt.
0: Die meisten Hunde sind lieb.
2: Die meisten? Aber...
0: Es gibt Ausnahmen, natürlich. Aber die allermeisten Hunde sind nicht so, wie du sie dir vorstellst. Du könntest sogar mit ihnen spielen, wenn du den Mut dazu hättest.
2: Spielen? Niemals.
0: Weißt du, Waldemar, du hast zufällig nur böse Hunde kennengelernt. Vielleicht sogar nur einen. Nämlich den, der deinen Vater totgebissen hat, als du noch ganz klein warst. Da warst du so erschrocken, dass du meinst, alle Hunde wären bissig und hinterhältig. Aber wenn du mal andere kennengelernt hättest, dann dächtest du ganz anders darüber.
2: Aber ich will keine Hunde kennenlernen. Ich habe Angst vor Hunden.
3: Das ist doch blöd.
0: Nein, blöd ist es nicht. Es ist schon verständlich. Aber du solltest was dagegen tun, Waldemar.
2: Gegen Hunde?
0: Nein, gegen deine Angst. Sonst leidest du dein ganzes Leben lang darunter. Dabei wäre das gar nicht nötig. Vorsicht ist gut, aber Angst...
2: Aber was soll ich denn dagegen tun, Gräfin Eulenhund? Uhlenhand. Verzeihung, Uhlenhain, Eichenland. Ich meine, wenn ich Angst habe, habe ich Angst. Dann nützt es nichts, wenn einer sagt, die Angst ist unnötig.
3: Ist sie aber.
2: Das mag ja sein, aber trotzdem ist sie da.
0: Hör mir mal gut zu, mein kleiner Freund. Du hast doch eben das Völkerballspiel beobachtet.
2: Ja, es war spannend.

0: entschlossen zugepackt. So ähnlich kannst du es auch machen. Denk mal darüber nach, warum du so Angst hast. Und dann...
1: Du meinst, ich soll Hunden ins Gesicht sehen?
0: So meinte ich es nicht direkt. Aber das ist gar keine schlechte Idee.
2: Oh ja, wir gehen zusammen zu dem Haus am Waldrand und du freundest dich mit dem Dackel an.
1: Niemals, der beißt mich.
2: Bestimmt nicht. Und wenn er doch böse sein sollte, dann können wir ja schnell fliehen.
1: Du fliegst dann gleich in die Luft. Und was wird aus mir?
2: Na, du fliehst auf einen Baum. Dahin kann dir der Dackel auch nicht folgen.
3: Es dauert noch lange, aber endlich haben Eule und Elster ihren kleinen Freund überredet. Er will es versuchen. Der Junge bei dem Ballspiel hat ihm imponiert. Doch er will der Gefahr ins Auge sehen. Er will nicht immer nur feige weglaufen. Irgendwie muss das Problem mit seiner Angst ja mal gelöst werden. Und da will er es auch nicht auf die lange Bank schieben. Jetzt wird gehandelt.
2: Da sind wir. Siehst du, der Hund ist im Garten, er kann gar nicht raus.
1: Und weil er dann nun über den Gartenzaun klettert?
2: Ach, Waldemar, Hunde können doch nicht klettern wie ein Eichhörnchen.
1: Wenn du meinst, aber wenn...
2: Nun, denk dran, er kann dir gar nichts tun.
1: Ja, ich weiß.
2: Und dass ihm nicht gleich das Herz stehen bleibt, wenn er bellt. Bellen tut nicht weh.
1: Ach, meinst du, er kläfft mich an?
3: Kleopatra antwortet gar nichts. Sie schiebt ihren Freund Schritt für Schritt vorwärts auf den Gartenzaun zu. Waldemars Herz schlägt heftig, sein dichter Schwanz zittert wie Espenlaub. Kurz vor dem Zaun hält er an. So sehr Kleopatra auch drückt, sie kann ihn nicht vorwärts bewegen. Noch hat der Hund sie nicht entdeckt. Kleopatra lässt ein Krächzen hören. Der Dackel spitzt die Ohren, schnuppert und kommt langsam herüber. Jetzt steht er am Zaun. Einige Augenblicke stehen alle drei Tiere still, wie aus Stein gemeißelt. Dann kommt Bewegung in den Hund. Die Bewegung fängt an der Schwanzspitze an und wandert langsam nach vorn, bis der Dackel kräftig mit seinem ganzen Schwanz wedelt.
2: Siehst du, Waldemar, er freut sich, dass du ihn besuchst.
1: Meinst du wirklich?
2: Na klar, wenn Hunde mit dem Schwanz wedeln, dann freuen sie sich. Guck, er schnuppert. Geh noch ein Stück näher.
1: Er freut sich wirklich. Hallo, Hund!
3: Langsam kommt Waldemar so nah heran, dass nur noch der Zaun ihn von dem Dackel trennt. Da verliert er sein Interesse und wendet sich ab. Anscheinend hat er beruhigt festgestellt, dass das braune Tier mit dem dicken Schwanz und der schwarz-weiße Vogel nicht durch den Zaun können. Dass sie darüber könnten, daran denkt er nicht. Aber das will Waldemar auch gar nicht. Fürs Erste ist er mit seiner Mutprobe zufrieden. Es ging viel besser, als er befürchtet hatte.
1: Na, war ich nicht mutig?
2: Hatte ich nicht recht?
1: Ich bin richtig erleichtert. Hunde sind gar nicht so gefährlich.
2: Morgen kannst du ja wieder herkommen. Dann kannst du ja mal über den Zaun klettern.
1: Na, wir wollen es nicht gleich übertreiben.

0: Ich höre nicht gerne Vorträge, die sind langweilig.
1: Das ist kein Vortrag, das ist eine Diskussionsrunde.
0: Eine was?
1: Eine Selbsthilfegruppe. Lauter Tiere, die Angst vor Raubtieren haben, unterhalten sich, wie sie sich am besten verteidigen können. Ah, da ist ja schon unser Vorsitzender, der Hase.
2: Kleopatra, sei uns willkommen. Ich sehe, hast du noch einen Freund mitgebracht. Nun, unsere Satzung erlauben eigentlich nur Pflanzenfressern am Gespräch teilzunehmen.
1: Na, bei mir habt ihr ja auch eine Ausnahme gemacht, weil ich nur Fliegen fresse. Macht bei meinem Freund Waldemar auch eine Ausnahme. Er isst am liebsten Nüsse.
2: Aber ich hörte, Eichhörnchen rauben zum Beispiel Vogelnester aus und essen auch kleine Tiere.
0: Ich nicht, Herr Hase.
2: Mein Name ist nicht Hase, sondern ich bin ein Hase und heiße Wladimir Langohr-Mümmelmann.
0: Angenehm, ich bin ein Eichhörnchen und heiße Waldemar.
2: Sind die anderen Herrschaften einverstanden, dass das Eichhörnchen an unserer Diskussion teilnimmt?
3: Ja.
2: Gut, dann eröffne ich unsere heutige Sitzung. Mit Rücksicht auf unseren Gast darf ich bitten, dass jeder, bevor er das Wort ergreift, sich kurz vorstellt. Gibt es Wortmeldungen? Ah, der Igel, bitte.
4: Mein Name ist Marco Spitz und ich bin der Meinung, dass mein Verteidigungskonzept am besten ist. Ich trage meine Stacheln als wirksame Verteidigungswaffe mit mir herum.
5: Aber wenn Sie jemand am Kopf...
2: Bitte erst vorstellen.
5: Oh, Entschuldigung. Ich bin der Maulwurf. Mein Name ist Erdmut. Ich wollte Herrn Spitz fragen, wie er seinen Kopf schützt.
4: Ich rolle mich zusammen. So.
5: Verblüffend. Trotzdem neige ich doch dazu, mich unter der Erde zu verkriechen, wenn Gefahr droht. Da passiert mir überhaupt nichts.
6: Also, ich weiß nicht. Dauernd unter der Erde. Dafür muss man geboren sein. Ich bin die Heuschrecke Springinsfeld und könnte mir nicht vorstellen, in dunklen Gängen rumzukriechen.
2: Dann verteidigen Sie sich wohl, indem Sie einfach wegspringen? Nun gut, Sie wissen ja, ich bin ein Freund der Fluchtmethode. Auf und weg. Das ist einfach, aber wirksam.
6: Das kann auch mal nötig sein. Aber die beste Verteidigung, finde ich, ist, wenn einen der Feind gar nicht erst entdeckt. Deshalb trage ich diese grüne Tarnfarbe.
7: Ich bin Lilo Pfauenauge, der Schmetterling, und ich muss meinem Vorredner recht geben, was den ersten Teil seines Beitrags betrifft. Unter der Erde zu leben, muss so schrecklich sein, dass ich lieber die Gefahr auf mich nehme, gefressen zu werden, als darauf zu verzichten, mich im Sonnenschein zu tummeln. Aber was den zweiten Teil angeht, so bin ich anderer Ansicht als mein Vorredner, die Heuschrecke. Ich möchte es mal auf die griffige Formulierung bringen, nicht verstecken, sondern erschrecken. Ich trage auf meinen Flügeln eine Zeichnung, die wie ein Augenpaar eines größeren Tieres aussieht. Davor erschrickt jeder Räuber.
1: Also das stimmt. Da habe ich auch schon manchmal einen ziemlichen Schrecken gekriegt.
0: Ach guck mal, da meldet sich Andante zu Worte. Die kennen wir doch schon.
8: Ich bin die...
2: Das ist die Schnecke Andante. Bitte fassen Sie sich kurz, Frau Andante.
8: Am besten ist es, wenn man immer sein Haus bei sich trägt.
4: Aber Frau Andante, Ihr Haus ist doch nun wirklich keine Festung. Ein kräftiger Biss.
6: Und mit Ihrer Langsamkeit, meine Liebe, sind Sie doch jedem Feind hoffnungslos unterlegen.
2: Ganz abgesehen von der Tatsache, dass Sie, wo Sie gehen und stehen, eine Schleimspur hinterlassen. Damit laden Sie den Feind ja geradezu ein.
8: Aber mein Haus...
2: Still mal!
4: Die Wache, die Krähe hat uns ein Warnsignal gegeben.
2: Zweimal kurz und einmal lang. Das bedeutet ein großer Hund. Jeder bringe sich in Sicherheit.
6: Bitte sich weg.
2: Nichts wie weg hier.
0: Hast du gehört, Cleo? Ein großer Hund? Ich muss auf einen Baum.
1: Ja, ich komme mit.
4: Alle laufen weg. Jetzt sollen Sie mal sehen, meine Herrschaften, wie wirkungsvoll meine Verteidigung ist.
9: Waldemar und Kleopatra haben sich auf einen sicheren Baum gerettet. Von dort aus beobachten sie, wie sich der Igel zusammenrollt. Jetzt sieht er wie eine Kugel aus, die nach allen Seiten Stacheln von sich streckt. Von den anderen Tieren ist keins mehr zu sehen. Da, ein großer Hund kommt hinter einem Busch hervor. Waldemar zittert an allen Gliedern. So ein großes Tier. Sie beobachten, wie der Hund langsam auf den Igel zugeht und ihn von allen Seiten beschnuppert. Es scheint zu klappen. Er traut sich nicht zuzubeißen. Dann aber tippt er den Igel mit der Pfote an, sodass er ein Stück zur Seite rollt. Noch einmal. Und wieder rollt Herr Spitz, der Igel, ein Stück. Immer schneller wiederholt das der Hund.
0: Sicher unangenehm für Marco Spitz, aber lebensgefährlich wohl nicht, denn der Hund kann nicht zubeißen.
1: Nein, das ist wirklich die perfekte Verteidigung, wenn...
5: Hilfe!
0: Sei mal still, er ruft!
5: Hilfe! Hilfe! Er kennt den Trick! So helft mir doch!
0: Was meint er? Was für ein Trick?
1: Er scheint eine Gefahr zu ahnen. Wir müssen ihm helfen.
0: Klar, aber wie?
1: Ich fliege schnell zur Gräfin. Die weiß doch alles. Bleib du hier und beobachte die beiden.
0: Gut, und wenn der Hund den Igel noch weiterrollt, folge ich ihnen.
9: Schon ist Kleopatra unterwegs. Auf ihrem heimatlichen Ast sitzt die Eule und schläft friedlich.
1: Gräfin, aufwachen bitte. Sie müssen uns helfen, Gräfin.
10: Was ist... Warum wächst du mich am helllichten Tag?
1: Ein Notfall, Gräfin. Der Hund, der Igel, er hat gemeint, er wäre sicher, aber...
10: Keine Panik. Davon geht's nämlich nicht schneller. Berichte der Reihe nach.
1: Der Igel hat sich zusammengerollt, als der Hund kam und ist nicht geflohen, weil er meinte, er wäre sicher. Aber der Hund rollt ihn weg. Und Markus Spitz, das ist der Igel, ruft um Hilfe. Er kennt den Trick, ruft er. Wissen Sie, was das für ein Trick ist? Wir müssen ihm helfen.
10: Ja, ich weiß, was das für ein Trick ist. Er rollt ihn bis zum Wasser und schubst ihn rein. Vielleicht in unseren Bach. Da muss der Igel schwimmen, er kann sich nicht mehr zusammenkugeln und der Hund beißt zu.
1: Schrecklich! Was machen wir denn da?
10: Ich weiß es auch nicht. Dass aber manche Menschen ihre großen Hunde so frei im Wald rumlaufen lassen, ohne auf sie aufzupassen.
1: Schnell einen Rat, Gräfin, schnell!
10: Meinst du, ich wüsste immer sofort und dann gerade erst aus dem Schlaf gerissen? Versuch doch mal, den Hund abzulenken. Dann kann der Igel schnell fliehen und sich verstecken.
1: Ja, vielen Dank.
9: Und schon schießt Kleopatra wieder davon. Glücklicherweise ist der Hund mit dem Igel auf dem Weg hierher. So trifft sie die beiden bald und Waldemar, der ihnen in vorsichtigem Abstand folgt.
1: Die Gräfin sagt, der Trick ist, dass er den Igel ins Wasser stößt. Dann kann er sich nicht mehr zusammenrollen, weil er sonst ertrinkt.
0: Gemein! Und was machen wir?
1: Wir sollen den Hund ablenken.
0: Ablenken? Und wie denn?
1: Das hat sie nicht gesagt. Das weiß sie wohl auch nicht.
0: Am besten, du fliegst dicht über ihn weg.
1: Das nützt doch nichts. Davon lässt er sich doch nicht ablenken. Er weiß doch, dass er mich sowieso nicht kriegt. Dagegen bei dir?
0: Willst du etwa sagen, ich soll seine Aufmerksamkeit auf mich lenken, ihm vor der Nase rumtanzen? Nee, wo ich doch so Angst vor Hunden habe.
1: Ein Held ist, wer seine Angst überwindet und trotz der Angst eine mutige Tat tut.
0: Aber wenn er mich erwischt und totbeißt?
1: Das wäre ja schrecklich. Nein, nein, nein, bleib lieber hier.
5: Hilfe!
0: Hörst du? Das geht mir durch und durch. Ich kann doch den armen Igel nicht seinen sicheren Tod überlassen.
9: Plötzlich ist Waldemar weg. Kleopatra hat kaum Zeit, sich zu wundern. Da muss sie schon erschreckt sehen, was sich da unten abspielt. Waldemar rennt direkt vor den großen Hund und starrt ihn an. Der ist zunächst verblüfft über so viel Dreistigkeit, aber schon schießt er nach vorne. Dabei tritt er auf den Igel. Dessen Stacheln bohren sich in seine rechte Vorderpfote. Aufjaulend zieht er das Bein hoch. Dann springt er wütend auf Waldemar zu. Der tut einen gewaltigen Satz zur Seite. Natürlich ist der Hund am Boden schneller, aber seine schmerzende Pfote behindert ihn. Im Nu ist Waldemar bei der dicken Buche und hastet hinauf. Der Hund muss unten bleiben. Wütend lehnt er sich mit den Vorderpfoten an den Stamm und bellt hinauf. Waldemar rast in seiner Angst bis in den Gipfel hinauf. Da bleibt er mit heftig klopfendem Herzen sitzen und schaut sich um. Nein, der Hund ist keine Gefahr mehr für ihn. Der scheint sich jetzt wieder auf sein erstes Opfer zu besinnen. Er wendet sich um, der Igel ist nicht mehr zu sehen. Kleopatra ist schnell herabgeflogen und hat ihm zugekrächzt, fliehe schnell, und schon war Marco Spitz im Laub verschwunden. Der Hund knurrt wütend, läuft überall herum, schnüffelt und sucht, aber seine sicher geglaubte Beute ist weg. Endlich trollt er sich davon. Eine Weile warten die anderen noch zur Sicherheit, dann flattert Kleopatra herbei, Waldemar klettert vorsichtig vom Baum herunter und Marco Spitz wühlt sich aus seinem Versteck.
11: Uff, das war knapp. Ich danke euch. Ihr habt mir das Leben gerettet.
0: Bei mir war es auch knapp. Wenn er nicht in deine Stacheln getreten hätte, wer weiß, ob ich es bis zur Buche geschafft hätte.
1: Gut, dass unsere Freundin die Eule wusste, was er mit dir vorhatte und dass sie uns den Rat mit der Ablenkung gegeben hat.
11: Wie soll ich euch nur danken? Besonders dir, Eichhörnchen. Ich habe sogar deinen Namen vergessen. Was für eine Schande.
0: Waldemar.
11: Du hast dein Leben für mich eingesetzt. Wie kann ich dir nur danken?
0: Nun, lass es mal gut sein. Du hast dich ja schon dreimal bedankt. Mehr ist nun wirklich nicht nötig. Ich habe gesehen, dass du in Not warst. Da konnte ich nicht anders.
1: Dabei hat Waldemar sonst auch furchtbar Angst vor Hunden.
0: Jetzt nicht mehr. Diese lächerlichen Köter können ja noch nicht mal auf Bäume klettern.
11: Jedenfalls, wenn wir wieder unsere Diskussionsrunde der gefährdeten Kleintiere haben nächsten Dienstag, dann werde ich sagen, meine Herrschaften, werde ich sagen, jeder mag sich so gut schützen, wie es ihm gerade gegeben ist. Aber der beste Schutz ist es, ein paar gute Freunde zu haben.

0: Wollen wir nicht mal eine Mutprobe machen, Kleopatra?
1: Was denn für eine Mutprobe?
0: Die Leute unter uns, die...
1: Die sitzen ja furchtbar lang auf der Bank, scheinen wohl viel Zeit zu haben.
0: Eben, da können wir uns einen Spaß machen. Wir gucken mal, wer von uns beiden sich am nächsten an sie rantraut.
1: Oh ja, aber ich gewinne, da kannst du sicher sein.
0: Weil du fliegen kannst. Bist du natürlich im Vorteil. Du rauschst da vorbei und ehe sie nach dir greifen können, bist du schon wieder weg. Darum müssen wir das ausgleichen, damit es gerecht ist.
1: Und an was für einen Ausgleich denkst du da so?
0: Du musst von vorne kommen, aber ich darf mich von hinten anschleichen.
1: Na gut, aber ich bin trotzdem mutiger als du.
0: Das werden wir ja sehen.
2: Waldemar, das kleine braune Eichhörnchen, dreht sich um und läuft den Stamm der alten Eiche hinunter. Als er auf dem Boden angekommen ist, schleicht er sich ganz leise von hinten an die alte Bank heran. Jetzt sitzt er fast darunter. Zwar klopft ihm dabei das Herz bis zum Hals, aber das ist so schön aufregend. Ganz still sitzt er und lauscht, was die beiden über ihm so miteinander reden.
3: Ich bin sicher, du brauchst dir da gar keine Sorgen zu machen.
4: Ach, weißt du, das sagen die Leute doch immer so. Mach dir keine Sorgen, es wird schon alles wieder gut. Nach jedem Regen scheint auch wieder die Sonne. Es ist alles halb so schlimm. Das sind doch alles Trostsprüche, die nicht wirklich helfen. Sie stimmen ja auch oft gar nicht. Manchmal kommt es eben nicht halb so schlimm, sondern doppelt so schlimm.
3: Ich fürchte, du hast mich da falsch verstanden. Ich wollte dich nicht trösten mit solchen Sprüchen. Ich weiß wohl, dass sie oft leer und verlogen sind. Ich wollte dir Mut machen mit dem Hinweis auf Gott. Er ist unser Vater im Himmel und wird auf uns aufpassen. Du sollst dich also nicht auf irgendwelche tröstlichen Regeln verlassen, sondern auf Gott. Natürlich wird er dir nicht alle deine Wünsche erfüllen. Aber er hat das Beste für dich im Sinn. Und alles, was du erlebst, auch wenn es schwer ist, dient dazu, dass du das Ziel erreichst, wenn du ihm vertraust.
4: Huch, was war denn das? Ein schwarz-weißer Vogel. Ganz nah vor uns ist er vorbeigehuscht.
3: Meine Elster.
4: Dass die so nah kommen, das habe ich noch nie erlebt.
3: Tja, merkwürdig, dass die keine Angst hatte.
4: Vielleicht hat sie nicht richtig aufgepasst und auch gar nicht damit gerechnet, dass hier Menschen sitzen und war dann selbst ganz erschrocken.
3: Vielleicht. Das erinnert mich an etwas, das Jesus einmal seinen Freunden gesagt hat. Ich nehme an, dass da auch gerade Vögel vorbeiflogen. Da sagte er, seht euch die Vögel unter dem Himmel an. Sie säen nicht, sie ernten nicht, sie sammeln nicht in die Scheunen. Und euer himmlischer Vater ernährt sie doch. Seid ihr denn nicht viel mehr als sie?
2: Einer der beiden Männer setzt sich anders hin. Dabei knackt die Bank verdächtig. Waldemar erschrickt und springt mit einem weiten Satz in Sicherheit. Dann huscht er schnell den Stamm hinauf. Als er auf dem dicken Ast ankommt, wartet seine Freundin Kleopatra schon auf ihn.
1: Hast du es gesehen? War das nicht toll? Ganz nah bin ich an ihren Gesichtern vorbeigeflogen.
0: Na und? Ich habe ganz nah unter ihren Hintern gesessen.
1: Hinten, wo die Leute keine Augen haben, das kann jeder. Aber vorne, das ist mutig.
0: Vorbeihuschen kann jeder, ich meine, wenn er fliegen kann. Aber lange in der Nähe der Menschen aushalten, das beweist wahren Mut.
1: Ich habe dich nicht gesehen, du kannst viel behaupten.
0: Wenn du so schnell vorbeisaust, kannst du es natürlich auch nicht sehen. Aber ich kann es dir beweisen, dass ich da gesessen habe. Ich habe sie belauscht. Ich konnte genau hören, was sie sprachen.
1: Wirklich? Was haben sie denn gesprochen?
0: Moment, lass mich nachdenken. Von dir haben sie gesprochen. Ja, jetzt erinnere ich mich genau. Sie hatten Sorgen, jedenfalls der eine. Der andere hat ihn getröstet.
1: Und was hat das mit mir zu tun?
0: Du warst ein Beispiel.
1: Ich war ein Beispiel? Erzähl mal.
0: Der eine Mann hat von einem anderen gesprochen. Ich hatte den Eindruck, dass sie beide große Stücke von ihm hielten. Und dieser andere hat mal gesagt, die Vögel sehen nicht. Und was die Menschen so alles tun, mit dem Traktor und mit dem Pflug und so. Damit sie immer genug zu essen haben, auch im Winter, wenn nichts wächst. Die Menschen machen das, aber die Vögel nicht.
1: Nein, das machen wir nicht.
0: So ähnlich hat er es gesagt. So habe ich es jedenfalls verstanden.
1: Warum sollten wir auch säen und pflügen und mähen? Wir haben ja auch im Winter genug.
0: Eben, weil der Vater im Himmel für euch sorgt.
1: Hä? Wer?
0: Der Vater im Himmel, hat der Mann gesagt.
1: Der auf der Bank oder der andere, von dem er gesprochen hat?
0: Beide.
1: Vater im Himmel. Vater im Himmel.
5: Damit ist Gott gemeint.
1: Ach, Sie sind ja wach, Gräfin.
5: Allerdings. Habt ihr im Ernst geglaubt, bei eurer lauten Unterhaltung könnte ich schlafen?
0: Oh, Entschuldigung.
1: Wir haben nicht dran gedacht.
5: Schon gut. Die beiden Männer da unten hatten mich auch schon gestört.
0: Haben Sie mitgekriegt, Eulalien, Gräfin Sophie, was wir gesprochen haben?
5: Ja, die Männer haben von Gott gesprochen. Er ist der Vater im Himmel und sorgt für die Tiere, die er geschaffen hat.
0: Nein, nicht alle Tiere. Da war nur von Vögeln die Rede.
5: Naja, Die Vögel sind doch nur ein Beispiel. Aber der Vater im Himmel sorgt für alle Tiere.
1: Ich war ein Beispiel. Haben Sie es gehört, Gräfin? Wir haben Sie als ein Beispiel gebraucht. Wenn jetzt der eine Mann nicht mehr so ängstlich und traurig ist, dann liegt das an mir. Toll, was?
5: An Gott liegt es, nicht an dir.
1: Aber ich war das Beispiel.
5: Schon. Aber was nützt ein Beispiel ohne die Wahrheit, die mit dem Beispiel erklärt werden soll?
0: Du, Gräfin?
5: Was ist, Waldemar?
0: Aber das stimmt doch gar nicht.
5: Was stimmt nicht?
0: Die Vögel müssen keine Körner in Scheunen sammeln, hat der Mann gesagt. Kleopatra findet auch im Winter mal ein paar Beeren. Das mag ja auch stimmen, aber...
1: Weil der Vater im Himmel für uns sorgt.
0: Ja, aber dann sorgt er wohl nicht für mich? Ich muss mir im Herbst einen Vorrat an Nüssen anlegen, von dem ich im Winter essen kann.
5: Das stimmt zwar, mein lieber Freund, dass du dir einen Wintervorrat anlegen musst. Aber daraus darfst du nicht schließen, dass Gott nicht für dich sorgen würde. Er lässt dir ja im Herbst genug Nüsse wachsen, die du sammeln kannst. Und er hat dir die Klugheit gegeben, schon so weit vorauszudenken. An dem Punkt bist du den Menschen mit ihren Scheunen ähnlicher als uns Vögel.
0: Aber könnte Gott nicht auch im Winter Nüsse und Eicheln wachsen lassen, damit ich keinen Vorrat anlegen muss?
5: Er könnte schon. Aber er hat es nun mal so eingerichtet, dass alles in der warmen Jahreszeit wächst. Und das ist gut so. Und damit niemand im Winter verhungert, hat Gott für jeden eine andere Lösung gefunden. Für die Vögel verschrumpelte Vogelbeeren und übrig gebliebene Körner. Für die Eichhörnchen den Wintervorrat an vergrabenen Nüssen. Und für die Menschen etwas Ähnliches. Scheunen und Speisekammern. Nun, Waldemar, du siehst so aus, als wärst du mit meiner Erklärung noch nicht zufrieden.
0: Ich denke nach.
5: Tu das. Nachdenken ist immer gut.
0: Der Mann hat eben doch gesagt, die Menschen sollen sich keine Sorgen machen über das, was kommt. Die Vögel täten es auch nicht. Dann ist es wohl nicht richtig, wenn ich mir einen Wintervorrat anlege.
5: Doch, das musst du tun. Weißt du, Gott will, dass wir vorsorgen, aber nicht uns zu viele Sorgen machen. Er hat ja auch nichts dagegen, dass die Menschen säen und ernten und in Scheunen sammeln. Im Gegenteil, das sollen sie sogar. Aber wenn sie sich trotzdem noch Sorgen machen und immer mehr haben wollen, dann können sie gar nicht mehr an Gott denken. Da wird er traurig und die Menschen auch. Statt sich zu sorgen, sollen sie auf ihren Vater im Himmel vertrauen. Ist jetzt alles klar, mein Freund?
0: Alles klar. Ich muss nur gerade denken.
1: Was gibt's denn zu lachen?
0: Ich stelle mir vor...
5: Waldemar, lass uns doch mal mitlachen.
0: Der Mann hat doch gesagt, die Vögel sehen nicht und fahren nicht in die Scheunen. Ich male mir gerade aus, wie es wäre, wenn Kleopatra auf dem Traktor fahren würde.
1: Oder wenn die Gräfin mit der Heugabel hantieren würde oder wenn sie den Pflug ziehen müsste.

0: Jesus gibt mir Mut, so haben wir es im Lied gehört. Und auch bei den drei vom Ast ging es heute darum, wie man mit Angst umgehen und diese sogar überwinden kann. Manchmal fühlen wir uns klein oder unsicher, aber Jesus ist stärker als alles, wovor wir Angst haben. Er hat uns lieb, er hört uns zu und lässt uns nicht allein. Wenn wir ihm unsere Sorgen erzählen und uns ihm anvertrauen, dann schenkt er uns neuen Mut. Damit geht die Kinderkiste für heute zu Ende. Nächste Woche dreht sich bei den drei vom Ast alles um das Thema Wahrheit. Bis dahin sage ich Tschüss, bleibt behütet und bis zum nächsten Mal, eure Anne.
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1: Knallrote Ohren, das Herz rast. Und dann die Worte, eher gestammelt als gesprochen. Ich liebe dich. Jetzt ist es also raus. Banges Warten. Wie wird sie reagieren? Habe ich mich jetzt zum Affen gemacht? Oder ist mein Antrag erhört worden? Ja, wir Männer haben's wirklich nicht leicht. Don Quixote schwärmt für seine unerreichbare Dulcinea und kämpft für sie gegen Windmühlen. Heute ist die Lanze eingetauscht gegen Blumensträuße, Diamantringe und ähnliches. Wie treffe ich den richtigen Ton? Was ist angemessen? Ja, meine Damen, wir Männer haben es wirklich nicht leicht. Wirklich nicht. Dem Beter des 118. Psalms muss ein Stein vom Herzen gefallen sein. Er ist erhört worden. Ich danke dir, dass du mich erhört hast und hast mir geholfen. Dieser Dank richtet sich an Gott. Ist das jetzt ein passender Vergleich? Ich denke schon. Immer wieder wird Gott im Alten Testament beschrieben als ein Bräutigam, der um seine Braut, sein Volk Israel, wirbt. Er macht ihr den Hof, stellt alles Mögliche an, um ihr Herz zu gewinnen. So wirbt Gott um sie, wirbt Gott um mich. Sie haben noch nichts davon bemerkt? Vielleicht liegt es daran, dass sie noch nicht Ja gesagt haben. Ein Verliebter kann nur seinen Antrag unterbreiten. Dann muss er warten. Gott wartet auf sie.

0: ERF-Thema des Monats, das weltberühmte Gebet, mit Matthias Wolf. Heute mit Impulsen unter dem Titel Dein ist das Reich und die Kraft und die Herrlichkeit. Warum beten Menschen seit Jahrtausenden? Was suchen sie in den Worten, die seit Generationen gesprochen werden? Und was kann ein altes Gebet Menschen der Gegenwart noch sagen? Am Ende des Vaterunsers steht kein neuer Wunsch und keine weitere Bitte. Das Gebet mündet in einem Bekenntnis des Vertrauens. Es weitet den Blick und erinnert daran, dass das Leben mehr ist als das, was wir planen, leisten oder kontrollieren können. Mehr dazu hören Sie zum Abschluss dieser Reihe vom Referenten Matthias Wolf. Er zieht noch einmal Bilanz und fragt, was man im Vaterunser über das Beten lernen kann. Philipp Genetti wünscht Ihnen eine bereichernde Zeit beim Zuhören.
1: Sie saßen in der Runde und lauschten seinen Worten. Er brachte ihnen nämlich bei, wie sie beten sollten. Jedes Wort saß. Hoffentlich können wir uns das alles merken, haben sie wahrscheinlich gedacht. Toll, wenn das alles passieren würde, was wir hier beten dürfen. Wie kann man denn ein so grandioses Gebet wie das Vaterunser abschließen? Man bricht einfach in Lobpreis aus. Denn dein ist das Reich und die Kraft und die Herrlichkeit in Ewigkeit. Worte des Lobpreises zum Ende eines großartigen Gebetes. Der Blick geht nochmal hin zu Gott. Nochmal weggelenkt von uns. Bei den letzten Bitten ging es ja eher so um uns. Ja, unser täglich Brot gib uns und vergib uns unsere Schuld und führe uns nicht in Versuchung, erlöse uns von dem Bösen. Und ja, das ist ja auch alles wichtig. Ich brauche Essen. Danke, dass du mich versorgst. Ich brauche Vergebung. Ja, Gott, danke, dass du mir vergibst. Ich brauche auch Bewahrung, damit ich nichts Böses tue. Ich brauche Erlösung vom Bösen. Alleine ist das Böse für mich zu stark, aber Gott sei Dank, Jesus ist stärker und hat das Böse überwunden. Und damit sind wir beim abschließenden Lobpreis. Dein ist das Reich, die Königsherrschaft Gottes, darum geht es. Wir bekennen uns zu unserem Herrn als dem Herrscher der Welt. Wir freuen uns auf die Herrschaft Gottes, auf ein Reich des Friedens und der Gerechtigkeit. Wir träumen von einer Welt, die nach den Werten von Jesus Christus gestaltet wird, nach seinem Vorbild. Das soll doch unser Leben, das soll doch unsere Welt bestimmen. Und in dieser Hoffnung beten wir, in dieser Hoffnung leben wir, arbeiten wir. Es herrscht und herrscht immer noch viel Unrecht. Kaum mal eine Zeit, dass die Leute wirklich in Frieden und Sicherheit leben konnten. Wir leben eigentlich in einzigartigen Verhältnissen. Vielleicht erinnern sich ganz Alte noch an die Nazi-Diktatur. Vielleicht kommen manche von euch aus Ländern, wo diktatorische Verhältnisse herrschen. Wo Christen verfolgt, Minderheiten unterdrückt, Menschenrechte ignoriert werden. Es gibt immer noch Armut, Unterdrückung, Ausbeutung. Immer noch gibt's viel Not, die nicht beseitigt ist, obwohl man sie beseitigen könnte. Doch die Königsherrschaft unseres Gottes kommt. Das ist unsere Hoffnung. Frieden und Gerechtigkeit. Davon spricht Jesus. Und er will, dass dieser Menschheitstraum Wirklichkeit wird. Dein ist das Reich. Viele Reiche sind gekommen und vergangen. Viele Herren der Welt greifen nach Macht und Herrschaft. Viele tauchen auf und verschwinden wieder. Unser Herr Jesus kommt und er verbreitet Zuversicht beim Blick nach vorne. Keine Depri-Stimmung, alles wird schlimmer, alles wird böse, alles bricht zusammen. Nein, er verbreitet Zuversicht und lässt uns beten, dein Reich komme. Am Ende wird Gott seine Ziele erreichen. Denn, so geht's weiter, dein ist die Kraft. Er hat auch die Kraft, Dinge zu verändern. Er kann seine Pläne umsetzen und seine Ziele erreichen. Gute Ideen gibt's ja viele. An Vorschlägen zur Weltverbesserung gibt's keinen Mangel. Aber Gott hat nicht nur gute Ideen, er hat auch die Kraft. Ach was, sagst du. Wie sieht denn die Welt aus? Guck dich doch um. Worauf wartet er denn noch? Da könnte ich ihm schon ein paar Vorschläge machen. Ja, ich schaue mich auch um. Ja, und warum bist du immer noch optimistisch? Weil ich weiß, dass Jesus Menschen verändern kann. Menschen leben und Menschen Herzen. Das ist doch das Schwierigste, die Persönlichkeit von Menschen zu verändern. Aus Hass Liebe werden zu lassen. Aus Bitterkeit Freude aufsprießen zu lassen. Aus Verzweiflung Hoffnung. Aus Bosheit Güte und so weiter. Schwierig. Aber Gott kann es. Wie war das, als Gott in dein Leben kam? Was hat sich bei dir verändert? Oder wartest du noch drauf? Auf die Veränderung? Ich habe mit Menschen gesprochen, bei denen Gott Groll in Vergebung verwandeln konnte. Wo Depression verschwand und Freude zurückkehrte. Wo Krankheiten durch Gebet auf wunderbare Weise verschwunden sind. Weil er Menschen verändern kann, kann er auch die Welt verändern. Und er hat schon damit begonnen. Er tut es durch uns, er tut es durch seine Gemeinde, er tut es überall durch Menschen, die sich von ihm inspirieren lassen, die sich von dem Vorbild Jesu anstacheln lassen. Dass es zum Beispiel in unserem Land sowas wie Krankenpflege gibt, sowas wie Meinungsfreiheit, Menschenrechte, das hat mit Christen begonnen. Das hat mit Leuten begonnen, die in der Bibel vom Reich Gottes lasen. Das hat mit Leuten begonnen, die entdeckten, oh, jeder Mensch ist ja nach dem Vorbild Gottes geschaffen. Er ist ja mit einer einzigartigen Würde ausgestattet. Es hat mit Leuten begonnen, die sich von der Güte und der Barmherzigkeit Jesu anstacheln ließen, motivieren ließen. Ja, es mag sein, dass viele unsere christlichen Wurzeln vergessen.

und sie verändert und bewegt etwas. Dein ist die Kraft und dein ist auch die Herrlichkeit. Gott, du bist großartig, beeindruckend, wunderbar. Es geht hier um Schönheit, es geht um den Glanz Gottes. Es gibt ja Dinge, die uns Menschen einfach begeistern, die eigentlich alle irgendwie toll finden. Ja, bestimmte Städte, die komplett überlaufen sind, für die soll jetzt zum Teil ein Eintrittsgeld eingeführt werden. Oder Bilder, ja, wenn du die Mona Lisa sehen willst, da musst du stundenlang anstehen. Oder das Abendmahl von Leonardo da Vinci in Mailand. Ich war kürzlich da, stand da am Schalter und die Signora sagt zu mir, haben Sie denn Karten? Ja, die wollte ich doch von Ihnen haben. Ja, vielleicht für in 4 Wochen, sagt sie. Wenn Sie heute rein wollen, hätten Sie schon längst bestellen müssen. Also Kunstwerke, Schlösser, auch Menschen. Warum gucken sich Millionen Leute englische Prinzenhochzeiten an? 8,5 Millionen Deutsche haben Prinz Harry und seiner Meghan zugeschaut. Bei William waren es sogar 10 Millionen. Das wurde von 6 Fernsehsendern live übertragen in Deutschland. Warum 6? Das zeigt doch alles das Gleiche. In Großbritannien waren es noch mehr Zuschauer. 18 Millionen bei Harry, 26 Millionen bei William. Und weltweit sollen es 2 Milliarden gewesen sein. Was ist das? Warum fasziniert uns das so? Warum will keiner, nicht mal ein Fernsehsender, deine Hochzeit übertragen? Irgendwie strahlt eine königliche Hochzeit eine gewisse Gloria aus. Eigentlich sind ja alle Bräute schön, finde ich, aber ja, diese Prinzen, die sind noch mal irgendwie anders. Die andere Kleider, anderer Auftritt, andere Kutschen, alles ist irgendwie anders. Es sind doch noch mal andere Menschen, eben nichts Alltägliches. Und vielleicht gibt der Glanz, den so ein altes Königshaus ausstrahlt, uns so eine kleine Ahnung von der Herrlichkeit Gottes, von seiner Majestät. Wir können Gott ja leider nicht sehen, aber die Worte, mit denen er beschrieben wird in der Bibel, oder die Bilder, die vielleicht so manche Leute wiedergeben, die so einen kleinen Blick hinter den Vorhang tun konnten, die zeugen von Größe, von Glanz, Schönheit und Herrlichkeit. Dein ist das Reich, die Kraft und die Herrlichkeit. Beten ist ja Reden mit Gott, es ist auch Nachdenken über Gott. Und so ist es auch immer eine Begegnung mit Gott. Und wie reagieren wir, wenn wir Gott begegnen? Wir reagieren mit Lobpreis, mit Freude, mit Begeisterung, mit Respekt, mit Ehrfurcht. So endet dieses Gebet. Nun gehört ja dieser wunderbare Abschlusssatz anscheinend nicht zum ursprünglichen Text des Vaterunsers. Ihr habt vielleicht in mancher Bibelübersetzung schon mal den Hinweis gelesen, dass dieser Satz in den ältesten Handschriften fehlt. Offenbar wurde aber das Gebet des Herrn sehr bald mit diesem Satz gebetet, so dass er eben doch noch Eingang in die Evangelien gefunden hat, aber nicht in die ältesten Handschriften. Was bedeutet das jetzt? Hat Jesus das jetzt gesagt oder nicht? Wir merken, dass die Bücher der Bibel eine Geschichte haben. Die sind nicht einfach so vom Himmel gefallen und dann waren sie da oder sind auch nicht diktiert worden, sondern sie wurden von Menschen geschrieben, die Gottes Worte oder Gottes Taten aufgeschrieben haben, geisterfüllte Menschen, inspirierte Menschen. Und der Heilige Geist wachte darüber, dass das, was Gott haben wollte, in der Bibel seinen Niederschlag fand. Deshalb sprechen wir von der Inspiration der Bibel durch den Heiligen Geist. Und auch wenn diese Lobpreisworte nicht zum ursprünglichen Text gehören, dann passen sie doch genau zur Botschaft der Bibel und unterstreichen das, was Gottes Anliegen ist und sind offenbar in der Gemeinde, in der Zeit, in der die Evangelien entstanden, gebetet worden, weil man einfach diesen Lobpreis, diese Anbetung Gottes damit ausdrücken wollte. Das, was Menschen empfinden, wenn sie beten, wenn sie über Gott nachdenken, Dankbarkeit, Freude, Begeisterung, das findet hier seinen Niederschlag. Und deshalb beten wir sie auch und reden drüber, singen sie vielleicht, weil es in der Bibel steht und Gottes Willen entspricht.

seine Herrschaft, seine Kraft, seine Herrlichkeit. Das alles drückt etwas von der Majestät Gottes aus. Nach all den Anliegen, auch dem Glauben, auch den Bitten, was wir so vorgetragen haben, kommt am Ende ein Lobpreis, der nochmal so bündelt: Gott, das bedeutest du mir. Manche fragen sich ja, warum muss in den Kirchen immer gesungen werden oder musiziert? Ist das zur Unterhaltung? Zur Auflockerung des Programms? Weil die sonst noch mehr reden würden, als sie sowieso schon reden? Oder geht es um den Lobpreis Gottes? Darum geht's. Wir drücken unsere Freude über Gott aus. Die Freude über seine kommende Herrschaft, die Begeisterung über seine Kraft, die wirkt, die Dankbarkeit, dass wir ihn mit seiner Herrlichkeit kennen dürfen. Und weil wir das gemeinsam tun wollen, singen wir eben. Das kann man gut gemeinsam machen. Also Lobpreis ist Bekenntnis, aber es ist auch immer Ausdruck der Beziehung zu Gott. Wir danken ihm für das, was er für uns ist, was er in unserem Leben tut. Und im Lobpreis haben wir ihn mit seiner Schönheit, mit seiner Kraft, auch mit seinen guten Taten vor Augen. Und wir drücken unsere Freude aus, das, was wir ihm verdanken, und noch viel mehr, auf das wir uns freuen dürfen. Dein ist das Reich, dein ist die Kraft, dein ist die Herrlichkeit und das in Ewigkeit. Nun, ewig, das ist ja so ein Wort, das macht mir ein bisschen Angst. Irgendwas, das ewig dauert. Der Komponist John Cage hat mal ein Musikstück komponiert und es mit der Aufführungsanweisung versehen: so langsam wie möglich. Was ist denn so langsam wie möglich? So schnell wie möglich, das kann man sich vorstellen. Also irgendwann bewegst du die Finger oder machst irgendwas und dann geht's auch nicht mehr schneller und dann hast du das Tempo erreicht. Aber so langsam wie möglich. Eine Einspielung auf der Orgel dauert 29 Minuten. 29 lange Minuten. 29 langweilige Minuten. Könnte man das noch langsamer spielen? Eine Stunde? Zwei? Einen ganzen Tag? Spätestens wenn der Organist pensioniert wird, müsste es aufhören. Das ist doch Quatsch. Ich war mal in Halberstadt. Und dort in der St. Bukadi-Kirche wird dieses Stück aufgeführt. Und die Aufführung dauert 639 Jahre. Genau. 639 Jahre. Den Schlussakkord im Jahre 2640 wird leider keiner von uns mehr erleben. Wer sitzt denn da an der Tastatur, fragst du jetzt ganz mitleidig. Das ist irgendwie so eingestellt. Ja, es macht so ein Computer, der übernimmt das Spiel. Doch viel hat ja nichts zu tun, denn zum Tonwechsel kommt es ja nur so etwa alle 7 Jahre. Das nächste Mal wieder im September, dann wird nämlich das Dis von vor 7 Jahren zum Gis. So düt, düt ungefähr. Und dann bleibt der Ton dann so stehen. Manche finden diese Idee ganz toll und machen da so ein touristisches Happening draus. Andere schütteln den Kopf und spotten nur über diese sinn- und talentbefreite Kunstavantgarde. Also mir ist das auch zu langweilig. Ich meine, das dauert ja ewig. Und dann heißt es plötzlich: ewig werden wir ihn preisen. Und dann denkst du vielleicht auch: oh nein, ich kriege schon Blasen an den Fingern, wenn ich an das ewige Hafenspiel denke. Wie soll das denn dann da werden, wenn wir auf irgendeiner Wolke schweben? Ewig. Wie benutzen wir dieses Wort? Eigentlich immer in schwierigen Situationen. Ja, an der Bushaltestelle müssen wir ewig auf den Bus warten. In einer Schlange an der Kasse musste ich ewig anstehen. Auf den Autobahnen müssen wir ewig uns mit diesem Stop and Go abfinden. Wir benutzen ewig meistens genervt für einen Zeitraum, der einfach zu lang ist. Es klingt nach lang und langweilig. Warten müssen, und warten wollen wir nicht mehr. Alles muss schnell gehen, sofort. Ich will einen schnelleren Computer haben. Ich will meine Bestellung sofort haben. Ich will sofort bedient werden. Zack, zack, zack. Und dann kommt der ewige Gott und sagt: ihr kommt alle zu mir in die Ewigkeit und ihr werdet ewig preisen und singen und loben. Die Einzigartigkeit Gottes,
seine Lebensfülle, seine Kraft, seine grenzenlose Liebe und Güte, das drückt die Bibel mit dem Wort ewig aus. Sie macht damit deutlich, Gott ist ohne Ende und auch all das Gute, was er verkörpert, das hört nicht irgendwann auf. Er hat eine unendliche Lebenskraft und Daseinsfreude und das auch für uns. Ich bin, nennt er sich ja auch, ja. Gegenüber Mose stellt er sich mal vor mit dem Namen, ich bin der ich bin. Ich heiße nicht nur irgendwie, ich bin es einfach. Und deshalb gehört ihm auch das Reich und die Kraft und die Herrschaft für immer. Nicht nur heute, morgen, übermorgen, für immer und ewig. Und die Bibel benutzt dieses Wort Ewigkeit und meint damit einmal so einen unbegrenzten Zeitraum ohne Anfang und Ende. Sie kann damit aber auch meinen einen sehr langen, unvorstellbar lang, aber eben doch nicht ganz endlosen Zeitraum, so eine Art Weltzeitalter. Und die genaue Übersetzung muss man aus dem Zusammenhang erkennen. Und sie spricht eben von einem gegenwärtigen Zeitalter, das durch Schöpfung und Weltende begrenzt ist. Aber sie spricht auch von einem kommenden Zeitalter. Sie nennt dieses manchmal das böse Zeitalter, aber sie spricht von einer zukünftigen Welt, dem Reich Gottes, einem neuen Himmel, einer neuen Erde, von der Vollendung, von der Ewigkeit eben. Und da gehörst du hin. Das ist es, was Gott für dich hat. Gott hat für dich dieses Leben vorgesehen. Er teilt mit uns sein ewiges Leben. Jesus sagt in Johannes 17, Vers 3, genau darin besteht das ewige Leben, dich, den einen wahren Gott zu erkennen und Jesus Christus, den du gesandt hast. Gott kennen ist Leben, ist ewiges Leben, Leben in der höchsten Qualität. Es geht nicht darum, dass dein jetziges Leben irgendwie immer weitergeht und nicht aufhört. Vielleicht willst du das gar nicht, vielleicht ist dein Leben gar nicht so toll. Es geht um ewiges Leben, eine ganz andere Lebensqualität, die Gott dir schenken möchte. Du hast Anteil an Gottes Leben. Die Bibel spricht davon, schon jetzt hat das Reich Gottes begonnen. Also schon jetzt kann die Bibel großartige Dinge über dich sagen. Sie redet davon, dass wir jetzt schon die Kräfte des zukünftigen Zeitalters geschmeckt haben. Sie redet davon, dass wir jetzt schon mit Christus in die Himmelswelt versetzt worden sind. Sie spricht davon, dass wir eben nicht mehr nur in dieser Welt gefangen und festsitzen und es nicht groß ändern können, sondern dass wir Teil von Gottes neuer Welt sind. Und warum kann sie das sagen? Wieso ist das passiert? Weil es das Kreuz Jesu gab und weil er nicht nur gestorben, er ist ja auch auferstanden. Das ist der Grund. Durch den Tod und durch die Auferstehung von Jesus Christus bist du schon jetzt Bürger einer anderen Welt. Du bist Bürger in Gottes Reich, in Gottes neuer Welt. Es gibt in der Bibel dieses spannungsreiche Schon und noch nicht. Ja, einerseits sind wir noch hier und manches läuft nicht so gut. Aber andererseits bist du schon, weil Jesus gestorben und auferstanden bist, Teil von Gottes neuer Welt, von Gottes Reich. Ein Himmelsbürger, wenn du dein Leben Jesus Christus gegeben hast. Wenn du weißt, er lebt in mir und ich gehöre zu ihm. Und darum haben wir Grund, ihn anzubeten. Jetzt schon. Und dann in der Zukunft, stell es dir vor, du kannst Gott anbeten ohne körperliche Begrenzungen, ohne Müdigkeit, Kummer und Sorgen. Stell dir mal vor, das wäre alles weg. Ohne Schmerz, ohne Ärger, ohne Zeitdruck, ohne Angriffe, Ablenkungen, Attacken oder sowas. Einfach in einer Welt Gottes zu sein, wo es das Böse nicht mehr gibt. Und Jesus mit seiner Schönheit den Ton angibt. Und denk mal drüber nach und dann wirst du keine Angst mehr haben, dass dir das irgendwie zu langweilig sein könnte. So, jetzt kommt noch das letzte Wort in diesem Gebet, in dem Vaterunser, und das lautet Amen. Und das heißt so viel wie, so ist es. Es ist eine Bestätigung von Gebeten, für deine eigenen Gebete, auch für die Gebete anderer. Es ist auch eine Entscheidung zum Gehorsam. Ich sage Ja zu Gottes
Wort Gottes, Weg Gottes Willen. Es ist eine Zustimmung. Amen, ja, das will ich tun. Es ist auch ein Wort, mit dem gerade Jesus manchen Aussagen Nachdruck verleiht. Wahrlich, wahrlich, ich sage euch. Wer mein Wort hört und glaubt dem, der mich gesandt hat, der kommt nicht in das Gericht, sondern ist aus dem Tod ins Leben übergegangen, um mal ein Beispiel zu nennen. Also das ist im Griechischen dieses doppelte Amen. Und Jesus setzt das an den Anfang von besonders wichtigen Sätzen. Es war ja eigentlich alles wichtig, was Jesus gesagt hat. Aber selbst er hebt dann nochmal manche Sätze heraus und sagt, Amen, Amen, das sage ich euch. Hier lege ich mich jetzt mit meinem ganzen Gewicht rein. Hier möchte ich jetzt den ganzen Nachdruck meiner Persönlichkeit hineinbringen. Dafür stehe ich ein, so ist es. Und so ist es ein Wort, das Vergewisserung ausdrückt für die Verheißungen und Zusagen Gottes. Paulus hat mal geschrieben, der Sohn Gottes, Jesus Christus, war nicht Ja und Nein, sondern in ihm ist ein Ja geschehen. Gott sagt Ja zu dir. Gott sagt nicht Ja und Nein. Gott sagt nicht Jein. Gott sagt nicht Ja, aber zu dir. Gott überlegt sich das nicht nochmal anders mit dir. Je nachdem, wie du dich anstrengst oder dir Mühe machst oder das so läuft mit dir und deinem Leben. Gott spricht ein Ja. Das hat er bewiesen, indem er Jesus Christus hingegeben hat, er sein Leben gegeben hat für dich aus Liebe zu dir. Und deshalb haben wir Hoffnung. Und deshalb ist Amen nicht nur so eine Abschlussformel für Gebete. Irgendwie muss man das mal zu Ende bringen, ja. Auch nicht so ein Schlusswort im Gottesdienst, dann weiß man, jetzt können wir gehen. So sicher wie das Amen in der Kirche, so diesen Spruch gibt es ja auch. Das ist auch nicht so ein ruppiges Basta, ja, Basta. Sondern es ist eine Bekräftigung. Ausdruck des Glaubens, Bekenntnis, Bestätigung, Zuspruch auch. Wer Amen sagt, der sagt nicht, ja, jetzt ist endlich Schluss, wo ist meine Handtasche, jetzt kann ich gehen, sondern wer Amen sagt, sagt, ich stimme dir Gott zu. Ich sehe das genauso. Ja, ich will, dass es so passiert, wie du es sagst. Ich werde mich daran halten, an dein Wort, an deine Gebote. Es bedeutet, ich glaube dir. Und damit ist es ja auch Ausdruck einer Beziehung, die du zu Gott hast. Und wenn du Amen sagst, beziehst du Position, kommst du raus aus dem Schwammigen. Du sagst, ja, Gott hat ewiges Leben für mich und das will ich haben. Du sagst Ja zu dem Gott, dem die Herrschaft und die Kraft und die Herrlichkeit gehört. Du stellst dich auf seine Seite, so wie er sich schon auf deine Seite gestellt hat. Du lavierst nicht mehr, du hingst nicht mehr hin und her. Du hast deinen Platz gefunden an der Seite Gottes. Und wenn du das nächste Mal Amen sagst, dann sag das nicht einfach so gedankenlos, so als Füllwort, quasi Amen oder so, sondern sag das mal ganz bewusst. Ja, Gott, ich stimme dir zu. Ja, Gott, das will ich. Ich sehe das genauso und ich will mich an dein Wort halten.

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Am Mikrofon für Sie dabei war Philipp Giannetti.

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0: Herzlich willkommen. Freundschaft auf Befehl? So etwas soll es geben? Ernsthaft? Freundschaft abhängig von Gehorsam? Genau davon hat Jesus von Nazareth gesprochen, seinen engsten Weggefährten gegenüber, im Johannesevangelium Kapitel 15. Ein seltsames Konzept von Freundschaft, so erscheint es auf den ersten Blick. Aber es gibt ja eine Vorgeschichte und es hat sich ja auch allerlei daraus entwickelt. Markus Baum geht der Sache im Folgenden nach.
1: Vor ziemlich genau 2000 Jahren ist Jesus von Nazareth über diese Erde gegangen. Der Sohn der Maria, Gottes Sohn. Der Messias, der von Gott seit langer Zeit versprochene Retter. Retter nicht nur des Bundesvolkes Israel. Für das ist er zuallererst gekommen, zu dem hat er sich gesandt gewusst. Aber Jesus ist ziemlich rasch klar geworden, seine Rettungsmission reicht weiter. Sie gilt der gesamten Menschheit. Für ein solches Unternehmen braucht auch der fähigste Mensch Unterstützung. Insofern ist es kein Wunder, dass sich Jesus mit Leuten umgeben hat und ausgewählte Menschen auch richtiggehend vorbereitet und ausgebildet hat. Allen voran ein Dutzend Männer. Dass es Männer sind und ausgerechnet 12, das hat auch symbolische Bedeutung. 12 ist im Judentum eine Vollzahl. Aus 12 Stämmen ist das Volk Israel hervorgegangen. In väterlicher Linie lassen sie sich über viele Generationen zurückverfolgen bis zu den Erzvätern Abraham, Isaak und Jakob, aka Israel. Deshalb also 12 Männer im innersten Zirkel. Darum herum noch eine ganze Menge mehr Leute, Frauen und Männer. Nun war Jesus ja nicht irgendein Mensch, sondern ihm war selbst bewusst und auch anderen ist bewusst geworden, er gehört mindestens so sehr in die Sphäre Gottes, wie er mit beiden Beinen auf dem Boden der irdischen Wirklichkeit stand. Wenn ihn Jesus, der unsichtbare, allmächtige und ewige Gott, Gestalt angenommen hat, dann ist schon die Frage, schafft dieser von Gott gesandte Heiland und Erlöser den Job nicht allein? Braucht er wirklich Helferinnen und Helfer für sein ambitioniertes Werk? Antwort: Entscheidende Schritte musste Jesus allein gehen. Auf bestimmte Aktionen verstand sich er und nur er. Mit vielen Herausforderungen wären seine Gefolgsleute, auch die 12 Weggefährten aus dem engsten Kreis, heillos überfordert gewesen. Aber auch diese Erkenntnis war für seine Jüngerinnen und Jünger ein wichtiger Lernschritt. Ohne mich könnt ihr nichts tun, hat Jesus seinen Leuten einmal gesagt. Wofür brauchte Jesus seine Anhängerinnen und Anhänger noch? Als Zeugen, als Gewährsleute, als Herolde, einzelne auch als Generalbevollmächtigte, zeichnungsberechtigt und mit Schlüsselgewalt. Und nun ist die Frage, wie eng muss das Verhältnis zwischen einem solchen Lehrer, einem solchen Leiter, einem solchen Rabbi und seinen Schülerinnen und Schülern sein? Und wie eng kann das Verhältnis im besten Fall sein, ohne dass es komisch wird? Im konkreten Fall stellt sich das so dar. Jesus hat zumindest mit den 12 sein Leben geteilt. Aus den 4 Evangelien lässt sich erschließen, dass Jesus mit seinen Anhängerinnen und Anhängern mindestens 2, womöglich 3 Jahre unterwegs war, in einer Art Wanderuniversität. 2 oder 3 Jahre Lehre, hören und verinnerlichen, was der Meister zu sagen hat. Und das in engem Wechsel mit Feldübungen, mit Praxistraining. 2 oder 3 Jahre Bootcamp. Da lernt man sich kennen. Und die anderen einen oder eine auch. Und man selbst lernt die anderen kennen, manchmal besser und genauer, als es den meisten lieb sein dürfte. Nicht alle haben das durchgehalten. Zwischendurch haben sich auch Einzelne verabschiedet, nachdem sie vielleicht schon eine ganze Menge mitbekommen und auch mitgemacht haben. Die geblieben sind, von denen wissen wir, es war eine bunte Truppe. Heterogen. Divers. Kein Mensch weiß, warum sich Jesus gerade mit diesen Leuten umgeben hat. Andere würden stirnrunzelnd fragen, mit solchen Leuten? Mit einer Handvoll rauen Naturburschen? Fischern, Handwerkern mit breitem Kreuz und Schwielen an den Händen. Daneben Zolleinnehmer und Leute, die rechnen konnten. Auch ein paar Feingeister und Gebildete. Einzelne Fromme aus der extra sittenstrengen Partei der Pharisäer. Männer und Frauen aus der Halbwelt mit eher zweifelhaftem Ruf. und ein paar, die in ihrem früheren Leben gewaltbereite politische Aktivisten gewesen waren. Schon die 12 im engsten Kreis mussten sich gegenseitig aushalten und haben das vielleicht auch deshalb geschafft, weil Jesus es mit ihnen ausgehalten hat. Und mit dem wollte er sich nun wirklich keiner verderben. Nun sind diese 12 und ist der erweiterte Kreis der Jüngerinnen und Jünger so lang mit Jesus unterwegs gewesen, die längste Zeit davon in Galiläa. Und nun sind sie in seinem Gefolge wieder einmal nach Jerusalem gezogen. Dort findet Jesus zwar auch Bewunderung und Aufmerksamkeit, er hat dort aber auch erklärte Gegner. Und die haben ihm nicht nur den Kampf angesagt, die wollen doch tatsächlich seinen Tod. Und Jesus wird der Konfrontation diesmal nicht ausweichen, das wissen auch die Leute, die ihm nahestehen. Darüber hat er sie nicht im Zweifel gelassen. Entsprechende Bemerkungen konnten sie lange nicht einordnen, aber inzwischen ahnen sie, er meint das ernst. Bitter ernst. In diese Situation hinein vertraut Jesus seinen Weggefährten einiges an, das verstehen sie in dem Moment noch nicht komplett. Aber sie wissen aus Erfahrung, das wird bestimmt noch wichtig werden. Also Ohrenspitzen und aufgepasst. Unter anderem gebietet Jesus ihnen etwas, das kennen sie schon, das ist eng verwandt mit dem Doppelgebot der Liebe, das jedem Angehörigen des Volkes Israel seit Urzeiten aufgetragen ist. Dieses Doppelgebot der Liebe lautet ja, liebe den Herrn, deinen Gott, von ganzem Herzen und mit ganzer Seele und mit all deiner Kraft. Und liebe deinen Nächsten wie dich selbst. Diesmal aber sagt ihnen Jesus,
2: das ist mein Gebot, dass ihr euch untereinander liebt, wie ich euch liebe. Niemand hat größere Liebe als die, dass er sein Leben lässt für seine Freunde. Ihr seid meine Freunde, wenn ihr tut, was ich euch gebiete.
1: Der betreffende Abschnitt im Johannesevangelium Kapitel 15 ist gespickt mit überwältigenden Aussagen. Und dieses erweiterte Liebesgebot und seine Begründung, die haben es wirklich in sich. Vorausgeschickt hat Jesus eine Aussage dazu, wie er selbst liebt, nämlich, wie mich mein Vater liebt, so liebe ich euch auch. Sein Vater, das ist nicht der Zimmermann Josef, in dessen Haushalt Jesus aufgewachsen ist. Sein Vater ist Gott. Und wie eng und vertraut das Verhältnis zwischen Jesus und diesem himmlischen Vater ist,

0: der eines seiner verloren geglaubten Kinder buchstäblich nach Hause liebt. Und um seinen zweiten verlorenen Sohn wirbt dieser liebende Vater ebenfalls mit aller Leidenschaft. Hier nun behauptet Jesus nichts anderes als das. Das entscheidende Kriterium für die Intensität von Liebe ist der Einsatz.
1: Niemand hat größere Liebe als die, dass er sein Leben lässt für seine Freunde.
0: Und direkt danach klärt Jesus, auf wen sich das bezieht.
1: Ihr seid meine Freunde.
0: Punkt. Der Satz geht noch weiter, aber an der Stelle lohnt es sich einzuhaken. Jesus kündigt hier nicht zum ersten Mal an, dass er sterben wird, dass man ihn töten wird. Aber er deutet zum ersten Mal an, dass dieser Tod nicht sinnlos sein wird, so wie der Tod meistens sinnlos ist. Der Tod, den Jesus sterben wird, wird einem Zweck dienen. Jesus lässt sein Leben für seine Freunde, für Menschen, die ihm nahestehen, die ihm wichtig sind. Für eine hehre Idee hätte sich Jesus nicht auf die tödliche Auseinandersetzung mit den Autoritäten eingelassen. Das Heil der Menschen, nicht nur einiger ausgewählter Menschen, aber natürlich auch deren Heil, letztlich das Heil der gesamten Menschheit, das war und das ist den höchsten Einsatz wert. Und nun sagt Jesus hier: Ich werde mein Leben aufs Spiel setzen für euch, für meine Freunde. Preisfrage: Was waren seine Anhängerinnen und Anhänger bis zu diesem Punkt? Was waren sie vorher? Antwort: Sie waren Schülerinnen und Schüler. Er war der Lehrer, der Rabbi. Sie waren seine Klasse, seine Talmidim. Das kann auch schon ein sehr enges, sehr persönliches Verhältnis sein. Das erfordert auch schon viel Vertrauen. Von den Lehrenden genau wie von den Lernenden. Aber ausgesprochen freundschaftlich muss es nicht sein. An der Stelle lohnt sich ein Gedankenausflug. Was ist das Wesen von Freundschaft? Passt Gott auch irgendwie in dieses Bild? Oder sind Gott und Freundschaft zwei ganz unterschiedliche Kategorien? Und es ist ganz unvorstellbar, dass Freundschaft etwas mit Gott zu tun hat. Und umgekehrt. Da kann man sich gedanklich ganz schön verheddern. Deshalb schlage ich vor, wir fangen eine Nummer kleiner an mit der Frage: Müssen Freundinnen und Freunde immer auf einer Ebene sein? Antwort: Schon klar. Freundschaft hat etwas zu tun mit gemeinsamen Interessen, Zielen, Bedürfnissen. Freundschaft ist eine besondere Art von Gemeinschaft, eine besonders intensive Art. Zumindest kann man sie als sehr intensiv erleben. Aber sind Freunde immer auf einer Ebene? Nein. Das Zusammen- und Wechselspiel von Freundinnen und Freunden hat seinen Reiz auch darin, dass sich da Menschen ergänzen in ihrer Unterschiedlichkeit, bei allem, was sie teilen und was sie alle begeistert. Mal hat mein Freund, meine Freundin mir etwas voraus, und das weiß ich und erkenne es auch neidlos an und freue mich daran und kann mich auch darauf stützen, weil ich weiß, in diesem und jenem Feld bin ich nicht besonders fit. Da muss ich auch gar nicht glänzen. Denn mein Freund, meine Freundin ist darin richtig gut. Mal verhält es sich andersherum. Und mein Freund, meine Freundin wenden sich an mich, weil sie wissen, auf dem Feld bin ich stark. Da habe ich vielleicht einen Wissens- oder Erfahrungsvorsprung. Da können sie mir nichts vormachen. Aber vielleicht ja von mir lernen. Oder von meinem Wissen, von meinen Erfahrungen profitieren. Menschliches Zusammenleben ist zumeist zweckmäßig organisiert. Und in der Arbeitswelt wie auch im Vereinsleben heißt das oft genug, es gibt auch so etwas wie eine Hierarchie. Nicht alle können alles gleich gut, das muss auch gar nicht sein. Und wenn etwas vorangehen soll, dann ist es oft genug sinnvoll, dass eine oder einer den Hut aufhat und sagt: Da geht's lang, so machen wir das jetzt. Deswegen gibt es Chefs und Untergebene, Vordenkende und Nachahmende. Verantwortliche und Ausführende. Und nun wäre die Anschlussfrage: Ist Freundschaft zwischen Vorgesetzten und Untergebenen denkbar oder geht das gar nicht? Antwort: Natürlich geht das und natürlich gibt es das. Es funktioniert vielleicht nicht überall, aber es wäre ja schlimm, wenn zum Beispiel die Arbeitswelt grundsätzlich eine freundschaftsfreie Zone wäre. Denn was bedeutet denn Freundschaft? Der griechische Philosoph Aristoteles hat als einer der ersten gründlich über das Wesen von Freundschaft nachgedacht und hat entdeckt, es gehört immer dreierlei dazu. Die erste Bedingung von Freundschaft ist, dass sie wechselseitig ist.

0: It takes two to tango. Mindestens zwei Menschen müssen aneinander Interesse haben. Die zweite Bedingung von Freundschaft ist Wohlwollen dem oder der anderen gegenüber. Ich wünsche ihm oder ihr Gutes um seiner oder ihrer selbst willen. Und der oder die andere begegnet mir genauso. Die dritte Bedingung von Freundschaft ist, die Beteiligten müssen es voneinander wissen, dass sie so drauf sind. Es muss ihnen bewusst sein. Aristoteles hat auch festgestellt, Freundschaft hat einen Nutzen, Freundschaft bereitet Vergnügen. Aber die vollkommenste Form der Freundschaft ist selbstlos. Ich will dem oder der anderen Gutes, und da kalkuliere ich nicht zuerst, was habe ich davon, sondern ich investiere mich selbstlos. Ich werde vermutlich trotzdem profitieren. Freundschaft beglückt, auch wenn sie bisweilen anstrengend sein kann. Freundschaft will gepflegt werden. Freundschaft kostet. Wenn ich mich nicht emotional beteiligen will, ist das eher schwierig. Aber was ich einsetze, bekomme ich in der Regel auch zurück. Vielleicht in anderer Währung. Und das ist dann auch okay. Schließlich hat Aristoteles noch behauptet, bis sich eine innige und feste Freundschaft entwickelt, das kann dauern, das braucht Zeit. Und es wäre schon auch gut, wenn die Befreundeten etwas gemeinsam haben, wenn sie sich in irgendeiner Hinsicht ähnlich sind. Damit sind wir bei der Frage, Gott und Freundschaft, geht das zusammen? Und wenn ja, wie? Tatsächlich sind die Bedingungen für Freundschaft, die Aristoteles herausgefunden hat, zwischen Gott und Mensch grundsätzlich gegeben. Denn wie hat Gott uns Menschen geschaffen? Ebenbildlich. Gott hat in den Spiegel geschaut. Gott hat an sich selbst Maß genommen, als er uns Menschen geschaffen hat. Jede und jeder von uns trägt etwas von Gott in sich und an sich. Gott kennt uns und erkennt uns. Und wir können ihn erkennen und kennenlernen. Gott und Mensch sind sich jedenfalls nicht vollkommen unähnlich, auch wenn es schon enorme und kategorische Unterschiede gibt zwischen dem allmächtigen, ewigen und gütigen Gott und seinen Lieblingsgeschöpfen. Das mit der Zeit ist auch gegeben. Gott kennt jede und jeden von uns schon unser ganzes Leben lang. Was Gott betrifft, steht dem Beginn einer wunderbaren Freundschaft nichts im Weg. Aristoteles' erste Bedingung für eine Freundschaft war wechselseitiges Interesse und gegenseitige Zuneigung. Es ist nicht selbstverständlich, dass Gott sich für seine Geschöpfe interessiert, und zwar für jedes Einzelne persönlich. Aber so ist es. Gott ist nicht fern, ist kein distanzierter Beobachter. Es ist ihm nicht gleichgültig, was aus Ihnen und aus mir wird und wie es uns ergeht. Umgekehrt wird ein Schuh daraus. Vielen Menschen ist Gott gleichgültig. Viele haben kein Interesse an ihm. Viele haben Gott abgeschrieben, rechnen nicht mit ihm und wissen gar nicht, worum sie sich damit bringen. Sublimieren die Sehnsucht nach Gott, den ziehenden Verlustschmerz, die unbestimmte Ahnung. Da war mal was. Zu unserem Glück unternimmt Gott eine Menge, um die Neugier wieder zu wecken und uns zu überraschen. Aristoteles' zweite Bedingung für Freundschaft war wechselseitiges Wohlwollen. Gott hat in der Menschheitsgeschichte schon öfter zu erkennen gegeben, er liebt uns. Er liebt uns so sehr, er kann richtiggehend eifersüchtig werden, wenn wir seine Zuneigung nicht erwidern. Er will unser Bestes und tut alles dafür, dass wir zurechtkommen im Leben. Und er will im Gegenzug nur eins, dass wir ihn ebenfalls lieben. Und wenn wir uns von Gott keine rechte Vorstellung machen können, dann können wir unseren Nächsten und unsere Nächste lieben. Nicht zu vergessen uns selbst. Denn Nächstenliebe funktioniert auch nur, wenn wir uns selbst nicht für den letzten Dreck halten, sondern ein gesundes Selbstbewusstsein haben. Aristoteles' dritte Bedingung für richtige Freundschaft war Selbstlosigkeit. Freunde und Freundinnen setzen sich bedingungslos und selbstlos füreinander ein, lassen sich gegenseitig nicht im Stich, enthalten sich gegenseitig nichts vor. Gott bietet uns Menschen seine Freundschaft an, und gerade an diesem Punkt geht Gott weiter, als wohl die meisten Menschen bereit wären zu gehen. Gott setzt wirklich alles aufs Spiel, investiert sich selbst bis zum Letzten. Das Volk Israel hat in seiner wechselhaften Geschichte genug erlebt, um sich darüber klar zu werden, Der Gott unserer Väter und Mütter, der Gott Abrahams, wird uns nicht im Stich lassen, wenn es hart auf hart kommt. Es ist unfassbar und erstaunlich, aber Gott ist offensichtlich unser Freund. Und er betrachtet uns als Freunde, trotz allem. Im Lieder- und Gebetbuch Israels heißt es an einer Stelle, im Psalm 60, Vers 7, dass deine Freunde errettet werden, dazu hilf mit deiner Rechten und erhöre uns. Im Volk Israel war auch bekannt, dass die Initiative in aller Regel von Gott ausgeht. In einer der Spätschriften des Alten Testaments im Buch der Weisheit, da heißt es an einer Stelle, die Weisheit ist ein Hauch der göttlichen Kraft und ein reiner Strahl der Herrlichkeit des Allmächtigen. In jedem Geschlecht geht sie in heilige Seelen ein und macht sie zu Freunden Gottes. Aha. Wohin hat uns der kleine Gedankenausflug über das Wesen der Freundschaft und über die Frage, ob Gott und Freundschaft zusammengehen, gebracht? Wir können jetzt vielleicht etwas leichter verstehen und einordnen, was Jesus seinen engsten Anhängern und Gefolgsleuten im Johannesevangelium Kapitel 15 gesagt hat.
1: Das ist mein Gebot, dass ihr euch untereinander liebt, wie ich euch liebe. Niemand hat größere Liebe als die, dass er sein Leben lässt für seine Freunde. Ihr seid meine Freunde, wenn ihr tut, was ich euch gebiete.
0: Das ist eine der steilsten Aussagen in der ganzen Bibel. Erst sagt Jesus, dass er für seine Freunde buchstäblich ins Feuer geht. Dann sagt er, wer diese Freunde sind. Die 12, die ihm in dem Augenblick gerade zuhören. Mitgedacht ist dabei der weitere Kreis all der Menschen, die ebenfalls auf Jesus hören und in seinen Spuren gehen. Denen werden es die 12 später vermitteln, weitergeben. Aber damit ist Jesus noch nicht fertig. Im nächsten Halbsatz sagt Jesus, Moment mal, diese Freundschaft kostet was. Und was ist der Preis? Gehorsam, ihm aufs Wort folgen. Eine komische Art von Freundschaft, oder etwa nicht? Ich bin dein Freund, aber nur, wenn du parierst. Oder haben wir vielleicht was übersehen? Lesen wir noch zwei Sätze weiter, Johannes 15, Vers 15.
1: Ich sage hinfort nicht, dass ihr Knechte seid, denn ein Knecht weiß nicht, was sein Herr tut. Euch aber habe ich gesagt, dass ihr Freunde seid, denn alles, was ich von meinem Vater gehört habe, habe ich euch kundgetan.
0: Daran wird deutlich, die Freundschaft zwischen Jesus und seinen Gefolgsleuten brauchte eine Grundlage. Anfangs war es vielleicht tatsächlich ein reines Lehrer-Lernende-Verhältnis. Aber gedacht war es vermutlich anders von Anfang an. Jesus hat selbstlos alles mit seinen Anhängerinnen und Anhängern geteilt, hat ihnen alles weitergegeben, alles zugänglich gemacht, was er von seinem himmlischen Vater empfangen hat, hat ihnen nichts vorenthalten, hat sie freilich auch nicht überfordert. Er ist bis dahin ja schon einen längeren Weg mit ihnen gegangen, hat seine Lektionen portioniert, hat ihnen jede Chance gegeben, sich damit zu befassen und das Erlebte auch zu verarbeiten. Und nun signalisiert er ihnen, ihr seid soweit, ich habe euch alles vermittelt, was ihr braucht. Ihr werdet wissen, was zu tun ist, wenn ich euch einen Auftrag gebe. Trotzdem steht das mit dem Gehorchen im Raum. Seine Freundinnen und Freunde sollen gefälligst das tun, was Jesus anordnet. Was für eine Art von Gehorsam ist das denn, die Jesus da verlangt? Oder vielleicht ist es besser, andersrum zu fragen, was verlangt Jesus nicht, ausdrücklich nicht? Jesus verlangt keinen blinden Gehorsam. Jesus verlangt keinen Kadavergehorsam. Jesus will keine bewusstlosen Ja-Sager. Der Knecht muss sich nicht den Kopf zerbrechen über die Sorgen seines Herrn. Als kleiner Angestellter im Großbetrieb habe ich es leicht. Ich muss nicht die großen strategischen Entscheidungen treffen. Ich muss nur mein Ding machen und meine Anweisungen befolgen und kann froh sein, dass ich nicht den Durchblick haben muss. Blind gehorchen. Jesus sagt ausdrücklich, so nicht, bei mir läuft das anders. Ihr seid keine Sklaven, also benehmt euch auch nicht so. Kein blinder Gehorsam. Ich muss auch nicht den Verstand ausschalten, wenn ich Jesus folge. Anders als beim Militär. Wer sich bei der Bundeswehr zu viele Gedanken macht, wer sich womöglich sogar fragt, ob das wirklich so sinnvoll ist, fünfmal in der Woche ein und demselben Lastwagen eine Motorwäsche verpassen und die Hemden genau auf DIN A4 falten. Wer das in Frage stellt, ist schief gewickelt. Dann ist die Truppe nicht einsatzfähig. Mund halten und Befehle ausführen. So läuft das beim Militär, sonst läuft es schief. Aber bei Jesus läuft es anders. Jesus fordert keinen Kadavergehorsam. Sondern was hat Jesus seinen Jüngern gesagt? Ihr wisst Bescheid. Gehorsam aus Einsicht. Ihr sollt mir nicht deshalb gehorchen, weil ich der Boss bin und die meisten Streifen am Ärmel habe. Ihr sollt mir gehorchen, weil ihr wisst, dass es das Beste für euch ist. Jesus sagt, ihr seid Freunde. Ich habe euch eingeweiht. Ihr wisst, wo es lang geht. Ihr tut nicht mir einen Gefallen, wenn ihr mir gehorcht. Ihr macht es für euch selber und für Gott. Auf den Punkt gebracht, die Freundschaft, die Jesus seinen Anhängerinnen und Anhängern anbietet, ist schon was Besonderes, hat eine eigenartige Qualität. Weil eben dieses Moment darin steckt. Er sagt, wo es lang geht. Er gebietet. Seine Leute sollen folgen. Und warum sollen sie ihm gehorchen? Aus Einsicht, aus Überzeugung, aus Vertrauen. Jesus weiß, was gut ist für seine Leute, für Menschen wie Sie und mich. Wir können nichts verlieren, wenn wir uns auf diesen Freund verlassen und wenn wir ihm gehorchen. Jesus ist kein Sonntagsredner. Wir können genau abchecken, was hat er von den Menschen verlangt und was hat er selber getan. Wenn wir das machen, dann entdecken wir, was Jesus anderen gepredigt hat, das hat er auch selber gelebt. Wenn da der reiche Aufsteiger zu ihm kommt und sagt, was soll ich denn noch machen, damit ich die Eintrittskarte in den Himmel sicher habe? Und Jesus sagt ihm, verkauf das Grundstück, kündige die Lebensversicherung, gib das Geld an Brot für die Welt, dann ist das glaubwürdig. Glaubwürdig, weil Jesus selber sein sicheres Leben aufgegeben hat. Jesus war ja Handwerker, Zimmermann von Beruf. Das war damals schon eine solide Sache. Er hat es dran gegeben für das Reich Gottes. Wenn Jesus sagt, liebe deinen Feind, und wenn dir einer eine reinhaut, dann halte ihm die andere Seite auch noch hin. Er hat es gemacht. Wenn Jesus Achtung vor Gottes Geboten fordert, dann haben sich die Leute das nur deshalb angehört, weil er selber in Einheit mit Gott gelebt hat. Das war ganz offensichtlich. Jeder hat gewusst, wo Jesus hingeht, wenn er sich zurückzieht. Ins Gebet, in die Einsamkeit. Die Nähe Gottes suchen. Gottes Willen erfragen und sich diesem Willen stellen. Er hat es getan. Jesus hat Gottes Willen getan. Jesus hat auch dann nicht gekniffen, als es für ihn gefährlich geworden ist. Er hat es ja viel klarer gesehen als seine Schüler und Freunde, worauf das alles hinausläuft. In den Evangelien wird haarklein geschildert, dass das nicht einfach an ihm abgeperlt ist. Jesus ist ja kein Eisenfresser, kein seelenloser Roboter. Jesus hat Angst gehabt. Jesus hat auch das Leben geliebt und den Schmerz gefürchtet. Aber Jesus hat gewusst, dass er nicht für sich selber stirbt. Er hat sein Leben eingesetzt für seine Freunde. Ich versuche es jetzt mal mit Worten von Friedrich Schiller auszudrücken. Ich nehme mir Anleihen bei Schillers Ode an die Freude. Wem der große Wurf gelungen, eines Freundes Freund zu sein, erst recht eines solchen Freundes, wie Jesus es ist. Der oder die hat tatsächlich Grund zu jubeln. Nochmal Schiller. Ja, wer auch nur eine Seele sein nennt auf dem Erdenrund, der oder die kann sich glücklich schätzen. Erst recht ist die Freundschaft mit Jesus ein unvergleichlicher Gewinn, auch wenn diese Freundschaft anspruchsvoll ist. Aber dieser Freund hat bereits unter Beweis gestellt, er setzt wirklich alles ein. Er war sich nicht zu schade, für seine Freundinnen und Freunde den untersten Weg zu gehen, die größte Schande auf sich zu nehmen. Und er hat es sogar mit Tod und Teufel aufgenommen. Gut dran ist, wer Jesus zum Freund hat. Ich kann es für mich sagen, auf vieles könnte ich verzichten. Auf die Bekanntschaft mancher Leute bin ich nicht stolz. Aber auf die Freundschaft mit Jesus lasse ich nichts kommen. Ich hoffe, ich erweise mich dieser Freundschaft würdig. Und ich freue mich, dass ich mit vielen ganz unterschiedlich gestrickten Menschen auf dem Weg bin, die auch diese Erfahrungen teilen. Dieser Freundeskreis mit Jesus im Mittelpunkt kann gern noch größer werden.
2: In der Tat, eine seltsame Art von Freundschaft verbindet Jesus Christus, den Mann aus Nazareth, den Sohn Gottes, mit seinen Nachfolgerinnen und Nachfolgern. Aber es ist eine mega starke Verbindung. Das waren Gedanken von Markus Baum.
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1: Wir hören aus dem Alten Testament, aus dem Buch des Propheten Hosea, Kapitel 14, die Verse 2 bis 10.
2: Bekehre dich, Israel, zu dem Herrn, deinem Gott, denn du bist gefallen um deiner Schuld willen. Nehmt diese Worte mit euch und bekehrt euch zum Herrn und sprecht zu ihm: Vergib uns alle Sünde und tu uns wohl, so wollen wir opfern die Frucht unserer Lippen. Assur soll uns nicht helfen. Wir wollen nicht mehr auf Rossen reiten, auch nicht mehr sagen zu den Werken unserer Hände: Ihr seid unser Gott. Denn bei dir finden die Verwaisten Gnade.
3: So will ich ihre Abtrünnigkeit wieder heilen. Gerne will ich sie lieben, denn mein Zorn soll sich von ihnen wenden. Ich will für Israel wie ein Tau sein, dass es blühen soll wie eine Lilie, und seine Wurzeln sollen ausschlagen wie eine Linde, und seine Zweige sich ausbreiten, dass es so schön sei wie ein Ölbaum und so guten Geruch gebe wie die Linde. Und sie sollen wieder unter meinem Schatten sitzen, von Korn sollen sie sich nähren und blühen wie ein Weinstock, man soll sie rühmen wie den Wein vom Libanon. Ephraim, was sollen dir weiter die Götzen? Ich will dich erhören und führen. Ich will sein wie eine grünende Tanne. Von mir erhältst du deine Früchte.
4: Wer ist weise, dass er dies versteht? Und klug, dass er dies einsieht? Denn die Wege des Herrn sind richtig, und die Gerechten wandeln darauf. Aber die Übertreter kommen auf ihnen zu Fall.
1: Das war der Bibeltext für den heutigen Tag, entnommen aus der großen Hörbibel mit freundlicher Genehmigung der Deutschen Bibelgesellschaft. Hier noch einmal die Bibelstelle. Hosea Kapitel 14, die Verse 2 bis 10. Gedanken dazu kommen jetzt von Christian Hälke aus Marzhausen.
5: Ihr Leute von Israel, kehrt um zum Herrn, eurem Gott. So beginnt unser heutiger Abschnitt im Buch des Propheten Hosea. Das war die Aufgabe von Hosea, die Menschen zur Umkehr zu rufen. Gott war es eben nicht egal, dass sein Volk Israel sich verrannt hatte. Gott liebt sein Volk und will ihm helfen, wieder auf den richtigen Weg zurückzukommen. Dafür setzt er den Propheten ein. Und Hosea ist dazu bereit. Er ruft nun seinen Leuten zu: Kehrt um zum Herrn, eurem Gott. Hosea ist der erste der sogenannten kleinen Propheten. Vor ihm sind es Jesaja, Jeremia, Hesekiel und Daniel. Und nach Hosea folgen weitere 11 bis Maleachi. Ich freue mich, dass Gott nicht nur zuschaut, wie sein Volk Israel vom guten Weg der Nachfolge abweicht. Deswegen sendet Gott immer wieder Propheten. Sie sollen sein Volk Israel zur Umkehr aufrufen. Wer macht so einen Prophetendienst heute? Manchmal sind es einfache Menschen, die anderen versuchen, ins Gewissen zu reden, wenn diese vom rechten Weg abgekommen sind. Das können zum Beispiel Lehrerinnen und Lehrer in der Schule sein. Sie können helfen, ein ordentliches Leben zu führen. Oder Übungsleiter im Sport oder andere, die eine Gruppe von Menschen anleiten, zum Beispiel Chorleiter und Dirigenten. Sie können helfen, dass das Leben gelingt. Es gibt auch die großen Evangelisten, die vor großen Menschenmengen predigen und zur Umkehr aufrufen. Auch solche habe ich erlebt. Ich denke zum Beispiel an Paul Walter Schäfer, an Klaus Eickhoff, an das Jans-Team. Da gibt es eben auch die großen Evangelistennamen, aber auch die kleinen Zeugen für Jesus Christus. Burkhard Weber hat einmal gesagt: Wir dienen Gott nicht in einer vorbildlichen, sondern in einer vorfindlichen Kirche. Doch wie macht man das Praktische, dass Menschen zur Umkehr kommen? Hosea legt seinen Landsleuten Worte in den Mund. Ich zitiere ihn. Vergib uns unsere Schuld. Nimm unsere Gabe an. Wir bringen dir nicht Opfertiere, sondern unser Wort. Wir suchen nicht mehr Hilfe bei den Assyrern. Wir vertrauen nicht mehr auf unsere Pferde und Streitwagen. Wir wollen nicht mehr das Machwerk unserer Hände als unseren Gott anrufen. Denn du hast Erbarmen mit dem, der keinen Beschützer hat. Ja, diese Worte legt Hosea seinen Landsleuten in den Mund. Also, so ein Gebet können die Zeitgenossen des Hosea nachsprechen. Er hilft ihnen, indem er ihnen das Gebet vorformuliert und verhilft ihnen so zu einer Umkehr vom verkehrten Lebensweg. Sie sollen nicht auf ihre Stärken vertrauen, nicht auf Pferde und Streitwagen, auch nicht auf den Beistand der Assyrer. Und heute bei uns? Als Religionslehrer im Einzelgespräch in der Schule habe ich einem Kind einmal gesagt, dass ich es mag. Und dann, dass mir sein Verhalten heute aber nicht gefallen hat. Ich habe erlebt, dass so eine freundliche Zuwendung oft eine Veränderung im Verhalten des Kindes bewirkt hat. Also zuerst erfreuliche Sympathie zeigen und dann dem Kind einen Spiegel vorhalten, damit es sein Fehlverhalten erkennt und es ändern kann. Bei großen Evangelisationen gibt es am Schluss oft eine Nachversammlung. Dort können die Menschen zum Beispiel ein Übergabegebet sprechen und mit der Nachfolge Jesu Christi beginnen. Ich habe gelesen, dass ein bekannter Evangelist sich anfangs schwer damit tat. Später hat er aber erkannt, dass so ein Übergabegebet hilfreich sein kann, damit Menschen zu Gott umkehren und einen Neuanfang wagen. Und dann lesen wir hier bei Hosea, wie die göttliche Antwort aussieht. Die Verheißung des Heils. Ich überwinde ihre Auflehnung gegen mich. Ich wende ihnen meine Liebe zu, obwohl sie es nicht verdient haben. Ich will nicht länger zornig auf sie sein. Ich will für Israel wie der Tau sein. Es soll blühen wie eine Lilie und seine Wurzeln tief einsenken wie eine Zeder. Es wird sich reich verzweigen wie ein prächtiger Ölbaum und duften wie die Zedern auf dem Libanon. So verheißt Hosea seinen Leuten Gottes Antwort, wenn sie umkehren und ein neues Leben beginnen. Ich merke, wie Gott sich freut, wenn seine Kinder umkehren und nun wieder ihm gefallen wollen. Es ist doch heute ein Segen, wenn Menschen einen verkehrten Weg verlassen und den Weg des Glaubens einschlagen. Auf diesem Weg sind sie nicht allein. Es sind viele mit ihnen auf diesem Weg unterwegs. Und miteinander können wir uns helfen und beistehen, dass wir den Weg des Friedens gehen können. So baut auch heute Gott sein Reich mitten unter uns. Mit einem Appell endet das.

0: können immer wieder hören, wie Gott uns durch seine Gebote, durch sein Wort leitet und führt. Und durch Gottes Gnade finden Menschen nach dieser Erdenzeit ans Ziel in Gottes neue Welt, ins himmlische Jerusalem. Gott rüstet Verkündiger und Verkündigerinnen mit Vollmacht aus. Und er braucht jeden einzelnen Christen mit seiner jeweiligen Begabung, dass auch heute sein Reich gebaut wird. Er baut es bei uns und weltweit.
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1: Eines Nachts, als der Meister schon schlief, erwachte die Töpferei. Zuerst regten sich die Teller im untersten Verkaufsregal und klapperten leise vor sich hin. Dann bewegten sich die Krüge darüber, große, kleine, dicke, dünne Krüge, und weckten die Tassen, die an der darunter gespannten Latte aufgehängt waren. Es raschelte, klirrte, wisperte und es klang aus allen Ecken. Doch plötzlich brüllte eine Stimme: »Mir reicht's!« Ein dickbauchiger Milchtopf war das. »Ich hab die Nase voll, immer nur ein Milchtopf soll ich sein, und manchmal muss ich sogar im kalten Kühlschrank stehen. Puh, mich schüttelt, wenn ich dran denke. Ich will das nicht mehr. Wer bestimmt das eigentlich, was ich sein soll und wozu es mich gibt?« »Der Meister natürlich«, sagte scheu ein kleiner Eierbecher. »Genau«, sagte ein zart geformtes Tässchen, »schließlich muss es doch auch Milchkännchen geben.« »Ich hätte letztens bald einen Sonnenstich bekommen, weil man mich im Garten vergessen hat und die Sonne vom Himmel brannte. Da wäre mir ein Kühlschrank grad recht gewesen.« »Jeder ist, wer er ist«, sagte bedächtig ein alter Römertopf. »So ist es«, ergänzte eine große Tasse. »Wir sind alle ein Kunstwerk, weil uns alle der Meister gemacht hat. Und er bestimmt auch, wozu wir da sind.« »Ach, ach«, antwortete die Milchkanne und neigte sich in ihrem Eifer weit nach vorne, so weit nach vorne, dass das ganze Regal zu kippen drohte. »Willst du uns alle umbringen?«, schrie eine Untertasse aufgeregt. Plötzlich flammte ein Licht auf. Der Meister kam noch einmal herunter, weil er Geräusche gehört hatte und sich Sorgen machte. »Na, was ist denn hier passiert?«, brummte er. »Das Regal ist ja total verschoben. Meine guten Teller und Tassen und Milchkannen, ihr seid mir so zerbrechlich. Ich muss gut auf euch aufpassen.« Ordnend und ganz vorsichtig schob er das Regal zurück und überprüfte jedes Teil in seiner Töpferei auf seine Standfestigkeit. Zu sehr liebte er jedes Stück, das er geschaffen hatte, als dass er es verlieren könnte. Naja, wahrscheinlich muss unser Meister, Gott selbst, auch öfters etwas in dieser Art für uns Menschen tun.

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1: Josua 6, die Verse 1 bis 11. Alle Tore der Stadt Jericho waren fest verriegelt, als die Israeliten heranrückten. Niemand konnte hinein und niemand heraus. Da sagte der Herr zu Josua: Jetzt gebe ich Jericho mit seinem König und allen seinen Kriegsleuten in deine Hand. Zieh mit allen kriegstüchtigen Männern täglich einmal um die Stadt, 6 Tage lang. 7 Priester mit Kriegshörnern sollen vor der Bundeslade hergehen. Am 7. Tag aber zieht ihr 7-mal um die Stadt und die Priester sollen dabei die Hörner blasen. Sobald die Männer die Hörner hören, stimmen alle ein lautes Kriegsgeschrei an. Dann wird die Mauer einstürzen und jeder kann von der Stelle aus, wo er gerade steht, in die Stadt eindringen. Josua rief die Priester zu sich und sagte zu ihnen: Nehmt die Bundeslade des Herrn auf eure Schultern. 7 von euch gehen mit Kriegshörnern vor ihr her. Dann befahl er den Kriegsleuten: Auf, zieht rund um die Stadt. Die erfahrensten Kämpfer gehen der Bundeslade als Vorhut voraus. So geschah es. Zwischen den ausgewählten Kriegern und der Bundeslade gingen die 7 Priester, die ständig ihre Hörner bliesen. Zum Schluss kam das ganze übrige Heer. Josua hatte den Männern Israels befohlen, sich ganz still zu verhalten und erst auf seinen Befehl das Kriegsgeschrei anzustimmen. So ließ er den ganzen Zug mit der Bundeslade des Herrn einmal um die Stadt marschieren. Dann kamen sie ins Lager zurück und blieben die Nacht über dort.
2: Findest du das nicht auch unheimlich, Isaak? Leise flüsterte Aaron seinem Freund die Frage ins Ohr, während sie hinter ihren Familien hergingen. Ja, wisperte Isaak, unheimlich, aber auch spannend. Aaron raunte: Ich komme mir aber auch ein bisschen dumm vor. Warum greifen unsere Soldaten die Stadt nicht einfach an? Das ist doch albern, so mucksmäuschenstill um Jericho herumzuwandern. Gott hat versprochen, den König und seine Soldaten in unsere Gewalt zu geben. Da ist es doch vollkommen unnötig, 6 Tage lang nichts zu tun und nur leise um die Stadt zu schleichen. Unnötig? Entsetzt sah Isaak seinen Freund an. Gott hat das Josua doch befohlen, das ist nicht unnötig. Wir müssen das machen, was Gott sagt, auch wenn wir es nicht verstehen. Das ist ganz wichtig. Mein Papa sagt, damit zeigen wir, dass wir dem Allmächtigen vertrauen und gehorsam auf seinen Wegen gehen wollen. Denn allein unser Vertrauen auf Gott macht uns stark und lässt uns siegen. Er wird schon wissen, wozu das gut ist. Und guck doch mal, wie ängstlich die Leute da an der Stadtmauer aus dem Fenster schauen. Aaron sah hoch. Du hast recht, aber jetzt müssen wir still sein. Mama hat schon ganz böse geschaut.
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1: Sie sind korrupt, haben nur Ihren persönlichen Vorteil im Kopf und hauen jedermann übers Ohr. Die Rede ist nicht von Politikern, sondern von den Zolleinnehmern in Israel vor knapp 2000 Jahren. Der Chef aller Ganoven ist in der Regel ein Oberganove. Und Zachäus, der war in Jericho der Oberaufseher über alle Zolleinnehmer. Stinkreich. Ein nur mäßig beliebter Mann, also wie man sich leicht denken kann. Aber wer kann schon in einen Menschen hineinsehen? Apropos, mit dem Sehen hatte Zachäus so seine Schwierigkeiten. Nicht, dass er schlechte Augen gehabt hätte, er war nur etwas arg klein geraten. Und damit zur eigentlichen Geschichte. Eines Tages zieht Jesus durch Jericho. Zachäus hatte schon von ihm gehört und möchte ihn unbedingt sehen. Das möchten die anderen Bürger von Jericho aber auch. Ergebnis, der kleine Mann kriegt nur unzählige Hinterköpfe zu sehen, über denen sich der Himmel abzeichnet und nicht die Gestalt von Jesus. Zachäus ist, wie die meisten Ganoven, aber nicht dumm und hat eine Idee. Er läuft ein Stück voraus, klettert auf einen Maulbeerbaum und wartet. Es dauert nicht lange, da kommt Jesus auch wirklich vorbei. Er schaut hinauf. Zachäus, komm schnell herunter, ich möchte heute dein Gast sein. Der kleine Mann ist im Nu von seinem Baum drunten und nimmt Jesus voller Freude mit in sein Haus. Von Jesus in solch einer Weise persönlich geehrt zu werden, das hatten sich mehr oder weniger alle gewünscht. Jeder weiß doch, dass Zachäus nur durch Betrug reich geworden ist. Wie kann Jesus nur dieses Haus betreten, hört man die Leute von allen Seiten schimpfen. Und Zachäus, der wird währenddessen von einem Augenblick auf den anderen ein neuer Mensch. Herr, ich werde die Hälfte meines Besitzes an die Armen verteilen und wem ich am Zoll zu viel abgenommen habe, dem gebe ich es vierfach zurück. Ein großer Tag im Leben eines kleinen Mannes.
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aus Angst, nicht zeitgemäß zu leben. Will man sich Kirchen kritisch geben und kriegt, weil vielen das gefällt, den lauten Beifall dieser Welt. Aus Angst, der Glaube könne schmerzen, will man die Bitterkeit auswerzen und hängt das Kreuz weg oder zu. So hat die Seele ihre Ruhe.

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Sie kennen doch Jona, oder? Ich meine diesen Mann auf der Flucht, den mit dem großen Fisch. Jona, der versucht, vor Gott davonzulaufen, weil er keine Lust hat, seinen Auftrag zu erfüllen. Viel muss er durchmachen, der Jona, schwere Unwetter, Tage im Bauch eines Fisches, bevor er es endlich einsieht. Es hat keinen Zweck, vor Gott zu flüchten. Es gibt keinen Ort, an den Gott nicht folgen kann. Verstecken kann man sich höchstens vor Menschen, nicht aber vor Gott. Genau das sagt auch Psalm 139 aus. Gott weiß alles und Gott ist überall. Nähme ich Flügel der Morgenröte und bliebe am äußersten Meer, so würde auch dort deine Hand mich führen und deine Rechte mich halten. Ich weiß nicht, wie es ihnen geht. Es gibt aber Menschen, für die ist das keine frohe Botschaft. Das alles klingt für sie nach totaler Überwachung, nach Verlust jeder Freiheit. Die Allwissenheit und Allgegenwärtigkeit Gottes finden sie eher bedrohlich als verheißungsvoll. Der Psalmist sieht das ganz anders. Dass Gott überall ist, das ist für ihn ein Grund zur Freude. Es gibt ihm Geborgenheit und Sicherheit. Denn wenn Gott alles von ihm weiß und immer bei ihm ist, dann braucht er keine Angst zu haben. Niemand kann ihm etwas antun. Alle Sorgen und Probleme kennt Gott. Niemand könnte mehr Verständnis aufbringen für Schwächen und Sorgen als der, der den Menschen gemacht hat und bei ihm sein will. Gott weiß, was er braucht, besser sogar als er selbst. Das Beste also, was einem Menschen passieren kann, ist das zu begreifen. Ich kann mich auf Gott verlassen, ich brauche mir keine Sorgen und Ängste zu machen. Manchmal schwer zu verstehen, aber so gesehen doch ein Grund zur Freude. Gott ist nicht wie ein misstrauischer und machthungriger Herrscher, der seine Untertanen komplett im Griff haben möchte, sondern wie eine liebende Mutter, die nur das Beste für ihr Kind will. Aus der Perspektive sieht die Sache doch gleich ganz anders aus, oder?

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Dieses Lied beschreibt meinen Kampf um so etwas wie stille Zeit oder Zeit mit Gott. Der Wert einer solchen Zeit mit Gott wird durch eine Welt, die völlig im Diesseits aufgehen will, radikal in Frage gestellt. Doch immer dann, wenn ich diese Zeit ergreife, sie mir erkämpfe und dann Gottes Gegenwart suche, dann finde ich Wärme, Flügel, Wurzeln und Heilung. Nicht immer, aber immer wieder. Und darum würde ich Sie auch gerne ermutigen, ergreifen Sie die Möglichkeit, Zeit mit Gott zu haben. Gebet, Stille, das Lesen der Bibel. Hier ist eine Kraft, die wir nirgendwo anders finden.

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Die Mutter, die verzweifelt versucht, ihrer Tochter diese ganz und gar unmögliche Beziehung auszureden. Der Therapeut, der verzweifelt versucht, seinen Patienten davon zu überzeugen, dass er sich selbst und seine Umgebung zerstört, wenn er nicht radikal aufhört zu trinken. Der Pfarrer, der verzweifelt versucht, einen Selbstmordkandidaten von seinem aberwitzigen Vorhaben abzubringen. Genau so ringt Gott nach Worten, weil er um sein Volk ringt, um seine Kinder. Den Propheten Jeremia lässt er ausrichten: Sieh doch ein, wie viel Leid und Unglück es bringt, dem Herrn, deinem Gott, davonzulaufen und ihn nicht mehr ernst zu nehmen. Ein Leben ohne Gott bringt Leid und Unglück, oder wie Martin Luther übersetzt, es bringt Jammer und Herzeleid. Und zwar nicht nur für den, der Gott verlässt, sondern auch für Gott selbst. Es bricht Gott das Herz, wenn Menschen dem Untergang entgegentaumeln, wenn sie Zeit und Ewigkeit verspielen, wenn sie ihr eigenes Grab schaufeln. Menschen sind für die Gemeinschaft mit Gott geschaffen. Ohne ihn geht ihr Leben schief, auch wenn äußerlich alles zu gelingen scheint. Gott will auf die Gemeinschaft mit Menschen nicht verzichten. Ohne sie will er in seinem Himmel nicht sein. Als alle Worte nichts mehr halfen, ist er darum selbst gekommen. Jesus Christus, das ist Gott unter den Menschen, Gott in den Händen der Menschen. Das Wort ward Fleisch, notiert Johannes. Anders gesagt, das Wort bekommt Hand und Fuß. So ernst nimmt Gott seine Menschen, so sehr ringt er darum, dass wir zurückkehren zu ihm, einmal und immer wieder. Dass wir einsehen, dass es nur Leid und Unglück bringt, Gott davonzulaufen und ihn nicht mehr ernst zu nehmen. Dass wir stattdessen das Leben genießen. Leben im Überfluss, ewiges Leben. Nicht mehr und nicht weniger hält er für uns bereit.

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einander so nehmen. Dieser Song ist ja eigentlich eine Auftragskomposition gewesen. Ich bin gebeten worden, zu einem Bibelvers, da waren verschiedene vorgeschlagen, einen Song zu schreiben, der dann veröffentlicht wurde. Ich konnte mir diesen Vers eigentlich aussuchen. Er erinnerte mich immer schon an den prägenden Song, den Arno und Andreas früher mal hatten. Nehmt einander an, wie Christus euch angenommen hat, der diesen Vers also auch wörtlich brachte. Der ist mir damals schon immer ganz wichtig geworden. Ist es manchmal richtig schwierig, einander anzunehmen. Das fällt mir schwer bis auf den heutigen Tag. Aber Gott möchte das von uns, weil er weil darin Segen liegt. Das dürfen wir ja auch erfahren, wenn wir das praktizieren. Wenn wir mal über unseren Horizont hinausdenken und es einfach mal mit jemandem wagen, auch wenn er ganz anders ist, als wir uns das manchmal so denken und wünschen.

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Als Bildschirmschoner für meinen PC habe ich mich für Motive und Skizzen von Leonardo da Vinci entschieden. Der geniale Erfinder, Universalgelehrte, Maler und Philosoph hat mich schon immer fasziniert. Das Lächeln seiner Leonardos Mona Lisa, die äußerst präzisen Zeichnungen zur Anatomie des menschlichen Körpers, nicht zu vergessen auch sein Abendmahlsgemälde, das nach über 20-jährigen Restaurierungsarbeiten jetzt wieder zu bestaunen ist. Einfach genial, dieser Mann. Von ihm stammt übrigens auch der Satz, Liebe siegt über alles. Ob er diese Erkenntnis dem Bürger Roms, Paulus, verdankt, lässt sich zwar nicht eindeutig belegen, doch die Parallelen zum Hohelied der Liebe im 1. Korintherbrief sind offensichtlich. Ohne Liebe bin ich nichts. Selbst wenn ich in allen Sprachen der Welt ja mit Engelszungen reden könnte, aber ich hätte keine Liebe, so wären alle meine Worte hohl und leer. Ohne jeden Klang wie dröhnendes Eisen oder ein dumpfer Paukenschlag. Da kann einer also genial sein wie Leonardo. Ohne Liebe ist er nichts. Da kann ich zu den tiefsten Geheimnissen theologischer Erkenntnis vorgedrungen sein. Ohne Liebe bin ich nichts. Ich mag alle meine Bücher, die mir lieb und teuer sind, verschenken. Ohne Liebe bin ich nichts. Es ist die Liebe, so schreibt Paulus, die alles erträgt, die alles glaubt, die alles hofft und die allem standhält. Der Leonardo-Bildschirmschoner an meinem PC erinnert mich heute daran, worauf es entscheidend ankommt. Liebe siegt über alles und ohne Liebe bin ich nichts. Danke also, Paulus, und mille grazie, Leonardo.

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Wenn ich an diesem Lied denke, denke ich an eine Frau in meiner Gemeinde in Kanada, als wir vor 3 Jahren zum letzten Mal da waren. Sie hat mich gebeten, ihr zu begleiten, während sie dieses Lied gesungen hat. Und die Frau ist vielleicht 70, 75 Jahre alt und sie hat das mit so zerbrochener und so wackelige Stimme gesungen, aber mit einer Leidenschaft und mit einem Glauben. Und ich fand das faszinierend, dass sie mit ihren 70 oder 75 Jahren immer wieder und ganz frisch sagen könnte, schenk uns neu die Bereitschaft, dich zu sehen. Und das hat mich sehr, sehr aufgebaut.

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0: Hallo Miriam.
1: Hallo.
0: Entschuldigung, wenn ich das vielleicht etwas krass sage, aber die Verhältnisse, in denen du aufgewachsen bist, die klingen sehr asozial. Oder wie würdest du das beschreiben?
1: Ja, ich sag auch mal, es ist so assi, wie man es manchmal auf RTL 2 so ein bisschen sieht. So RTL 2, Fernsehen vom Feinsten, sage ich eigentlich.
0: Was heißt das konkret? Wie sah das bei euch aus?
1: Ja, du hast es schon ganz gut gesagt. Also bei uns haben die Wände geschimmelt. Wir hatten keine schöne Gesprächskultur, da wurde viel rumkommandiert, viel geschrien, also Streiten endete immer im Schreien. Es war auch wenig Liebe da, es war immer unordentlich, der Hund rannte noch irgendwo rum, um den sich auch keiner gekümmert hatte. Wenn ich zur Schule gegangen bin, dann gab's nicht, dann hatten andere so eine schöne Brotdose, wo dann so Fächer drin waren und da ist Gemüse drin und da ist das Brot und dann noch ein kleiner Schokobonbon oben drauf und so. Das gab's bei mir alles überhaupt nicht. Ich habe gar nicht Schulbrote mitbekommen. Das habe ich schon an vielen Stellen dann auch gemerkt im Vergleich mit anderen Kindern.
0: Und wie war dein Verhältnis zu deinen Eltern damals?
1: Ja, meine Eltern. Mein Papa ist recht schnell nach meiner Geburt abgehauen. Ich war nicht gewünscht, so nicht geplant und mein Papa war weg. Da hatte meine Mama mit meinem Papa gerade zwei Kinder, ich war die zweite.
0: Du hast ja noch andere Geschwister dann bekommen.
1: Genau, wir sind viele. Meine Mama hat 6 Kinder noch im Laufe der Jahre bekommen. Ich habe also noch 4 kleine Geschwister. Viele von unterschiedlichen Männern, also von 3 verschiedenen Männern. Wir sind da eine sehr bunte Familie. Ich bin zum Beispiel, mein Papa ist Kubaner, die anderen Väter sind Pakistaner. Also wir sind auch sehr aufgefallen, weil wir sehr eine bunte Familie waren in unserem kleinen Dorf. Da hat man schon gemerkt, ist jetzt nicht der Standard Dorfbewohner-Familie, die da in der Straße
0: liegt. Anders.
1: Wir hießen auf unserem Klingelschild stand Wünsche, Ahmed, Contreras, Aguilar, Haider.
0: So
1: weil wir
0: einige.
1: So viele Namen hatten.
0: Okay.
1: Ja, weil
0: und
1: jedes
0: das Verhältnis
1: Kind
0: zu deiner Mutter, wie würdest du das denn beschreiben?
1: Ja, meine Mama, als ich meine Kindheit durchweg, war nicht jetzt die liebende Mama. Sie hatte immer einen Einkaufsladen, wo sie viel arbeiten war und war immer gar nicht so viel bei uns. Und da war auch nicht viel Liebe da. Also sie hat jetzt sie hat sich gar nicht um mich gekümmert eigentlich. Also wenn ich zum Beispiel krank war, ich kenne das gar nicht, dass man dann eingecremt wird oder inhaliert oder so, damit bin ich gar nicht groß geworden. Ich habe Krankheiten eben durchgestanden. Da gab es eine Situation, als ich mal sehr krank war und wirklich sehr viel gehustet hatte, dass ich zum Arzt gehen sollte. Und dann hat sie mir das Krankenkärtchen gegeben. Ich wusste, wo der Arzt ist. Und bin.
0: Wie alt warst du damals etwa? Kannst du dich erinnern, etwa 10, 12?
1: Nein, jünger. Erste Klasse, zweite Klasse oder so. Okay. Ich weiß noch nicht, man muss auch über eine recht große Straße drüber. Das habe ich alles selbstständig gemacht, weil ich es auch gewohnt war. Ich mache alles selbstständig. Ich bin alleine zur Schule, ich bin allein zum Handball. Ich war das gewohnt so. Aber als ich dort beim Arzt saß, war mir nicht klar, dass man die Karte da abgeben muss. Es war eine Poliklinik, also ein großes Ärztehaus. Und dann habe ich mich dort ins Wartezimmer gesetzt und habe gewartet, bis ich drankomme. Und ich kam nicht dran. Ich saß dort, ich glaube, 4 Stunden und ich bin heim. Ich weiß noch, dass ich geweint hatte, weil ich dachte, ich habe es falsch gemacht. Ich habe nicht geweint, weil ich irgendwie
0: krank war.
1: Ja, sondern weil ich gedacht, ich habe es jetzt falsch gemacht. Das habe ich jetzt falsch gemacht. Und dann bin ich heim und meine Mama hat mich nur gefragt, wie lief's und ja, alles gut. Und dann wurde nicht mehr drüber geredet. Und ich habe die Krankheit eben ausgestanden. Also da war wenig Liebe. Ja, und obendrauf ist gekommen, dass meine Mutter wirklich auch viele Probleme hatte und dass ich auch oft geäußert hatte durch Schläge. Also sie hat dann uns viel geschlagen, wenn sie nicht mehr weiter wusste, wenn wir Kinder sind anstrengend. Und dann ist sie ist sie handgreiflich da geworden. Und das war nicht nur eine Ohrfeige ins Gesicht, sondern sie hat es auch wirklich geschafft, uns da in die Ecke zu prügeln, bis sie eigentlich selber nicht mehr konnte.
0: Krass.
1: Mein Opa lebte auch im selben Haus, der hat das auch mit uns so gemacht. Also rückblickend verstehe ich, meine Mama wurde schon von ihrem Vater geschlagen, deswegen hat das meine Mama auch gemacht. Aber unser Opa hat uns, ich finde, wenn unser Opa uns geschlagen hat, das hat mich sogar noch mehr getroffen, weil er hat das sehr gezielt gemacht, nicht aus so einem Wutausbruch heraus, sondern wenn wir unseren Teller nicht aufgegessen hatten, dann mussten wir selber eine Rute holen. Und dann mussten wir die Hosen runterziehen und da wurde von 20 oder 10 runtergezählt. Und also es war sehr, sehr streng. Und da habe ich mir gegenüber vielen Menschen habe ich mir gar nicht erlaubt, Dinge falsch zu machen, weil ich immer wusste, das endet mit Schlägen, also Teller aufessen. Wie banal ist denn das bitte? Ich war ein Kind. Genau, da habe ich schon drunter gelitten, auf jeden Fall.
0: Und wie ging es dir innerlich als Kind in dieser Zeit? Ich meine, das sind Dinge, die zwar äußerlich sind, aber die massiv auch dich als Mensch kaputt machen.
1: Ja, ich merke, ich merke, entweder merke ich das jetzt erst oder schon als Kind habe ich das gemerkt, was mich noch mehr verletzt hat, ist eigentlich, dass kein Interesse da war, so gegenüber mir. Also mein Onkel, meine Tante, die lebten alle, wir lebten alle dort auf demselben Grundstück. So. Und meine Familie war so ein bisschen die schwarze Schaffamilie. Meine Mama hat ständig wechselnde Partner, die ist übergewichtig, sie raucht, sie kümmert sich nicht um die Kinder. Und mein Onkel und Tante und die anderen Onkel und Tante lebten auch mit dort auf dem
0: Grundstück.
1: Auch
0: mit ihren Familien?
1: Auch mit ihren Familien. Die eine hat fünf Kinder, die andere hat drei Kinder. Und wir lebten alle auf diesem Grundstück und die gingen in die Kirche und die Kinder gingen in die Jungscha und dann so viele kirchliche Gruppen und so. Und die waren so Vorzeigechristen und da lief alles gut. Und ich bin immer wieder auch dahin geflohen und die haben sich immer wieder um mich gekümmert. Also die haben geschaut, dass ich habe Klavierunterricht nehmen wollen und dann hat sich meine Tante darum gekümmert. Mhm. Ich wollte ins Handballtraining, da hat sich mein Onkel drum gekümmert. Genau, deswegen hatte ich auch immer wieder diesen Safe Place, wo ich hinkommen konnte.
0: Also einen sicheren Ort, wo du auch Kind sein konntest.
1: Wo ich richtig gerne war. Also deswegen habe ich auch lange gesagt, ich hatte eine schöne Kindheit. Aber diese schöne Kindheit war immer, wenn ich zu meinem Onkel und meiner Tante gegangen bin.
0: So als Ersatzfamilie war das?
1: Ja, ich habe meine Tante auch sehr lange Mama genannt. Meine Geschwister haben das auch gemacht und das war auch verrückt, dass das niemand geändert hat, dass niemand gesagt hat, das ist aber nicht deine Mama.
0: Also das heißt, du hast dann zu deiner Mama Mama gesagt?
1: Ja, und meine Tante war auch Mama. Ja, das ist wirklich eigentlich völlig schräg.
0: Eigentlich irgendwie, um zu überleben?
1: Ja, das war mehr meine Heimat, ja. Da gehe ich bis heute gerne hin tatsächlich. Ja.
0: Okay, zu Hause ist jetzt das eine, Schule ist das andere. Haben die das in der Schule mitbekommen, wie es euch geht?
1: Also Schule, da würde ich wetten, das hat niemand mitbekommen, weil ich in der Schule, meine Schwester und ich waren gut in der Schule. Wir haben gute Noten geschrieben, jetzt nicht super Spitzenklasse, aber wir waren wirklich keine Problemschüler, notentechnisch. Ich weiß auch noch, dass ich in weiterführenden Schulen sogar eher so ab und zu mal Lehrerliebling wurde, weil ich halt gut reden kann und Vorträge habe ich immer gut gemacht. Ich habe mich viel gemeldet, viel mitgemacht und so. Deswegen ist das garantiert gar nicht aufgefallen und es ist auch nicht aufgefallen, weil ich Freunde nie mit nach Hause genommen hätte. Ich habe mich sehr geschämt, auch für meine Familie, weil ich andere Familien gesehen habe, da kommst du schon in den Eingang rein und die Wände sind verputzt. Das war bei uns nicht so. Und da habe ich, das war einfach nicht schön bei uns und ich habe da Freunde nicht mit nach Hause genommen. Vielleicht den Garten, weil der Garten, der war schön, weil mein Onkel und Tante sich drum gekümmert haben, dass wir einen schönen Garten haben. Aber daheim war nie jemand und ich habe auch nicht von zu Hause erzählt. Das habe ich nicht gemacht.
0: Das war so ein Schutz für dich, ja. Völlig. Lass ich keinen rein.
1: Ich habe eigentlich ein professionelles Doppelleben aufgebaut. So. Ja. Du hast vorhin gesagt, ich habe viel gelogen. Ich habe dann auch gelogen, wenn es zum Beispiel hieß, nach den Sommerferien, wo wart ihr im Urlaub? Wir waren nie im Urlaub. 19 Jahre lang war ich zweimal im Urlaub und einmal, weil meine Mama so ein Preisausschreiben gewonnen hatte. Bei einer Messe hat sie so ein Los bekommen und dann waren wir zweimal im Urlaub. Und ich wollte auch in Urlaub sein und dann habe ich den Leuten einfach was erzählt, dass ich auch im Urlaub gewesen wäre, weil ich eine schöne Familie haben wollte. Und dann habe ich da viel gelogen und Zeug erzählt.
0: Dann gab es einen krassen Einschnitt in eurer Familie. Es ging um den Vorwurf eines Missbrauchs. Mhm. Was hatte das für Auswirkungen bei euch?
1: Also das war nicht nur ein Vorwurf vom Missbrauch, sondern es ist wirklich in meiner Familie passiert. Meine Mama hatte viele wechselnde Partner und ein Partner hat sich da schuldig gemacht gegenüber einem Geschwisterchen von mir. Und das hat sehr viel aufgebrochen, vor allem bei meiner Mama. Ich erinnere mich an die Situation, meine Mama kannte ja Gott, weil meine Tanten so unterwegs waren und mein Opa und Oma, die waren katholisch, apostolisch. Meine Mama kannte immer Gott, aber sie hat null mit ihm gelebt oder ich habe jedenfalls auch nichts davon mitbekommen. Vielleicht sind innerlich Prozesse bei ihr da gewesen, aber äußerlich nichts. Und ich erinnere mich an so eine Szene, dass sie sehr früh am Morgen wach war und auf die Knie gegangen ist und hatte gebetet und ein Gebet war, dass sie gesprochen hatte, ich habe alles kaputt gemacht mit meinen Kindern, es tut mir so leid, Gott, kümmere dich nicht um mich, aber kümmere dich um meine Kinder.
0: Und da war das gerade passiert, das war ihre Art zu reagieren.
1: Ja, genau, das war ihre Reaktion. Ich weiß nicht mehr, wie viel später oder so, aber dieses Gebet habe ich mitbekommen, kümmere dich nicht um mich, aber kümmere dich um meine Kinder.
0: Was hast du gedacht, als du das gehört hast von deiner Mutter? Jetzt auf einmal Gott?
1: Ja, sie hat dann angefangen, sich richtig regelmäßig morgens früh, ganz früh aufzustehen und zu beten. Sie hatte plötzlich christliche Freundinnen und dann saß sie jeden Morgen wirklich übertrieben früh, um 4:30 oder so, hat sich in der Küche mit denen getroffen, dann haben sie Kaffee getrunken und gebetet. Ewig lang gebetet und das habe ich mitbekommen, weil ich bin morgens wach geworden und meine Mutter war vor mir wach. Das war nie so. Ich bin morgens wach geworden, habe mich selber gekümmert und bin zur Schule gegangen und plötzlich war die vor mir wach und ich habe gehört, was sie redet und Jesus und so. Und ich kannte Jesus ja auch durch meine Tanten und wo sie sich mit hingenommen haben, so in die Kirche. Und sie hat dann angefangen zum Beispiel, unsere Wände zu verputzen und gelb anzumalen. Und dann hat sie Familienfotos irgendwo gefunden, ist zu meinem Onkel gegangen, hat Familienfotos besorgt und dann hingen dort Familienfotos. Und plötzlich habe ich auch zum ersten Mal das Gefühl gehabt, wow, ist ja wohnlich hier. Mama hat dann auch von 0 auf 100

0: Jesus, ich sehe, was du tust. Wer bist du und was hast du mit meiner Mama gemacht? Also da hat sich viel verändert.
1: Das heißt, du hast angefangen nachzudenken. Hat das was mit dir gemacht, diese Auswirkungen bei deiner Mutter zu sehen?
0: Ja. Ich habe immer das Gefühl, es war schon fast zu spät. Meine jüngeren Geschwister, die waren Kinder, als meine Mama diese Wende gemacht hat. Ich war gerade so an der Schwelle zum Teenagertum und das war fast schon wie zu spät. Ich bin da gerade so in das Alter gekommen, wo ich unbedingt um jeden Preis cool sein wollte, Abenteuer erleben wollte. Und
1: die coole Miriam.
0: Ja, ich war sehr cool. Ich bin immer noch cool.
1: Woran hätte ich jetzt gemerkt, dass du cool warst?
0: Klamotten. Wir hatten kein Geld. Ich habe Klamotten geklaut. Ich bin in den Laden. Damals gab es noch nicht so große weiße Chips an Klamotten. Damals ging Klauen noch ganz gut. Da bin ich dann in Läden gegangen, habe die Klamotten geklaut. Ich habe Sprüche gemacht. Ich habe ein Mädchen so oft fertig gemacht und hinterhergerufen. Eigentlich habe ich sie gemobbt und sie hat mir dann sogar einen Brief geschrieben. Sie hat mir einen Brief geschrieben, dass sie das doof findet, dass ich das mache. Und ich weiß noch, dass ich in dem Moment dachte, ich will das eigentlich auch gar nicht, aber ich will cool sein. Also so, weil alle anderen haben mitgemacht und ich war aber die Anführerin von dieser Mobbing-Gruppe. Und ich wusste noch, ich wollte anders sein, aber ich wusste gar nicht wie. Und ich habe ihr versprochen, mache das nicht mehr, aber ich habe weitergemacht.
1: Einfach weil du cool sein wolltest. Du warst, in welchen Klicken warst du denn jetzt drin, dann, um vielen, cool zu sein?
0: Es gab die Fußball-Clique, dann gab es die Garagen-Clique, dann gab es ein paar, mit denen man immer mit dem Moped zur Schule gefahren ist. Ich habe selber auch Handball gespielt, dann war ich viel Volleyball spielen. Ich war überall eigentlich. Ich glaube, ich war auch ein gern gesehener Gast, weil ich gute Stimmung mitgebracht habe, sehr witzig mit unterwegs war und so. Also ich hatte eigentlich ein riesiges Netzwerk und war überall, aber so richtig enge Freunde hatte ich eigentlich auch nicht. Mhm.
1: Und innerlich, wie ging es dir da, wenn du äußerlich cool sein wolltest?
0: Ja, ich war halt auch cool, weil ich viel erfunden hatte. Ich habe viel gelabert, viel gelogen eigentlich. Also so eine Welt aufgebaut, die eigentlich gar nicht wahr war. Und habe dann Sachen erzählt, was ich erlebt hätte und was ich gesehen hätte und keine Ahnung. Also ich hatte dann so ein Lügengeflecht irgendwann aufgebaut, dass ich teilweise nicht mehr wusste, wem habe ich was erzählt eigentlich, in welche Rolle muss ich jetzt schlüpfen, wenn ich an diesen Ort komme. So. Also es ist dann noch ein bisschen anstrengend gewesen, dieses Doppelleben, aber es war es mir auch irgendwie wert, zum Preis von beliebt sein, geliebt sein. Da habe ich das,
1: war jetzt dieses Doppelleben und innerlich?
0: Also ich habe mich schon auch sehr oft unwohl gefühlt. Ich hatte immer wieder da Kämpfe oder es gibt diesen Moment, wo du ins Bett gehst und alles ruhig ist und wo du mit deinen Gedanken alleine bist. Da habe ich immer gespürt, ich bin nicht glücklich. Nicht glücklich.
1: Aber du bist da nicht rausgekommen.
0: Ich habe es ja probiert. Freunde trinken, Spaß haben, später auch was Gutes studieren. Das war für mich auch klar, ich muss was Gutes studieren, damit ich auch einen Beruf mache, der mir Spaß macht und so. Und viel mit Freude abdecken. Sport, ich habe sehr viel Sport gemacht. Ja. So.
1: Gab es einen Moment, wo du dann so dieses alles mal hinterlassen konntest und sagen konntest, so jetzt fange ich was ganz Neues an? Nach dem Abitur zum Beispiel?
0: Ja, dann nach dem Abitur gab es diesen Moment, wo ich liebe diesen Moment bis heute, wo du weißt, der letzte Schultag, du musst nie wieder in die Schule. Ist auch ein geiles Gefühl. Ja. Nie wieder dieser blöde Schulbus und endlich vorbei und so. Und dann weiß ich noch, wie ich damals auf mein Handy geguckt habe. Das war noch nicht so ein krasses Smartphone, aber ich habe auf mein Handy geguckt, habe drauf gewartet, schreibt mir jemand. Wer schreibt mir? Komm, wir gehen ins Schwimmbad, wir machen irgendwas so. Und ich saß wirklich den Sommer lang da und hat mir niemand geschrieben. Und das war für mich ein riesen Augenöffner, so zu merken, hey, ich bin doch so vernetzt, ich bin doch so beliebt, keiner schreibt mir.
1: Das heißt, in deiner Selbstwahrnehmung warst du vernetzt?
0: Ja. Keiner will mit mir noch weiter rumhängen, wenn es nicht mehr nötig ist. Und da habe ich plötzlich gemerkt, hey, das, was ich jahrelang aufgebaut habe, das war kein Tiefgang, das waren keine Freundschaften, das war alles wertlos. Es war wertlos. Ich war nicht ehrlich mit den Leuten. Vielleicht waren die Leute auch nicht mit mir ehrlich. Und dann ist wirklich für mich auch sowas ganz klar geworden. Das war alles wertlos, was du gemacht hast. Und ich habe mich dann für ein FSJ entschieden.
1: Freiwilliges Soziales Jahr.
0: Ganz genau. Und da habe ich mich entschieden, so Jungscherarbeit zu machen. Weil ich kannte das von meinen Tanten und Onkel. Die haben mich ab und zu in die Jungscher mitgenommen und so.
1: So 10- bis 12-Jährige.
0: Sogar jünger, so erste bis fünfte Klasse so oder so, die mit den Kindern unterwegs zu sein und dann singt man mit denen und spielt mit denen und
1: erzählt. Die Miriam.
0: Ja,

0: Ich habe auch
1: sich
0: gern
1: nicht
0: Musik
1: für
0: gemacht.
1: Jesus interessiert hat.
0: Ja. Nee, nicht für interessiert, doch, das stimmt schon. Ich habe mich nicht für ihn interessiert, aber ich kannte ja so, meine Mama hat ja so viel, plötzlich lief nur noch Bibel-TV bei uns. Ich kannte die ganzen Geschichten. Ich habe
1: Ah,
0: das, sie
1: okay.
0: hat ja ständig gebetet, ich kannte diesen christlichen Slang.
1: Das heißt, du
0: Und
1: wusstest, ich gehe da jetzt hin, mache FSJ und
0: genau.
1: werde nicht auffallen.
0: Ja, weil ich weiß ja, was man so sagen muss. Und weil ich auch dachte, ich will ja mit Menschen später arbeiten. Und ich will gern Zwischenjahr machen, ich will nicht gleich wieder in die Schule und Noten schreiben. Und dann da war für mich so. Ja, ich mache jetzt hier was mit Menschen und guck mal, ob mir das Spaß macht und so. Und da muss man halt Bibelgeschichten erzählen. Ja, erzähle ich ja Bibelgeschichten in der Schule, erzählen sie mir auch irgendwelche Geschichten. Ich erzähle das halt, ist doch kein Problem. Und Lieder singen und so. Und ich fand das toll. Und das habe ich gern gemacht. Ich habe dann im FSJ auch immer solche FSJ-Tage gehabt, wo dann alle möglichen FSJler kamen, so viele junge Erwachsene. Das fühlt sich natürlich auch toll an, ganz viele junge Erwachsene. Und dann gab es meine FSJ-Gruppe, die waren so richtig christlich. Also da bin ich auch aufgefallen, weil ich gar nicht so krass christlich unterwegs war. Und die waren so richtig, wir beten. Und ich, okay, ihr betet, okay, krass, ja, kenne ich. Meine Mama macht das auch so. Und da gab es diesen einen Tag in diesem FSJ-Kurs, wo ich da war, wo einer eine Gitarre genommen hatte und die war echt kaputt, die Gitarre. Ich glaube, es fehlte eine Saite, aber die war echt schrullig, die Gitarre. Und hat einfach ein Lied angefangen zu spielen. Und ich habe da in die Runde geguckt und da gab es, ich weiß nicht warum, aber in dem Moment habe ich mich umgeguckt und habe auf mein Leben geguckt und habe gesagt, Gott, eigentlich weiß ich doch, dass es dich gibt. Es gibt dich wirklich. Ich weiß, du bist real. Und ich weiß, du liebst mich eigentlich. Warum folge ich dir eigentlich nicht nach? Und ich wusste, warum ich ihm nicht nachfolge, weil ich von zwei Sachen sehr überzeugt war. Die eine Sache, warum ich ihm nicht nachfolgen wollte, war, ich war sehr überzeugt, dass Gott schrecklich uncool ist. Schrecklich uncool, weil ich kannte halt viele Christen, dachte, boah, nee, da musst du wahrscheinlich irgendwas Soziales machen und da musst du in den Gottesdienst und da musst du beten und da musst du die Bibel lesen. Also
1: Ja.
0: ich war sehr davon überzeugt, uncool. Und das wollte ich nicht, wollte
1: Und
0: ich
1: die
0: nicht.
1: zweite Sache?
0: Und die zweite Sache war, ich habe dann ja mitbekommen, so Gott und so, und ich habe halt viel Party gemacht, viel gesoffen, Sachen geklaut, viel gelogen, viel mit jungen Männern gemacht und dann war für mich so ganz klar, dieser Gott ist enttäuscht von mir. Also ich bin nicht gut, ich bin nicht gut genug und dieser Gott ist garantiert enttäuscht von mir. Die zwei Sachen haben mich völlig auch so von Gott so eine Distanz, so eine natürliche Mauer aufgebaut, so, ja, ich weiß, ich wusste, es
1: Okay.
0: gibt ihn, aber
1: Und dann
0: große
1: ist da
0: Mauer.
1: dieser Moment, wo die Musik ist, an dieser
0: Ja.
1: schrulligen Gitarre und du
0: Ganz
1: sitzt
0: genau.
1: da und
0: Ja, und ich saß dann da und es war wie, als wäre diese Mauer, ich oder jemand anders hat mal erlaubt, diese Mauer wegzunehmen und zu sagen, guck sie an, Gott, du darfst es dir mal angucken. So sehe ich aus, so dreckig, so unwürdig und so falsch, so voller Lügen und so sehe ich aus. Und dann war diese Mauer weg und ich habe Gott wie erlaubt, diesen Moment drauf zu gucken. Und das Einzige, und ich weiß noch, ich bin auf die Knie gegangen und ich habe mir auf den Boden geguckt, weil ich mich auch geschämt hatte, so dieses so leicht verdecken und so, ist okay, Gott, du darfst mich jetzt mal angucken, so wie ich bin. Und da gab es diesen Moment, wo Gott wie mein Gesicht hochgenommen hätte und gesagt hätte, du musst dich nicht schämen, ich liebe dich. Und dann hat er mich so, also wie so, als würde ich hochgucken und sagen, du, ich guck dich an, ich sehe dich nicht so schlimm, also ich liebe dich, du bist wertvoll. Und das hat bei mir natürlich sehr viel ausgelöst. Das hat keine Sau rechts und links mitbekommen. Das war ein Moment, den habe ich da einfach mit. Ich weiß gar
1: Das
0: nicht, was rechts und links passiert ist
1: du warst
0: eigentlich.
1: einfach auf den Knien.
0: Einfach auf den Knien.
1: Und das lief alles in dir drin ab.
0: Es lief alles in mir drin ab. Ich glaube auch nicht, dass ich laut geredet hätte oder so, aber es war für mich so ein Moment, jetzt folge ich dir nach. Ja.
1: Total unspektakulär.
0: Nach außen hin auf jeden Fall, innerlich überspektakulär. Das krasseste Erlebnis wahrscheinlich in meinem Leben.
1: Dieser kleine Satz, ich folge dir nach, was bedeutet das?
0: Ja, für mich war das damals auf jeden Fall, ich möchte jetzt Dinge anders machen. Für mich war so, weil ich auch gespürt habe, es hat ja nicht funktioniert, mein Leben. Ich habe ja versucht, so und so zu leben, also dass es cool ist und dass mein Leben gelingt. Und jetzt folge ich dir nach und dann habe ich ganz konkret, habe ich zum Beispiel gesagt, ich klaue nicht mehr. Das konnte ich schnell umsetzen, auch wenn ich bis heute durch den Laden gehe und denke, oh, es wäre so einfach, das mitzunehmen. So. Dann habe ich gesagt, ich möchte nicht mehr lügen. Das fiel mir schwer. Ich wusste gar nicht, was kann man Menschen erzählen? Wie kann man sich cool mit jemandem unterhalten, wenn man nicht lügen kann? Das muss ich richtig lernen über Jahre. Und da habe ich so verschiedene Dinge umgesetzt. Und was ich auch gemacht habe, ist, ich habe gesagt, ich gebe dir mein ganzes Leben. Dass du mich liebst, das finde ich so toll. Ich gebe dir als mein Geschenk mein ganzes Leben.
1: Als die Miriam damals aufstand, dieses Lied war vielleicht irgendwann mal zu Ende. Wie ging es dir dann?
0: Das war Euphorie pur. Ich konnte die Nacht nicht mehr einschlafen. Ich habe den ganzen Tag durchgemacht. Also die ganze Nacht durchgemacht und am nächsten Tag, ich war die ganze Zeit so, also ich war völlig pumped, voller Hormone. Also ja, das auf jeden Fall. Aber es war nicht in dem Moment alles neu. Also ich musste ja wirklich lernen über Jahre, wie gehe ich jetzt, wie lüge ich nicht mehr.
1: Ja.
0: Wie bin ich auch ein netter Mensch? Das musste ich auch lernen.
1: Und
0: ich
1: nicht nur hart oder direkt oder cool?
0: Ja, vor allem das cool, dass ich auch mal ehrlich bin und über Schwächen rede, das hätte ich früher nie gemacht. Und dass ich auch mal zugebe, das habe ich falsch gemacht, das konnte ich auch nicht. Das musste ich richtig lernen, auch weich zu werden. Mhm. Ich bin da sehr viel in Seelsorge, um auch meine Familiensituation aufzuarbeiten.
1: Kannst du sagen, dass du auch Frieden gefunden hast, wenn du jetzt zurückblickst?
0: Ja, dieser Frieden, der kam sehr spät. Ich habe so mit 24, 25 gedacht, oh, ich habe schon richtig großen Frieden darüber. Aber es gab noch einen Punkt, den ich mir lange nicht eingestanden habe, nämlich das ist meine Beziehung zu meiner Mama gewesen. Ich habe nämlich sehr, sehr, sehr die Liebe meiner Mutter immer noch gesucht. Wie als ich noch 5 war, dass ich gehofft habe, dass sie sich für mich interessiert, dass sie mit mir redet, ich habe mir zum Beispiel gewünscht, dass sie kommt, wenn ich Klavierstück spiele auf irgendeinem Schulding. Sie kam nie. Und dieser Wunsch, interessier dich für mich, find mich toll, sag mal, dieser Satz, ich bin stolz auf dich, den habe ich mir so gewünscht. Und auch wenn meine Mama Christin geworden ist, das fiel ihr immer noch schwer, das war noch nicht da. Und das habe ich mir sehr gewünscht, interessier dich für mich. Und erst als ich 28 war, gab es so einen Moment, da habe ich das, ich bin regelmäßig ins Mentoring gegangen, wo ich so eine Frau ist, die einfach sich mit mir mein Leben anguckt und meine großen Fragen und so und von außen mir versucht da zu helfen und dann beten wir regelmäßig. Das mache ich seit Jahren immer wieder. Und da haben wir wieder die Mama-Beziehung angeguckt und dann hat sie was gesagt. Sie hat gesagt, du und deine Mama verbindet ein unsichtbares Band. Da ist so ein Band. Und sie muss dran zupfen und das macht bei dir eine Auswirkung. Zum Beispiel, wenn du ihr was erzählst am Telefon und sie nur sagt, dann ist es wie, als würde sie da dran zupfen und das zieht dich in eine Richtung. Und
1: schlägt aus.
0: Das schlägt, ja, immer. Und du musst dieses Band zerschneiden. Und plötzlich habe ich gemerkt, ich will nicht mehr, dass dieses Band da ist. Dass ich durch meinen Alltag gehe, wenn ich irgendwie arbeite, habe ich manchmal Dinge gemacht in der Hoffnung, wenn ich es der Mama erzähle, dann sagt sie vielleicht, toll gemacht. Und das will ich nicht mehr. Ich will es einfach nicht mehr. Und ich irgendwie nach dem x-ten Mentoring-Gespräch bin ich ins Auto gestiegen, habe mich entschieden, ich zerschneide heute dieses Band. Und ich weiß noch, wie ich in den Autositz gefallen bin und das Lenkrad festgehalten habe und gesagt habe, boah, jetzt spüre ich auch, ich bin frei. Ich bin ganz frei von der Liebe und Anerkennung meiner Mutter. Und ich glaube, da, als ich 28 war, das ist erst 3 Jahre her, da habe ich gemerkt, jetzt habe ich so einen richtigen Frieden. Ich komme richtig gern nach Hause. Ich komme richtig gern zu meiner Mama. Ich habe kein Anliegen mehr. Wenn ich komme, kann ich ihr wirklich zuhören, mit ihr reden. Und
1: wie ist denn dein Verhältnis dann zu deiner Mutter? Du sagst, ich war frei von meiner Mutter, von der Liebe und Anerkennung. Und jetzt, wie ist das Verhältnis dann?
0: Ja, dass ich nicht mehr heimlich hoffe, wenn ich mit ihr rede, dass sie...
1: Also das ist keine Abhängigkeit
0: genau,
1: mehr.
0: Genau, genau. Ich habe immer so gehofft, ich lieb's, wenn ich Komplimente krieg. Und das habe ich von meiner Mama nicht bekommen. Und ich habe immer gewartet und habe gehofft, wenn ich die Geschichte erzähle, dann sagt sie, okay, gut gemacht. Und jetzt kann ich ihr Dinge erzählen. Und wenn sie mir nicht sagt, gut gemacht, dann ist mir das... Also ich erwarte nicht mal mehr, dass sie sagt, gut gemacht. Und das ist so eine Freiheit, für die ich unendlich dankbar bin. Und meine Mama ist in vielen Sachen mir auch echt ein Vorbild. Sie macht so viele Sachen so, so gut, besser als ich. Und ich glaube, meine Mama weiß das auch. Also sie weiß das, weil ich mit ihr drüber rede. Und wir haben es richtig gut. Also da kann ich wirklich sagen, das weiß ich, das ist völlig okay für meine Mama, weil sie auch weiß, was sie für einen Weg gegangen ist. Sie hat sich in sehr vielen Sachen so geändert, wo sie auch, glaube auch stolz drauf sein darf. Weil nicht jede Frau verändert so ihr Leben. Also von vor 20 Jahren eine unliebevolle Mutter zu, jetzt macht sie es so gut.
1: Dass sich deine Beziehung zu deiner Mutter so gut entwickelt, ist total schön. Aber du selbst warst ja auch früher als Kind ein totales Ekel. Du hast andere gemobbt, andere sind von der Schule gegangen. Wie siehst du das heute?
0: Was sich bei mir sehr, sehr geändert hat, ist, dass ich eine große Liebe entwickelt habe zu Außenseitern. Also Menschen, die sich so dick fühlen, Menschen, die so Streber sind, die nicht so gleich auf den ersten Blick cool sind. Ich habe ein riesiges Herz für die entwickelt. Ich mache jetzt auch christliche Jugendarbeit und ich liebe es, mit den Leuten noch zu reden, die so ein bisschen nerdig sind, die zu ruhig
1: sind.
0: Die
1: nicht ins Schema passen.
0: Die nicht, die Bühnenmenschen sind, die man jetzt klar auf die Bühne stellt. Und ich liebe diese Menschen und ich entdecke immer in diesen Menschen, mein Gott, du bist so cool, guck mal her, der hat so gute Gedanken. Und das, ich feiere diese Menschen ganz, ganz sehr. Und das hat Gott enorm bei mir gedreht. Und das ist auch etwas, was für mich bis heute schmerzhaft ist, dass ich früher diese Menschen nicht gesehen habe. Und heute hat sich das sehr bei mir gedreht. Also ich, große Liebe für Menschen, die sich nicht cool fühlen. Ja.
1: Danke dir. Schön, Miriam, dass du heute hier warst.
0: Gerne.
1: Miriam Geister hat erlebt, egal wie schuldig ich mich fühle, Gott liebt mich. Er sieht Schönes und Wertvolles in mir. Ich bin sein Kind. Sehnen Sie sich auch danach, so angesehen zu werden? Dann wenden Sie sich Gott zu. Sprechen Sie mit ihm. Vielleicht zum allerersten Mal.
2: 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Das Gespräch führte Markus Walter. Damit sage ich danke fürs Zuhören und bleiben Sie dran, Ihr Philipp Giannetti.

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0: 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Heute mit Impulsen unter dem Titel Dein ist das Reich und die Kraft und die Herrlichkeit. Warum beten Menschen seit Jahrtausenden? Was suchen sie in den Worten, die seit Generationen gesprochen werden? Und was kann ein altes Gebet Menschen der Gegenwart noch sagen? Am Ende des Vaterunsers steht kein neuer Wunsch und keine weitere Bitte. Das Gebet mündet in einem Bekenntnis des Vertrauens. Es weitet den Blick und erinnert daran, dass das Leben mehr ist als das, was wir planen, leisten oder kontrollieren können. Mehr dazu hören Sie zum Abschluss dieser Reihe vom Referenten Matthias Wolf. Er zieht noch einmal Bilanz und fragt, was man im Vaterunser über das Beten lernen kann. Philipp Genetti wünscht Ihnen eine bereichernde Zeit beim Zuhören.
1: Sie saßen in der Runde und lauschten seinen Worten. Er brachte ihnen nämlich bei, wie sie beten sollten. Jedes Wort saß. Hoffentlich können wir uns das alles merken, haben sie wahrscheinlich gedacht. Toll, wenn das alles passieren würde, was wir hier beten dürfen. Wie kann man denn ein so grandioses Gebet wie das Vaterunser abschließen? Man bricht einfach in Lobpreis aus. Denn dein ist das Reich und die Kraft und die Herrlichkeit in Ewigkeit. Worte des Lobpreises zum Ende eines großartigen Gebetes. Der Blick geht nochmal hin zu Gott. Nochmal weggelenkt von uns. Bei den letzten Bitten ging es ja eher so um uns. Ja, unser täglich Brot gib uns und vergib uns unsere Schuld und führe uns nicht in Versuchung, erlöse uns von dem Bösen. Und ja, das ist ja auch alles wichtig. Ich brauche Essen. Danke, dass du mich versorgst. Ich brauche Vergebung. Ja, Gott, danke, dass du mir vergibst. Ich brauche auch Bewahrung, damit ich nichts Böses tue. Ich brauche Erlösung vom Bösen. Alleine ist das Böse für mich zu stark. Aber Gott sei Dank, Jesus ist stärker und hat das Böse überwunden. Und damit sind wir beim abschließenden Lobpreis. Dein ist das Reich, die Königsherrschaft Gottes. Darum geht es. Wir bekennen uns zu unserem Herrn als dem Herrscher der Welt. Wir freuen uns auf die Herrschaft Gottes, auf ein Reich des Friedens und der Gerechtigkeit. Wir träumen von einer Welt, die nach den Werten von Jesus Christus gestaltet wird, nach seinem Vorbild. Das soll doch unser Leben, das soll doch unsere Welt bestimmen. Und in dieser Hoffnung beten wir, in dieser Hoffnung leben wir, arbeiten wir. Es herrscht und herrscht immer noch viel Unrecht. Kaum mal eine Zeit, dass die Leute wirklich in Frieden und Sicherheit leben konnten. Wir leben eigentlich in einzigartigen Verhältnissen. Vielleicht erinnern sich ganz Alte noch an die Nazi-Diktatur. Vielleicht kommen manche von euch aus Ländern, wo diktatorische Verhältnisse herrschen, wo Christen verfolgt, Minderheiten unterdrückt, Menschenrechte ignoriert werden. Es gibt immer noch Armut, Unterdrückung, Ausbeutung. Immer noch gibt es viel Not, die nicht beseitigt ist, obwohl man sie beseitigen könnte. Doch die Königsherrschaft unseres Gottes kommt. Das ist unsere Hoffnung. Frieden und Gerechtigkeit. Davon spricht Jesus. Und er will, dass dieser Menschheitstraum Wirklichkeit wird. Dein ist das Reich. Viele Reiche sind gekommen und vergangen, viele Herren der Welt greifen nach Macht und Herrschaft, viele tauchen auf und verschwinden wieder. Unser Herr Jesus kommt und er verbreitet Zuversicht beim Blick nach vorne. Keine Depri-Stimmung, alles wird schlimmer, alles wird böse, alles bricht zusammen. Nein, er verbreitet Zuversicht und lässt uns beten, dein Reich komme. Am Ende wird Gott seine Ziele erreichen. Denn, so geht's weiter, dein ist die Kraft. Er hat auch die Kraft, Dinge zu verändern. Er kann seine Pläne umsetzen und seine Ziele erreichen. Gute Ideen gibt's ja viele. An Vorschlägen zur Weltverbesserung gibt's keinen Mangel. Aber Gott hat nicht nur gute Ideen, er hat auch die Kraft. Ach was, sagst du. Wie sieht denn die Welt aus? Guck dich doch um. Worauf wartet er denn noch? Da könnte ich ihm schon ein paar Vorschläge machen. Ja, ich schaue mich auch um. Ja, und warum bist du immer noch optimistisch? Weil ich weiß, dass Jesus Menschen verändern kann. Menschen leben und Menschen Herzen. Das ist doch das Schwierigste, die Persönlichkeit von Menschen zu verändern. Aus Hass Liebe werden zu lassen. Aus Bitterkeit Freude aufsprießen zu lassen. Aus Verzweiflung Hoffnung. Aus Bosheit Güte und so weiter. Schwierig. Aber Gott kann es. Wie war das, als Gott in dein Leben kam? Was hat sich bei dir verändert? Oder wartest du noch drauf? Auf die Veränderung? Ich habe mit Menschen gesprochen, bei denen Gott Groll in Vergebung verwandeln konnte. Wo Depression verschwand und Freude zurückkehrte. Wo Krankheiten durch Gebet auf wunderbare Weise verschwunden sind. Weil er Menschen verändern kann, kann er auch die Welt verändern. Und er hat schon damit begonnen. Er tut es durch uns, er tut es durch seine Gemeinde, er tut es überall durch Menschen, die sich von ihm inspirieren lassen, die sich von dem Vorbild Jesu anstacheln lassen. Dass es zum Beispiel in unserem Land sowas wie Krankenpflege gibt, sowas wie Meinungsfreiheit, Menschenrechte, das hat mit Christen begonnen. Das hat mit Leuten begonnen, die in der Bibel vom Reich Gottes lasen. Das hat mit Leuten begonnen, die entdeckten, oh, jeder Mensch ist ja nach dem Vorbild Gottes geschaffen. Er ist ja mit einer einzigartigen Würde ausgestattet. Es hat mit Leuten begonnen, die sich von der Güte und der Barmherzigkeit Jesu anstacheln ließen, motivieren ließen. Ja, es mag sein, dass viele unsere christlichen Wurzeln vergessen haben, aber die Früchte genießen sie immer noch. Und ich sehe Menschen, die aufstehen gegen Menschenhandel oder Zwangsprostitution, die sich einsetzen für Flüchtlinge, die sich Zeit nehmen für vernachlässigte Kinder oder vergessene Senioren. Ich sehe, wie Menschen durch Gott zum Handeln bewegt werden, wie das Vorbild von Jesus sich ausbreitet und Menschen denken lässt, ja, so müsste das eigentlich laufen. So müsste das einfach gehen. Die Dinge sollten sich verändern. Und da ist die Liebe und da ist die Kraft Gottes am Werk und sie verändert und bewegt etwas. Dein ist die Kraft und dein ist auch die Herrlichkeit. Gott, du bist großartig, beeindruckend, wunderbar. Es geht hier um Schönheit, es geht um den Glanz Gottes. Es gibt ja Dinge, die uns Menschen einfach begeistern, die eigentlich alle irgendwie toll finden. Ja, bestimmte Städte, die komplett überlaufen sind, für die soll jetzt zum Teil ein Eintrittsgeld eingeführt werden. Oder Bilder, ja, wenn du die Mona Lisa sehen willst, da musst du stundenlang anstehen. Oder das Abendmahl von Leonardo da Vinci in Mailand. Ich war kürzlich da, stand da am Schalter und die Signora sagt zu mir, haben Sie denn Karten? Ja, die wollte ich doch von Ihnen haben. Ja, vielleicht für in 4 Wochen, sagt sie. Wenn Sie heute rein wollen, hätten Sie schon längst bestellen müssen. Also Kunstwerke, Schlösser, auch Menschen. Warum gucken sich Millionen Leute englische Prinzenhochzeiten an? 8,5 Millionen Deutsche haben Prinz Harry und seiner Meghan zugeschaut. Bei William waren es sogar 10 Millionen. Das wurde von 6 Fernsehsendern live übertragen in Deutschland. Warum 6? Das zeigt doch alles das Gleiche. In Großbritannien waren es noch mehr Zuschauer. 18 Millionen bei Harry, 26 Millionen bei William. Und weltweit sollen es 2 Milliarden gewesen sein. Was ist das? Warum fasziniert uns das so? Warum will keiner, nicht mal ein Fernsehsender, deine Hochzeit übertragen? Irgendwie strahlt eine königliche Hochzeit eine gewisse Gloria aus. Eigentlich sind ja alle Bräute schön, finde ich. Aber ja, diese Prinzen, die sind noch mal irgendwie anders. Die andere Kleider, anderer Auftritt, andere Kutschen. Alles ist irgendwie anders. Es sind doch noch mal andere Menschen. Eben nichts Alltägliches. Und vielleicht gibt der Glanz, den so ein altes Königshaus ausstrahlt und so eine kleine Ahnung von der Herrlichkeit Gottes, von seiner Majestät. Wir können Gott ja leider nicht sehen, aber die Worte, mit denen er beschrieben wird in der Bibel, oder die Bilder, die vielleicht so manche Leute wiedergeben, die so einen kleinen Blick hinter den Vorhang tun konnten, die zeugen von Größe, von Glanz, Schönheit und Herrlichkeit. Dein ist das Reich, die Kraft und die Herrlichkeit. Beten ist ja Reden mit Gott, es ist auch Nachdenken über Gott. Und so ist es auch immer eine Begegnung mit Gott. Und wie reagieren wir, wenn wir Gott begegnen? Wir reagieren mit Lobpreis, mit Freude, mit Begeisterung, mit Respekt, mit Ehrfurcht. So endet dieses Gebet. Nun gehört ja dieser wunderbare Abschlusssatz anscheinend nicht zum ursprünglichen Text des Vaterunsers. Ihr habt vielleicht in mancher Bibelübersetzung schon mal den Hinweis gelesen, dass dieser Satz in den ältesten Handschriften fehlt. Offenbar wurde aber das Gebet des Herrn sehr bald mit diesem Satz gebetet, so dass er eben doch noch Eingang in die Evangelien gefunden hat, aber nicht in die ältesten Handschriften. Was bedeutet das jetzt? Hat Jesus das jetzt gesagt oder nicht? Wir merken, dass die Bücher der Bibel eine Geschichte haben. Die sind nicht einfach so vom Himmel gefallen und dann waren sie da oder sind auch nicht diktiert worden, sondern sie wurden von Menschen geschrieben, die Gottes Worte oder Gottes Taten aufgeschrieben haben, geisterfüllte Menschen, inspirierte Menschen. Und der Heilige Geist wachte darüber, dass das, was Gott haben wollte, in der Bibel seinen Niederschlag fand. Deshalb sprechen wir von der Inspiration der Bibel durch den Heiligen Geist. Und auch wenn diese Lobpreisworte nicht zum ursprünglichen Text gehören, dann passen sie doch genau zur Botschaft der Bibel und unterstreichen das, was Gottes an

Gottes Willen entspricht. Seine Herrschaft, seine Kraft, seine Herrlichkeit. Das alles drückt etwas von der Majestät Gottes aus. Nach all den Anliegen, auch dem Glauben, auch den Bitten, was wir so vorgetragen haben, kommt am Ende ein Lobpreis, der nochmal so bündelt: Gott, das bedeutest du mir. Manche fragen sich ja, warum muss in den Kirchen immer gesungen werden oder musiziert? Ist das zur Unterhaltung? Zur Auflockerung des Programms? Weil die sonst noch mehr reden würden, als sie sowieso schon reden? Oder geht es um den Lobpreis Gottes? Darum geht's. Wir drücken unsere Freude über Gott aus. Die Freude über seine kommende Herrschaft, die Begeisterung über seine Kraft, die wirkt, die Dankbarkeit, dass wir ihn mit seiner Herrlichkeit kennen dürfen. Und weil wir das gemeinsam tun wollen, singen wir eben. Das kann man gut gemeinsam machen. Also Lobpreis ist Bekenntnis, aber es ist auch immer Ausdruck der Beziehung zu Gott. Wir danken ihm für das, was er für uns ist, was er in unserem Leben tut. Und im Lobpreis haben wir ihn mit seiner Schönheit, mit seiner Kraft, auch mit seinen guten Taten vor Augen. Und wir drücken unsere Freude aus, das, was wir ihm verdanken, und noch viel mehr, auf das wir uns freuen dürfen. Dein ist das Reich, dein ist die Kraft, dein ist die Herrlichkeit und das in Ewigkeit. Nun ewig, das ist ja so ein Wort, das macht mir ein bisschen Angst. Irgendwas, das ewig dauert. Der Komponist John Cage hat mal ein Musikstück komponiert und es mit der Aufführungsanweisung versehen: so langsam wie möglich. Was ist denn so langsam wie möglich? So schnell wie möglich, das kann man sich vorstellen. Also irgendwann bewegst du die Finger oder machst irgendwas und dann geht's auch nicht mehr schneller und dann hast du das Tempo erreicht. Aber so langsam wie möglich. Eine Einspielung auf der Orgel dauert 29 Minuten. 29 lange Minuten. 29 langweilige Minuten. Könnte man das noch langsamer spielen? Eine Stunde? Zwei? Einen ganzen Tag? Spätestens wenn der Organist pensioniert wird, müsste es aufhören. Das ist doch Quatsch. Ich war mal in Halberstadt. Und dort in der St. Bukadi-Kirche wird dieses Stück aufgeführt. Und die Aufführung dauert 639 Jahre. Genau. 639 Jahre. Den Schlussakkord im Jahre 2640 wird leider keiner von uns mehr erleben. Wer sitzt denn da an der Tastatur, fragst du jetzt ganz mitleidig. Das ist irgendwie so eingestellt. Ja, es macht so ein Computer, der übernimmt das Spiel. Doch viel hat ja nichts zu tun, denn zum Tonwechsel kommt es ja nur so etwa alle 7 Jahre. Das nächste Mal wieder im September, dann wird nämlich das Dis von vor 7 Jahren zum Gis. So düt, düt ungefähr. Und dann bleibt der Ton dann so stehen. Manche finden diese Idee ganz toll und machen da so ein touristisches Happening draus. Andere schütteln den Kopf und spotten nur über diese sinn- und talentbefreite Kunstavantgarde. Also mir ist das auch zu langweilig. Ich meine, das dauert ja ewig. Und dann heißt es plötzlich, ewig werden wir ihn preisen. Und dann denkst du vielleicht auch, oh nein, ich krieg schon Blasen an den Fingern, wenn ich an das ewige Hafenspiel denke. Wie soll das denn dann da werden, wenn wir auf irgendeiner Wolke schweben? Ewig. Wie benutzen wir dieses Wort? Eigentlich immer in schwierigen Situationen. Ja, an der Bushaltestelle müssen wir ewig auf den Bus warten. In einer Schlange an der Kasse musste ich ewig anstehen. Auf den Autobahnen müssen wir ewig uns mit diesem Stop and Go abfinden. Wir benutzen ewig meistens genervt für einen Zeitraum, der einfach zu lang ist. Es klingt nach lang und langweilig. Warten müssen und warten wollen wir nicht mehr. Alles muss schnell gehen, sofort. Ich will einen schnelleren Computer haben. Ich will meine Bestellung sofort haben. Ich will sofort bedient werden. Zack, zack, zack. Und dann kommt der ewige Gott. Und sagt, ihr kommt alle zu mir in die Ewigkeit und ihr werdet ewig preisen und singen und loben.

die Einzigartigkeit Gottes, seine Lebensfülle, seine Kraft, seine grenzenlose Liebe und Güte, das drückt die Bibel mit dem Wort ewig aus. Sie macht damit deutlich, Gott ist ohne Ende und auch all das Gute, was er verkörpert, das hört nicht irgendwann auf. Er hat eine unendliche Lebenskraft und Daseinsfreude und das auch für uns. Ich bin, nennt er sich ja auch, ja. Gegenüber Mose stellt er sich mal vor mit dem Namen, ich bin der ich bin. Ich heiße nicht nur irgendwie, ich bin es einfach. Und deshalb gehört ihm auch das Reich und die Kraft und die Herrschaft für immer. Nicht nur heute, morgen, übermorgen, für immer und ewig. Und die Bibel benutzt dieses Wort Ewigkeit und meint damit einmal so einen unbegrenzten Zeitraum ohne Anfang und Ende. Sie kann damit aber auch meinen einen sehr langen, unvorstellbar lang, aber eben doch nicht ganz endlosen Zeitraum, so eine Art Weltzeitalter. Und die genaue Übersetzung muss man aus dem Zusammenhang erkennen. Und sie spricht eben von einem gegenwärtigen Zeitalter, das durch Schöpfung und Weltende begrenzt ist. Aber sie spricht auch von einem kommenden Zeitalter. Sie nennt dieses manchmal das böse Zeitalter, aber sie spricht von einer zukünftigen Welt, dem Reich Gottes, einem neuen Himmel, einer neuen Erde, von der Vollendung, von der Ewigkeit eben. Und da gehörst du hin. Das ist es, was Gott für dich hat. Gott hat für dich dieses Leben vorgesehen. Er teilt mit uns sein ewiges Leben. Jesus sagt in Johannes 17, Vers 3, genau darin besteht das ewige Leben, dich, den einen wahren Gott zu erkennen und Jesus Christus, den du gesandt hast. Gott kennen ist Leben, ist ewiges Leben, Leben in der höchsten Qualität. Es geht nicht darum, dass dein jetziges Leben irgendwie immer weitergeht und nicht aufhört. Vielleicht willst du das gar nicht, vielleicht ist dein Leben gar nicht so toll. Es geht um ewiges Leben, eine ganz andere Lebensqualität, die Gott dir schenken möchte. Du hast Anteil an Gottes Leben. Die Bibel spricht davon, schon jetzt hat das Reich Gottes begonnen. Also schon jetzt kann die Bibel großartige Dinge über dich sagen. Sie redet davon, dass wir jetzt schon die Kräfte des zukünftigen Zeitalters geschmeckt haben. Sie redet davon, dass wir jetzt schon mit Christus in die Himmelswelt versetzt worden sind. Sie spricht davon, dass wir eben nicht mehr nur in dieser Welt gefangen und festsitzen und es nicht groß ändern können, sondern dass wir Teil von Gottes neuer Welt sind. Und warum kann sie das sagen? Wieso ist das passiert? Weil es das Kreuz Jesu gab und weil er nicht nur gestorben, er ist ja auch auferstanden. Das ist der Grund. Durch den Tod und durch die Auferstehung von Jesus Christus bist du schon jetzt Bürger einer anderen Welt. Du bist Bürger in Gottes Reich, in Gottes neuer Welt. Es gibt in der Bibel dieses spannungsreiche Schon und noch nicht. Ja, einerseits sind wir noch hier und manches läuft nicht so gut. Aber andererseits bist du schon, weil Jesus gestorben und auferstanden bist, Teil von Gottes neuer Welt, von Gottes Reich. Ein Himmelsbürger, wenn du dein Leben Jesus Christus gegeben hast. Wenn du weißt, er lebt in mir und ich gehöre zu ihm. Und darum haben wir Grund, ihn anzubeten. Jetzt schon. Und dann in der Zukunft, stell es dir vor, du kannst Gott anbeten ohne körperliche Begrenzungen, ohne Müdigkeit, Kummer und Sorgen. Stell dir mal vor, das wäre alles weg. Ohne Schmerz, ohne Ärger, ohne Zeitdruck, ohne Angriffe, Ablenkungen, Attacken oder sowas. Einfach in einer Welt Gottes zu sein, wo es das Böse nicht mehr gibt. Und Jesus mit seiner Schönheit den Ton angibt. Und denk mal drüber nach und dann wirst du keine Angst mehr haben, dass dir das irgendwie zu langweilig sein könnte. So, jetzt kommt noch das letzte Wort in diesem Gebet, in dem Vaterunser, und das lautet Amen. Und das heißt so viel wie, so ist es. Es ist eine Bestätigung von Gebeten, für deine eigenen Gebete, auch für die Gebete anderer. Es ist auch eine Entscheidung zum Gehorsam. Ich sage Ja zu Gottes
Wort Gottes, Weg Gottes Willen. Es ist eine Zustimmung. Amen, ja, das will ich tun. Es ist auch ein Wort, mit dem gerade Jesus manchen Aussagen Nachdruck verleiht. Wahrlich, wahrlich, ich sage euch. Wer mein Wort hört und glaubt dem, der mich gesandt hat, der kommt nicht in das Gericht, sondern ist aus dem Tod ins Leben übergegangen, um mal ein Beispiel zu nennen. Also das ist im Griechischen dieses doppelte Amen. Und Jesus setzt das an den Anfang von besonders wichtigen Sätzen. Es war ja eigentlich alles wichtig, was Jesus gesagt hat. Aber selbst er hebt dann nochmal manche Sätze heraus und sagt, Amen, Amen, das sage ich euch. Hier lege ich mich jetzt mit meinem ganzen Gewicht rein. Hier möchte ich jetzt den ganzen Nachdruck meiner Persönlichkeit hineinbringen. Dafür stehe ich ein, so ist es. Und so ist es ein Wort, das Vergewisserung ausdrückt für die Verheißungen und Zusagen Gottes. Paulus hat mal geschrieben, der Sohn Gottes, Jesus Christus, war nicht Ja und Nein, sondern in ihm ist ein Ja geschehen. Gott sagt Ja zu dir. Gott sagt nicht Ja und Nein. Gott sagt nicht Jein. Gott sagt nicht Ja, aber zu dir. Gott überlegt sich das nicht nochmal anders mit dir. Je nachdem, wie du dich anstrengst oder dir Mühe machst oder das so läuft mit dir und deinem Leben. Gott spricht ein Ja. Das hat er bewiesen, indem er Jesus Christus hingegeben hat, er sein Leben gegeben hat für dich aus Liebe zu dir. Und deshalb haben wir Hoffnung. Und deshalb ist Amen nicht nur so eine Abschlussformel für Gebete. Irgendwie muss man das immer zu Ende bringen, ja. Auch nicht so ein Schlusswort im Gottesdienst, dann weiß man, jetzt können wir gehen. So sicher wie das Amen in der Kirche, so diesen Spruch gibt es ja auch. Es ist auch nicht so ein ruppiges Basta, ja, Basta. Sondern es ist eine Bekräftigung. Ausdruck des Glaubens, Bekenntnis, Bestätigung, Zuspruch auch. Wer Amen sagt, der sagt nicht, ja, jetzt ist endlich Schluss, wo ist meine Handtasche, jetzt kann ich gehen, sondern wer Amen sagt, sagt, ich stimme dir Gott zu. Ich sehe das genauso. Ja, ich will, dass es so passiert, wie du es sagst. Ich werde mich daran halten, an dein Wort, an deine Gebote. Es bedeutet, ich glaube dir. Und damit ist es ja auch Ausdruck einer Beziehung, die du zu Gott hast. Und wenn du Amen sagst, beziehst du Position, kommst du raus aus dem Schwammigen. Du sagst, ja, Gott hat ewiges Leben für mich und das will ich haben. Du sagst Ja zu dem Gott, dem die Herrschaft und die Kraft und die Herrlichkeit gehört. Du stellst dich auf seine Seite, so wie er sich schon auf deine Seite gestellt hat. Du lavierst nicht mehr, du hingst nicht mehr hin und her. Du hast deinen Platz gefunden an der Seite Gottes. Und wenn du das nächste Mal Amen sagst, dann sag das nicht einfach so gedankenlos, so als Füllwort, quasi Amen oder so, sondern sag das mal ganz bewusst. Ja, Gott, ich stimme dir zu. Ja, Gott, das will ich. Ich sehe das genauso und ich will mich an dein Wort halten.

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1: Hallo liebe Kinder, hier ist wieder Anne und ihr hört die Kinderkiste im ERF. Vielleicht gibt es etwas, vor dem ihr schrecklich Angst habt. Zum Beispiel wird es manchen Menschen ganz mulmig, wenn sie von einer hohen Leiter nach unten schauen oder auf einen hohen Baum klettern und nach unten sehen. Das nennt man Höhenangst. Menschen können vor ganz unterschiedlichen Dingen Angst haben. Manche fürchten sich vor Spinnen oder Schlangen. Andere bekommen Angst bei Gewitter, im Flugzeug oder in engen Räumen. Angst gehört zum Leben dazu. Und jeder Mensch kennt dieses beklemmende Gefühl der Angst. Auch Waldemar, das kleine Eichhörnchen, hat manchmal Angst. Zum Glück hat er zwei gute Freunde, die Eule Eulalia und die Elster Kleopatra. Die beiden möchten ihm helfen, mutiger zu werden und seine Angst zu überwinden. Ob Waldemar das schafft, das hören wir jetzt.

0: Schrecklich ist das. Wenn das so weitergeht, muss ich mir noch auf meine alten Tage einen anderen Baum suchen. Auf dieser Lichtung ist aber auch jede Woche was los. Ich komme gar nicht mehr zum Schlafen.
1: Eulalia Hedwig Sophie, Gräfin von Eichenhain-Uhlans, die alte Eule, versucht, ihre Ohren mit dem kleinen Haarbüschel wegzudrehen, aber das Kindergeschrei ist immer noch ziemlich laut. Das Eichhörnchen Waldemar sitzt neben ihr und beobachtet die spielenden Kinder.
2: Sie spielen, Gräfin.
0: Aha.
2: Sie werfen sich einen Ball zu. Nein, sie werfen sich ihn nicht zu. Sie laufen weg, wenn der Ball kommt. Nein, jetzt fängt er ihn wieder. Ach so, die da hinten fangen ihn. Die in der Mitte flüchten.
0: Aha.
2: Nein, jetzt fangen die in der Mitte ihn auch. Merkwürdig. Anscheinend gibt's da gar keine Regeln.
1: Jetzt kommt Kleopatra, die Elster, angeflattert. Die dritte auf dem Ast.
3: Hast du gesehen, Waldemar? Sie werfen den Ball. Das ist das große, runde Ding.
2: Ich weiß auch, was ein Ball ist. Meine Mama hat es mir erklärt, als wir mal spielende Kinder beobachtet haben. Die waren aber kleiner als die hier.
3: Ich habe mal versucht, hinter dem Ball herzufliegen, aber der ist schneller.
2: Hast du verstanden, nach was für Regeln das geht? Mal laufen sie von dem Ball weg und mal fangen sie ihn.
3: Komisch. Kennen Sie das Spiel, Gräfin?
0: Hm?
3: Oh, Entschuldigung. Ich dachte, Sie wären wach.
0: Schon gut. Es klappt doch nicht mit dem Schlafen. Was wolltest du wissen?
3: Was Sie da spielen.
0: Völkerball.
2: Aha. Und was ist das? Warum läuft er jetzt zum Beispiel weg, wenn einer mit dem Ball nach ihm wirft?
0: Weil er aus dem Spielfeld muss, wenn der Ball ihn berührt.
2: Ach so. Aber der da, der springt nicht zur Seite, der fängt den Ball.
0: Wenn er den Ball fängt, gilt er nicht als getroffen.
2: Ach so.
0: Und er hat noch einen Vorteil. Denn jetzt hat seine Partei den Ball und kann nach den anderen werfen.
3: Mhm. Ein interessantes Spiel. Man könnte stundenlang zugucken.
2: Besonders, wenn man die Regeln kennt.
1: Das ist natürlich übertrieben von Kleopatra. Wenn sie stundenlang zuschaute, würde es ihr sicher doch langweilig. Es gibt aber keine Gelegenheit, das auszuprobieren, denn die Kinder hören jetzt mit ihrem Spiel auf. Sie nehmen ihre Jacken, den Ball und machen sich langsam auf den Weg.
2: Du, Kleopatra.
3: Ja?
2: Sollen wir nicht auch mal Völkerball spielen? Natürlich nicht mit einem Ball, aber vielleicht mit einer Eiche.
3: Wie soll ich die denn fangen? Nee, da bin ich im Nachteil. Lass es lieber um die Wette fliegen.
2: Das kann ich doch nicht, aber Ball spielen, das muss Spaß machen.
3: Ja, wir Tiere können sowas auch. Ich habe mal bei dem Haus am Waldrand eine Katze beobachtet. Die hat auch mit einem kleinen Ball gespielt. Sogar der Hund ist hinterhergesprungen.
2: Der Hund? Ich denke, Hunde können nicht spielen. Die sind immer nur böse und beißen kleine Eichhörnchen.
3: Ach Quatsch, du hast einen richtigen Tick, Waldemar. Sonst bist du doch ganz vernünftig, aber sobald von Hunden die Rede ist, rastest du völlig aus.
2: Aber Hunde sind böse, ich habe Angst vor ihnen.
3: Das ist gar nicht wahr, es gibt ganz liebe Hunde.
2: Das glaube ich nicht.
3: Frau Gräfin von Eichenhain-Uhland, schlafen Sie schon?
0: Bei eurem lauten Reden?
3: Sagen Sie es ihm, Frau Gräfin. Er glaubt einfach nicht, dass es auch liebe Hunde gibt.
0: Die meisten Hunde sind lieb.
2: Die meisten? Aber...
0: Es gibt Ausnahmen, natürlich. Aber die allermeisten Hunde sind nicht so, wie du sie dir vorstellst. Du könntest sogar mit ihnen spielen, wenn du den Mut dazu hättest.
2: Spielen? Niemals.
0: Weißt du, Waldemar, du hast zufällig nur böse Hunde kennengelernt. Vielleicht sogar nur einen. Nämlich den, der deinen Vater totgebissen hat, als du noch ganz klein warst. Da warst du so erschrocken, dass du meinst, alle Hunde wären bissig und hinterhältig. Aber wenn du mal andere kennengelernt hättest, dann dächtest du ganz anders darüber.
2: Aber ich will keine Hunde kennenlernen. Ich habe Angst vor Hunden.
3: Das ist doch blöd.
0: Nein, blöd ist es nicht. Es ist schon verständlich. Aber du solltest was dagegen tun, Waldemar.
2: Gegen Hunde?
0: Nein, gegen deine Angst. Sonst leidest du dein ganzes Leben lang darunter. Dabei wäre das gar nicht nötig. Vorsicht ist gut, aber Angst...
2: Aber was soll ich denn dagegen tun, Gräfin Eulenhund? Uhlenhand. Verzeihung, Uhlenhain, Eichenland. Ich meine, wenn ich Angst habe, habe ich Angst. Dann nützt es nichts, wenn einer sagt, die Angst ist unnötig.
3: Ist sie aber.
2: Das mag ja sein, aber trotzdem ist sie da.
0: Hör mir mal gut zu, mein kleiner Freund. Du hast doch eben das Völkerballspiel beobachtet.
2: Ja, es war spannend. Zum Schluss war nur noch einer in der Mitte. Den konnten sie nicht treffen, weil er alle Bälle gefangen hat.
0: Genau. Manche trauen sich nicht, den Ball zu fangen. Sie haben Angst, getroffen zu werden und versuchen, schnell wegzulaufen. Aber indem sie sich umdrehen und dem Gegner den Rücken zukehren, sind sie erst recht in Gefahr. So machst du es mit deiner Angst vor Hunden. Du läufst nur weg. Da wird es nie besser. Viel richtiger hat es der Junge im Spiel gemacht. Er hat der Gefahr ins Gesicht gesehen und wenn der Ball kam, hat er entschlossen zugepackt. So ähnlich kannst du es auch machen. Denk mal darüber nach, warum du so Angst hast. Und dann...
2: Du meinst, ich soll Hunden ins Gesicht sehen?
0: So meinte ich es nicht direkt. Aber das ist gar keine schlechte Idee.
3: Oh ja, wir gehen zusammen zu dem Haus am Waldrand und du freundest dich mit dem Dackel an.
2: Niemals, der beißt mich.
3: Bestimmt nicht. Und wenn er doch böse sein sollte, dann können wir ja schnell fliehen.
2: Du fliegst dann gleich in die Luft. Und was wird aus mir?
3: Na, du fliehst auf einen Baum. Dahin kann dir der Dackel auch nicht folgen.
1: Es dauert noch lange, aber endlich haben Eule und Elster ihren kleinen Freund überredet. Er will es versuchen. Der Junge bei dem Ballspiel hat ihm imponiert. Doch er will der Gefahr ins Auge sehen. Er will nicht immer nur feige weglaufen. Irgendwie muss das Problem mit seiner Angst ja mal gelöst werden. Und da will er es auch nicht auf die lange Bank schieben. Jetzt wird gehandelt.
3: Da sind wir. Siehst du, der Hund ist im Garten. Er kann gar nicht raus.
2: Und weil er dann nun über den Gartenzaun klettert?
3: Ach, Waldemar, Hunde können doch nicht klettern wie ein Eichhörnchen.
2: Wenn du meinst, aber wenn...
3: Nun, denk dran, er kann dir gar nichts tun.
2: Ja, ja, ich weiß.
3: Und dass ihm nicht gleich das Herz stehen bleibt, wenn er bellt. Bellen tut nicht weh.
2: Ach, meinst du, er kläfft mich an?
1: Kleopatra antwortet gar nichts. Sie schiebt ihren Freund Schritt für Schritt vorwärts auf den Gartenzaun zu. Waldemars Herz schlägt heftig, sein dichter Schwanz zittert wie Espenlaub. Kurz vor dem Zaun hält er an. So sehr Kleopatra auch drückt, sie kann ihn nicht vorwärts bewegen. Noch hat der Hund sie nicht entdeckt. Kleopatra lässt ein Krächzen hören. Der Dackel spitzt die Ohren, schnuppert und kommt langsam herüber. Jetzt steht er am Zaun. Einige Augenblicke stehen alle drei Tiere still, wie aus Stein gemeißelt. Dann kommt Bewegung in den Hund. Die Bewegung fängt an der Schwanzspitze an und wandert langsam nach vorn, bis der Dackel kräftig mit seinem ganzen Schwanz wedelt.
3: Siehst du, Waldemar, er freut sich, dass du ihn besuchst.
2: Meinst du wirklich?
3: Na klar, wenn Hunde mit dem Schwanz wedeln, dann freuen sie sich. Guck, er schnuppert. Geh noch ein Stück näher.
2: Er freut sich wirklich. Hallo, Hund!
1: Langsam kommt Waldemar so nah heran, dass nur noch der Zaun ihn von dem Dackel trennt. Da verliert er sein Interesse und wendet sich ab. Anscheinend hat er beruhigt festgestellt, dass das braune Tier mit dem dicken Schwanz und der schwarz-weiße Vogel nicht durch den Zaun können. Dass sie darüber könnten, daran denkt er nicht. Aber das will Waldemar auch gar nicht. Fürs Erste ist er mit seiner Mutprobe zufrieden. Es ging viel besser, als er befürchtet hatte.
2: Na, war ich nicht mutig?
3: Hatte ich nicht recht?
2: Ich bin richtig erleichtert. Hunde sind gar nicht so gefährlich.
3: Morgen kannst du ja wieder herkommen. Dann kannst du ja mal über den Zaun klettern.
2: Na, wir wollen es nicht gleich übertreiben.

0: und essen auch kleine Tiere.
1: Ich nicht, Herr Hase.
0: Mein Name ist nicht Hase, sondern ich bin ein Hase und heiße Wladimir Langohr-Mümmelmann.
1: Angenehm, ich bin ein Eichhörnchen und heiße Waldemar.
0: Sind die anderen Herrschaften einverstanden, dass das Eichhörnchen an unserer Diskussion teilnimmt?
2: Ja.
0: Gut, dann eröffne ich unsere heutige Sitzung. Mit Rücksicht auf unseren Gast darf ich bitten, dass jeder, bevor er das Wort ergreift, sich kurz vorstellt. Gibt es Wortmeldungen? Ah, der Igel, bitte.
3: Mein Name ist Marco Spitz und ich bin der Meinung, dass mein Verteidigungskonzept am besten ist. Ich trage meine Stacheln als wirksame Verteidigungswaffe mit mir herum.
4: Aber wenn Sie jemand am Kopf...
0: Bitte erst vorstellen.
4: Oh, Entschuldigung. Ich bin der Maulwurf. Mein Name ist Erdmut. Ich wollte Herrn Spitz fragen, wie er seinen Kopf schützt.
3: Ich rolle mich zusammen. So.
4: Verblüffend. Trotzdem neige ich doch dazu, mich unter der Erde zu verkriechen, wenn Gefahr droht. Da passiert mir überhaupt nichts.
5: Also, ich weiß nicht. Dauernd unter der Erde. Dafür muss man geboren sein. Ich bin die Heuschrecke Springinsfeld und könnte mir nicht vorstellen, in dunklen Gängen rumzukriechen.
0: Dann verteidigen Sie sich wohl, indem Sie einfach wegspringen? Nun gut, Sie wissen ja, ich bin ein Freund der Fluchtmethode. Auf und weg. Das ist einfach, aber wirksam.
5: Das kann auch mal nötig sein. Aber die beste Verteidigung, finde ich, ist, wenn einen der Feind gar nicht erst entdeckt. Deshalb trage ich diese grüne Tarnfarbe.
6: Ich bin Lilo Pfauenauge, der Schmetterling, und ich muss meinem Vorredner recht geben, was den ersten Teil seines Beitrags betrifft. Unter der Erde zu leben, muss so schrecklich sein, dass ich lieber die Gefahr auf mich nehme, gefressen zu werden, als darauf zu verzichten, mich im Sonnenschein zu tummeln. Aber was den zweiten Teil angeht, so bin ich anderer Ansicht als mein Vorredner, die Heuschrecke. Ich möchte es mal auf die griffige Formulierung bringen, nicht verstecken, sondern erschrecken. Ich trage auf meinen Flügeln eine Zeichnung, die wie ein Augenpaar eines größeren Tieres aussieht. Davor erschrickt jeder Räuber.
7: Also das stimmt. Da habe ich auch schon manchmal einen ziemlichen Schrecken gekriegt.
1: Ach guck mal, da meldet sich Andante zu Worte. Die kennen wir doch schon.
8: Ich bin die...
0: Das ist die Schnecke Andante. Bitte fassen Sie sich kurz, Frau Andante.
8: Am besten ist es, wenn man immer sein Haus bei sich trägt.
3: Aber Frau Andante, Ihr Haus ist doch nun wirklich keine Festung. Ein kräftiger Biss.
5: Und mit Ihrer Langsamkeit, meine Liebe, sind Sie doch jedem Feind hoffnungslos unterlegen.
0: Ganz abgesehen von der Tatsache, dass Sie, wo Sie gehen und stehen, eine Schleimspur hinterlassen. Damit laden Sie den Feind ja geradezu ein.
8: Aber mein Haus...
0: Still mal!
3: Die Wache, die Krähe hat uns ein Warnsignal gegeben.
0: Zweimal kurz und einmal lang. Das bedeutet ein großer Hund. Jeder bringe sich in Sicherheit.
1: Hat er sich verkauft?
0: Nichts wie weg hier.
1: Hast du gehört, Cleo, ein großer Hund? Ich muss auf einen Baum.
7: Ja, ich komme mit.
3: Alle laufen weg. Jetzt sollen Sie mal sehen, meine Herrschaften, wie wirkungsvoll meine Verteidigung ist.
9: Waldemar und Kleopatra haben sich auf einen sicheren Baum gerettet. Von dort aus beobachten sie, wie sich der Igel zusammenrollt. Jetzt sieht er wie eine Kugel aus, die nach allen Seiten Stacheln von sich streckt. Von den anderen Tieren ist keins mehr zu sehen. Da, ein großer Hund kommt hinter einem Busch hervor. Waldemar zittert an allen Gliedern. So ein großes Tier. Sie beobachten, wie der Hund langsam auf den Igel zugeht und ihn von allen Seiten beschnuppert. Es scheint zu klappen. Er traut sich nicht zuzubeißen. Dann aber tippt er den Igel mit der Pfote an, sodass er ein Stück zur Seite rollt. Noch einmal. Und wieder rollt Herr Spitz der Igel ein Stück. Immer schneller wiederholt das der Hund.
1: Sicher unangenehm für Marco Spitz, aber lebensgefährlich wohl nicht, denn der Hund kann nicht zubeißen.
7: Nein, das ist wirklich die perfekte Verteidigung, wenn...
2: Hilfe!
1: Sei mal still, er ruft!
2: Hilfe! Hilfe! Er kennt den Trick! So helft mir doch!
1: Was meint er? Was für ein Trick?
7: Er scheint eine Gefahr zu ahnen. Wir müssen ihm helfen.
1: Klar, aber wie?
7: Ich fliege schnell zur Gräfin. Die weiß doch alles. Bleib du hier und beobachte die beiden.
1: Gut, und wenn der Hund den Igel noch weiterrollt, folge ich ihnen.
9: Schon ist Kleopatra unterwegs. Auf ihrem heimatlichen Ast sitzt die Eule und schläft friedlich.
7: Gräfin, aufwachen bitte. Sie müssen uns helfen, Gräfin.
10: Was ist? Warum wächst du mich am helllichten Tag?
7: Ein Notfall, Gräfin. Der Hund, der Igel.

0: Er hat gemeint, er wäre sicher, aber...
1: Keine Panik. Davon geht's nämlich nicht schneller. Berichte der Reihe nach.
0: Der Igel hat sich zusammengerollt, als der Hund kam und ist nicht geflohen, weil er meinte, er wäre sicher. Aber der Hund rollt ihn weg. Und Markus Spitz, das ist der Igel, ruft um Hilfe. Er kennt den Trick, ruft er. Wissen Sie, was das für ein Trick ist? Wir müssen ihm helfen.
1: Ja, ich weiß, was das für ein Trick ist. Er rollt ihn bis zum Wasser und schubst ihn rein. Vielleicht in unseren Bach. Da muss der Igel schwimmen, er kann sich nicht mehr zusammenkugeln und der Hund beißt zu.
0: Schrecklich! Was machen wir denn da?
1: Ich weiß es auch nicht. Dass aber manche Menschen ihre großen Hunde so frei im Wald rumlaufen lassen, ohne auf sie aufzupassen.
0: Schnell einen Rat, Gräfin, schnell!
1: Meinst du, ich wüsste immer sofort und dann gerade erst aus dem Schlaf gerissen? Versuch doch mal, den Hund abzulenken. Dann kann der Igel schnell fliehen und sich verstecken.
0: Ja, vielen Dank!
2: Und schon schießt Kleopatra wieder davon. Glücklicherweise ist der Hund mit dem Igel auf dem Weg hierher. So trifft sie die beiden bald und Waldemar, der ihnen in vorsichtigem Abstand folgt.
0: Die Gräfin sagt, der Trick ist, dass er den Igel ins Wasser stößt. Dann kann er sich nicht mehr zusammenrollen, weil er sonst ertrinkt.
3: Gemein! Und was machen wir?
0: Wir sollen den Hund ablenken.
3: Ablenken? Und wie denn?
0: Das hat sie nicht gesagt. Das weiß sie wohl auch nicht.
3: Am besten, du fliegst dicht über ihn weg.
0: Das nützt doch nichts. Davon lässt er sich doch nicht ablenken. Er weiß doch, dass er mich sowieso nicht kriegt. Dagegen bei dir?
3: Willst du etwa sagen, ich soll seine Aufmerksamkeit auf mich lenken, ihm vor der Nase rumtanzen? Nee, wo ich doch so Angst vor Hunden habe.
0: Ein Held ist, wer seine Angst überwindet und trotz der Angst eine mutige Tat tut.
3: Aber wenn er mich erwischt und totbeißt?
0: Das wäre ja schrecklich. Nein, nein, nein, bleib lieber hier.
4: Hilfe!
3: Hörst du? Das geht mir durch und durch. Ich kann doch den armen Igel nicht seinen sicheren Tod überlassen.
2: Plötzlich ist Waldemar weg. Kleopatra hat kaum Zeit, sich zu wundern. Da muss sie schon erschreckt sehen, was sich da unten abspielt. Waldemar rennt direkt vor den großen Hund und starrt ihn an. Der ist zunächst verblüfft über so viel Dreistigkeit, aber schon schießt er nach vorne. Dabei tritt er auf den Igel, dessen Stacheln bohren sich in seine rechte Vorderpfote. Aufjaulend zieht er das Bein hoch. Dann springt er wütend auf Waldemar zu. Der tut einen gewaltigen Satz zur Seite. Natürlich ist der Hund am Boden schneller, aber seine schmerzende Pfote behindert ihn. Im Nu ist Waldemar bei der dicken Buche und hastet hinauf. Der Hund muss unten bleiben. Wütend lehnt er sich mit den Vorderpfoten an den Stamm und bellt hinauf. Waldemar rast in seiner Angst bis in den Gipfel hinauf. Da bleibt er mit heftig klopfendem Herzen sitzen und schaut sich um. Nein, der Hund ist keine Gefahr mehr für ihn. Der scheint sich jetzt wieder auf sein erstes Opfer zu besinnen. Er wendet sich um, der Igel ist nicht mehr zu sehen. Kleopatra ist schnell herabgeflogen und hat ihm zugekrächzt, fliehe schnell, und schon war Markus Spitz im Laub verschwunden. Der Hund knurrt wütend, läuft überall herum, schnüffelt und sucht, aber seine sicher geglaubte Beute ist weg. Endlich trollt er sich davon. Eine Weile warten die anderen noch zur Sicherheit, dann flattert Kleopatra herbei, Waldemar klettert vorsichtig vom Baum herunter und Markus Spitz wühlt sich aus seinem Versteck.
5: Uff, das war knapp. Ich danke euch. Ihr habt mir das Leben gerettet.
3: Bei mir war es auch knapp. Wenn er nicht in deine Stacheln getreten hätte, wer weiß, ob ich es bis zur Buche geschafft hätte.
0: Gut, dass unsere Freundin die Eule wusste, was er mit dir vorhatte und dass sie uns den Rat mit der Ablenkung gegeben hat.
5: Wie soll ich euch nur danken? Besonders dir, Eichhörnchen. Ich habe sogar deinen Namen vergessen. Was für eine Schande.
3: Waldemar.
5: Du hast dein Leben für mich eingesetzt. Wie kann ich dir nur danken?
3: Nun, lass es mal gut sein. Du hast dich ja schon dreimal bedankt. Mehr ist nun wirklich nicht nötig. Ich habe gesehen, dass du in Not warst. Da konnte ich nicht anders.
0: Dabei hat Waldemar sonst auch furchtbar Angst vor Hunden.
3: Jetzt nicht mehr. Diese lächerlichen Köter können ja noch nicht mal auf Bäume klettern.
5: Jedenfalls, wenn wir wieder unsere Diskussionsrunde der gefährdeten Kleintiere haben, nächsten Dienstag, dann werde ich sagen, meine Herrschaften, werde ich sagen, jeder mag sich so gut schützen, wie es ihm gerade gegeben ist. Aber der beste Schutz ist es, ein paar gute Freunde zu haben.

0: Wollen wir nicht mal eine Mutprobe machen, Kleopatra?
1: Was denn für eine Mutprobe?
0: Die Leute unter uns, die...
1: Die sitzen ja furchtbar lang auf der Bank, scheinen wohl viel Zeit zu haben.
0: Eben, da können wir uns einen Spaß machen. Wir gucken mal, wer von uns beiden sich am nächsten an sie rantraut.
1: Oh ja, aber ich gewinne, da kannst du sicher sein.
0: Weil du fliegen kannst. Bist du natürlich im Vorteil. Du rauschst da vorbei und ehe sie nach dir greifen können, bist du schon wieder weg. Darum müssen wir das ausgleichen, damit es gerecht ist.
1: Und an was für einen Ausgleich denkst du da so?
0: Du musst von vorne kommen, aber ich darf mich von hinten anschleichen.
1: Na gut, aber ich bin trotzdem mutiger als du.
0: Das werden wir ja sehen.
2: Waldemar, das kleine braune Eichhörnchen, dreht sich um und läuft den Stamm der alten Eiche hinunter. Als er auf dem Boden angekommen ist, schleicht er sich ganz leise von hinten an die alte Bank heran. Jetzt sitzt er fast darunter. Zwar klopft ihm dabei das Herz bis zum Hals, aber das ist so schön aufregend. Ganz still sitzt er und lauscht, was die beiden über ihm so miteinander reden.
3: Ich bin sicher, du brauchst dir da gar keine Sorgen zu machen.
4: Ach, weißt du, das sagen die Leute doch immer so. Mach dir keine Sorgen, es wird schon alles wieder gut. Nach jedem Regen scheint auch wieder die Sonne. Es ist alles halb so schlimm. Das sind doch alles Trostsprüche, die nicht wirklich helfen. Sie stimmen ja auch oft gar nicht. Manchmal kommt es eben nicht halb so schlimm, sondern doppelt so schlimm.
3: Ich fürchte, du hast mich da falsch verstanden. Ich wollte dich nicht trösten mit solchen Sprüchen. Ich weiß wohl, dass sie oft leer und verlogen sind. Ich wollte dir Mut machen mit dem Hinweis auf Gott. Er ist unser Vater im Himmel und wird auf uns aufpassen. Du sollst dich also nicht auf irgendwelche tröstlichen Regeln verlassen, sondern auf Gott. Natürlich wird er dir nicht alle deine Wünsche erfüllen. Aber er hat das Beste für dich im Sinn. Und alles, was du erlebst, auch wenn es schwer ist, dient dazu, dass du das Ziel erreichst, wenn du ihm vertraust.
4: Huch, was war denn das? Ein schwarz-weißer Vogel. Ganz nah vor uns ist er vorbeigehuscht.
3: Meine Elster.
4: Dass die so nah kommen, das habe ich noch nie erlebt.
3: Tja, merkwürdig, dass die keine Angst hatte.
4: Vielleicht hat sie nicht richtig aufgepasst und auch gar nicht damit gerechnet, dass hier Menschen sitzen und war dann selbst ganz erschrocken.
3: Vielleicht. Das erinnert mich an etwas, das Jesus einmal seinen Freunden gesagt hat. Ich nehme an, dass da auch gerade Vögel vorbeiflogen. Da sagte er, seht euch die Vögel unter dem Himmel an. Sie säen nicht, sie ernten nicht, sie sammeln nicht in die Scheunen. Und euer himmlischer Vater ernährt sie doch. Seid ihr denn nicht viel mehr als sie?
2: Einer der beiden Männer setzt sich anders hin. Dabei knackt die Bank verdächtig. Waldemar erschrickt und springt mit einem weiten Satz in Sicherheit. Dann huscht er schnell den Stamm hinauf. Als er auf dem dicken Ast ankommt, wartet seine Freundin Kleopatra schon auf ihn.
1: Hast du es gesehen? War das nicht toll? Ganz nah bin ich an ihren Gesichtern vorbeigeflogen.
0: Na und? Ich habe ganz nah unter ihren Hintern gesessen.
1: Hinten, wo die Leute keine Augen haben, das kann jeder. Aber vorne, das ist mutig.
0: Vorbeihuschen kann jeder, ich meine, wenn er fliegen kann. Aber lange in der Nähe der Menschen aushalten, das beweist wahren Mut.
1: Ich habe dich nicht gesehen, du kannst viel behaupten.
0: Wenn du so schnell vorbeisaust, kannst du es natürlich auch nicht sehen. Aber ich kann es dir beweisen, dass ich da gesessen habe. Ich habe sie belauscht. Ich konnte genau hören, was sie sprachen.
1: Wirklich? Was haben sie denn gesprochen?
0: Moment, lass mich nachdenken. Von dir haben sie gesprochen. Ja, jetzt erinnere ich mich genau. Sie hatten Sorgen, jedenfalls der eine. Der andere hat ihn getröstet.
1: Und was hat das mit mir zu tun?
0: Du warst ein Beispiel.
1: Ich war ein Beispiel? Erzähl mal.
0: Der eine Mann hat von einem anderen gesprochen. Ich hatte den Eindruck, dass sie beide große Stücke von ihm hielten. Und dieser andere hat mal gesagt, die Vögel sehen nicht. Und was die Menschen so alles tun, mit dem Traktor und mit dem Pflug und so. Damit sie immer genug zu essen haben, auch im Winter, wenn nichts wächst. Die Menschen machen das, aber die Vögel nicht.
1: Nein, das machen wir nicht.
0: So ähnlich hat er es gesagt. So habe ich es jedenfalls verstanden.
1: Warum sollten wir auch säen und pflügen und mähen? Wir haben ja auch im Winter genug.
0: Eben, weil der Vater im Himmel für euch sorgt.
1: Hä? Wer?
0: Der Vater im Himmel, hat der Mann gesagt.
1: Der auf der Bank oder der andere, von dem er gesprochen hat?
0: Beide.
1: Vater im Himmel. Vater im Himmel.
5: Damit ist Gott gemeint.
1: Ach, Sie sind ja wach, Gräfin.
5: Allerdings. Habt ihr im Ernst geglaubt, bei eurer lauten Unterhaltung könnte ich schlafen?
0: Oh, Entschuldigung.
1: Wir haben nicht dran gedacht.
5: Schon gut. Die beiden Männer da unten hatten mich auch schon gestört.
0: Haben Sie mitgekriegt, Eulalien, Gräfin Sophie? Was wir gesprochen haben?
5: Ja, die Männer haben von Gott gesprochen. Er ist der Vater im Himmel und sorgt für die Tiere, die er geschaffen hat.
0: Nein, nicht alle Tiere. Da war nur von Vögeln die Rede.
5: Naja, Die Vögel sind doch nur ein Beispiel. Aber der Vater im Himmel sorgt für alle Tiere.
1: Ich war ein Beispiel. Haben Sie es gehört, Gräfin? Wir haben die als ein Beispiel gebraucht. Wenn jetzt der eine Mann nicht mehr so ängstlich und traurig ist, dann liegt das an mir. Toll, was?
5: An Gott liegt es, nicht an dir.
1: Aber ich war das Beispiel.
5: Schon. Aber was nützt ein Beispiel ohne die Wahrheit, die mit dem Beispiel erklärt werden soll?
0: Du, Gräfin?
5: Was ist, Waldemar?
0: Aber das stimmt doch gar nicht.
5: Was stimmt nicht?
0: Die Vögel müssen keine Körner in Scheunen sammeln, hat der Mann gesagt. Kleopatra findet auch im Winter mal ein paar Beeren. Das mag ja auch stimmen, aber...
1: Weil der Vater im Himmel für uns sorgt.
0: Ja, aber dann sorgt er wohl nicht für mich? Ich muss mir im Herbst einen Vorrat an Nüssen anlegen, von dem ich im Winter essen kann.
5: Das stimmt zwar, mein lieber Freund, dass du dir einen Wintervorrat anlegen musst. Aber daraus darfst du nicht schließen, dass Gott nicht für dich sorgen würde. Er lässt dir ja im Herbst genug Nüsse wachsen, die du sammeln kannst. Und er hat dir die Klugheit gegeben, schon so weit vorauszudenken. An dem Punkt bist du den Menschen mit ihren Scheunen ähnlicher als uns Vögel.
0: Aber könnte Gott nicht auch im Winter Nüsse und Eicheln wachsen lassen, damit ich keinen Vorrat anlegen muss?
5: Er könnte schon. Aber er hat es nun mal so eingerichtet, dass alles in der warmen Jahreszeit wächst. Und das ist gut so. Und damit niemand im Winter verhungert, hat Gott für jeden eine andere Lösung gefunden. Für die Vögel verschrumpelte Vogelbeeren und übrig gebliebene Körner. Für die Eichhörnchen den Wintervorrat an vergrabenen Nüssen. Und für die Menschen etwas Ähnliches. Scheunen und Speisekammern. Nun, Waldemar, du siehst so aus, als wärst du mit meiner Erklärung noch nicht zufrieden.
0: Ich denke nach.
5: Tu das. Nachdenken ist immer gut.
0: Der Mann hat eben doch gesagt, die Menschen sollen sich keine Sorgen machen über das, was kommt. Die Vögel täten es auch nicht. Dann ist es wohl nicht richtig, wenn ich mir einen Wintervorrat anlege.
5: Doch, das musst du tun. Weißt du, Gott will, dass wir vorsorgen, aber nicht uns zu viele Sorgen machen. Er hat ja auch nichts dagegen, dass die Menschen säen und ernten und in Scheunen sammeln. Im Gegenteil, das sollen sie sogar. Aber wenn sie sich trotzdem noch Sorgen machen und immer mehr haben wollen, dann können sie gar nicht mehr an Gott denken. Da wird er traurig und die Menschen auch. Statt sich zu sorgen, sollen sie auf ihren Vater im Himmel vertrauen. Ist jetzt alles klar, mein Freund?
0: Alles klar. Ich muss nur gerade denken.
1: Was gibt's denn zu lachen?
0: Ich stelle mir vor...
5: Waldemar, lass uns doch mal mitlachen.
0: Der Mann hat doch gesagt, die Vögel säen nicht und fahren nicht in die Scheunen. Ich male mir gerade aus, wie es wäre, wenn Kleopatra auf dem Traktor fahren würde.
1: Oder wenn die Gräfin mit der Heugabel hantieren würde oder wenn sie den Pflug ziehen müsste.

0: Jesus gibt mir Mut, so haben wir es im Lied gehört. Und auch bei den drei vom Ast ging es heute darum, wie man mit Angst umgehen und diese sogar überwinden kann. Manchmal fühlen wir uns klein oder unsicher, aber Jesus ist stärker als alles, wovor wir Angst haben. Er hat uns lieb, er hört uns zu und lässt uns nicht allein. Wenn wir ihm unsere Sorgen erzählen und uns ihm anvertrauen, dann schenkt er uns neuen Mut. Damit geht die Kinderkiste für heute zu Ende. Nächste Woche dreht sich bei den drei vom Ast alles um das Thema Wahrheit. Bis dahin sage ich Tschüss, bleibt behütet und bis zum nächsten Mal, eure Anne.
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Geld. Heute dreht sich alles ums Geld. Ob in Aktien oder Investmentfonds, ob auf dem Bankkonto oder zu Hause unterm Kopfkissen. Geld ist heutzutage wichtiger denn je. Dennoch, Geld ist ein Tabuthema. Wie heißt es doch so schön, über Geld spricht man nicht, Geld hat man. Wir haben schon eine seltsame Beziehung zum Geld entwickelt. Auf der einen Seite versuchen die meisten Menschen, so viel Geld wie nur möglich anzuhäufen. An der Börse zu spekulieren ist in, aber in die Karten gucken lässt sich niemand. Manche Großmäuler behaupten gar noch, Geld ist nicht das Wichtigste, aber es beruhigt, wenn man genug davon hat. Dabei kann man es manchmal schon von weitem riechen, wie das Geld förmlich angebetet wird. Wie gesagt, alles dreht sich ums Geld und auch Christen sollen vom Virus des Geldfiebers befallen sein. Doch da war doch noch was. Ein Satz von Jesus zum Thema Geld. Niemand kann zwei Herren dienen, sagt er. Darum müsst ihr euch entscheiden, ob ihr Gott oder dem Geld dienen wollt. Beides zugleich geht nicht. Um das gleich klarzustellen, Jesus hat kein gespaltenes Verhältnis zum Geld. Er lehnt das Geld nicht ab. Spricht auch nicht von einem Teufelswerk. Selbst Reichtum ist nicht unbedingt ein Problem für ihn. Das Problem beginnt für Jesus dort, wo sich alles nur noch ums Geld dreht. Wenn Aktienkurse und Renditen zum Maß der Dinge werden und Gott außen vor bleibt. Niemand kann zwei Herren dienen. Ihr könnt nicht Gott dienen und dem Geld. Es gibt nur ein Entweder-Oder, sagt Jesus, keine Ausnahme. Was heißt das nun? Das heißt, Gewinnmaximierung kann nicht das letzte Ziel des Christenlebens sein. Geldscheffeln auf Teufel komm raus ist nicht die rechte Art, mit Geld umzugehen. Wie bei vielen Dingen im Leben kommt es auch beim Thema Geld auf ein gesundes Maß an. Geld darf und soll nicht unser Leben bestimmen, sondern Jesus muss die oberste Priorität behalten.

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1: Ich weiß nicht, ob es Ihnen manchmal auch so geht, dass Sie denken, ich möchte eigentlich einen größeren Glauben an Gott haben. Mehr erfahren von Jesus, seiner Güte und Allmacht, mutiger sein im Alltag, viel mehr von ihm erzählen. Ein brennendes Herz für Jesus haben. Klappt allerdings nicht immer so, wie wir uns das vielleicht wünschen. Und das ist vielleicht auch gut so. Es ist gut, wenn wir einen Mangel spüren und merken, dass unser Glaube intensiver und stärker werden könnte. Geistliche Selbstzufriedenheit ist gefährlich. Wir brauchen mehr. Wir wollen mehr. Kennen Sie diese Gedanken und diesen Wunsch? Die Jünger Jesu hatten auch mal den Wunsch nach mehr Glauben. Ihre Bitte an Jesus: Stärke uns den Glauben. Und Jesus sagte den Jüngern irgendwie das Gegenteil. Er spricht gar nicht von größer, weiter, schneller. Er spricht nicht von einem bombastisch großen Glauben. Er spricht von einem Senfkornglauben, der schon ausreichen würde, um Bäume auszureißen, im wahrsten Sinne des Wortes. Jesus erwiderte seinen Jüngern: Wenn euer Glaube auch nur so groß wäre wie ein Senfkorn, würdet ihr zu dem Maulbeerbaum hier sagen: Heb dich samt deinen Wurzeln aus dem Boden und verpflanz dich ins Meer, und er würde euch gehorchen. Senfkornglaube ist der Glaube, der allein alles Jesus zutraut, alles auf diese eine Karte setzt. Wer aus solchem Glauben lebt, der kann sein Leben mit seinen Höhen und Tiefen, mit Freud und Leid und Angst annehmen und bewältigen und Wunder erleben, Großartiges erleben, nicht nur durch eigene Kraftanstrengung, sondern durch seine Kraft.

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1: Christus ist gestorben und auferstanden, um alle Mächte der Finsternis zu brechen. Auch unsere persönlichen Schatten, die da noch sind, will er brechen. 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Das ist Seelsorge unserer Seele, wenn das geschieht. 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

0: Herzlich willkommen. Sie hören Auszüge aus einem öffentlichen Vortrag von Cornelia Mack mit dem Thema Einsamkeit überwinden mit Jesus in mir.
1: Einsamkeit überwinden mit Jesus in mir. Ich weiß nicht, wie es Ihnen, wie es euch geht mit dieser Formulierung. Sie könnte missverständlich sein. Und man muss aufpassen, dass man hier jetzt nicht irgendwelche platten und lieblosen Antworten liefert, vor allem dann, wenn unter uns vielleicht Menschen sind, die jetzt gerade einen Menschen verloren haben und leiden und einsam geworden sind. Deswegen zunächst mal diese Frage, stimmt denn das überhaupt so? Ist es nicht so einfach? Ich möchte da während des Vortrags zwei Antworten darauf geben. Natürlich stimmt es so, dass wir Menschen brauchen. Wir werden in die Gemeinschaft gerufen. Und das ist auch heute hier ein wunderbares Zeichen von Gemeinschaft Jesu. Wir brauchen unsere Mitmenschen. Aber es stimmt natürlich schon auch, wenn Jesus sagt, dass er die Fülle bereit hat, dass er der Tröster ist, dass er die Quelle in uns ist, dass das natürlich auch wahr ist und dass ich das auch erleben kann für mein persönliches Leben. Ich möchte zunächst mal darauf hinweisen, dass ich diesem Referat Johannes 4 zugrunde lege. Ich werde aber diesen Text nicht lesen. Ich setze ihn als bekannt voraus, die Frau am Jakobsbrunnen. Ich vermute, dass ihr alle, sie alle diesen Text schon 100 und vielleicht sogar 1000 Mal gelesen oder darüber gehört habt und euch zu Hause fühlt in diesem Text. Und das werde ich einfach ein Stück weit voraussetzen. Denn da begegnet uns genau das, die Einsamkeit. Diese Frau ist eine einsame Frau, aber sie erlebt Jesus als die Quelle und findet damit dann auch zur Gemeinschaft. Ich möchte zunächst mal Einsamkeit definieren. Einsamkeit, das geht einher mit Gefühlen wie verlassen sein, ungeborgen sein, allein sein, ungeliebt sein oder auch ein Leben ohne Sinn. Und manche von uns kennen solche Phasen im Leben. Und es ist auch wichtig, dass wir nicht behaupten, dass wenn wir Jesus haben, dann kennen wir solche Gefühle nicht. Das kann sehr wohl dennoch der Fall sein. Ich kenne das aus meinem eigenen Leben auch. Ich möchte ganz kurz hinweisen auf Fritz Perls. Ich mache das nicht sehr ausführlich. Fritz Perls ist ein Psychologe, Gestalttherapeut. Der sagte, wir haben 5 Säulen unserer Identität. Und diese 5 Säulen stabilisieren uns. Und wenn eine oder mehrere dieser Säulen unsicher werden oder verloren gehen oder ins Wanken kommen, dann haben wir eine sogenannte Identitätskrise. Ich versuche das ganz kurz zu erklären. Die erste Säule unserer Identität ist der Leib, der Körper, den wir haben. Und wir wissen genau, wie das ist, wenn uns da gesundheitliche Einbrüche begegnen, wenn wir nicht mehr so können oder wenn wir krank werden, wenn wir gebrechlich werden, dann kann das auch eine Identitätskrise hervorrufen. Das Zweite, was wichtig ist für eine gesunde Identität, eine stabile Identität, sind Menschen. Soziale Beziehungen, das Netzwerk, in dem wir uns bewegen, das brauchen wir. Wir sind von der Schöpfungsgeschichte an Gemeinschaftswesen. Gott sagt, es ist nicht gut, dass der Mensch allein sei. Wir sind auf Beziehung hin angelegt. Und wir wissen, wie das ist, wenn uns ein Mensch verloren geht. Kann ganz unterschiedliche Auslöser dafür geben, ob das nun ein Tod ist oder ein Umzug oder ein Freundschaftsbruch oder eine Scheidung. Das ist etwa eine Identitätskrise, die dann damit verbunden ist. Ich fühle mich nicht mehr zu Hause oder ich weiß nicht mehr, wie das Leben funktioniert. Eine weitere Säule der Identität sind Aufgaben, die uns auch Sinn geben. Oft ist es dann auch so, dass mehrere Säulen unsicher werden in einer Identitätskrise. Ja, wenn ich Gesundheit meine Gesundheit angeschlagen ist, dass ich dann möglicherweise manche Aufgaben auch nicht mehr wahrnehmen kann. Da sind also schon 2 Säulen betroffen. Und es ist wesentlich und wichtig, dass wir Aufgaben haben. Auch das ist schon in der Schöpfungsgeschichte angelegt, dass der Mensch eine Berufung hat von Gott, eine Aufgabe bekommt. Macht euch die Erde untertan, ja? Dann Hab und Gut. Besitz gehört zu unserem Leben dazu, zu unserer Identität. Wir alle haben Kleider und wahrscheinlich auch ein paar Möbel, vielleicht ein Auto. Das drückt ein Stück weit auch unsere Identität aus. Und dann die Werte und die Kultur. Könnte auch noch Religion nennen, also woran ich mich orientiere. Und auch das kennen manche von uns. Was ist, wenn ich in eine Glaubenskrise zum Beispiel gerate? Wenn ich Zweifel hege, wenn ich mit Gott nicht mehr klarkomme, wenn ich mich nicht mehr auskenne in meinem Leben? Auch das kann eine Identitätskrise sein. Sie merken daran, dass diese Stützen der Identität, wenn sie verloren gehen, so etwas wie Einsamkeit auch hervorrufen können. Also Einsamkeit hat bei weitem nicht nur zu tun mit Menschen, dass ich unter Menschen bin, sondern ich kann ja auch unter Menschen einsam sein, das kennen ja manche auch, mit vielen zusammen und dennoch einsam. Sondern es hat viel eher etwas mit einer Grundsicherheit zu tun. Und wenn ich die nicht habe, fühle ich mich verloren. Und die Folge davon kann Frustration, Sinnlosigkeit oder auch Langeweile sein. Solche Phasen kennen wir wahrscheinlich alle. Die Frage ist aber nun, wenn es um unsere eigene Seele geht, was ist denn das Gegenbild zur Einsamkeit? Wie gehen wir gut mit uns selbst, mit unserer Seele um? Was hat Jesus damit zu tun? Und da möchte ich drei Antworten darauf geben. Die erste Antwort heißt, bei sich selbst gerne zu Hause sein. Die zweite Antwort, Jesus in uns. Und die dritte Antwort, Gemeinschaft leben. Bei sich selbst gerne zu Hause sein. Kennen Sie diesen Satz, heute wollte ich mich besuchen, aber leider war ich nicht zu Hause? Vielleicht schon mal gehört. Wie ist das mit sich selbst gerne zu Hause sein? Wie geht das? Gut mit sich selbst umgehen. Wer alleine sein kann und auch es mit sich selbst aushält, ist ja wirklich beziehungsfähig und gemeinschaftsfähig. Wer sich in der Einsamkeit aushalten kann, der kann dann auch andere Menschen aushalten und ist auch für andere auszuhalten. Die Gefahr, wenn man nicht gerne allein ist oder wenn man es nicht mit sich aushält, dass man dann ganz schnell von anderen Menschen erwartet, dass sie einem das geben, was man selbst nicht in sich hat. Sie erwarten dann von anderen Menschen Nähe, Gespräch, Spaß, Spiel. Und viele sind dann überfordert von solchen Erwartungen und fühlen sich ausgesaugt von solchen Menschen, die von ihnen das erwarten, was sie selber nicht in sich tragen. Vielleicht kennen Sie das auch als Gefahr von jungen Ehen. Wenn man jung verheiratet ist, denkt man vielleicht auch so, dass der Ehepartner nun all das für mich ist, was ich selber in mir nicht habe. Und er mir meine tiefsten Sehnsüchte und Bedürfnisse stillt. Aber das funktioniert nicht. Andere Menschen können nicht unsere Erwartungen erfüllen. Sie sind nicht dazu da, uns die Einsamkeit zu nehmen oder uns das Alleinsein zu ersparen. Ich kann nur dann gut bei mir zu Hause sein, wenn ich es mit mir selbst aushalten kann. Was genau bedeutet denn das? Wenn wir zum Beispiel aus dem 1. Korinther 6 das Wort nehmen, dass unser Leib ein Tempel des Heiligen Geistes ist, unser Körper, dann bedeutet es auch, dass wir mit uns, mit unserem Körper, mit dem, was uns in unser Leben hineingegeben ist, gut umgehen sollen. Das bedeutet, dass wir auch mit diesen Bedürfnissen, die mit diesem Körper verbunden sind, gut umgehen. Mit dem Bedürfnis nach Hunger und Durst, nach Schlaf und Ruhe, nach Bewegung und nach Gemeinschaft. All diese Dinge leben ja in uns als Bedürfnis. Und die dürfen wir wahrnehmen und auch darauf reagieren. Ohne dass wir uns davon beherrschen oder leiten lassen müssen. Aber dass wir auch da behutsam, mit Achtsamkeit damit umgehen, dass Gott uns diesen Körper, diesen Leib, dieses Leben gegeben hat, dass wir das wahrnehmen, dass wir das auch gestalten. Das bedeutet, wenn ich jetzt mal das, ich werde nachher nochmal drauf kommen aufs Essen, wenn ich das aufs Essen beziehe, genießen und verzichten können, beides. Ich kann ja noch so viel essen und werde ja vielleicht dennoch nicht satt. Das heißt, ich muss beides können, ich muss verzichten können und darf aber dann auch gerne genießen. Oder schlafen und ruhen dürfen, ohne dass ich mich dann wertlos fühle, wenn ich mal nichts tue. Jesus hat da auch sehr darauf geachtet, dass seine Jünger zur Ruhe kamen und er selber für sich auch. Aufgaben gerne gestalten, aber auch loslassen können. Sie merken, die ganzen Säulen der Identität spielen da eine Rolle. Nun ist aber die Frage, wie funktioniert denn das jetzt mit Jesus, dass ich gerne bei mir zu Hause bin? Und da möchte ich auf etwas Bezug nehmen, was ich in meiner Seelsorge- und Beratungsarbeit immer wieder erlebe und was ich auch aus meiner persönlichen Erfahrung kenne. Wir tragen ja auch dunkle Seiten in uns, Schattenseiten. Und wenn da Jesus nicht reinkommt, haben wir ein Problem. Wenn Sie an die Geschichte von der Frau im Jakobsbrunnen denken, die hatte auch ihre Schattenseiten. Und Jesus benennt das. damit er da reinkommt. Ja, Sie kennen das, er rührt diesen wunden Punkt in ihrem Leben an, dass sie ja 5 Männer hatte und der jetzige ist auch nicht ihrer. Und dass sie deswegen eben auch eine einsame Frau war. Sie wurde ja gemieden von der Sozialgemeinschaft, musste deswegen in der Mittagshitze zum Brunnen gehen und war eine Frau mit viel Scham und Minderwertigkeitsgefühlen und eben einer tiefen Einsamkeit. Und Jesus benennt dieses Thema bei ihr. Diese Schattenseiten hat ja nicht nur die Frau am Jakobsbrunnen, kennen wir möglicherweise auch aus unserem eigenen Leben oder auch bei anderen Menschen. Schattenseiten machen sich immer dann bemerkbar, wenn wir mit bestimmten Dingen nicht umgehen können. Also wenn wir immer sehr wütend sind oder uns sehr schnell zurückziehen oder voller Minderwertigkeitsgefühle sind oder voller Scham sind oder voller Angst sind. Das heißt, das sind Bereiche in meinem Leben, die sind nicht unter dem Licht von Christus. Da ist er noch nicht drin. Man könnte es auch so sagen, das sind Dinge nicht verarbeitet, das sind vielleicht Verletzungen aus der Kindheit oder Demütigungen, die ich erfahren habe oder Schuld, die ich begangen habe oder Herausforderungen, mit denen ich überhaupt nicht umgehen kann oder Dinge, die mir angetan wurden, Gewalt, die ich erfahren habe. Und es ist sehr, sehr wichtig, diese Dinge nicht zu verdrängen, dann bleiben sie im Schatten. Dann ist es so, wie wenn sie eingesperrt sind in so einer im Keller, in so einem Kellerraum, aber in dem Keller, da rumoren und poltern sie und stören dauernd sozusagen mein persönliches Leben und machen mich deswegen oft auch unruhig oder ängstlich oder scheu oder voller Scham. Jesus in die Schattenseiten hineinlassen heißt, mit ihm zusammen, im Bild gesprochen, in den Keller gehen, mit ihm zusammen diese Themen anschauen und mit ihm zusammen sie ans Licht bringen. Was bedeutet das? Ich darf wissen, egal was in meinem Leben passiert ist, egal wie sehr mich das bis heute vielleicht noch bedrückt oder beschämt oder verletzt oder wie schlimm das ist in der Erinnerung. Ich darf mit all dem in die Gegenwart von Christus kommen und es ihm sagen, es betrauern und beklagen. Den Schmerz, der damit verbunden ist, zulassen. Das ist was ganz Wesentliches. Wir sind da oft zu schnell dabei zu sagen, muss man halt vergeben und dann ist gut. Gibt es manchmal so, kommt was hoch. Oft auch, wenn je älter wir werden, kommen Dinge aus der früheren Kindheit hoch. Und dann sagt der Seelsorger, ja, dann beten wir drüber und dann vergeben wir und dann ist gut, machen wir das. Und am nächsten Tag ist alles wieder da. Warum? Weil der Schmerz nicht angeschaut worden ist, weil die Trauer nicht zugelassen worden ist. Hochinteressant übrigens bei der Geschichte mit dem Petrus, der 3-mal verleugnet hat, Johannes 21, Jesus fragt ihn 3-mal, bis er traurig wird. Da muss er hin. An den Schmerz müssen wir ran, mit Jesus zusammen. Und dann wissen wir, dürfen das betrauern, wir dürfen das beklagen, wir dürfen ihm das bringen. Denn genau dafür, für diesen Schmerz, den wir da vielleicht erlitten haben oder der noch in uns drin ist, genau dafür ist ja Christus ans Kreuz gegangen. Jesaja 53, für wahr, er trug unsere Krankheit und lud auf sich unsere Schwachheit und durch seine Wunden sind wir geheilt. Jesus ist gestorben für unsere Schuld, ja, auf jeden Fall. Aber er ist auch gestorben für die Schuld, die andere Menschen uns angetan haben. Das sagt Jesaja 53 auch. So groß ist er, dass er dadurch, dass wir bei ihm trauern und klagen, unser Herz heil machen kann. Dass er uns einlädt, dass wir bei ihm getröstet werden und darin dann auch heil werden und dann auch vergeben können. Dann ist die Vergebung kommt fast automatisch, fast von selber. Wenn Jesus diesen Schmerz heil macht in mir, dann kann ich gerne vergeben. Und dazu lädt er uns ein, dass wir ihn in die dunklen Seiten hineinlassen, dass nichts vor ihm verborgen sein muss, dass nichts beschattet sein muss, sondern dass es hell wird durch die Gegenwart von Christus, durch die Macht seiner Auferstehung. Christus ist gestorben und auferstanden, um alle Mächte der Finsternis zu brechen. Auch unsere persönlichen Schatten, die da noch sind, will er brechen und da das Licht seiner Auferstehung, seiner Heilung, seiner Hoffnung, seiner Kraft hineinbringen. Das ist Seelsorge unserer Seele. Wenn das geschieht, wenn so Christus unser Heiland wird. Das Zweite, was ich nennen möchte, Jesus in uns, die Quelle des lebendigen Wassers. Sie kennen die Geschichte von Johannes 4. Die Frau, die da zu Jesus kommt, hat die typischen Kennzeichen einer süchtigen Frau. Und Jesus antwortet ihr mit dem Bild der Quelle. Sucht heißt, wenn man so übertragen könnte, ein Bild, das saugt etwas dauernd in mir und an mir. Und ich kann versuchen, dieses Loch zu stopfen, so oft ich will, ob ich das jetzt mit Essen mache oder mit Alkohol oder mit Tätigkeiten oder mit Internet oder was immer das sein mag. Ich kann noch so viel in mich hineinstopfen, ich werde nicht satt. Und die Quelle ist das Gegenbild eines saugenden Loches. Die Quelle gibt einen Gegendruck. Und Jesus sagt, wenn ich in dein Leben hineinkomme, also wenn du von dem Wasser trinkst, das ich dir geben werde, dann wird's in dir eine Quelle, die ins ewige Leben quillt. Jesus in mir wird zur Quelle. Großartiges Bild, oder? Fantastisch. Ich bin immer wieder begeistert von dieser Geschichte. Und wenn wir das jetzt übertragen auf unser Leben oder auf Menschen, die Sie vielleicht kennen, wie viele Menschen haben tiefe Sehnsüchte in sich nach Liebe, nach Sattwerden, nach Gestilltsein, nach Zufriedenheit? Oft sitzen bei mir Frauen oder manchmal auch Männer, die leiden darunter, nie die Liebe erfahren zu haben von der Mutter, die sie sich gewünscht haben, und sehnen sich bis heute danach, dass doch endlich Liebe zurückkommt. Dann sage ich denen immer, das ist die falsche Adresse, wo ihr sucht. Ihr findet's da nicht. Ihr müsst zu Jesus gehen mit eurer Sehnsucht. Da wird die Sehnsucht gestillt. Oder wie ein Kind auf dem Mutterschoß ist meine Seele stille geworden bei Gott. Das ist das Bild des gestillten Kindes. Haben Sie mal ein gestilltes Kind gesehen? Wie geht's dem? Gut, gell? Das alles zur Ruhe gekommen. Genau das meint dieser Satz. Wenn ich sozusagen auf den Mutterschoß Gottes komme, wird die Seele still. Kommt sie zur Ruhe. Für die Theologen oder die theologisch Interessierten, der Mutterschoß Gottes, das ist das Wort Rachamim im Hebräischen. Das ist das gleiche Wort wie Erbarmen. Im Erbarmen Gottes satt werden. Dazu lädt Jesus ein. Diese Sehnsucht nach Liebe bei Menschen sieht man auch in Johannes 4 bei dieser Frau. 5 Männer und immer noch nicht satt. Hat nichts genützt. Deswegen, die Quelle muss Jesus werden. Bei ihm wird die Seele satt und gestillt. Und wenn wir so in der Stille für uns persönlich zu dieser Gottesbegegnung finden, dass die Seele still und satt wird bei Jesus, dann werden wir diese Erfahrung machen, dass Jesus in uns zur Quelle wird für andere. Sein Wort, sein Reden, das Hören auf ihn. Wir werden danach wahrscheinlich noch mehr dazu hören, wie das geht mit dem geistlichen Leben. Deswegen der letzte Satz oder die letzte Antwort, Gemeinschaft leben. Ich kann ja gar nicht Christ sein ohne andere Menschen. Ich bin ja berufen in die Gemeinschaft. Das ganze Neue Testament spricht das in vielfältigen Bildern aus, dass wir Gemeinschaft brauchen. Ob das nur in 1. Korinther 12 ist, das Bild vom Leib, Christus das Haupt und wir die Glieder oder viele andere Bilder. Wer Jesus liebt, der liebt auch Jesus im Anderen. Das ist eine Verbundenheit, die wir miteinander haben, auch wenn wir uns vielleicht persönlich gar nicht gut kennen oder auch völlig andere Interessen haben. Aber wenn wir Jesus lieben, dann sind wir in der Verbindung miteinander. Das Band des Heiligen Geistes bindet uns zusammen oder das Band der Liebe. Und das Interessante ist, wenn wir jetzt nochmal Johannes 4 anschauen, diese Geschichte von dieser Frau am Jakobsbrunnen. Bei ihr sieht man ganz genau, dass das, was Jesus sagt, genau stimmt. Sie hat eine Begegnung mit Jesus gehabt. Sie ist durch diese Begegnung verwandelt worden. Sie hat die Quelle gefunden. Und jetzt passiert was ganz Aufregendes. Vorher war sie die Gemiedene. Ob sie von denen gemieden wurde oder selber den Kontakt vermieden hat, das wissen wir nicht genau, aber wahrscheinlich beides. Deswegen ist sie am mittags zum Brunnen. Jetzt geht sie zurück in den Ort, zu den Menschen, wo sie vorher ausgeschlossen war, und lädt die ein zu Jesus. Und macht damit deutlich, dass Jesus in ihren Schatten hinabgestiegen ist. Kommt und schaut einen Menschen, der mir alles gesagt hat, was ich getan habe. Sie verbirgt es nicht mehr. Es ist nicht mehr die Quelle von Scham. Es ist verwandelt und sie wird zur Zeugin für Jesus. Und das merken wir an dieser Geschichte, dass sie, die vor die Verachtete und Gemiedene war, jetzt die Einladende wird und dass sie von Jesus, der Quelle in ihr, verwandelt wurde. Amen.
0: Cornelia Mack sprach zum Thema Einsamkeit überwinden mit Jesus in mir. Ich wünsche Ihnen eine gesegnete Zeit.

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Oder ist unter uns ein Mensch, der seinem Kind einen Stein gibt, wenn es um Brot bittet, oder eine Schlange, wenn es um einen Fisch bittet? Wenn wir nun, die mitunter ganz schön böse sein können, unseren Kindern Gutes tun, wie viel mehr wird unser Vater im Himmel denen Gutes geben, die ihn bitten? Lasst uns die Menschen so behandeln, wie wir selbst von ihnen behandelt werden wollen. Dann erfüllen wir das Gebot Gottes.

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Sie sind gefragt, die Muntermacher zum Leben. In Werbung und von wohlmeinenden Mitbürgern werden sie serviert als Ratschläge, die unsere Lebensqualität verbessern sollen. Manche Tipps sind ja auch nicht nur gut gemeint, sie helfen sogar. Was aber, wenn sie nicht mehr wirken? Was, wenn die Krisen heftiger werden als alle gut gemeinten Ratschläge? Was, wenn sich das Leben zu Ende neigt und keine neuen Pläne und Ziele mehr angegangen werden können? Gott gibt Mut zum Leben. Das ist kein Werbeslogan, kein gut gemeinter Tipp. Das ist eine grundsätzliche Aussage über unseren Schöpfer. Das ist die Einladung, das Leben von ihm gestalten zu lassen. Gott will, dass wir Freude haben am Leben. Er will uns sogar ewiges Leben schenken. Er will und er kann unser Leben so ordnen, dass wir immer festen Boden unter den Füßen haben. Wie? Schlicht und einfach dadurch, dass wir ihn unser Leben bestimmen lassen, mit unseren Plänen und Zielen, und es von ihm korrigieren lassen. Der ewige Gott weiß auch, was ein zeitlich begrenztes Leben lebenswert macht.

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1: Herzlich willkommen zur Andachtszeit, sagen Wolfgang Henrich in der Tontechnik und Rolf-Dieter Wiedmann am Mikrofon. Fast jeder Mensch, der ein Telefon hat, kennt das. Es gibt Anrufe, die nerven einfach nur. Irgendwelche Leute wollen Umfragen machen oder wollen dem Angerufenen irgendein Produkt oder eine Leistung aufschwatzen. Oder ein Plauderer hat Lust auf ein längeres Gespräch und eigentlich hat man gerade gar keine Zeit dafür. Dann gibt es aber auch die anderen Anrufe. Die sind wirklich wichtig. Und das merkt man dann auch. Jörg Swoboda aus Buko kann sich an einen solchen Anruf erinnern. Um diesen Anruf und um das, was danach folgte, geht es in seiner Andacht.
2: Ungewöhnliche Anrufe kennt jeder, der ein Telefon hat. Einmal hörte ich den Anrufer nur atmen. Keine Ahnung, was er wollte. Aber immerhin schön für ihn, dass er nicht beatmet werden musste. Ein anderes Mal wurde ich von einem Versandhaus als bester Kunde ausgezeichnet. Dort hatte ich aber noch nie etwas bestellt. Mir wurde sogar für ein Gewinnspiel eine hohe Geldsumme in Aussicht gestellt. Allerdings müsste ich vorher eine Teilnahmegebühr überweisen. Nicht mit mir. Wenn mich ein Energieunternehmen ködern will, danke ich der Mitarbeiterin höflich und lege auf. Sie macht schließlich auch nur ihren Job. Doch es gibt auch Anrufe, die fallen aus der Reihe und machen mich hellwach. So auch, als in der Adventszeit das Telefon klingelt. Das Therapiehaus aus dem Nachbarort meldet sich, ob ich mich an Hans-Dieter erinnere, werde ich gefragt. Hans-Dieter, grübele ich. Egal, worum geht's? Er liege im Krankenhaus und habe Krebs im Endstadium. Er möchte von mir getauft werden, lässt er mir ausrichten, aber bald. Die Zeit drängt und er habe nicht mehr lange zu leben. Ich lasse mir seine Telefonnummer geben, rufe ihn an und sage zu. Am Freitag vor dem dritten Advent sitze ich mit der Oberärztin und Hans-Dieters Suchtbegleiter Günther auf der Palliativstation des Krankenhauses. Hier werden Patienten ohne Aussicht auf Heilung versorgt. Starke Medikamente schützen vor Schmerzen wie ein Mantel vor Kälte. Deshalb haben solche Stationen ihren Namen vom lateinischen Wort Pallium, also Mantel. Die Ärztin berichtet von dem dramatisch schlechten Gesundheitszustand Hans-Dieters. Metastasen überall im Körper, auch schon im Gehirn, die bei ihm mitunter wunderliche Aktionen auslösen. Er werde auch schon mal handgreiflich. Dann fragt sie plötzlich, eine Taufe habe ich noch nie miterlebt. Darf ich dabei sein? Ja, gern, lade ich sie ein. Zur Vorgeschichte. Hans-Dieter hat viele Jahre seines Lebens buchstäblich versoffen. Als seine Lage körperlich und seelisch katastrophal war, wurde er in eine christliche Suchttherapie vermittelt. Allmählich spürte er wieder Boden unter den Füßen. Über Jahre war er trocken und gehörte als verlässlicher Mitarbeiter zum festen Inventar der Küche. Das waren für ihn glückliche und erfüllte Jahre in der Gemeinschaft des Therapiehauses. Doch irgendwann bekam er einen Rappel, verschwand plötzlich wieder und fiel in sein altes Leben zurück. Irgendwo im großen Berlin tauchte er unter. Dann meldete sich bei ihm Krebs, wurde immer schlimmer und ließ sich schließlich nicht mehr behandeln. Da besann er sich auf früher, rief an und begab sich wieder in therapeutische Begleitung. Vor allem bei Jesus fand er wieder eine offene Tür. Sein irdisches Ende vor Augen will er sich jetzt auf das Bekenntnis seines wiedergefundenen Glaubens an seinen Heilmacher auch taufen lassen. Und so sitzen wir also im Krankenhaus an einer adventlich geschmückten Tafel, um einen Taufgottesdienst zu feiern. Der verlorene und wiedergefundene Sohn Hans-Dieter, Günther und seine Frau Ilka, die Oberärztin mit zwei Krankenschwestern, einige Freunde und ich, insgesamt 11 Personen. Ich habe Liederzettel vorbereitet. Zur Gitarre singen wir »Eins macht mich frei«, »Er starb für meine Schuld«, »Er starb für meine Schuld, das macht mich frei. Und eins macht mich neu, er gibt mir seinen Geist, das macht mich neu. Und nimm mich, Herr, bei der Hand, führ mich ins verheißene Land. Ich allein schaff es nicht, ich bin zu schwach. durch den Tod, durch Gericht. Führ mich, Herr, zu deinem Licht. Nimm mich, Herr, bei der Hand und führ mich heim. Auch Hans Dieter, der neben mir sitzt und heute einen starken Tag hat, singt mit: Ich darf wieder heim, Gott will mir verzeihen. Ich darf wieder heim, ich darf heim, ich darf heim. Inzwischen haben wir uns warm gesungen und so schwillt unser Gesang triumphierend zu dem Adventlied an: Freunde, kommt, singt Halleluja, denn unser Herr, der kommt. Diese Welt mit allen ihren Leiden muss vergehen. Hier kann auch das Schlimmste nicht in Ewigkeit bestehen. Unser Herr, der kommt. Dann schlage ich die Bibel auf und erzähle nach der Apostelgeschichte, wie der Diakon Philippus den äthiopischen Finanzminister zu Jesus führte und ihn anschließend taufte. Dann schaue ich nur den Kranken an. Lieber Hans Dieter, du hast mir und anderen Christen berichtet, wie du den Weg zu Jesus Christus, deinem Erlöser, gefunden hast. Du hast das Evangelium als Gottes Wort für dich angenommen und hast dich bekehrt. Wer das von sich sagen kann, gibt damit zu, dass er vorher verkehrt gelebt hat. Aber egal, um was sich dein Leben vorher gedreht hat, mit der Bekehrung hast du Jesus in die Mitte deines Lebens geholt. Das ist die Voraussetzung für die christliche Taufe. So heißt es in der Apostelgeschichte: Die nun sein Wort annahmen, ließen sich taufen. Du möchtest gern getauft werden und wir freuen uns darüber, dass dieser Wunsch in dir gereift ist. Eigentlich würde ich dich gern nach urchristlicher Sitte untertauchen, aber das geht hier nicht. Deshalb benetze ich nur deinen Kopf symbolisch mit Wasser. Die heutige Taufe ist wie ein Siegel auf deine Zugehörigkeit zu Jesus und darüber hinaus zur Familie der Christen hier in dieser Region und weltweit. Zu Jesus gehören, erläutere ich ihm, meint auch: Du bist jetzt ein Jesus-Lehrling und lernst von ihm Liebe und Versöhnung. Außerdem wirst du heute von Jesus als Missionar angestellt. Durch dich können andere Patienten von Jesus und seiner Liebe erfahren. Du wartest also nicht tatenlos ab, wie sich die Dinge mit deiner Gesundheit entwickeln. Meine Frage, ob er nach Gottes Wort mit Jesus leben will, beantwortet er mit einem klaren Ja. Darauf sage ich: Bruder Hans Dieter, auf das Bekenntnis deines Glaubens taufe ich dich im Namen des Vaters und des Sohnes und des Heiligen Geistes. Dein Taufspruch aus Jeremia 31, Vers 3 lautet: Ich habe dich schon immer geliebt und dich zu mir gezogen aus lauter Güte. Nach der Taufhandlung segnen wir ihn, feiern das Abendmahl und singen als weiteres Adventslied: Freiheit wird dann sein, herrlich wird es sein, Freiheit wird dann sein, wenn Jesus wiederkommt. Kein Leid und keine Mauer, kein Schmerz und keine Trauer, Freiheit wird dann sein, wenn Jesus kommt. Nach dem altchristlichen Glaubensbekenntnis und dem Vaterunser singen wir: Wenn Christus kommt, dann wird alles neu. Keine Gräber mehr, nur Leben wird dann sein. Wenn wir gehen durch die Straßen des Himmels, ist der Kampf und das Leiden vorbei. Wir sind endlich nach Hause gekommen, sind erlöst, sind beim Herrn, wir sind frei. Danach beschließen wir den Gottesdienst mit einem gemeinsamen festlichen Kaffeetrinken. Eine Krankenschwester meint: Eine Hochzeit hatten wir ja schon auf unserer Palliativstation, aber noch keine Taufe. Die Oberärztin wundert sich: Ich wusste ja gar nicht, dass es solche lebendigen christlichen Lieder gibt. Hans Dieters Gesundheitszustand verschlechtert sich in den folgenden Tagen rasch. Zum Sterben ist er in ein nahegelegenes Hospiz verlegt worden. Als ich dort anrufe, sagt die Krankenschwester: Er schläft meistens und kriegt sowieso nichts mehr mit. Bleiben Sie bei der gefährlichen Straßenglätte lieber zu Hause. Aber ich lasse mich nicht abwimmeln und antworte: Irgendetwas wird schon bis zu ihm durchdringen. Am nächsten Tag fahre ich hin. Ich muss warten, weil er gerade gewaschen wird. Da höre ich durch die offene Tür seine Stimme. Er ist also tatsächlich wach. Dann ruft mich die Ärztin herein und verlässt das Krankenzimmer. Hans Dieter erkennt mich, freut sich, sagt auch etwas, doch ich kann es kaum verstehen. So schwach ist er inzwischen. Ich nehme meine Gitarre zur Hand und singe Lieder, die wir bei seiner Taufe gesungen haben. Da öffnet er seine Lippen und singt trotz seiner Schwäche die Lieder der Hoffnung mit. Jesus hat versprochen, wo zwei oder drei in meinem Namen versammelt sind, bin ich dabei. Das erleben wir jetzt. Jesus ist wirklich dabei. Doch noch jemand ist ins Krankenzimmer getreten. Das spüre ich nach einigen Minuten. Irgendwer steht hinter mir. Ich schaue über die Schulter. Die Ärztin ist wiedergekommen. Sie hat die Atmosphäre erfasst, lächelt verwundert und sagt, ist das schön. Nur wenige Tage später beendet Hans-Dieter sein irdisches Leben. 6 Wochen nach seiner Taufe ist die Beerdigung. Auf dem Friedhof mache ich mich mit der Rednerin bekannt, die von Hans-Dieters Verwandten mit der Beisetzung beauftragt worden ist. Wir sprechen kurz den Ablauf der Feier durch. Der Frost der vergangenen Tage sitzt noch in den Mauern der kleinen Friedhofskapelle. Es ist drinnen kälter als draußen. Ich nehme meine Gitarre aus der Hülle und stimme sie. Die Hülle falte ich und lege sie als Schutz gegen die Kälte auf die Bank und setze mich darauf. Die Trauerfeier beginnt. Die Rednerin gibt sich wirklich Mühe, aber ohne Gott und den auferstandenen Jesus gibt es keine Hoffnung. So bleibt trotz der freundlichen Worte nur dunkle Trostlosigkeit. Dann darf ich einige Worte an die kleine Trauergemeinde richten. Ich erzähle vom Taufgottesdienst und meiner letzten Begegnung mit dem Verstorbenen. Dann verteile ich Liederzettel. Die Lieder, die bei Hans-Dieters Taufe erklungen sind und die ich an seinem Sterbebett gesungen habe, erfüllen nun die eiskalte Kapelle. Jetzt kommt Bewegung in Hans-Dieters Verwandten, die keine Christen sind. Wir singen von dem Licht und der Wärme, die in seinem Leben nach allem hin und her doch die Oberhand gewonnen haben. Die Erinnerung an die schwierigen Zeiten seines Lebens verblassen. Jesus hat sein Blut am Kreuz auch für Hans-Dieters Sünden vergossen. Jesus hat ihm durch die Vergebung die Erlaubnis geschenkt, ein Kind Gottes zu sein, für Zeit und Ewigkeit. Die Botschaft von Auferstehung und Himmel füllt den Raum und die Herzen. Da wird es hell. Wo das Evangelium erklingt, wird es immer hell. Jetzt und hier und überall.
1: Da wird es hell. Unsere erste Andacht in dieser Sendung, teilweise in gesungener Form von Jörg Svoboda aus Bukow.

0: Wer die Wahl hat, hat die Qual. Wahlen sind bekanntlich nicht immer einfach, besonders wenn es um Politiker geht, von denen manche nach der Wahl etwas anderes machen als das, was sie vorher versprochen haben. Wie auch immer, der Wähler macht ein Kreuzchen bei einem bestimmten Namen und dieses Kreuzchen zählt. Es ist eine gültige Stimme, wenn alles richtig gemacht wurde. Günter Rühm aus Albstadt sagt, auch Jesus hat Menschen erwählt. Er beschäftigt sich mit Vers 16a aus dem 15. Kapitel des Johannesevangeliums. Da sagt Jesus zu seinen Nachfolgern, nicht ihr habt mich erwählt, sondern ich habe euch erwählt. Diesem Thema ist unsere zweite Andacht gewidmet.
1: Bei der letzten Wahl dachte ich an die Worte, die Jesus zu seinen Jüngern bei seiner Abschiedsrede sagt. Nicht ihr habt mich erwählt, sondern ich habe euch erwählt. Da ist zunächst der enge Jüngerkreis, die 12 Apostel. Da ist auch noch der weitere Jüngerkreis, die 72. Alle sind jetzt 3 Jahre mit Jesus unterwegs gewesen. Jeder in der Runde erinnert sich noch einmal daran, wie das war, als Jesus in sein Leben getreten ist, ihn erwählt und berufen hat. Es waren keine Memmen, keine Weicheier, sondern Männer und Frauen, die im Leben gestanden haben und mit dem Leben gut zurechtgekommen sind. Diese hat Jesus erwählt. Seine Worte gingen ihnen durchs Herz und sie konnten gar nicht mehr anders. Das sind Johannes, Jakobus, Simon und Andreas. Sie saßen damals am See als Fischer in ihren Booten und flickten ihre Netze. Dann kam dieser Jesus vorbei und rief sie, folgt mir nach, ich will euch zu Menschenfischern machen. Und sie sind diesem Jesus gefolgt. Da ist Matthäus. Er erinnert sich, dass er Zöllner war. Alle anständigen Leute haben um ihn einen großen Bogen gemacht. Er wurde als Zöllner mit den Sündern in einem Atemzug genannt. Dann kam dieser Jesus an seiner Zollstelle vorbei und sagte doch ausgerechnet zu ihm, komm, folge mir nach. Dann sind bei Jesus einige Frauen, eine mit Namen Maria Magdalena. Sie weiß, wenn ich durch die Stadt gehe, dann warnen die anderen Frauen ihre Söhne und ihre Männer vor mir. Also wenn ich mir diese Leute anschaue, die sich Jesus ausgewählt hat, dann sind das keine außergewöhnlichen Leute. Das sind zwar keine Memmen und Weicheier, die kommen gut mit dem Leben zurecht, aber sie würden es in keiner der etablierten Parteien auf einen Listenplatz schaffen. Ausgerechnet zu solchen Leuten sagt Jesus, nicht ihr habt mich erwählt, sondern ich habe euch erwählt. Jetzt schauen sie sich gegenseitig an und fragen sich, wer sind wir denn, dass uns dieser Jesus in seine Nachfolge und in seinen Dienst gerufen hat? Sie stellen fest, wir sind doch ganz gewöhnliche, normale Menschen ohne akademische Ausbildung. Wir sind Fischer, Zöllner, einfache Menschen. Uns hat Jesus als seinen Nachfolger auserwählt. Bei uns hat Jesus sein Kreuz gemacht. So ähnlich erlebt es wenige Jahre später auch der hochgebildete Saulus. Er ist unterwegs nach Damaskus. Er will diese einfachen Leute, die keine große Bildung haben, aber ständig von diesem Jesus reden, einsperren und verurteilen lassen. Die behaupten doch glatt, dieser Jesus sei nach seinem Tod am Kreuz nach 3 Tagen wieder auferstanden und er würde leben und man kann ihn erfahren. Das kann nicht sein, das darf nicht sein. Plötzlich ist Saulus von einem großen Licht geblendet. Er fällt zu Boden. Und dann hört er eine Stimme. Saul, Saul, warum verfolgst du mich?

0: mich. Er kann nur stammeln fragen, Herr, Herr, wer bist du? Da hört er, ich bin Jesus, den du verfolgst. Ich habe dich zu meinem Werkzeug erwählt. Ich mache bei dir mein Kreuz. Geh in die Stadt, da wird man dir sagen, was du tun sollst. So kann es einem ergehen, wenn Jesus erwählt und beruft. Saulus wird Christ. Er hat fortan nur noch ein Thema. Dieser Jesus ist der Christus. Dieser Jesus, so sagt er, den haben die Römer im Auftrag der Juden in Jerusalem gekreuzigt. Aber er ist auferstanden und lebt. Dieser Jesus hat dem Tod die Macht genommen. In ihm hat Gott die schwerste Frage eines Menschen gelöst, die Todesfrage. Wer diesem Jesus vertraut, der hat nicht nur eine Antwort auf seine Todesfrage, sondern auch auf seine Lebensfragen. Mit dieser Botschaft ist der Apostel Paulus im ganzen Mittelmeerraum unterwegs. Überall, wo er hinkommt und von Jesus erzählt, geht es den Menschen durchs Herz. Das heißt, die Menschen werden in ihrem Innersten berührt und viele entdecken, durch diesen Jesus Christus macht Gott auch hinter meinem Namen sein Kreuz. So entstehen im ganzen Mittelmeerraum christliche Gemeinden. Da gibt es Menschen, die fühlen sich wie ein geknicktes Rohr. Von der Gesellschaft sind sie schon längst abgeschrieben. Die erleben, Jesus zerbricht kein geknicktes Rohr, Jesus drückt keinen glimmenden Docht aus. Im Gegenteil, Jesus kann gerade solche geknickte Rohre und glimmende Dochte für seine Sache gebrauchen. Hinter dem Namen eines solchen Menschen macht er sein Kreuz. Wo immer Paulus und die anderen Apostel von Jesus erzählen, da geht es den Menschen durchs Herz und sie horchen auf. Da horchen diejenigen auf, die sich minderwertig fühlen. Da horchen plötzlich diejenigen auf, die keine Macht und keine Lobby haben. Da horchen plötzlich diejenigen auf, die kein großes Ansehen haben, die nie gesehen und beachtet werden. Da horchen plötzlich diejenigen auf, deren Anliegen nie in den Medien erscheint. Überall, wo Paulus hinkommt und von Jesus erzählt, da geht es den Menschen durchs Herz. Etliche horchen auf und spüren, dieser Jesus erwählt mich. Und so entstehen im ganzen Mittelmeerraum christliche Gemeinden. Menschen teilen ihr Leben, sie arbeiten und feiern miteinander, sie singen, sie beten, sie hören auf Gottes Wort, sie stehen füreinander ein, Menschen werden am Geist, an der Seele und auch am Leib gesund. Weil alle erleben, dieser Jesus lebt wirklich. Er macht hinter unserem Namen sein Kreuz. Er ist durch seinen Geist in unserer Mitte. Er öffnet uns die Augen und damit sehen wir unsere Lebensfragen nochmals aus einer völlig neuen Perspektive. Er öffnet uns die Ohren, nun verpassen wir die entscheidenden Dinge für unser Leben nicht mehr. Er öffnet uns das Herz, damit können wir die wesentlichen von den unwesentlichen Dingen unterscheiden. Den Korinthern schreibt Paulus, schaut euch doch selbst an, liebe Brüder und Schwestern. Sind unter euch, die Gott berufen hat, wirklich viele, die man als gebildet und einflussreich bezeichnen könnte oder die aus einer vornehmen Familie stammen? Nein. Denn Gott hat sich die aus menschlicher Sicht Törichten ausgesucht, um so die Klugen zu beschämen. Gott nahm sich der Schwachen dieser Welt an, um die Starken zu demütigen. Wer von Menschen geringschätzig behandelt, ja verachtet wird, wer bei ihnen nichts zählt, den will Gott für sich haben. Dadurch erklärt er für null und nichtig, worauf Menschen so großen Wert legen. Vor Gott soll sich niemand etwas einbilden können. Das gilt auch für euch. Dass ihr mit Jesus Christus verbunden seid, verdankt ihr allein Gott, und mit ihm hat er euch alles geschenkt. Christus ist Gottes Weisheit für uns. Durch ihn haben wir Anerkennung vor Gott gefunden. Durch ihn gehören wir zu Gottes heiligem Volk. Und durch ihn sind auch wir von unserer Schuld befreit. So trifft nun zu, was die Heilige Schrift sagt. Wenn jemand auf etwas stolz sein will, so soll er auf das stolz sein, was Gott für ihn getan hat. Ich sage das mit meinen Worten. Worauf ein Mensch stolz sein kann, dass er sich als Erwählter von Jesus Christus verstehen kann. Ich denke an einen jungen Mann, der seine Drogenkarriere begonnen hatte. Er wurde auf der Straße von Christen zu einer Jugendveranstaltung eingeladen. Dort ging ihm das Wort Gottes durchs Herz. Er hat sich gefragt, ob das auch für ihn gilt. Einer der Mitarbeiter hat mit ihm gebetet. Danach berichtet er: Plötzlich war das Loch in meiner Seele gestopft. Ich habe die ganze Zeit versucht, dieses Loch in meiner Seele mit Drogen vollzustopfen. Plötzlich war es nicht mehr da, weil Jesus mich erwählt hat. Darum habe ich plötzlich den Sinn im Leben gefunden. Jesus sagt: Nicht ihr habt mich erwählt, sondern ich habe euch erwählt.
1: Jesus hat Menschen erwählt. Das war Thema dieser Andacht. Gedanken von Günter Rühm aus Albstadt zu Vers 16a aus dem 15. Kapitel des Johannesevangeliums. Die Andachtszeit geht ihrem Ende entgegen. Ihr Tontechniker war Wolfgang Henrich und am Mikrofon bedankt sich recht herzlich Rolf-Dieter Wiedenmann für ihre Aufmerksamkeit. Gott segne Sie.
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1: Also heute ist mir vielleicht was Blödes passiert. Ich fahre also in eine Tankstelle rein, steig aus, Tankdeckel auf, ich mach voll, häng den Zapfhahn wieder ein, Deckel zu und renn in die gläserne Bude zum Bezahlen. Ich greife in meine Jeans, in die gewohnte Tasche. Nichts. Noch gestern hatte ich Geld da reingesteckt, das muss drin sein. Ich greife also in die andere Tasche, die Frau in der Kasse guckt und wundert sich schon, hinter mir Leute. Ich gehe alle Taschen durch. Nichts. Klar bin ich verlegen. Plötzlich dämmert's mir. Ich hab die falsche Jeans an. Ich hätte lachen können über mich selbst, wenn's nicht so peinlich gewesen wäre. Ich also, tja, tut mir leid, ich hab kein Geld dabei. Na, um's kurz zu machen, man schrieb's dann auf. Ein Glück, dass die Frau mich kannte. Aber ich hatte eine Rechnung offen. Kennen Sie sicher auch. Manchmal vergisst man offene Rechnungen, beachtet sie nicht, überzieht Zahlungstermine. Und das kann ganz schön ins Auge gehen. In harmloseren Fällen muss man mal Mahngebühr löhnen oder so. Es gibt aber auch Fälle, die an die Existenz gehen. Da lebt einer über seine Verhältnisse, räumt alles ab, was möglich ist und macht um alle Mahnungen einen großen Bogen. Schließlich geht die Sache den Rechtsweg. Die Maschinerie des Gesetzes kommt in Bewegung. Erbarmungslos. Übrigens, sind Ihre Rechnungen alle beglichen? Prüfen Sie es lieber nochmal nach. Ganz besonders die große Rechnung Ihres Lebens. Wenn die nicht beglichen ist und sei es 5 vor 12, kommt eines Tages das böse Erwachen. Was ich meine? Viele leben auf Pump, tun, was sie eigentlich nicht tun dürften, nehmen sich, was ihnen nicht gehört und tun nicht, was sie eigentlich tun sollten. Und eines Tages werden sie vor Gott stehen und er wird sagen, ihr habt noch jede Menge offene Rechnungen bei mir. Und Gott wird aufdecken, Schuldschein um Schuldschein. In dieser Situation sehen wir alle ziemlich alt aus. Zahlungsunfähig sozusagen. Wären Sie nicht auch froh, wenn dann einer käme, der die Geschichte für Sie in Ordnung bringt? Einer, der sozusagen für Sie blecht? Diesen einen gibt's. Er heißt Jesus Christus. Und das soll es Leute geben, die sagen, sie bräuchten den nicht.

Ich bin der Weg. Nicht wie die großen Chausseen, auf denen die Masse stolziert, verlaufe ich unscheinbar am Rande. Nicht planen kann man mich, nicht bauen kann man mich, nur finden. Ich bin. Ich bin der Weg. Ich mache keinen Bogen um die Wahrheit. Im Gegenteil. Ich bin gekommen, um nach Hause zu führen den Verlorenen, zu trösten den Hoffnungslosen. Dich. Ich bin der Weg. Such mich an keiner Kreuzung, denn ich durchkreuze alle Wege, auch die frommen. Wer mich finden will, muss seinen Weg verlieren. Und vordrängeln nützt gar nichts, denn die, die ganz hinten stehen, finden mich zuerst. Ich beginne mit Umkehr. Ich bin die Wahrheit, der einzige Weg. Wer die Wahrheit nicht scheut, wird das Leben entdecken. Leben, darum geht es. Die Wahrheit ist der Weg zum Leben. Ich bin der Weg. Ich bin die Wahrheit. Ich bin das Leben. Jesus Christus.

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und dann wank ich wieder hoch. Geschwächt, krank wie kein anderer, falle ich wieder in mein Bett. Wirklich krank, aber unendlich glücklich über das Geschenk eines neuen Liedes, das Gott mir in diese Situation hinein geschenkt hat. Und diese Worte sind ein Lebensbericht. Alles, Herr, bringe ich vor dich. Nichts ist zu klein, schon gar nicht zu groß, denn so unendlich viel mehr hast du schon für mich getan.

Es ist Jahre her. Ich denke oft an diesen Tag. Ich fuhr mit dem Fahrrad und plötzlich blockierte mein Vorderrad. Ich dachte, Herr, hilf mir. Dann spürte ich einen harten Schlag.

0: Worum machen Menschen sich nicht alles Sorgen? Aber das Sorgenmachen selbst ist auch eine Sorge, die schwer wiegt und bedrücken kann. Im Neuen Testament berichten die Autoren von einem Gott, der sorgenden Menschen liebevoll begegnet und ihnen anbietet: Lass das alles mal meine Sorge sein. Jesus selbst in der Bergpredigt spricht den berühmten Satz, Matthäus 6, Vers 33, trachtet zuerst nach dem Reich Gottes und seiner Gerechtigkeit, so wird euch das alles zufallen. Im folgenden Beitrag wird dieses Wort von Jesus näher unter die Lupe genommen, und zwar von Pfarrer in Ruhe Konrad Eisler aus Hülben auf der Schwäbischen Alb. Dieser Vortrag wurde bei einer öffentlichen Veranstaltung aufgezeichnet und fürs Radio bearbeitet.
1: Seefahrt tut Not. Das wissen wir seit Kolumbus. Luftfahrt tut Not, das wissen wir seit Graf von Zeppelin. Weltraumfahrt tut Not, das wissen wir seit Werner von Braun. Was tut denn heute Not? Die Antworten sind sehr verschieden. Die einen sagen, Bildung tut Not. Mit etwas Herzensbildung ist kein Blumentopf zu gewinnen. Es braucht eine 9- bis 13-jährige Schulbildung, 3- bis 5-jährige Berufsausbildung. Und wer dann meint, mit einem Diplom oder einem Gesellenbrief am Ziel seiner Träume zu sein, der täuscht sich gewaltig. Fortbildungskongress, Weiterbildungskongress, Gesundheitskongress sind angesagt. Nur der Fortgebildete und Weitergebildete und oft genug Eingebildete ist nach dem modernen Bildungsangebot im Bilde, gilt als Gebildeter und liest die Bildzeitung. Tja, Bildung tut Not, sagen die einen. Und die anderen sagen, Bewegung tut Not, Bewegung. Mit ein bisschen Händeschütteln und Kopfkreisen und anderem Schnickschnack ist ein Dr. Schnack nicht zufrieden. Es braucht morgens 25 Kniebeugen im offenen Fenster, mittags 25 Liegestützen auf dem Schreibtisch und abends 25 Klimmzüge an der Gardinenstange. Denn Bewegung tut Not. Und die Dritten sagen, Ernährung tut Not. Ernährung. Mit Schwarzwälder Kirschtorte sagen die Pfunde nicht Adios. Es braucht mehr Vitamine, weniger Kalorien. Es braucht am besten einfach mehr Körner, wissen Sie, mehr Körner. Morgenskörner, Mittagskörner, Abendskörner, immer Körner. Man muss bloß aufpassen, dass man am Schluss nicht Kikeriki schreit. Ernährung tut Not. Viele Dinge tun, aber was tut denn nun wirklich Not? Jesus sagt, eins ist Not. Damit ist nichts gegen das Gesagte gesagt. Im Gegenteil, uns würden viele Dinge zu einem vitaleren Leben helfen. Aber letztlich könnte auf dies alles verzichtet werden, nur auf dies einen nicht. Was ist dies eine? Was ist dies Nötige? Was ist dies Notwendige? Jesus sagt in Bethanien, dort, wo er mit seinen 12 Jüngern in einem 3-Personen-Haushalt eingekehrt ist, dort hat er es gesagt, die Martha, die hat sich sofort den Schurz umgebunden und schmiss den geräuschvollen Apparat der Gastlichkeit an, während sich die Schwester zu Jesu Füßen setzte und zuhörte. Auf den schwesterlichen Protest hin, dass dieser Blaustrumpf doch bitteschön auch mal beim Kochlöffel zulangen könnte, sagte Jesus, eins ist Not, eins ist nötig, nämlich Belehrung ist Not, Belehrung. So wie damals auf dem Berg, als die Jünger sich dort zusammensetzten mit Jesus. Viele Reden sind ja Bergreden, Berggeschichten, und deshalb werden wir heute eine Geschichte hier behandeln. Und dort gingen noch viele Bilder durch den Kopf, zum Beispiel diesem Petrus. Er hat doch gesehen, wie die Mondsüchtigen, Behinderten und all die Kranken sich anschlichen und um Hilfe baten und irgendetwas wollten. Und er dachte, Rettung und Hilfe ist Not. Und Jesus sagt, Belehrung tut Not. Liebe Freunde, es muss Zeiten und Stunden geben, wo wir den Hocker in der Küche oder den Stuhl am Schreibtisch oder den Sessel am Fernseher beiseite schieben und ihn wechseln mit dem Schemel zu Jesu Füßen. Da mag einem die Arbeit über den Kopf wachsen. Da mag man lieber 6 als 4 Hände haben, um das alles machen zu können, was wir schaffen sollten. Belehrung tut jetzt Not. Belehrung ist Bergpredigt. Bergpredigt ist Lehrpredigt, mit der Jesus seine Jünger belehrt. Nachdem Themen wie Almosen und Gesetz und Fasten abgehandelt sind, kommt jetzt das Thema Sorge. Ein neues Kapitel schlägt auf, in Sachen Sorge sollen wir eines Besseren belehrt werden. So wie jetzt. Goethe sagt, Sorge ist eine böse Macht. Sie steigt durch Jesus Schlüsselloch, wen ich einmal besitze, dem ist der ganze Reichtum nicht nütze, hat er gesagt. Also eine böse Macht. Und Sorge ist nach Jeremias Gotthelf eine dürre Hexe. Er rechnet sie zu den Eisheiligen wie Pankraz und Servatius und die Sophie. Nach kurzem Lebensfrühling frostet sie jede Seele ein. Und die Sorge ist nach Jesus Sirach ein Lebensbeschleuniger. Er gräbt Furchen und Gruben ins Gesicht. Er lässt altern vor der Zeit. Und Jesus sagt, Sorge ist blankes Heidentum. Damit ehrt man die falschen Götter. Nach dem allem trachten die Heiden. Weil Sorge grüblich macht. Weil Sorge immer einen dunklen Schleier über der Zukunft zieht, weil Sorge nicht weiß, wie denn alles weitergeht, sagt Jesus klar und eindeutig, sorget nicht. Und zur richtigen Pädagogik kommt hinzu, dass man es wiederholt. Und deshalb wiederholt er, sorget nicht. Und er sagt es ein drittes Mal, dass er auch das letzte Pisa-Opfer es begreift, nämlich sorget nicht. Aber wie ist das möglich? Wie kommen wir zu einem Leben mit einem Sorglostarif? Wie geht das? Zumindest in diesem großartigen Text gibt er 3 Sehhilfen, auch für ältere Menschen. 3 Sehhilfen. Und zwar die eine ist, sehet hinauf. Das erste, sehet hinauf. Nämlich, sehet zu Gott hinauf. In New York, in Manhattan, an der 16. Straße, ist der Einsteigebahnhof für das Zentrum amerikanischen Unglaubens, nämlich die Columbus Universität. Und dort geht es hinunter und an diese Tafeln, die dort, oder an diese Täfelung, hat einer mit Farbe gesprüht. Gott ist tot, Punkt, Unterschrift Nietzsche. Studenten, die dort vorbeihuschten, sahen diese Schrift, lasen es. Aber kurze Zeit hatte ein anderer darunter gesprüht. Nietzsche ist tot, Punkt, Gott. Nun mussten sie sich entscheiden, entweder ist Gott tot oder ist Nietzsche tot. Ja, sie mussten sich vielmehr fragen, so wie wir uns auch fragen, wer ist denn dieser Gott? Wer ist er denn? Ist er ein X oder ein Y, so wie die Mathematiker sie in ihre Rechnungen einfügen? Oder ist Gott eine moralische Idee, etwas für das Gute in der Welt? Ist Gott nur eine Sage aus uralten Zeiten, so die Eierschalen frühen Denkens? Oder ist Gott doch der Feudalherr, wie die Kommunisten immer sagten, der Feudalherr, der alle unter der Knute hat? Oder ist Gott vielleicht die Fahne, die die Europäer einmal gestickt haben und hochhalten, weil sie besser zusammenhält als der Euro? Wer ist denn nun eigentlich dieser Gott? Wer ist denn? Jesus sagt es selber. Und einer, der es wirklich begriffen hat, war Paulus. Und er goss es dann in das Wort Abba, in das Wort Vater. Gott ist Vater. Gott ist mein Vater. Gott ist unser Vater. Sehen Sie, er kommt nicht von ihnen los, selbst wenn er wollte, er kommt nicht von ihnen los. Und deshalb hat er den Himmel verlassen. Deshalb ist er auf diese Erde gekommen. Und deshalb hat er gerufen, kommt wieder, Menschenkinder, kommt wieder, Menschenkinder. Er hat alles kennengelernt, alle Sorgen, alles Bangen. Ein indianisches Sprichwort sagt, trau keinem, der nicht einen halben Mond in deinen Mokassin gegangen ist. Jesus ist 30 Jahre in unseren Mokassin gegangen. Er weiß, wo uns der Schuh drückt. Er weiß, wo es uns wehe tut. Er weiß, was uns bitter macht. Der Vater weiß es, steht hier. Der Vater weiß. Da mag ich vor einer OP stehen, die so hoch mir erscheint wie der Himalaya. Und ich komme nicht drüber. Der Vater weiß. Da mag meine Ehe nicht mehr stimmen. Da mag plötzlich dem Mann oder heute auch der Frau andere Gedanken kommen. Und ich sehe nur noch einen Abgrund vor mir. Der Vater weiß. Da mag der Arzt plötzlich Karzinome entdecken und mir eine Chemo empfehlen. Der Vater weiß. So wie Paul Gerhardt, einer der größten Liederdichter. Der hat damals in Berlin sein Amt verloren. Der Kurfürst kickte ihn aus dem Amt. Die Frau gestorben. Erstes Kind gestorben, zweites Kind gestorben, drittes Kind gestorben, viertes Kind gestorben. Mit einem einzigen Kind kam er dann noch nach Lübben in den Spreewald an diese Kirche. Und was hat er gesungen? Dein ewige Treu und Gnade, o Vater, weiß und sieht, was gut sei oder schade dem Sterblichen geblüht. Und darauf folgerte er, auf, gib deinem Schmerze und Sorgen gute Nacht. Lass fahren, was das Herze getrost und traurig, geträumt, das fahren, was das Herze betrübt und traurig macht. Und das, was sie jetzt bewegt, was sie mit hierher gebracht haben, was sie so niederdrückt, was uns alle zusammen vielleicht so traurig macht. Schaut hinauf. Gott will diesen Tarif schenken. Das Zweite, nicht seht hinauf, sondern jetzt seht hinab. Oben auf dem Berg, diese Lehrgruppe, die Lehrstunde wird zur Naturkunde. Jesus zeigt auf die Wiesen und Felder am Fuß des Berges, und nach einem richtigen Regenguss blüht nun die Natur auf. Und da sitzt gerade ein Herabe. Nach kräftigem Flügelschlag setzt er sich nieder. Seht die Vögel. Habt ihr je gesehen, wie der Herabe im Märzen die Rappen einspannt und die Felder bestellt? Habt ihr je gesehen, wie der Herabe den Maltersack umhängt und streut und aussät? Habt ihr je gesehen, wie Herabe die Sichel nimmt und dann alles zusammenmäht? Habt ihr es je gesehen? Und doch hat er jeden Morgen sein Käferfrühstück und abends sein Würmerdinner zum Nulltarif. Ihr seid doch mehr als der Herabe. Sie sind doch mehr als der Herabe. Zählt die Pflanzen. Und da blüht eine Anemone. Oft nur für einen Tag, weil sie dann als Brennmaterial im Ofen armer Leute landet. Und Jesus sagt, seht die Pflanzen. Habt ihr je gesehen, dass Frau Anemone die Spindel nimmt und spinnt? Habt ihr je gesehen, dass Frau Anemone zwei Nadeln nimmt und strickt, zwei links, zwei rechts? Habt ihr je gesehen, wie Frau Anemone Farbe kocht und alles einfärbt? Und doch sind die salomonischen Gewänder nur Putzlappen gegenüber ihrem Outfit. Seid ihr nicht viel mehr als Frau Anemone? Liebe Freunde, das heißt nicht, dass Vorsorge keine Rolle spielt. Wir sollen nicht hinsitzen und den Mund aufmachen und auf gebratene Tauben warten. Vorsorge ist geboten, aber Sorge ist verboten. Das ist der Unterschied. Vorsorge ist geboten, aber Sorge ist verboten. Die hat unser Herr zur Chefsache erklärt. Ich habe einige Zeit meines Lebens auf dem Kirchenleitung verbracht. Es waren nicht meine besten Jahre, aber interessante Jahre. Unter anderem saß ich im Vorzimmer des Bischofs und ich musste halt sagen, dass er nicht da ist. Das war meine Hauptaufgabe. Einer fragte, was hast du überhaupt zu tun? Ich sagte, ja, musste halt den Mantel halten und den Hut halten und die Aktentasche tragen. Es war eine tragische Rolle. Aber die habe ich schon wahrgenommen. Aber eines habe ich dort kennengelernt. Eine nette Sache beim Bürowesen. Nämlich die Sache des Weiterleitens einer Akte an den nächsten Schreibtisch. Wenn eine Akte kommt, die man nicht so richtig behandeln kann, dann macht man ein Zeichen drauf vom nächsten und dann hat man das Ding vom Tisch. Nur schwierig, wenn es jeder so macht, kreist die Akte im Geschäftsgang und kommt als Bumerang wieder zurück. Liebe Freunde, das, was wir unserem Herrn und Gott zuschreiben, das kommt nicht mehr zurück. Das wird so bearbeitet, dass es recht vor ihm ist. Und er wird so hinausführen, dass wir sagen, gut, so ist's gut gemacht. Ich weiß, dass dieses Verfahren nicht leicht ist. Johann Albrecht Bengel, der schwäbische Theologe, sagte einmal, Sorgen und Beten verhalten sich wie Feuer und Wasser. Sie vertragen sich also überhaupt nicht. Aber weil das trotzdem erfolgsversprechend ist, sollen wir es tun. Das heißt, unsere Akte, die uns Sorgen macht, schreiben wir diesem Herrn zu. Da schreiben wir drauf, ZDH heißt das in der Bürosprache, zu dem Herrn. Und da kommt der Arzt Bescheid und darauf schreiben wir ZDH, zu dem Herrn. Und dann kommt der Brief eines Sohnes, der einen Weg geht, den wir überhaupt nicht verstehen können. ZDH, zu dem Herrn. Und dann kommt die Traueranzeige eines lieben Freundes, der uns viel bedeutet hat. ZDH, zu dem Herrn. Und dann kommt das Größte und Schwerste in unserem Leben, nämlich die Lebensrechnung. Zu Hause habe ich eine goldene Kundenkarte. Das ist was ganz Großartiges. Ich kaufe ein und am Schluss muss ich gar keinen Geldbeutel zücken. Die goldene Kundenkarte macht's möglich. Die goldene Kundenkarte macht's möglich. Aber am Schluss des Monats wird's ganz goldig. Nämlich, wenn die Rechnung ins Haus flattert, dann bin ich nicht mehr der Goldjunge, der nur Freude macht, sondern ich bin der Großhans, der nur Schulden macht. Da ist überhaupt keine Schuld annulliert worden. Alles ist addiert, in einem Zentralcomputer addiert und mir freundlichst präsentiert. Genau so ist es. Und die Daten unseres Lebens laufen in einem Himmelscomputer zusammen. Und dort wird nichts annulliert, sondern wird addiert. Und es wird uns freundlichst präsentiert, die Schuld unseres Lebens. Und das Schlimmste, es gibt nichts, mit dem wir es bezahlen könnten. Gar nichts. Wir stehen da mit der Schuldrechnung unseres Herrn. Und selbst diese Rechnung können wir nehmen und draufschreiben, ZDH, zu dem Herrn. Er nimmt sie an. Er will es begleichen. Er sagt, lass das meine Sorge sein. Deine Schulden, lass das meine Sorgen sein. Ich will dafür bezahlen. Ich will dich trotzdem annehmen. Sehen Sie, das ist Evangelium. Evangelium ist doch nicht irgendein Trostpflästerchen für unsere Wehwehchen. ist nicht irgendwelche Sahne von unserem Lebenskuchen. Evangelium ist Bezahlung der Schuld, Begnadigung trotz Sünde, Leben statt Tod. Wer diesen Vermerk ZDH kennt, weiß gewiss, dass der, der für Herrn Rabe und Frau Anemone sorgen will, auch für sie sorgen will, auch für sie alle sorgen will, auch für sie persönlich. Deshalb sei es ihm zugeschrieben. Und da erwächst jeder heitere Glaube eines Matthias Claudius, der dann schrieb, Gott gebe mir nur jeden Tag, so falls so viel ich darf zum Leben, er gibt dem Vöglein auf dem Dach. Wie sollt er es mir nicht geben? Mir nicht geben. Ach, seht hinab. Seht hinab. Noch eine dritte Sehhilfe. Nach dem seht hinauf und seht hinab, seht hinaus. Seht hinaus. Ich wohne in Hülpen. 711 Meter, genauso hoch wie Jerusalem. Wir sind dem Himmel ein Stück näher als im übrigen Land und die Luft kommt noch aus erster Hand. Und dort in Hülpen, der schönste Platz, schönst gepflegte Platz, ist der Friedhof. Nicht weit weg von meinem Zuhause. Und dort gehen wir, meine Frau und ich, abends noch vom Schlafengehen eine Runde über den Friedhof. Eine besonders eindrückliche Stunde der Stille und des Friedens, auch der Hoffnung. Aber als wir vor einiger Zeit dort wieder hinkamen, waren dort Bauwagen aufgefahren. Bagger und Laster, mitten auf dem Friedhof. Ich dachte, auch keine Stille mehr. Was ist denn hier los? Und dann fragte ich einen Bauarbeiter, was bauen Sie denn hier? Und er sagte, ach, nee, wir bauen eigentlich nicht, sondern dieser Boden auf der Schwäbischen Alb ist zu steinig. Man kann dort nicht richtig beerdigen. Wir nehmen eine Steinlage raus und füllen das mit Erde auf. Und so werden die nächsten 100 Gräber vorbereitet. Und während ich dort stand, auf einmal durchfuhr es mich. Und ich sagte, du, hier, auf dieses Feld hin, wird dein Sarg gefahren werden. In eines dieser Gräber wird dein Sarg versenkt werden. Über einem dieser Gräber wird stehen, Konrad Eisler, 1932 bis 2009, 2011. Jeder von uns hat diesen Totenschein in der Tasche. Nur das Datum fehlt noch. Der Tod ist unser Schicksal. Die Tatsache Tod ist eine todsichere Sache. Nach maximal 4 Milliarden Herzschlägen ist unser Leben zu Ende. Es ist dem Menschen gesetzt, einmal zu sterben. Man kann das eben, man kann wegschauen, so wie Louis XIV, der 14. in Versailles, wenn ein Sarg vorbeigeschoben, gezogen wurde, dann ließ er die Vorhänge zumachen. Man kann auch den Sarg, man kann es auch verharmlosen, so wie das Volkslied, der den Tod zum Sensenmann, zum Freund hein macht. Dann lege ich den Hobel hin und sage der Welt Adieu. Oder man kann ihn verteufeln, verschreien, so wie Dr. Schwitter in Dürrenmatts Stück, wo er schreit, schmettert mich die Treppe hinunter, nur der Tod ist ewig. Man kann das alles, aber der Tod holt uns alle ein. Jeder hat von uns mit ihm zu kämpfen. Jeder wird von ihm erledigt werden. Der Tod ist immer letzter Sieger. Immer letzter Sieger. Er gibt sich nicht mit einem Punktsieg zufrieden. Am Schluss sind wir alle aus. Und was dann? Diese letzte große Sorge ist der eigentliche Antrieb unserer vielen kleinen Sorgen. Hinter unseren vielen kleinen Sorgen steckt die große Sorge. Und wie geht's aus? Und wie geht's mit dem Tod? Weil dem so ist. Deshalb zum Schluss weitet er den Blick. Trachtet nach dem Reich Gottes. Und nach dem, was dort kommt, schaut an den Ort, wo Jesus auferstanden ist. Dort, wo er den Lazarus schon herausgeholt hat. So wie er damals an dieses Gräberfeld ging und dann sagte, Lazarus, komm heraus. So wird Jesus einmal an mein Grab treten und sagen, du, komm heraus, dann wird mich nichts mehr halten, dann wird mich nichts mehr binden, dann wird mich nichts mehr zurückhalten. Dann werde ich sehen, ihn sehen von Angesicht zu Angesicht. Und deshalb schaue ich immer wieder dort zum Ostersieg, wo er auferstanden und wo er zum Erstling geworden ist. Wissen Sie, ein Erstling ist der Kopf, der hat ein Gefolge und einen langen Zug hinter sich her. Jesus ist der Erstling, so wie im Frühjahr, wenn eine Lerche nach oben steigt in die Lüfte, dann wissen wir, in ganz kurzer Zeit werden all die Sänger zurück sein und die Luft mit Jubel erfüllen. So ist das mit Jesus. Wenn er auferstanden ist und er ist auferstanden, wissen wir mit Bestimmtheit, dass er nicht allein bleibt. Dann zieht er seine Leute nach und ganz hinten kommt der Rest. Das ist die größte Demo, die je auf dieser Erde stattgefunden hat und die stattfinden wird. Jesus voraus und dann seine Leute und dann der Rest. Niemand kann im Grabe vermodern. Niemand kann im Grabe für immer verborgen sein. Niemand kann sich im Grabe verstecken. Wir alle, wir werden auferstehen und ihn sehen von Angesicht zu Angesicht. Der Herr sorgt für dich. Punktum. Amen.

Lass das mal meine Sorge sein. In der vergangenen halben Stunde hörten Sie mutmachende Worte über das Sorgenabgeben an Gott. Es sprach Pfarrer in Ruhe Konrad Eisler aus Hülben auf der Schwäbischen Alb.

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0: Anstoß.
1: Ein Mensch in Not erlebt, wie sich seine Situation grundlegend ändert. Erst noch in Todesgefahr, durch Krankheit oder durch Feinde, die ihm nach dem Leben trachten, dann auf einmal ist alles wieder gut. Gott sei Dank. König David hat dieses Gott sei Dank wörtlich genommen, hat einen Psalm verfasst, den später wohl auch die ganze Gemeinde mitgebetet und mitgesungen hat. Psalm 40. Gott zog mich aus der grausigen Grube, aus lauter Schmutz und Schlamm und stellte meine Füße auf einen Fels, dass ich sicher treten kann. Die grausige Grube ist eine Umschreibung für das Totenreich. Schlamm und Schmutz lassen an einen Sumpf denken, in dem man zwar noch nicht ganz versunken ist, aber aus dem man ohne fremde Hilfe nicht mehr herauskommt. So muss sich David gefühlt haben in einer besonders bedrohlichen Situation. Aber Gott hat eingegriffen, ihn aus dem Schlamm herausgezogen und ihn auf einen festen Felsen gestellt. Trotzdem ist Psalm 40 nicht nur ein großes Halleluja. Zu deutlich hat David seine Leidenszeit noch vor Augen. Warum er sie durchmachen musste, warum Gott ihm so viel zugemutet hat, darauf weiß er keine endgültige Antwort. Mutig, aber wohl doch mit einem kleinen Zweifel im Hinterkopf, betet er: Du, Herr, wollest deine Barmherzigkeit nicht von mir wenden. Lass deine Güte und Treue alle Wege mich behüten. Das klingt fast so, als ob sich ein kleiner Junge bei seinem etwas älteren Freund vergewissert: Gell, du hilfst mir doch, wenn mich die anderen verprügeln wollen. David ist mir ein echtes Vorbild geworden in der Hinsicht, wie er mit seinen Fragen und Zweifeln, mit seiner überschäumenden Freude, aber auch mit verzweifelten Hilferufen umgeht. In allen Fällen ist Gott sein Ansprechpartner. Ungefiltert und ohne falsche Scham lässt er Gott in sein Herz gucken.

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1: Willkommen bei den Gedanken zum Sonntag hier im ERF. Mein Name ist Anne Geier, schön, dass Sie eingeschaltet haben. Eine Seilschaft kann für Bergsteiger überlebenswichtig sein. Klar, auf breiten Wegen und bei gutem Wetter könnte jeder scheinbar allein gehen. Doch wenn der Pfad schmal wird, wenn Eis und Geröll den Weg gefährlich machen oder wenn sich unter dem Schnee verborgene Gletscherspalten auftun, dann zeigt sich, wie wertvoll so eine Seilschaft ist. Die Bergsteiger sind durch ein Seil miteinander verbunden. Gerät einer ins Rutschen oder stürzt, tragen die anderen sein Gewicht mit. Sie stemmen sich gegen den Zug, halten ihn fest und helfen ihm wieder auf die Beine. Und wenn einer erschöpft ist und kaum noch weiter kann, dann geht die Seilschaft langsamer, passt das Tempo an und sorgt dafür, dass alle gemeinsam das Ziel erreichen. Genau so hat Gott sich auch das Leben von uns Christen gedacht. Niemand soll die Last des Lebens allein tragen müssen. Unser Wochenvers aus Galater 6, Vers 2 ermutigt uns, aufeinander zu achten und zu unterstützen. Einer trage des anderen Last, so werdet ihr das Gesetz Christi erfüllen. Jesus nachzufolgen ist kein leichter Spaziergang auf ausgetretenen Wanderwegen. Darum sollen seine Nachfolger einander stützen, ermutigen und tragen. Und das Gute ist, er selbst geht mit in dieser Seilschaft auf dem Weg zum Ziel. Wie wir Lastenträger füreinander werden können und miteinander wie in einer Seilschaft unterwegs sein können, darüber wollen wir in dieser Sendung nachdenken. Wir starten mit dem Lied »Ein jeder trage die Last des anderen«, gesungen vom Studio-Chor-Projekt.

0: Unser Wochenvers aus Galater 6, Vers 2 lädt Christen dazu ein, einander beizustehen. Einer trage des anderen Last, so werdet ihr das Gesetz Christi erfüllen. Gott hat uns nicht dazu bestimmt, unsere Kämpfe allein auszutragen. Er schenkt Menschen, die zuhören, mittragen und ermutigen. Doch letztlich gibt es einen, der unsere Lasten besser kennt als jeder andere, Jesus Christus. Er trägt nicht nur unsere Schuld, sondern begleitet uns auch in den Herausforderungen des Alltags. Und er möchte uns verändern, von innen heraus. Wie das aussehen kann und warum gerade unser Charakter dabei eine wichtige Rolle spielt, darüber macht sich Peter Lühling im nächsten Beitrag Gedanken. Seinen Text mit der Überschrift »Charakter« liest Johannes Osenberg.
1: Charakter von Peter Lühling. Hast du einen miesen Charakter? So etwas zu hören tut weh. Noch dazu, wenn wir zustimmen müssen. Unser Jähzorn, unsere Unordnung, unsere Unpünktlichkeit, all das kann andere zur Weißglut bringen, verständlicherweise. Und häufig leiden wir darunter. Wir alle haben unsere Problemfelder. Geldmangel, Kindererziehung, Eheprobleme, nervige Arbeitskollegen oder Schulden. Die anderen Dinge kommen noch dazu. Unversöhnlichkeit, ich habe aber recht, ich hasse ihn, Verlustängste, Beziehungskrisen, Verletzungen, Enttäuschungen, Einsamkeit oder ähnliche Makel. Die Liste ließe sich fortsetzen. Unser Spiegelbild ist nicht immer glänzend. Wie gut tut dann jemand, der an unserem Leben teilnimmt? Wie wohltuend, wenn jemand aktiv zuhört und keine Pauschalantworten gibt? Wie freundlich, wenn jemand mitträgt, empathisch ist und versteht? Wie tröstlich sind diejenigen, die loyal bleiben, ehrlich sind, zurechtrücken, treu an der Seite gehen und nicht schlecht hinter unserem Rücken reden, auch wenn ich im Unrecht bin. Jesus will ganz genau das für uns sein. Die größte Last, die unserer Sünde, unserer Schuld, die hat er längst getragen. Die können und sollen wir bei ihm abladen. Aber Jesus will auch den Alltag mit uns gestalten. Er möchte uns helfen, beraten, mittragen. Not lehrt beten. Aber danach bete weiter, weil Jesus liebt, wie nie jemand lieben kann. Jesus will uns auch helfen, dass unser mieser Charakter verändert wird. Das geschieht vor allem dadurch, wenn wir die Bibel lesen und erfahren, wie er selbst war und gelebt hat. Wenn wir anschauen, wie Jesus mit anderen Menschen umging, wie er unter starkem Druck reagiert hat, wie er auf falsche Anschuldigungen einging, dann möchten wir auch gerne so leben wie er. Sind Sie sich Ihrer Charakterschwächen bewusst? Lassen Sie Jesus daran arbeiten. Er kann auch Sie verändern.

0: Jesus nimmt uns Lasten nicht nur deshalb ab, damit unser eigenes Leben leichter wird. Er befreit uns, damit wir auch für andere da sein können. Doch oft kreisen unsere Gedanken zuerst um unsere eigenen Sorgen und Probleme. Dabei geraten die Menschen um uns leicht aus dem Blick. Doch in unserem Wochenvers aus Galater 6, Vers 2 fordert Paulus die Christen auf: Einer trage des anderen Last, so werdet ihr das Gesetz Christi erfüllen. Wer die Liebe und Hilfe Jesu selbst erfahren hat, ist eingeladen, diese Liebe auch weiterzugeben. Das klingt aber auch nach ganz schön viel Belastung. Muss man dabei nicht irgendwann selbst an seine Grenzen kommen? Warum gegenseitiges Lastentragen keine Überforderung sein muss, sondern ein Geschenk sein kann, darüber spricht jetzt Brigitte Heinold in ihrer Andacht zum Wochenvers.
1: Wie mag es Ihnen wohl gehen, liebe Zuhörer, wenn Sie diesem Bibelwort begegnen? Mir jedenfalls erschien es lange als große Überforderung. Um ein guter Christ zu sein, sah ich mich in Gedanken bepackt wie ein griechischer Maulesel mit vielen schweren Lasten, die mir Gott und die Welt auflegten. Vor meinem inneren Auge zogen Bilder von ernsten, recht schwermütigen Christen an mir vorbei, die an den Sorgen dieser Welt fast zu zerbrechen drohten. Und somit, selber schwer beladen mit negativen Vorstellungen über diesen Bibelvers, machte ich einen dicken Bogen um ihn herum. Doch es ist nicht Gottes Art, uns an Lasten zerbrechen zu lassen. Und Paulus, der seinen Herrn sehr gut kannte, wird das auch nicht gemeint haben, als er den Christen in Galatien diese Ermahnung in ihr Gemeindebuch schrieb. Lassen Sie uns genau hinschauen. Wenige Verse zuvor stellt Paulus zwei Lebensweisen gegenüber und die Ergebnisse, die aus jeder von ihr folgen. Dabei geht er ziemlich kontrastreich vor und malt den Galatern damit eindringlich vor Augen, was ein Leben ohne den Einfluss Gottes und was ein Leben mit dem Einfluss Gottes für Konsequenzen hat. Und er kommt zu dem Schluss, dass diejenigen, die sich bewusst Jesus Christus anvertraut haben und somit zu ihm gehören, ein Leben führen dürfen, das ganz andere Maßstäbe hat. Wir dürfen zu einem befreiten Leben hindurchstoßen, das von Liebe, Freude, Friede, Geduld, Freundlichkeit, Güte, Treue, Sanftmut, Keuschheit gekennzeichnet ist. Ein Leben mit Jesus bedeutet, in anderen Maßstäben zu leben. Nur gilt auch hier, dass wir Jesus genau kennen müssen, um auch diese Maßstäbe

ausgestoßenen Menschen geht oder wie er Menschen Sündenvergebung schenkt oder wie er den Menschen zuruft, kommt her zu mir alle, die ihr mühselig und beladen seid, ich will euch erquicken und sich damit als eigentlicher Lastenträger anbietet. Er ist ein Licht für die Hoffnungslosigkeit um ihn herum, denn er lebt das vor, was Paulus das Gesetz Christi nennt. Gott lieben und den Nächsten wie sich selbst. Als Jesu Nachfolger dürfen wir in dieser seiner Spur weiterleben und durch die Kraft des Geistes Gottes erleben, wie seine Barmherzigkeit in uns Gestalt annimmt. Gott selber möchte wie ein Bildhauer uns nach dem Bilde seines Sohnes formen, sodass diese neuen Maßstäbe, die ganz anders sind als die dieser Welt, in uns wie Früchte an einem Baum heranwachsen. Das ist das Frohmachende am Christsein und das Begeisternde, so ganz anders leben zu dürfen als zuvor. Zu diesen ganz anderen Maßstäben gehört aber auch, gemeinsam Lasten zu tragen, und da meint Paulus an erster Stelle die Lasten, die entstehen, wenn wir einander schuldig werden. Das ist ziemlich konkret, denn was bedrückt die Gemeinschaft untereinander mehr, als wenn wir uns gegenseitig verletzen? Wir wissen doch, schuldig werden tut weh. Für den, der schuldig ist, und für den, an dem schuldig geworden ist. Wie gut zu wissen, dass uns diese Schuld eigentlich nicht trennen, sondern zusammenführen soll. Zusammenführen als diejenigen, die einander zu Helfern werden, die Schuldenlast gemeinsam ans Kreuz zu tragen. Die auf dem Schuldner liegende Last wird dadurch nicht verharmlost, aber er darf erleben, dass der andere seine Last mit ihm zusammenträgt. Wie befreiend, wenn wir in solchen Momenten sagen können, ich verurteile dich nicht. Ich lege diese Schuld, die zwischen uns steht, auf Jesus. Ich vergebe dir. Wenn wir einander so zurechthelfen, dann tun wir das in dem Bewusstsein, dass wir alle vor Gott als Hilfebedürftige und Sünder dastehen und erheben uns nicht selbstgerecht übereinander. Und in dieser gemeinsamen Solidarität kann man auch weitere Lasten miteinander tragen. Sorgen, Ängste, Glaubensschwäche und vieles andere mehr bis hin zu den praktischen Alltagssorgen. Einer trage des anderen Last. Das kann ich nur, wenn ich selber belastbar geworden bin. Und das hängt vor allem davon ab, wie innig mein Verhältnis zu Jesus, dem eigentlichen Lastenträger, ist. Lassen Sie sich das heute fragen, wenn Sie das Gefühl haben, dass Sie die Last nur noch zu Boden ziehen wollen. Jesus ist da. Er möchte sie Ihnen abnehmen und Sie zu einem befreiten Lastenträger für andere machen.

Unser Wochenvers lautet: Einer trage des anderen Last, so werdet ihr das Gesetz Christi erfüllen. Doch was ist eigentlich dieses Gesetz Christi? Jesus fasst es in einem einzigen Satz so zusammen: Liebt einander, wie ich euch geliebt habe. Genau darin liegt allerdings unser Problem. Wir Menschen schaffen es nicht, so zu lieben, wie Gott es möchte. Wir denken zuerst an uns selbst, tragen oft genug die eigenen Lasten und übersehen die Not anderer. Deshalb kam Jesus in diese Welt. Er hat die größte Last getragen, unsere Schuld. Am Kreuz hat er das auf sich genommen, was uns von Gott trennt. Darum darf jeder, der will, seine Last, seine Schuld bei Jesus abgeben. Wer ihm vertraut, empfängt Vergebung und ein neues Leben. Aus dieser erfahrenen Liebe wächst die Kraft, auch anderen mit Liebe, Geduld und Barmherzigkeit zu begegnen. Das Gesetz Christi beginnt nicht mit unserer Leistung, sondern mit seiner Gnade.

0: Als die Jünger mit Jesus auf dem Ölberg sitzen, kurz vor dessen Verrat und Verhaftung, sprechen sie mit ihm über die Zukunft. Gerade hatte er ihnen die Zerstörung des prächtigen Tempels in Jerusalem vorausgesagt. Nun wollen sie wissen, was auf die Welt zukommt und woran sie erkennen können, dass Gottes Plan sich erfüllt. Jesus verschweigt ihnen nicht, dass schwere Dinge auf die Menschheit und auch auf seine Nachfolger zukommen. Er spricht von Verführungen, Krisen und Bedrängnissen. Gleichzeitig macht er seinen Nachfolgern aber Mut, standhaft zu bleiben und auf ihn zu vertrauen. Ulrich Pazzani schaut sich im Rahmen der fortlaufenden Bibellese Jesu Vorhersagen des Endes der Welt genauer an.
1: Herzlich willkommen. Wir lesen die Bibel. Heute Matthäus Evangelium Kapitel 24, die Verse 3 bis 14. Jesus hat die Zerstörung des Tempels in Jerusalem angekündigt als ein Zeichen der beginnenden Weltvollendung. Er sieht das in einem großen geschichtlichen Zusammenhang. Hier fängt es an und es führt dazu, dass Jesus wiederkommt und das Weltgericht hält. Aber wie ist der Bogen und wie soll man das verstehen? Dazu die Worte von Jesus. Und als er, Jesus, auf dem Ölberg saß, traten seine Jünger zu ihm und sprachen, als sie allein waren, sage uns, wann wird das geschehen und was wird das Zeichen sein für dein Kommen und für das Ende der Welt? Jesus aber antwortete und sprach zu ihnen, seht zu, dass euch nicht jemand verführe. Denn es werden viele kommen unter meinem Namen und sagen, ich bin der Christus, und sie werden viele verführen. Ihr werdet hören von Kriegen und Kriegsgeschrei. Seht zu und erschreckt nicht. Denn das muss so geschehen, aber es ist noch nicht das Ende da. Denn es wird sich ein Volk gegen das andere erheben und ein Königreich gegen das andere. Und es werden Hungersnöte sein und Erdbeben hier und dort. Das alles aber ist der Anfang der Wehen. Dann werden sie euch der Bedrängnis preisgeben und euch töten. Und ihr werdet gehasst werden, um meines Namens willen von allen Völkern. Dann werden viele abfallen und werden sich untereinander verraten und werden sich untereinander hassen. Und es werden sich viele falsche Propheten erheben und werden viele verführen. Und weil die Gerechtigkeit überhand nehmen wird, wird die Liebe in vielen ergalten. Wer aber beharrt bis ans Ende, der wird selig werden. Und es wird gepredigt werden, dies Evangelium vom Reich in der ganzen Welt zum Zeugnis für alle Völker. Und dann wird das Ende kommen. Jesus sagt, es wird Zeichen geben, Signale auf dem Weg zur Vollendung der Geschichte. Sehen wir uns das im Überblick an. Das Erste, was er nennt, es wird massive religiöse Verführungen geben. Leute werden sagen, hier ist Christus, falsche Propheten. Sie werden Einfluss haben. Sie werden Überzeugungskraft haben. Das ist das Erste, sagt er. Und dann nennt er als Zeichen Kriege, Kriegsgeschrei, also Kriegspropaganda. Und er hat die Welt ja noch nie gesehen wie heute. Wenn heute irgendwo Krieg ausbricht, dann ist das abends im Fernsehen, in den Nachrichten, in der ganzen Welt zu sehen. Also so viel Kriegsgeschrei und so weitreichendes, wie wir das heute erleben, hat es in der Geschichte noch nie gegeben. Revolution, sagt er, Hungersnöte. Im Lukas-Evangelium der Parallelenrede heißt bei Erdbeben und Seuchen. Wer hätte gedacht, dass das auch in Europa noch einmal so massiv werden würde mit den Seuchen. Man hat immer gedacht, Seuchen, das ist Mittelalter mit Pest und so. Nun hat man Covid-19. Wir wissen, dass das ist Seuchen. Und dann sagt Jesus, erschreckt nicht. Also ist keine Angst mache. Und wie das alles Furcht und Angst verbreitet, das haben wir ja ganz lebendig vor Augen, leider. Aber manche spüren das in sich selber auch. Jesus sagt, erschreckt nicht. Und wieso? Ist das doch furchtbar? Ja, sagt er, aber es ist jetzt der Anfang der Wehen. Also Jesus sagt, dass diese Schmerzen sind der Beginn eines Prozesses wie bei den Wehen, die zur Geburt des neuen Lebens führt. So wie Wehen Anzeichen sind für die Geburt eines Kindes. So sagt er, sind diese Schmerzen Anzeichen für die Geburt einer neuen Welt. So wird es im Matthäus-Evangelium, so hat er es auch nochmal von der Wiedergeburt gesprochen, im Sinne von eine neue Welt wird geschaffen. Die Bibel redet von der persönlichen Wiedergeburt jedes Menschen, aber Jesus redet auch, wie auch sonst im Judentum, von der Wiedergeburt der Welt, von der neuen Welt. Und diese Entwicklung, auch dieses Ausschwitzen des Bösen, das Hass und Gewalt bis in eine Natur, Seuchen und Katastrophen und Tsunamis kommen, sind auch ein Zeichen, dass eine von Gott abgefallene Welt, die gekennzeichnet ist durch und durch auch von diesem Riss, von dieser Sünde, vom Bösen, von Leid und von Schrecken, zu Ende geht und Gott einen neuen Himmel und eine neue Erde schafft. So werden selbst diese Schreckensnachrichten im Munde von Jesus noch Ankündigungen der neuen Welt Gottes, die er schafft. Und dann geht's noch einmal, da wird es jetzt sehr besonders drastisch für alle, die Jesus nachfolgen. Er sagt, zu diesen Zukunftszeichen gehört auch, ihr werdet gehasst werden um meines Namens willen von allen Völkern. Viele werden abfallen. Die Leute werden sich untereinander verraten. Da haben wir in Deutschland alles erlebt. Im Dritten Reich, Gestapo-Spitzel. Während der DDR-Zeit, Stasi-Spitzel, in den Gemeinden, unter den Christen. Furchtbar, was aufgedeckt worden ist und vieles aus der früheren Nazi-Zeit ist nie aufgedeckt worden. So, wir kennen das ja aus der Geschichte. Und was immer wieder in der Geschichte deutlich wird, sagt Jesus, wird sich zuspitzen. Ja, machen wir uns keine Illusionen. Alle, die denken, also wenn wir ein bisschen Propaganda machen, ein bisschen PR, ein bisschen nett sind zu den Leuten, dann werden sie uns Beifall klatschen und werden merken, wie hilfreich das ist, wenn man an Jesus glaubt. Und dann wird das alles, nein, sagt er, das ist nicht verheißen. Sie werden euch hassen um meines Namens willen. Und zwar sagt er, das wird in allen Völkern passieren. Ja, wir haben das in einigen Teilen der Welt ganz massiv mit einem Hass auf die Christen, eine Verfolgung. Aber es breitet sich auch aus. Es hat mal da einen Schwerpunkt und mal da einen Schwerpunkt. Hier in Europa ist das mehr so verbal, da wird lächerlich gemacht und ausgegrenzt und so. Aber viele fürchten das schon und denken, das kann doch nicht wahr sein. Sie suchen ein bequemes Leben. Jesus sagt, nein, das ist normal. Das ist das Zeichen zum Ende hin. Die Gesetzlosigkeit, die Verachtung des Rechtes wird überhand nehmen. Das kennen wir heute auch. Was brauche ich in Trauschein? Steuerbetrug ist Kavaliersdelikt, im Großen wie im Kleinen. Und Jesus sagt, das wird zu einer Eiszeit der Herzen führen. Wenn die Ungerechtigkeit überhand nehmen wird, wird die Liebe in vielen erkalten. Wer das Recht verachtet, der hat nicht mehr begriffen, dass Recht eigentlich dazu da ist, den Schwachen zu schützen. Dann wird die Liebe erkalten. Aber wichtig ist, das letzte Zeichen ist gar kein Negatives. Er sagt, die Botschaft von der Gottesherrschaft wird verkündet werden allen Völkern. Und dann ist das Ziel erreicht. Und das sagt er damals auf dem Ölberg eine Handvoll Leuten, die sich gar nicht vorstellen können, was das bedeutet. Wenn wir zurückblicken darauf, dann sehen wir, wie in der Geschichte Millionen und Abermillionen von Menschen in allen Teilen der Welt, in allen Kulturen, schon bis jetzt das Evangelium gehört haben von Jesus. Damals unvorstellbar, dass das überhaupt passieren würde. In den wüstesten Träumen hätten sie sich das nicht vorstellen können. Wir schauen darauf zurück, wie das passiert und wie es heute passiert. Und gerade heute passiert es, dass das Evangelium von Jesus verkündet wird in Bereichen, die bisher verschlossen waren. Und da entstehen neue Gemeinden im Iran, auch in der arabischen Welt, islamischen Welt, Afghanistan. Das waren alles Länder, auch Saudi-Arabien, bis vor kurzem total verschlossen fürs Evangelium. Sehen Sie, die Zeichen, die Jesus ankündigt, so drastisch vor unseren Augen. Was will uns das sagen? Wach auf. Hör auf das Wort von Jesus. Nimm deine Vergebung an, lass dich versöhnen mit Gott und folge ihm. Er wird das letzte Wort der Weltgeschichte haben. Und deshalb lass ihn auch heute in dein Leben hinein. Lies die Bibel, bete. Da bist du auf der richtigen Spur. Hören Sie das. Dafür will ich beten. Herr, ich bitte dich, dass du uns ausrichtest auf dein Ziel, dass wir auf dein Wort hören. Amen.

Am Ende dieser Sendung bleibt die Aufforderung und die Ermutigung unseres Wochenverses aus Galater 6, Vers 2. Einer trage des anderen Last, so werdet ihr das Gesetz Christi erfüllen. Gott hat uns nicht dazu bestimmt, unsere Wege allein zu gehen. Er schenkt Menschen, die uns begleiten, ermutigen und tragen. Und er möchte uns selbst zu Menschen machen, die anderen zur Seite stehen. Ich wünsche Ihnen für die kommende Woche, dass Sie erfahren dürfen, dass Sie mit Ihren Sorgen und Herausforderungen nicht allein sind, dass Gott Ihnen Menschen an die Seite stellt, die mittragen, und dass er Ihnen zugleich offene Augen und ein offenes Herz schenkt für die Menschen, die Ihre Hilfe, Ihr Gebet oder Ihren Beistand brauchen. Nächste Woche um die gleiche Zeit erwarten Sie hier im ERF wieder die Gedanken zum Sonntag. Ich freue mich, wenn Sie auch dann wieder einschalten. Bei Fragen oder Anregungen sind wir bis dahin gerne in unserem ERF-Hörerservice für Sie da. Adresse und Telefonnummer erfahren Sie im Abspann der Sendung. Mit dem Lied »Gut, dass wir einander haben« von Manfred Siebald verabschiede ich mich nun von Ihnen und wünsche Ihnen Gottes reichen Segen für die neue Woche. Ihre Anne Geier.

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1: Wir hören aus dem Alten Testament, dem Psalm 42.
2: Wie der Hirsch lechzt nach frischem Wasser, so schreit meine Seele, Gott, zu dir. Meine Seele dürstet nach Gott, nach dem lebendigen Gott. Wann werde ich dahin kommen, dass ich Gottes Angesicht schaue? Meine Tränen sind meine Speise, Tag und Nacht, weil man täglich zu mir sagt, wo ist nun dein Gott? Daran will ich denken und ausschütten mein Herz bei mir selbst, wie ich einherzog in großer Schar, mit ihnen zu wallen zum Hause Gottes, mit Frohlocken und Danken in der Schar derer, die da feiern. Was betrübst du dich, meine Seele, und bist so unruhig in mir? Harre auf Gott, denn ich werde ihm noch danken, dass er meines Angesichts Hilfe und mein Gott ist. Mein Gott, betrübt ist meine Seele in mir. Darum gedenke ich an dich aus dem Land am Jordan und Hermon, vom Berge Misar. Deine Fluten rauschen daher, und eine Tiefe ruft die andere. Alle deine Wasserwogen und Wellen gehen über mich. Am Tage sendet der Herr seine Güte, und des Nachts singe ich ihm und bete zu dem Gott meines Lebens. Ich sage zu Gott, meinem Fels, warum hast du mich vergessen? Warum muss ich so traurig gehen, wenn mein Feind mich dränget? Es ist wie Mord in meinen Gebeinen, wenn mich meine Feinde schmähen und täglich zu mir sagen, wo ist nun dein Gott?
3: Was betrübst du dich, meine Seele, und bist so unruhig in mir? Harre auf Gott, denn ich werde ihm noch danken, dass er meines Angesichts Hilfe und mein Gott ist.
1: Das war der Bibeltext für den heutigen Tag, entnommen aus der großen Hörbibel mit freundlicher Genehmigung der Deutschen Bibelgesellschaft. Hier noch einmal die Bibelstelle. Altes Testament, Psalm 42.